Wenn sie erwachsen sind, sie leiden unter einem mangelnden Selbstwertgefühl, sie reagieren manchmal unter Depressionen. Und ich sage Ihnen, es ist gar nicht so einfach, das in der Seelsorge oder in der Therapie wieder aufzuarbeiten. Wissen Sie, wenn Sie Ihren Kindern immer wieder sagen, du bist nichts, du kannst nichts und aus dir wird sowieso mal nichts, dann wird sich dieses Kind mit ganz großer Wahrscheinlichkeit genau in diese Richtung entwickeln. Und darum möchte ich heute Abend allen Eltern gleich zu Beginn wirklich ans Herz legen, lieben Sie Ihre Kinder. Sie können Ihre Kinder nie genug lieben. Sie werden einen wertvollen Schatz ins Leben Ihrer Kinder hineinlegen, wenn Sie ihnen viel Aufmerksamkeit, viel Zeit und viel, viel Liebe schenken. Ich bin sicher, dass das auch mit ein Grund ist, dass ja manche Teenager sogenannte Frühfreundschaften beginnen mit dem anderen Geschlecht. Und sie haben manchmal den Eindruck, vielleicht in dieser Frühfreundschaft werde ich diese Liebe bekommen, die ich zu Hause nicht bekommen habe. Aber ich sage Ihnen, und ihr lieben Teenager, hört das gut zu, das ist häufig vom Regen in die Traufe. Seid mir nicht böse, Teenies, wenn ich euch das sage, aber als Teenager ist man einfach noch nicht reif, um eine echte Beziehung aufzubauen. Und das gibt dann meistens nur Verletzungen und Herzeleid. Viele Menschen suchen die Liebe in der Partnerschaft oder in einer guten Ehe. Und es ist keine Frage, in einer guten Ehe kann man sich natürlich gegenseitig etwas von dieser Liebe, die wir brauchen, schenken. Aber es gibt ein großes Problem. Wir brauchen so viel Liebe, dass auch der beste Ehepartner glatt überfordert ist, wenn er diese Liebe uns allein schenken muss. Ein amerikanischer Psychiater hat einmal ein sehr gutes Bild gebraucht. Er hat gesagt, stellen Sie sich vor, wir hätten in uns so einen großen Liebestank. Und erst wenn dieser Liebestank bis oben hin randvoll ausgefüllt ist, erst dann ist unser Leben wirklich erfüllt. Und dann hat er gesagt, aber auch der beste Ehepartner ist glatt überfordert, wenn er uns diese Liebe allein schenken muss. Das heißt mit anderen Worten, wir erleben alle irgendwo ein Manko im Blick auf die Liebe. Die größte Liebe, die es im ganzen Universum gibt, ist die Liebe Gottes. Die Bibel sagt, Gott ist Liebe. Und in dem Text, den ich Ihnen vorgelesen habe, wird diese Liebe definiert. Da heißt es, so sehr hat Gott die Welt geliebt, dass er seinen einzigen Sohn dahingab, damit alle, die an ihn glauben, nicht verloren gehen, sondern das ewige Leben haben. Und sehen Sie, das Wunderbare an der Liebe Gottes ist, dass sie nicht an eine Bedingung geknüpft ist. Also Gott liebt uns unabhängig, wie wir gelebt haben. Gott liebt uns unabhängig, ob wir etwas Gutes gemacht haben oder ob wir etwas Schlechtes gemacht haben. Gott liebt uns einfach so, wie wir sind. Wenn ich Ihnen heute Abend sage, dass es auf dieser Welt keinen Menschen gibt, den ich mehr liebe als meine Frau, dann werden Sie mir das wahrscheinlich glauben. Und meine Frau, wenn Sie sie fragen würden, würde wahrscheinlich Ihnen dasselbe sagen. Sie würde sagen, ja, es gibt natürlich keinen Menschen, den sie mehr liebt als mich. Aber ich sage Ihnen, auch wenn wir uns noch so sehr lieben, wir können uns nie so lieben, wie Gott uns liebt. Die Liebe Gottes ist grenzenlos. Jemand hat mal gesagt, die Liebe ist wie ein breiter Fluss. Also nicht wie ein schmales Bächlein, sondern wie ein breiter Fluss. Und damit komme ich zu meinem ersten Punkt heute Abend. Wer ist denn dieser Gott der Liebe? Wer macht uns denn hier eine wunderbare Liebeserklärung? Meine Freunde, es ist kaum zu glauben, aber es ist der Schöpfer des ganzen Universums. Es ist der Gott, der den ganzen Makrokosmos und den ganzen Mikrokosmos geschaffen hat. Und ich habe gedacht, damit Sie so ein bisschen Ahnung haben, wer dieser Gott ist, ich schreibe Ihnen mal ein paar Zahlen heraus. Bitte, ich bin kein Astronom, aber ich denke, die Zahlen stimmen. Die Distanz zwischen unserer Erde und der Sonne ist ungefähr 149 Millionen Kilometer.
Nun, das ist natürlich ein Katzensprung im Vergleich zum ganzen Universum, aber ich sage Ihnen, wenn ich ein Auto hätte, das so weit fahren würde, ohne Reparatur, dann wäre ich natürlich mehr als zufrieden. Wir haben ja den Eindruck, unsere Erde ist ziemlich groß. Unsere Sonne allein ist 1.500.000 Mal größer als unsere Erde. Das heißt mit anderen Worten, unsere Erde hat ungefähr 1.500.000 Mal Platz in unserer Sonne. Jetzt haben wir vielleicht den Eindruck, unsere Sonne ist eine große Sonne. Aber ich sage Ihnen, unsere Sonne ist eine ganz kleine Sonne. Ich habe gehört, also bitte, das kann ich nicht selber mir vorstellen, aber ich habe gehört, dass es Sonnen gibt, die 500 Millionen Mal größer sind als unsere Sonne. Stellen Sie sich das einmal vor. Die Lichtgeschwindigkeit beträgt 300.000 Kilometer pro Sekunde. Wenn ich mit einer Rakete in Lichtgeschwindigkeit zur Sonne düsen würde, dann wäre ich in 8 Minuten und 19 Sekunden bei der Sonne. Wenn die Sonne irgendwann mal ausgehen sollte, haben wir noch 8 Minuten und 19 Sekunden lang Licht und ich sage Ihnen, dann ist es zappenduster, also duster geht's gar nicht mehr. Von unserer Sonne bis zur nächsten Sonne außerhalb unseres Sonnensystems sind es 4,3 Lichtjahre. Die beiden Sonnen nur in unserer Milchstraße, die am weitesten voneinander entfernt sind, sind 100.000 Lichtjahre voneinander entfernt. Man weiß nicht, wie groß das Weltall ist. Man weiß nicht einmal, ob das Weltall ein geschlossenes All ist oder ein offenes All ist. Man weiß nur, dass das Weltall sich ausdehnt. Und jetzt sagt die Bibel, dieser allmächtige, ewige, große Gott hat das ganze Weltall in seiner Hand. Und dieser Gott sagt, ich liebe dich. Jetzt wenden Sie vielleicht ein und sagen, Moment mal, Beat, wenn Gott so groß ist, ja, kennt er mich denn überhaupt? Ich meine, schauen Sie sich mal ein bisschen herum. Sie sehen ja kaum die Leute, die da hinten sitzen, wenn Sie auf dieser Seite sind. Ich meine, wenn Gott so groß ist, wenn Gott so allmächtig ist, kennt er mich denn überhaupt? Nun gehen Sie mal hinaus, nehmen Sie ein bisschen Erde. Gehen Sie damit unter das Mikroskop, was kreucht und fleucht da nicht alles. Ich gehe mal davon aus, dass die meisten von Ihnen sich heute Morgen gekämmt haben. Einige haben wahrscheinlich gemerkt, schon wieder Haare verloren. Wissen Sie, wie viele? Und vor allem wissen Sie, wie viele Haare Sie noch auf dem Kopf haben. Gott hat sie gezählt. Und wenn man diesen Text in der Bibel liest, wo das heißt, Gott hat sie gezählt, dann heißt es nicht einfach, dass er weiß, wie viele Haare sie noch auf dem Kopf haben, sondern Jesus sagt damit, dass er jedes Haar ganz persönlich kennt. So hat er sie gezählt. Und dieser Gott sagt, ich liebe dich. Und ich möchte mit dir in eine tiefe Liebesbeziehung eintreten. Ich bitte Sie, öffnen Sie jetzt Ihr Herz für einige Augenblicke mal ganz weit, diese Aussage von der Liebe Gottes. Gott liebt Sie. Ich möchte Ihnen nun einige Liebesbeweise Gottes zeigen. Der erste ist eine Frage. Haben Sie die Liebe Gottes schon mal erlebt? Ich bin ganz sicher, viele von Ihnen können jetzt sagen, natürlich habe ich die Liebe Gottes erlebt. Viele von Ihnen können sagen, es geht mir unverschämt gut. Ich habe eine gesunde Familie, ich bin glücklich verheiratet, ich habe ein Haus oder eine Wohnung, ich habe mehr als genug zu essen und zu trinken, ich habe vielleicht auch alles, was ich mir nur so wünschen kann. Und ich bin ganz sicher, unter uns sitzen eine Reihe von Menschen, wahrscheinlich ganz viele, die sagen, jawohl, in meinem Leben läuft so vieles so gut, ich weiß natürlich, dass Gott mich liebt. Vielleicht sitzen aber auch Menschen hier, die sagen, ich habe Schweres erlebt, ich habe Notvolles erlebt, aber gerade in den Schwierigkeiten und in den Nöten habe ich die Liebe von Gott in einer Art und Weise erlebt, wie ich das vorher und nachher vielleicht nie mehr erlebt habe. Ich erinnere mich,
In einer ähnlichen Veranstaltung hatte ich ein Interview. Ich führe gerne auch Interview mit Leuten, wo sie dann aus ihrem Leben erzählen können. Und dann war ein 45-jähriger Mann auf der Bühne. Er konnte nicht stehen. Er war nämlich behindert, er war verkrüppelt, ich gebrauche das Wort nicht gerne, und er war blind. Er saß hier auf der Bühne und dann erzählt er aus seinem Leben, er war ein kerngesunder junger Mann, hatte eine Berufsausbildung gemacht zum Kaufmann. Mit ungefähr 25 Jahren bekommt er eine ganz seltene Krankheit, die ihn erblinden lässt und die ihn verkrüppeln lässt. Und dann sitzt dieser Mann auf dieser Bühne und dann sagt er, ich kann das gar nicht vermitteln. Sie hätten das selber erleben sollen. Dann sagt er, ich weiß, dass Jesus

dann sagt er, ich weiß, dass Jesus Ihnen einfach heute so ein bisschen zeigen, jawohl, es gibt hier Antworten auch auf diese Frage. Natürlich nicht restlos, aber es gibt Antworten und es lohnt sich einmal, diesen Antworten nachzuspüren. Ich möchte Ihnen eine Antwort zeigen und zwar anhand einer wahren Begebenheit. Da war ein Förster, der ging eines Tages mit seinem kleinen Jungen arbeiten in den Wald. Und während der Förster im Wald arbeitete, spielte der kleine Junge. Und anderem jagte er wunderbaren Schmetterlingen nach. Schließlich jagte er einem besonders schönen Schmetterling nach. Der Schmetterling flog, machte plötzlich eine Kurve um 90 Grad und flog auf einen ganz tiefen, gefährlichen, steilen Abgrund zu. Der Junge lief hinter dem Schmetterling her. Er merkte gar nicht, wie gefährlich das war. Der Vater sah das und er rief seinem Jungen, Junge, pass auf! Aber der Kleine war so vertieft ins Spiel, dass er die Stimme seines Vaters überhörte. Der Vater überlegte einen kurzen Augenblick, was soll ich tun? Und dann sah er nur eine einzige Möglichkeit. Er nahm sein Gewehr, das da in der Nähe von ihm lag, richtete es auf die Beine seines Sohnes und schoss ihm in die Beine. Der Kleine brach zusammen. Der Vater lief zu ihm hin, nahm ihn auf die starken Arme, trug ihn zum Auto und fuhr mit ihm ins Krankenhaus. In den nächsten Tagen, wenn der Vater seinen Sohn besuchte, passierte immer wieder etwas ganz Schreckliches. Wenn der Vater ins Zimmer hineinkam, begegneten ihm nämlich zwei hasserfüllte Augen. Der Sohn wollte damit sagen, Papa, du hast auf mich geschossen. Wie konntest du nur auf mich schießen? Und dann drehte sich der Junge zur Wand und kehrte dem Vater den Rücken zu, sagte kein Wort. Sie können sich vorstellen, dem Vater ist natürlich beinahe das Herz gebrochen. Aber er konnte nichts machen. Dann kam der Tag, an dem der Sohn entlassen wurde. Der Vater nahm den Jungen, fuhr mit ihm zur Stelle, wo das Unglück passiert war. Und dann zeigte er ihm, was geschehen wäre, wenn er nicht geschossen hätte. Als das der kleine Junge sah, begann er zu weinen. Und dann lief er in die offenen Arme seines Papas und sagte, Papa, das habe ich nicht gewusst. Das habe ich nicht gewusst. Du hast mich ja vor Schlimmerem bewahrt. Das habe ich nicht gewusst. Bitte vergib mir. Verstehen Sie, was ich Ihnen mit dieser Geschichte zeigen möchte? Gott in seiner grenzenlosen Liebe muss uns manchmal Leid zufügen, um uns vor schlimmerem Leid zu schützen und zu bewahren. Unser Problem ist, dass es uns gleich geht wie dem kleinen Jungen. Wir verstehen Gott nicht. Und dann ballen wir die Faust, richten sie gegen Gott und sagen, Gott, wie kannst du nur? Aber manchmal muss Gott Leid und Elend in unser Leben hineinfügen, um uns vor Schlimmerem zu bewahren. Meine Freunde, das ist nur eine mögliche Antwort. Ich werde, wie gesagt, morgen Ihnen noch einige Antworten geben auf diese sicher schmerzvolle Frage, warum kann Gott so viel Leid zulassen? Und damit komme ich zum größten Liebesbeweis Gottes. Meine Freunde, Gott hat seine Liebe zu uns an einem bestimmten Ort ganz klar und eindeutig bewiesen. Und jetzt bitte ich Sie, denken Sie mal gut mit. Was ist einer der größten Beweise, dass uns jemand liebt? Nun, einer der größten Beweise ist ganz sicher, wenn ich in einer lebensgefährlichen Situation bin. Also es geht wirklich um Leben und Tod und jetzt rettet mich jemand und in dieser Rettungsaktion opfert er sein Leben. Also stellen Sie sich einmal vor, ich bin in einer lebensgefährlichen Situation, jemand rettet mich und dabei stirbt er. Mehr kann man nicht tun. Das ist Liebe. Einverstanden? Und genau das hat Jesus getan. Er ist vor 2000 Jahren auf diese Welt gekommen und er ist am Kreuz aus Liebe zu uns für uns gestorben.
Ich lese Ihnen mal einen längeren Text vor aus der Bibel, und zwar aus dem Propheten Jesaja, Kapitel 53, die Verse 4 bis 6. Da heißt es, er, Jesus, trug unsere Krankheit und lud auf sich unsere Schmerzen. Wir aber hielten ihn für den, der von Gott geschlagen und gemartert wäre. Aber er ist um unserer Sünde willen verwundet und zerschlagen worden. Die Strafe liegt auf ihm, damit wir Frieden haben, und durch seine Wunden sind wir geheilt. Wir gingen alle in die Irre wie Schafe. Jeder Mensch sah nur auf seinen eigenen Weg, aber Gott, der Herr, warf alle unsere Sünden auf ihn, auf Jesus Christus. Und ich möchte Ihnen heute Abend ganz sorgfältig erklären, was dieser Text eigentlich meint. Wir sind in jener Nacht, als Jesus durch einen heuchlerischen Kuss von seinem Jünger Judas verraten wurde. Jesus war noch einmal mit seinen Jüngern zusammen. Er setzte das Abendmahl ein, er feierte das Abendmahl. Und nachdem sie es gefeiert hatten, verließen sie den Raum und gingen in einen Garten mit dem Namen Gethsemane. Dort angekommen ließ Jesus seine Jünger zurück. Er ging noch einen Steinwurf weiter, vielleicht 25, vielleicht 30 Meter. Und dann fiel er auf seine Knie und er begann zu zittern und zu zagen. Er betete und sagte, meine Seele ist betrübt bis an den Tod. Die Bibel sagt, er rang mit dem Tod. Sein Schweiß war wie Blut, der zur Erde tropfte. Vielleicht haben Sie über diese Szene auch schon mal nachgedacht und Sie haben sich gefragt, warum fiel Jesus dort in solche Depressionen? Ich meine, Jesus wusste ja, dass er am Kreuz sterben würde. Das stand ja schon im Alten Testament. Das war ja von Ewigkeit her schon klar. Deswegen ist er auf die Welt gekommen. Er wusste das doch. Und er hat es ja seinen Leuten auch immer wieder gesagt. Er hat gesagt, Leute, wir müssen nach Jerusalem. Ich werde dort gefangen genommen werden. Man wird mich dort an Kreuz nageln. Und er hat das mit einer großen Zuversicht gesagt. Und jetzt im Garten Gethsemane bricht er innerlich buchstäblich zusammen. Warum? Nur manche Leute sagen, er hatte einfach Angst. Er wusste ganz genau, jetzt geht's noch ein paar Stunden, dann werde ich am Kreuz landen. Aber ich sage Ihnen, das hält nicht. Nein, dort im Garten Gethsemane ist etwas ganz anderes passiert. Und darum brach Jesus zusammen. Die Bibel sagt, Gott der Herr warf alle unsere Sünden auf Jesus. Und das geschah mit größter Wahrscheinlichkeit im Garten Gethsemane. Sie müssen sich das so vorstellen, Gott Vater nahm die Sünden der Menschen, die in der Vergangenheit gelebt hatten. Und er nahm die Sünden der Menschen, die in der Gegenwart lebten und hat sie auf Jesus übertragen. Und weil Gott allwissend ist, wusste er natürlich auch, was die Menschen in Zukunft alles für Sünden machen würden. Und darum konnte er auch die Sünden der Menschen nehmen, die noch in Zukunft leben würden und hat sie auf Jesus übertragen. Ich sage es einmal ganz persönlich, er nahm ihre und meine Sünden und hat sie auf Jesus übertragen. Und dann erlebte Jesus genau das, was er auch erlebt hätte, wenn er jede Sünde, die irgendwann einmal getan wurde oder noch getan wird, selber gemacht hätte. Und darum brach er innerlich zusammen. Darum war sein Schweiß wie Blut, der zur Erde tropfte. Darum rang er mit dem Tod. Darum war seine Seele betrübt bis an den Tod. Und von diesem Augenblick an hat Jesus die ganze Strafe getragen von Gott her, die wir eigentlich verdient hätten. Die Bibel sagt, er ist wegen unseren Sünden verwundet und zerschlagen worden. Und ich möchte Ihnen das mal ein bisschen vor Augen malen. Jesus wurde gefangen genommen. Dann schleppte man ihn von Verhör zu Verhör. Schließlich nahmen ihn die Soldaten. Sie rissen ihm die Kleider vom Leib. Sie legten ihn über einen Bock. Und dann haben sie ihn ausgepeitscht. Vorne an den Peitschen waren solche Knochenstücke.
Damit schlugen sie ihm auf den Rücken, dann zogen sie ihm die Peitsche hinunter, da wurden ganze Fleischstücke aus dem Körper rausgerissen. Die Bibel sagt, wegen unseren Sünden verwundet und zerschlagen. Meine Freunde, das war die Strafe für die Sünden, die wir mit unserem Körper gemacht haben. Vielleicht haben Sie Ihrem Leben schon mal einen Schaden zugefügt, zum Beispiel durch Drogen oder durch Alkohol oder durch Nikotin oder irgendetwas. Vielleicht waren Sie auch einmal in einer ganz verzweifelten Situation. Sie wussten wirklich nicht mehr ein noch aus. Und bitte, ich klage Sie jetzt nicht an. Aber dann haben Sie versucht, Ihrem Leben ein Ende zu setzen. Menschlich gesehen verständlich. Aber Sie haben das Leben, das Gott Ihnen gegeben hat, fortwerfen wollen. Meine Freunde, das ist eine Sünde. Und darum wurde Jesus blutig gepeitscht. Vielleicht, und bitte, ich klage Sie jetzt nicht an. Vielleicht sitzen unter uns Frauen. Sie waren jung. Und dann, unerwartet, sind sie schwanger geworden. Ihr Freund hat sie im Stich gelassen. Sie haben überlegt, was soll ich tun mit diesem Kind? Und dann haben sie schweren Herzens, wirklich schweren Herzens, haben sie sich zu diesem Schritt bewogen. Ich treibe das Kind ab. Heute sind vielleicht Jahre vergangen. Sie leiden darunter. Sie quälen sich noch deswegen. Sie würden alles tun, wenn sie es rückgängig machen könnten. Aber sie wissen, es geht nicht mehr. Und Sie wissen ganz genau, Sie haben ungeborenes Leben umgebracht. Darum wurde Jesus blutig gepeitscht. Dann nahmen ihn die Soldaten, man hat ihm eine Dornenkrone auf den Kopf gedrückt. Das Blut lief nur so über das Gesicht. Das war vermutlich die Strafe für die Sünden, die wir mit unseren Gedanken gemacht haben. Darum die Dornenkrone auf dem Kopf. Und dann nahm man Jesus. Die Soldaten nahmen ihn. Sie zogen ihm einen Purpurmantel an. Sie setzten ihn auf einen Stuhl, haben ihm ein Rohr in die Hand gedrückt und dann haben sie ihn verspottet, haben gesagt, sei gegrüßt, du König der Juden. Das war die Strafe für die Sünden unseres Hochmutes, unseres Stolzes. Man kann es ja manchmal wunderbar feststellen bei Kindern oder Teenagern. Da sagt die Mutter etwas der Fräulein Tochter oder dem Herrn Sohn, das passt ihr oder ihm nicht. Und dann läuft er oder sie ins Zimmer, wumm, die Türe zu. Und dann hört man nichts mehr. Höchstens vielleicht noch laute Musik. Gegen Abend, die Mutter macht einen Versuch, sie klopft sorgfältig an der Tür. Abendessen, möchtest du nicht kommen? Keine Antwort. Eine Majestät ist beleidigt worden. Aber ich möchte die Kinder und Teenies gleich in Schutz nehmen. Das ist nicht nur bei euch so, ihr sitzt so weit bei mir, das finde ich toll. Das ist auch bei den Erwachsenen so. Wissen Sie, solange sich alles um uns dreht, haben wir gute Laune. Aber wehe, wenn es mal nicht um uns geht, dann spielen wir beleidigte Leberwurst. Wir sind alles kleine Majestäten. Und wegen unserem Stolz und wegen unserem Hochmut wurde Jesus verspottet als König der Juden. Dann verurteilte man ihn zum Tod am Kreuz. Es ging alles ganz schnell. Die Soldaten brachten ihn auf diesen Hügel Golgatha. Dann legten sie ihn aufs Kreuz, breiteten seine Arme aus und dann schlugen sie ihm ungefähr so lange Nägel durch die Hände. Das war die Strafe für die Sünden, vermutlich, die wir mit unseren Händen gemacht haben. Darf ich Sie einmal bitten, schauen Sie sich doch mal Ihre Hände an. Ihre eigenen Hände, schauen Sie sie doch gleich einmal an. Ich weiß nicht, wie es mit Ihren Händen ist. Aber diese Hände, das kann ich Ihnen sagen, wie oft deuten die auf andere Menschen. Immer ist der andere schuld, nur nicht ich. Da bin ich wirklich absoluter Spezialist. Wie schnell wird unsere Hand zur Faust geballt? Wie schwer fällt es uns, einem Menschen, der an uns schuldig geworden ist, von ganzem Herzen zu vergeben, auch den Christen. Vielleicht haben unsere Hände auch Dinge mitlaufen lassen, die uns nicht gehören. Oder Kinder, vielleicht haben eure Hände abgeschrieben. Das ist nämlich Diebstahl. Darum die Nägel durch die Hände. Und dann schlugen sie ihm Nägel durch die Füße.
Das war die Strafe für die Sünden, die wir mit den Füßen gemacht haben, weil uns die Füße manchmal an Orte führen, wo wir ganz genau wissen, da gehören wir nicht hin. Viele von Ihnen sind in einem christlichen Elternhaus aufgewachsen. Und Sie erinnern sich vielleicht, und die Kinder, die wissen das heute noch, dass die Eltern sagen, wir möchten nicht, dass du dorthin gehst. Und dann tap, tap, tap, tap, haben die Füße sie trotzdem dorthin geführt. Darum die Nägel durch die Füße. Vielleicht sitzen auch Männer unter uns, deren Füße sie ins Rotlichtmilieu geführt hat. Darum die Nägel durch die Füße. Dann richtete man das Kreuz auf, rammte es in den Boden, befestigte es. Und dann hing Jesus dort einige Stunden. Im Laufe dieser Stunden hat er verschiedene Dinge gesagt. Unter anderem presste er aus seinen Lippen heraus, mein Gott, warum hast du mich verlassen? Und ich sage Ihnen, Jesus hat das nicht leichtfertig gesagt. Wie wir vielleicht auch schon mal gesagt haben, Gott hat uns verlassen, das stimmt ja gar nicht. Aber Jesus erlebte dort am Kreuz wirklich die tiefste Gottverlassenheit. Wissen Sie, was das ist? Das ist die Hölle. Wissen Sie, wenn ein Mensch einmal in der Hölle ist, dann ist er von Gott verlassen. Und das hat Jesus an diesem Kreuz über sich ergehen lassen, damit wir es nicht erleben müssen. Schließlich starb Jesus. Jesus hätte nie sterben müssen, weil er nie gesündigt hat. Aber weil er unsere Sünden auf sich genommen hat, musste er auch diesen Teil des Sterbens machen. Diesen Teil der Strafe. Er musste sterben. Und so hat Jesus die ganze Strafe getragen, die wir eigentlich verdient hätten. Und jetzt verstehen Sie vielleicht Johannes 3, Vers 16. So sehr hat Gott die Welt geliebt, dass er seinen einzigen Sohn dahingab, damit alle, die an ihn glauben, nicht verloren gehen, sondern das ewige Leben haben. Wie kann ich Ihnen das noch besser erklären, dass das Liebe ist? Stellen Sie sich einmal vor, Sie wären bankrott. Und jetzt kommt irgendein Freund zu Ihnen und sagt, hör mal, ich zahle dir alle deine Schulden. Sie wären ganz überrascht und würden fragen, ja, warum machst du das? Und jetzt würde er Ihnen antworten, ich zahle dir deine Schulden, weil ich dich lieb habe. Und jetzt stellen Sie sich einmal vor, er zahlt Ihnen Ihre Schuld und geht selber Konkurs. Das wäre Liebe. Hier ist Gott, hier ist Jesus. Er ist nicht Konkurs gegangen. Aber er ist für unsere Schuld, für unsere Sünden am Kreuz gestorben. Meine Freunde, das ist Liebe. Das ist mehr als ein romantisches Gefühl. Das ist ein Faktum. Und ich hoffe, dass Sie heute Abend verstehen, dass Jesus Sie durch und durch liebt, dass er sein Leben für Sie geopfert hat. Und damit komme ich zum Dritten. Wem gilt nun dieses Angebot? Ich lese Ihnen noch einmal Johannes 3, Vers 16. Die Bibel sagt hier, so sehr hat Gott die Welt geliebt, dass er seinen Sohn dahin gab. Also Jesus liebt die ganze Welt. Und jetzt dürfen Sie anstelle von Welt einmal Ihren Namen einsetzen. Also dann könnte man sagen, so sehr hat Gott den Franz geliebt. So sehr hat Gott die Elvira geliebt. So sehr hat Gott den Vitali geliebt. So sehr hat Gott die Maria geliebt. Und jetzt dürfen Sie Ihren Namen mal einsetzen. Machen Sie das gleich in Ihrem Herzen. So sehr hat Gott, und jetzt Ihren Namen einsetzen, geliebt, dass es einen einzigen Sohn dahin gab. Also Jesus ist für alle Menschen an diesem Kreuz gestorben. Heute Abend kann niemand sagen, aber für mich ist er nicht gestorben. Doch, er ist auch für Sie gestorben. Sie können das nicht rückgängig machen. Aber, obwohl Jesus für alle Menschen gestorben ist, hat das nicht automatisch Auswirkungen für alle Menschen. Hören Sie noch einmal den Text. Die Bibel sagt, so sehr hat Gott die Welt geliebt, dass er seinen einzigen Sohn dahin gab, dass er ihn opferte. Und jetzt kommt's. Damit alle, die an ihn glauben, nicht verloren gehen,
sondern das ewige Leben haben. Wer geht nicht verloren und hat das ewige Leben? Die Bibel sagt das klipp und klar, wer an Jesus Christus glaubt. Also das ist das Entscheidende. Und damit kommen wir zu einer ganz wichtigen Frage heute Abend. Was heißt das denn, an Jesus Christus glauben? Und das möchte ich Ihnen jetzt sorgfältig erklären. Wenn ein Mensch an Jesus Christus glauben will, dann muss er zunächst einmal erkennen, dass Jesus für ihn am Kreuz gestorben ist. Darum führen wir ja solche Abende durch. Ich werde jeden Abend versuchen, Ihnen das zu erklären, Ihnen das lieb zu machen, was Jesus gemacht hat. Und ich habe es heute Abend so einfach erklärt, ich bin sicher, Kinder können es verstehen. Nicht wahr, Kinder? Ihr habt es verstanden. Jesus stirbt für unsere Sünden. Und das ist das Erste, was man mal ein Stück weit verstehen muss. Das Zweite. Wir müssen erkennen, dass wir gesündigt haben. Wir müssen erkennen, dass wir schuldig geworden sind Gott gegenüber, dass wir schuldig geworden sind Menschen gegenüber. Und ich merke immer wieder, das ist das Schwierigste an der ganzen Sache. Wir geben das nicht gerne zu. Ich merke manchmal sogar, diejenigen, die am meisten Dreck am Stecken haben, merken es oft am allerwenigsten. Aber ich möchte Sie bitten, seien Sie doch jetzt einfach mal ganz ehrlich. Wenn Ihr Herz nicht total verhärtet ist, und ich bin sicher, Ihr Herz ist nicht verhärtet, sonst wären Sie ja gar nicht hier in dieser Halle. Wenn Ihr Herz nicht total verhärtet ist, dann wissen Sie doch um Schuld in Ihrem Leben, dann wissen Sie doch um Sünde in Ihrem Leben. Stehen Sie doch dazu. Hören Sie doch auf, sich selber um Gott ein Theater vorzuspielen. Gott können Sie sowieso kein Theater vorspielen. Er kennt es ja bis ins Innerste hinein. Aber er möchte Ihnen doch die Sünden vergeben. Also seien Sie einmal einfach ganz ehrlich. Und das Dritte, wenn ein Mensch sich an Jesus Christus glauben will, dann muss er einmal sich ganz klar für Jesus entscheiden. Er muss zu Jesus umkehren, oder wenn wir deutsche Bibel lesen, dann kommen wir zu einem Begriff, den wir nicht so gerne haben. Da haben wir manchmal ein bisschen Mühe in der Magengegend. Aber ich möchte ihn ganz bewusst gebrauchen, weil wir ja neue Dinge lernen wollen. Die Bibel nennt das Bekehrung. Also wenn wir an Jesus glauben wollen, wie das in der Bibel steht, müssen wir uns einmal klar und eindeutig bekehren. Und die Bibel zeigt uns, wie man das macht. Es sind zwei konkrete Schritte. Der erste Schritt ist, dass ich in einem Gebet mit einem demütigen Herzen zu Jesus komme und ihm meine Sünden bekenne. Die Bibel sagt, wenn wir unsere Sünden bekennen, ist Jesus treu und gerecht, dass er uns die Sünden vergibt und uns reinigt von aller Ungerechtigkeit. Und der zweite Schritt ist, wir müssen Jesus einmal bewusst in unser Leben aufnehmen. Die Bibel sagt nämlich, alle Menschen, die Jesus in ihr Leben aufnehmen und an ihn glauben, werden Gottes Kinder. Und diese beiden Schritte, Sünden in einem Gebet bekennen, Jesus ins Leben aufnehmen, das macht man in einem Gebet. Und ich sage Ihnen einmal, wie Sie ungefähr beten können. Es kommt natürlich nicht genau auf die Worte an, aber so in diese Richtung, dass Sie sagen, Herr Jesus Christus, ich danke dir, dass du für mich am Kreuz gestorben bist. Ich habe gemerkt, dass ich Vergebung brauche. Ich habe erkannt, dass ich gesündigt habe. Und ich komme jetzt zu dir und ich bekenne dir meine Sünden. Und dann ist es manchmal gut, die Dinge beim Namen zu nennen, dass man sagt, Herr Jesus, ich habe da gesündigt und ich habe da gesündigt und da gesündigt und da. Bitte vergib mir das. Vergib mir auch die Sünden, die ich nicht mehr weiß. Vergib mir die Sünden, die ich unbewusst gemacht habe. Und dann betet man weiter und sagt, Herr Jesus Christus, und jetzt bitte ich dich, komm in mein Leben hinein. Mein Leben soll dir gehören. Übernimm du die Herrschaft meines Lebens. Verändere du mich so, wie du mich haben willst. Und wenn ein Mensch ganz ehrlich so zu Jesus kommt, dann vergibt Jesus diesem Menschen alle seine Sünden. Das heißt, dieser Mensch darf weiterleben, wie wenn er nie gesündigt hätte.
Gott sieht ihn an, wie wenn er nie etwas Falsches gesagt, getan, gedacht oder gefühlt hätte. In diesem Augenblick kommt Jesus in unser Leben hinein, durch den Heiligen Geist. Wir werden Kinder des lebendigen Gottes. Gott wird unser himmlischer Vater, das heißt, wir bekommen eine Liebesbeziehung mit Gott. Und ich sage Ihnen, das ist mehr als einfach ein bisschen Religion. Jesus ist erlebbar, Jesus ist erfahrbar. Und in diesem Augenblick bekommen wir auch ein neues Leben. Wir bekommen ewiges Leben. Das heißt, wenn wir sterben, dann kommen wir ganz sicher in den Himmel. Und wissen Sie, was das Schönste ist? Dass man jetzt schon weiß, dass man ewiges Leben hat. Aber man muss sich einmal für Jesus entscheiden. Und jetzt möchte ich Sie einfach einmal fragen, und ich bitte Sie, nehmen Sie diese Frage ganz persönlich, auch wenn ein paar tausend Leute hier in der Halle sind. Haben Sie sich einmal wirklich bekehrt? Bitte hören Sie die Frage gut. Ich frage Sie nicht, sind Sie katholisch, evangelisch oder freikirchlich? Ich frage es nicht, glauben Sie irgendwie an Jesus? Ich gehe davon aus, dass die meisten von Ihnen irgendwo glauben. Sondern ich möchte Sie fragen, haben Sie sich einmal bekehrt? Und sehen Sie, wenn Sie das gemacht haben, dann wissen Sie das ganz genau. Die meisten Christen auf der ganzen Welt kennen das Datum ihrer Bekehrung. Das ist ja auch klar. Diese Bekehrung geschieht ja an einem bestimmten Ort zu einer bestimmten Zeit. Diese Entscheidung für Jesus ist etwas ganz Einschneidendes im Leben eines Menschen. Und wenn man das gemacht hat, dann weiß man das natürlich. Eben, manche kennen das Datum. Manche kennen das Datum nicht mehr, weil sie es nicht aufgeschrieben haben. Wissen Sie, ich kenne mein Datum nicht mehr. Aber ich weiß, es war in einer ähnlichen Veranstaltung. Oktober 1977. Es war Montagabend, es war die erste Veranstaltung. Da bin ich nach vorne gegangen, hatte ein langes Gespräch mit einem Mitarbeiter und am Ende habe ich mich für Jesus entschieden. Und in diesem Augenblick, es war ungefähr 22:30 am Abend, bin ich ein Christ geworden nach dem Neuen Testament. Und ich frage Sie, haben Sie sich einmal wirklich in dieser klaren Weise für Jesus entschieden? Wenn nein, dann möchte ich Sie fragen, was hindert Sie es heute Abend zu tun? Und ich möchte Ihnen gerne eine Gelegenheit dazu geben. Diejenigen, die mich kennen, die wissen, dass ich solche Abende nicht einfach abschließe und sage, machen Sie jetzt damit, was Sie wollen. Ich finde das brutal. Sondern ich möchte Ihnen ein Angebot machen, damit Sie Jesus eine Antwort geben können. Immer wieder fragen Leute, ja, warum soll ich das bekennen? Kann ich das nicht auch irgendwo allein machen? Natürlich können Sie das. Aber ich sage Ihnen, Jesus legt Wert aufs Bekenntnis. Die Bibel sagt, wer von Herzen glaubt, ist gerecht. Wer mit dem Munde bekennt, ist gerettet. Und ich sage Ihnen, warum ich dieses Bekenntnis, warum ich Sie ermutigen möchte zu diesem Schritt. Sehen Sie, wenn Jesus dieses Bekenntnis möchte, dann macht er das nicht, um uns zu quälen. Weil dazu liebt er uns jetzt wirklich zu sehr. Aber er weiß, diese anonymen Christen, von denen man nie so recht weiß, haben sie sich jetzt für Jesus entschieden oder nicht, die es oft selber nicht genau wissen. Die haben oft Probleme im Glauben, da ist keine Dynamik drin, da ist kein Brennen drin. Und oft wissen sie selber nicht ganz genau, hat mir Jesus wirklich vergeben, hat er mich wirklich angenommen. Und darum möchte ich Sie ermutigen, wenn Sie sich heute für Jesus entscheiden möchten, bringen Sie das zum Ausdruck, kommen Sie nach vorne. Ich lade Sie auch ein, an diesem ersten Abend nach vorne zu kommen, wenn Sie sich irgendwann einmal im Herzen für Jesus entschieden haben. Aber Sie haben genau mit dieser Frage zu kämpfen, hat mich Jesus angenommen oder nicht? Wir möchten Ihnen noch einmal anhand der Bibel erklären, wie man sich für Jesus entscheidet, dass Sie merken, das steht wirklich so in der Bibel. Ich ermutige Sie zu einem Schritt zu Jesus. Zum Schluss möchte ich aber noch ein Wort an diejenigen unter uns richten, die sich schon einmal für Jesus entschieden haben. Und ich denke, viele von Ihnen sind das. Und Sie erinnern sich an eine Zeit, Sie haben sich bekehrt und Sie waren so richtig dankbar über das, was Jesus in Ihrem Leben gemacht hat. Sie waren so richtig begeistert von Jesus. Sie hatten Feuer und Flamme. Sie waren wirklich brennend. Erinnern Sie sich?
Und wenn Sie heute vielleicht auf Ihr Leben schauen, dann müssen Sie sagen, es sieht so ganz anders aus. Vielleicht tolerieren Sie Sünde in Ihrem Leben, vielleicht weil es eine Lieblingssünde ist, die Sie einfach nicht loslassen wollen. Vielleicht aber auch eine Sünde, gegen die Sie jahrelang gekämpft haben. Und es hat einfach nichts gebracht. Und irgendwann haben Sie resigniert. Und Sie merken irgendwo, das stört in der Beziehung zu Jesus. Vielleicht ist Jesus in Ihrem Leben nur noch an zweiter oder dritter, vierter Stelle. Vielleicht haben Sie die erste Liebe zu Jesus verloren. Sie wissen, Jesus sagt zu einer Gemeinde, und zwar eine gute Gemeinde, er sagt, ich habe etwas gegen dich, dass du die erste Liebe verlässt. Und dann fordert er die Christen auf, umzukehren und neu anzufangen. Vielleicht ist vieles Tradition geworden in Ihrem Leben. Dann möchte ich Sie ermutigen, fangen Sie neu mit Jesus an. Ich hoffe, dass Ihnen heute Abend bewusst geworden ist, wie sehr Jesus Sie liebt. Dass er alles hingegeben hat für Sie. So groß ist seine Liebe. Und sehen Sie, echte Liebe ist nur möglich, wenn man sich gegenseitig ganz schenkt. Und Jesus hat sich ihnen ganz verschenkt, er ist für sie gestorben. Und darum geben Sie ihm doch eine Antwort. Schenken Sie ihm Ihr Herz auch wieder ganz neu. Machen Sie einen neuen Anfang, Sie nennen das eine Erneuerung. Kommen Sie nach vorne und wir sind auch gerne bereit, mit Ihnen zu reden, mit Ihnen zu beten. Und dann können Sie vielleicht sagen, Herr Jesus Christus, es fällt mir schwer, ich bin schon Jahre, vielleicht Jahrzehnte unterwegs mit dir. Aber es stimmt, ich bin müde geworden, jawohl, es stimmt, ich bin lau geworden, jawohl, vieles ist Tradition, ich bitte dich, vergib mir das. Und ich möchte dir mein Leben ganz neu weihen, mein Leben soll dir ganz neu gehören, komm neu in die Mitte meines Lebens. Haben Sie den Mut und kommen Sie neu zu Jesus. Ich möchte jetzt gerne für Sie beten. Herr Jesus Christus, ich danke dir von ganzem Herzen, dass du uns wirklich liebst. Herr Jesus, du liebst uns so sehr, dass du auf diese Welt gekommen bist und dass du an diesem Kreuz für uns gestorben und verblutet bist, damit wir Frieden mit Gott, Versöhnung mit Gott, Vergebung der Sünde, das ewige Leben bekommen können. Ich kann dich nur anbeten. Herr Jesus, und ich danke dir, dass du, weil du uns liebst, jetzt diesen ganz großen Wunsch hast. Du möchtest, dass Menschen zu dir kommen. Und ich bitte dich für diejenigen, die diese Entscheidung für dich noch nicht klar und eindeutig getroffen haben. Gib ihnen den Mut, es heute Abend zu tun. Nimm ihnen jetzt die Menschenfurcht weg. Ich bitte dich auch, Herr Jesus, für diejenigen, die dich am Rand in ihrem Leben haben. Gib ihnen Mut zu einer neuen Hingabe an dich. Herr Jesus, ich danke dir, dass du ein persönlicher Gott bist und du kannst jetzt die einzelnen Menschen in dieser Halle wirklich berühren. Du kannst nochmals zu ihnen sprechen, auch zu denen, die irgendwo am Radio sitzen. Du kannst sie jetzt noch einmal ansprechen. Und ich möchte dich bitten, dass Menschen dir jetzt eine Antwort geben. Danke, dass du dein Wort bestätigst. Amen.

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1: Wir wünschen Ihnen Gottes reichen Segen für den heutigen Tag. Unser Wunsch für Sie: Möge diese Stunde Ihnen Kraft und Freude schenken. Und vergessen Sie nicht, Segen wird mehr, wenn man ihn teilt.
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1: Am 6. Oktober feierte Helene Isaac aus Raden Geburtstag. Ihre Geschwister wünschen ihr Gottes Segen, Gesundheit und alles Gute zum Geburtstag. Für Helene klingt nun das Wunschlied "Welch ein herrliches Wissen", gesungen von Waldbröler Männerchor.

0: Irene Wahl aus Neuwied sendet herzliche Grüße zum Geburtstag nach Frankenthal an ihren Neffen Helmut Liebenau und an ihre Nichten Leane und Naemi Repsch. Sie wünscht den drei Geburtstagskindern gottesreichen Segen auch im neuen Lebensjahr und widmet ihnen dazu Psalm 121.
1: Ich hebe meine Augen auf zu den Bergen. Woher kommt mir Hilfe? Meine Hilfe kommt von dem Herrn, der Himmel und Erde gemacht hat. Er wird deinen Fuß nicht wanken lassen, und der dich behütet, schläft nicht. Siehe, der Hüter Israels schläft noch schlummert nicht. Der Herr behütet dich. Der Herr ist dein Schatten zu deiner rechten Hand, dass dich am Tag die Sonne nicht steche, noch der Mond bei Nacht. Der Herr behüte dich vor allem Übel. Er behüte deine Seele. Der Herr behüte deinen Ausgang und Eingang von nun an bis in Ewigkeit.
0: Herr, nimm auch dieses Jahr in deine Hand und wandle alles, was es bringt, in Segen. Lass mich auf dich nur blicken, unverwandt, dass eigener Wunsch und Wille sich nicht regen. Schenk ein geöffnet Ohr für dein Gebot, für deine Stimme, für des Tages Treiben, dass ich das Rechte tue, das, was Not. Und lass mich alle Zeit in dir, Herr, bleiben. Ja, nimm auch dieses Jahr in deine Hand, dass es nicht sei umsonst gelebt, vergebens, nicht leer und nutzlos rinne in den Sand, dass es dir Frucht erbringe, Herr des Lebens. Ein Tag, ein winzig Korn und wiegt doch schwer. Ist unser Leben doch ein Herr von Tagen? Nimm sie in deine Gnadenhand, o Herr, dass sie mich immer näher zu dir tragen.

Ein ganz besonderes Jubiläum feiert Johann Töfs aus Bad Oeynhausen. Er wird heute 80 Jahre alt. Zu diesem runden Geburtstag gratulieren seine Ehefrau Helene, die Kinder und Schwiegerkinder von ganzem Herzen. Und auch die 17 Enkel und 9 Urenkel sind in Gedanken dabei und wünschen für das nächste Lebensjahr Gottes reichen Segen mit Matthäus 6, Vers 33. Trachtet vielmehr zuerst nach dem Reich Gottes und nach seiner Gerechtigkeit. So wird euch dies alles hinzugefügt werden. Wir hören ein Gedicht von Elena Krieger. Und im Anschluss klingt das Lieblingslied von Johann Töfs: Ich hab einen Heiland.

Gott segne und behüte dich. Das ist mein Wunsch für dich. Und schenke dir Geborgenheit auf dunklen Wegen Licht. Gott gebe dir Gelassenheit und Ruhe in dem Sturm und Freude und Gelingen in deinem ganzen Tun. Gott führe dich auch weiterhin auf deinen Wegen hier. Bewahre dich vor Einsamkeit und schenke Wärme dir. Gott gebe dir noch Glück und Liebe, viel Sonnenschein und Zeit und seinen tiefen Frieden. Bewahre dich vor Streit und Neid. Gott segne und behüte dich. Mein Freund, das wünsche ich dir. Er führt dich vorwärts sicherlich bis an das ewige Ziel.

Gott segne und behüte dich. Das ist mein Wunsch für dich und schenke dir Geborgenheit, auf dunklen Wegen Licht.

Gott segne dich. Gott behüte dich und sei dir gnädig.

0: Dieser Gruß zum Geburtstag geht an Anna Richter aus Warburg. Die Familie schreibt:
1: Liebe Mama, Oma und Uroma, Gott segne dich an deinem Geburtstag und schenke dir ein Jahr voller Liebe, Freude und Frieden.
0: Dazu hat die Familie ein Wort aus Jesaja 41, Vers 13 ausgewählt.
1: Denn ich bin der Herr, dein Gott, der deine rechte Hand fasst und zu dir spricht. Fürchte dich nicht, ich helfe dir.
0: Wir hören nun das Gedicht Einsam von Dorothea Ferchau, dem ein weiteres Wort aus Jesaja 46, Vers 4 vorangestellt ist. Bis in euer Greisenalter bin ich derselbe, und bis zu eurem grauen Haar werde ich euch tragen. Ich habe es getan, und ich werde heben, und ich werde tragen und erretten.
1: Einsam? Nein, das bin ich nicht. Ich bin ja nie allein. Wenn Gottes Wort hier zu mir spricht, kann ich nicht einsam sein. Ja, wenn ich still und ganz allein in meinem Stübchen bin, dann fallen mir Gottes Worte ein als Trost und als Gewinn. Ich habe mich ja in diesem Leben so viele Jahre abgemüht. Was kann die Welt mir jetzt noch geben, wenn mich mein Glaube heimwärts zieht? Ich will die müden Hände falten, und mehr verlangt der Herr auch nicht. So spüre ich das göttlich Walten, mein Leben in prophetischer Sicht. Der Kommentar aus Gottes Wort lässt mich nicht einsam sein. Mein Glaube sieht ja schon den Ort, freut sich auf ein Daheim. O Welt, bleib stehen vor meiner Tür. Ich lass dich nicht mehr ein. Herr Jesus Christ, ich danke dir. Ich brauch nicht einsam sein.
0: Es folgt der Liederwunsch, folge mir nach.

0: Lili Lächelt aus Willibadessen feiert am 11. Oktober ihren 92. Geburtstag. Ihre Freundinnen Clara, Margarita, Ira und Anna gratulieren Lili herzlich mit dem Lied »Seliges Wissen, Jesus ist mein« und Psalm 23.
1: Der Herr ist mein Hirte, mir wird nichts mangeln. Er weidet mich auf grünen Auen und führt mich zu stillen Wassern. Er erquickt meine Seele. Er führt mich auf rechter Straße um seines Namens willen. Und wenn ich auch wanderte durch Tal der Todesschatten, so fürchte ich kein Unglück. Denn du bist bei mir, dein Stecken und dein Stab, die trösten mich. Du bereitest vor mir einen Tisch angesichts meiner Feinde. Du hast mein Haupt mit Öl gesalbt, mein Becher fließt über. Nur Güte und Gnade werden mir folgen mein Leben lang, und ich werde bleiben im Haus des Herrn immer da.

Waldemar und Helene aus Ludwigshafen dürfen heute auf 39 gemeinsame Jahre zurückblicken. Die Geschwister gratulieren den beiden ganz herzlich und wünschen ihnen noch viele glückliche und gesegnete Jahre unter Gottes Schutz. Sie geben dem Ehepaar Psalm 115, Vers 12 mit auf den Weg. Der Herr wolle an uns gedenken, er wolle segnen.

0: Das waren sie. Die Grüße und Segenswünsche für diese Ausgabe der Sendung Wunschbox von Radio Segenswelle mit Anna und Viktor Sawatzki.
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0: Weh dir, du Verwüster, der du selbst nicht verwüstet bist, und du Räuber, der du selbst nicht beraubt bist. Wenn du das Verwüsten vollendet hast, so wirst du auch verwüstet werden. Wenn du des Raubens ein Ende gemacht hast, so wird man dich auch berauben. Herr, sei uns gnädig, denn auf dich harren wir. Sei unser Arm alle Morgen, dazu unser Heil zur Zeit der Trübsal. Es fliehen die Völker vor dem gewaltigen Tosen, und die Heiden werden zerstreut, wenn du dich erhebst. Da wird man Beute wegraffen, wie die Heuschrecken wegraffen, und wie die Käfer herbeistürzen, so stürzt man sich darauf. Der Herr ist erhaben, denn er wohnt in der Höhe. Er hat Zion mit Recht und Gerechtigkeit erfüllt. Und du wirst sichere Zeiten haben, Reichtum an Heil, Weisheit und Klugheit. Die Furcht des Herrn wird Zions Schatz sein. Siehe, die Leute von Ariel schreien draußen, die Boten des Friedens weinen bitterlich. Die Wege sind verödet, es geht niemand mehr auf der Straße. Man hält nicht Treu und Glauben, man verwirft die Zeugen und achtet der Leute nicht. Das Land sieht traurig und jämmerlich aus, der Libanon ist zu Schanden geworden und verdorrt. Scharon ist wie eine Steppe und Baschan und Karmel stehen kahl.
1: Nun aber will ich mich aufmachen, spricht der Herr. Nun will ich mich erheben, nun will ich aufstehen. Mit Stroh geht ihr schwanger. Stoppeln gebärt ihr. Euer Zorn ist ein Feuer, das euch selbst verzehren wird. Und die Völker werden zu Kalk verbrannt werden, wie abgehauene Dornen werden sie im Feuer verzehrt. So hört nun ihr, die ihr ferne seid, was ich getan habe, und die ihr nahe seid, erkennt meine Stärke. In Zion sind die Sünder erschrocken. Zittern hat die Heuchler befallen, und sie sprechen:
2: Wer ist unter uns, der bei verzehrendem Feuer wohnen kann?
3: Wer ist unter uns, der bei ewiger Glut wohnen kann?
1: Wer in Gerechtigkeit wandelt und redet, was recht ist, wer schändlichen Gewinn hasst und seine Hände bewahrt, dass er nicht Geschenke nehme, wer seine Ohren zustopft, dass er nichts von Blutschuld höre und seine Augen zuhält, dass er nichts Arges sehe, der wird in der Höhe wohnen, und Felsen werden seine Feste und Schutz sein. Sein Brot wird ihm gegeben, sein Wasser hat er gewiss. Deine Augen werden den König sehen in seiner Schönheit. Du wirst ein weites Land sehen. Dein Herz wird an den Schrecken zurückdenken und sagen: Wo sind nun die Schreiber? Wo sind die Vögte? Wo sind die, die Türme zählten? Du wirst das freche Volk nicht mehr sehen. Das Volk von dunkler Sprache, die man nicht verstehen kann, und von stammelnder Zunge, die unverständlich bleibt. Schaue auf Zion, die Stadt unserer Feiern. Deine Augen werden Jerusalem sehen, eine sichere Wohnung, ein Zelt, das nicht mehr abgebrochen wird. Seine Pflöcke sollen nie mehr herausgezogen und keines seiner Seile zerrissen werden.

Denn der Herr wird dort bei uns mächtig sein. Und weite Wassergräben wird es geben, auf denen kein Schiff mehr fahren, kein stolzes Schiff mehr dahinziehen kann. Denn der Herr ist unser Richter, der Herr ist unser Meister, der Herr ist unser König. Der hilft uns. Seine Taue hängen lose, sie halten den Mastbaum nicht fest und die Segel spannen sich nicht. Dann wird viel Beute ausgeteilt werden und auch die Lahmen werden plündern. Und kein Bewohner wird sagen, ich bin schwach, denn das Volk, das darin wohnt, wird Vergebung der Sünde haben.

0: Kommt herzu, ihr Heiden, und höret, ihr Völker, merkt auf! Die Erde höre zu und was sie füllt, der Erdkreis und was darauf lebt. Denn der Herr ist zornig über alle Heiden und ergrimmt über alle ihre Scharen. Er wird an ihnen den Bann vollstrecken und sie zur Schlachtung dahingeben. Und ihre Erschlagenen werden hingeworfen werden, dass der Gestank von ihren Leichnamen aufsteigen wird und die Berge von ihrem Blut fließen. Und alles Heer des Himmels wird dahin schwinden, und der Himmel wird zusammengerollt werden wie eine Buchrolle, und all sein Heer wird hinwelken wie ein Blatt verwelkt am Weinstock und wie ein dürres Blatt am Feigenbaum.
1: Denn mein Schwert ist trunken im Himmel, und siehe, es wird herniederfahren auf Edom und über das Volk, an dem ich den Bann vollstrecke zum Gericht.
0: Des Herrn Schwert ist voll Blut und trieft von Fett, vom Blut der Lämmer und Böcke, vom Nierenfett der Widder. Denn der Herr hält ein Schlachten in Bosra und ein großes Opfer im Lande Edom. Da werden Wildstiere mit ihnen niedersinken und junge Stiere samt den Büffeln. Und ihr Land wird trunken werden von Blut und die Erde wird triefen von Fett. Denn es kommt der Tag der Rache des Herrn und das Jahr der Vergeltung, um Zion zu rächen. Da werden Edoms Bäche zu Pech werden und seine Erde zu Schwefel. Ja, sein Land wird zu brennendem Pech werden, das weder Tag noch Nacht verlöschen wird, sondern immer wird Rauch von ihm aufgehen. Und es wird verwüstet sein von Geschlecht zu Geschlecht, dass niemand hindurchgehen wird auf ewige Zeiten, sondern Rohrdommeln und Igel werden's in Besitz nehmen, Nachteulen und Raben werden dort wohnen. Und er wird die Messschnur darüber spannen, dass es verwüstet werde, und das Bleilot werfen, dass es öde sei. Und Feldgeister werden darin wohnen, und seine Edlen werden nicht mehr sein. Man wird dort keinen König mehr ausrufen, und alle seine Fürsten werden ein Ende haben. Dornen werden wachsen in seinen Palästen, Nesseln und Disteln in seinen Schlössern, und es wird eine Behausung sein der Schakale und eine Stätte für die Strauße. Da werden Wüstentiere und wilde Hunde einander treffen, und ein Feldgeist wird dem anderen begegnen. Das Nachtgespenst wird auch dort herbergen und seine Ruhestatt dort finden. Da wird auch die Natter nisten und legen, ihre Eier aufhäufen und ausbrüten. Auch die Raubvögel werden dort zusammenkommen, keines vermisst das andere. Sucht nun in dem Buch des Herrn und lest! Keines von ihnen wird fehlen, denn sein Mund gebietet es und sein Geist bringt sie zusammen. Er wirft ihnen das los, und seine Hand teilt aus unter sie mit der Messschnur, dass sie das Land besitzen auf ewige Zeiten und darin wohnen von Geschlecht zu Geschlecht. Die Wüste und Einöde wird frohlocken, und die Steppe wird jubeln und wird blühen wie die Lilien. Sie wird blühen und jubeln in aller Lust und Freude. Die Herrlichkeit des Libanon ist ihr gegeben, die Pracht von Karmel und Scharon. Sie sehen die Herrlichkeit des Herrn, die Pracht unseres Gottes. Stärkt die müden Hände und macht fest die wankenden Knie. Sagt den verzagten Herzen,
2: seid getrost, fürchtet euch nicht. Seht, da ist euer Gott, er kommt zur Rache. Gott, der da vergilt, kommt und wird euch helfen.
0: Dann werden die Augen der Blinden aufgetan und die Ohren der Tauben geöffnet werden. Dann werden die Lahmen springen wie ein Hirsch und die Zunge der Stummen wird frohlocken. Denn es werden Wasser in der Wüste hervorbrechen und Ströme im dürren Lande. Und wo es zuvor trocken gewesen ist, sollen Teiche stehen. Und wo es dürre gewesen ist, sollen Brunnquellen sein. Wo zuvor die Schakale gelegen haben, soll Gras und Rohr und Schilf stehen. Und es wird dort eine Bahn sein, die der heilige Weg heißen wird. Kein Unreiner darf ihn betreten. Nur sie werden auf ihm gehen. Auch die Toren dürfen nicht darauf umherirren. Es wird da kein Löwe sein und kein reißendes Tier darauf gehen. Sie sind dort nicht zu finden, sondern die Erlösten werden dort gehen. Die Erlösten des Herrn werden wiederkommen und nach Zion kommen mit Jauchzen. Ewige Freude wird über ihrem Haupte sein. Freude und Wonne werden sie ergreifen und Schmerz und Seufzen wird entfliehen.

0: Und es begab sich im 14. Jahr des Königs Hiskia, da zog der König von Assyrien, Sanherib, herauf gegen alle festen Städte Judas und nahm sie ein. Und der König von Assyrien sandte den Rabschake von Lachisch nach Jerusalem zu dem König Hiskia mit großer Heeresmacht. Und er trat hin an die Wasserleitung des oberen Teiches an der Straße bei dem Acker des Walkers. Und es kamen zu ihm heraus der Hofmeister Eljakim, der Sohn Hilkias, und der Schreiber Schebner und der Kanzler Joach, der Sohn Asaphs. Und der Rabschake sprach zu ihnen:
1: Sagt doch dem Hiskia, so spricht der große König, der König von Assyrien. Was ist das für ein Vertrauen, das du da hast? Meinst du, bloße Worte seien schon Rat und Macht zum Kämpfen? Auf wen verlässt du dich denn, dass du von mir abgefallen bist? Verlässt du dich auf den zerbrochenen Rohrstab Ägypten, der jedem, der sich darauf stützt, in die Hand dringt und sie durchbohrt? So tut der Pharao, der König von Ägypten, allen, die sich auf ihn verlassen. Willst du mir aber sagen, wir verlassen uns auf den Herrn, unseren Gott? Ist's denn nicht derselbe, dessen Höhen und Altäre Hiskia abgetan und zu Juda und Jerusalem gesagt hat, nur vor diesem Altar sollt ihr anbeten? Wohlan, nimm eine Wette an mit meinem Herrn, dem König von Assyrien. Ich will dir 2000 Rosse geben. Lass sehen, ob du die Reiter dazu stellen kannst. Wie willst du denn zurücktreiben, auch nur einen der geringsten Diener meines Herrn? Und du verlässt dich auf Ägypten, um der Wagen und Gespanne willen. Meinst du denn, dass ich ohne den Herrn heraufgezogen bin, in dies Land es zu verderben? Nein, sondern der Herr sprach zu mir: Zieh hinauf in dies Land und verdirb es.
0: Aber Eljakim und Schebna und Joach sprachen zum Rabschake:
2: Rede doch mit deinen Knechten Aramäisch, denn wir verstehen's gut. Und rede nicht Hebräisch mit uns vor den Ohren des Volks, das auf der Mauer ist.
0: Da sprach der Rabschake:
1: Meinst du, dass mein Herr mich nur zu deinem Herrn oder zu dir gesandt habe, solche Worte zu reden? Und nicht vielmehr zu den Männern, die auf der Mauer sitzen und samt euch ihren eigenen Mist fressen und ihren Haaren saufen werden.
0: Und der Rabschake trat hin und rief laut auf Hebräisch und sprach:
1: Hört die Worte des großen Königs, des Königs von Assyrien. So spricht der König. Lasst euch von Hiskia nicht betrügen, denn er kann euch nicht erretten. Und lasst euch von Hiskia nicht vertrösten auf den Herrn, wenn er sagt, der Herr wird uns erretten und diese Stadt wird nicht in die Hand des Königs von Assyrien gegeben werden. Hört nicht auf Hiskia, denn so spricht der König von Assyrien. Schließt Freundschaft mit mir und kommt zu mir heraus. So soll ein jeder von euch von seinem Weinstock und von seinem Feigenbaum essen und aus seinem Brunnen trinken, bis ich komme und hole euch in ein Land, das wie euer Land ist. Ein Land, darin Korn und Wein ist. Ein Land, darin Brot und Weinberge sind. Lasst euch von Hiskia nicht bereden, wenn er sagt, der Herr wird uns erretten. Haben etwa die Götter der anderen Völker ihr Land errettet aus der Hand des Königs von Assyrien? Wo sind die Götter von Hamat und Arpad? Wo sind die Götter von Sepharvaim? Und wo sind die Götter des Landes Samarien? Haben sie Samaria errettet aus meiner Hand? Welcher unter allen Göttern dieser Länder hat sein Land errettet aus meiner Hand, dass allein der Herr Jerusalem erretten sollte aus meiner Hand?
0: Sie schwiegen aber still und antworteten ihm nichts, denn der König hatte geboten:
3: Antwortet ihm nichts.
0: Da kamen der Hofmeister Eljakim, der Sohn Hilkias, und der Schreiber Schebner und der Kanzler Joach, der Sohn Asaphs, mit zerrissenen Kleidern zu Hiskia und sagten ihm die Worte des Rabschake an.

0: Als aber der König Hiskia das hörte, zerriss er seine Kleider und legte einen Sack an und ging in das Haus des Herrn. Und er sandte den Hofmeister Eliakim und den Schreiber Schebna samt den Ältesten der Priester mit dem Sack angetan zu dem Propheten Jesaja, dem Sohn des Amos. Und sie sprachen zu ihm:
1: So spricht Hiskia, das ist ein Tag der Trübsal, der Züchtigung und der Schmach, wie wenn Kinder eben geboren werden sollen, aber die Kraft fehlt, sie zu gebären. Vielleicht hört der Herr, dein Gott, die Worte des Rabschake, den sein Herr, der König von Assyrien, gesandt hat, den lebendigen Gott zu lästern, und straft die Worte, die der Herr, dein Gott, gehört hat. So tu Fürbitte für die Übriggebliebenen, die noch vorhanden sind.
0: Und die Großen des Königs Hiskia kamen zu Jesaja. Jesaja aber sprach zu ihnen:
2: So sollt ihr eurem Herrn sagen, so spricht der Herr. Fürchte dich nicht vor den Worten, die du gehört hast, mit denen mich die Knechte des Königs von Assyrien geschmäht haben. Siehe, ich will ihn andern Sinnes machen, denn er soll ein Gerücht hören, so dass er wieder heimzieht in sein Land. Dann will ich ihn durchs Schwert fällen in seinem Lande.
0: Als aber der Rabschake zurückkam, fand er den König von Assyrien im Kampf gegen Libna, denn er hatte gehört, dass er von Lachisch abgezogen war. Er hatte nämlich gehört über Tirhaka, den König von Kusch, er ist ausgezogen, gegen dich zu kämpfen. Als er das hörte, sandte er Boten zu Hiskia und ließ ihm sagen:
3: Sagt Hiskia, dem König von Juda, lass dich durch deinen Gott nicht betrügen, auf den du dich verlässt, und sprichst, Jerusalem wird nicht in die Hand des Königs von Assyrien gegeben werden. Siehe, du hast gehört, was die Könige von Assyrien allen Ländern getan haben, dass sie den Bann an ihnen vollstreckten. Und du allein solltest errettet werden? Haben denn die Götter der Völker die Länder errettet, die von meinen Vätern vernichtet wurden? Gosan, Haran, Rezeph und die von Eden in Telassar? Wo ist der König von Hamat? Und der König von Arpad, und der König der Stadt Sepharvaim, Hena und Ava.
0: Und als Hiskia den Brief von den Boten empfangen und gelesen hatte, ging er hinauf in das Haus des Herrn und breitete ihn aus vor dem Herrn. Und Hiskia betete zum Herrn und sprach:
4: Herr Zebaoth, du Gott Israels, der du über den Cherubim thronst, du bist allein Gott über alle Königreiche auf Erden. Du hast Himmel und Erde gemacht. Herr, neige deine Ohren und höre doch, Herr, tu deine Augen auf und sieh doch. Höre doch alle die Worte Sanheribs, die er gesandt hat, um den lebendigen Gott zu schmähen. Wahr ist's, Herr, die Könige von Assyrien haben alle Länder verwüstet und haben ihre Götter ins Feuer geworfen. Denn sie waren nicht Götter, sondern Werk von Menschenhänden, Holz und Stein. Die haben sie vertilgt. Nun aber, Herr, unser Gott, errette uns aus seiner Hand, damit alle Königreiche auf Erden erfahren, dass du, Herr, allein Gott bist.
0: Da sandte Jesaja, der Sohn des Amos, zu Hiskia und ließ ihm sagen:
2: So spricht der Herr, der Gott Israels.
5: Was du von mir erbeten hast wegen des Königs Sanherib von Assyrien, habe ich gehört.
2: Dies ist's, was der Herr über ihn spricht.
5: Die Jungfrau, die Tochter Zion, verachtet dich und spottet deiner. Und die Tochter Jerusalem schüttelt das Haupt hinter dir her. Wen hast du geschmäht und gelästert? Über wen hast du die Stimme erhoben? Du hobst deine Augen empor wider den Heiligen Israels. Durch deine Knechte hast du den Herrn geschmäht und gesagt:
6: Ich bin mit der Menge meiner Wagen heraufgezogen auf die Höhe der Berge, in den innersten Libanon, und habe seine hohen Zedern abgehauen samt seinen auserwählten Zypressen, und bin bis zu seiner äußersten Höhe gekommen, in seinen dichtesten Wald. Ich habe gegraben und getrunken fremde Wasser und habe mit meinen Fußsohlen ausgetrocknet alle Flüsse Ägyptens.
5: Hast du nicht gehört, dass ich es lange zuvor bereitet und von Anfang an geplant habe? Jetzt aber habe ich's kommen lassen, dass du feste Städte zerstören solltest zu Steinhaufen, und ihre Einwohner sollten ohne Kraft werden und sich fürchten und zu Schanden werden und wie Feldgras werden und wie grünes Kraut, wie Gras auf den Dächern, das verdorrt, ehe es reif wird. Ich weiß von deinem Aufstehen und Sitzen, von deinem Ausziehen und Einziehen und dass du tobst gegen mich. Weil du nun gegen mich tobst und dein Stolz vor meine Ohren gekommen ist, will ich dir meinen Ring in die Nase legen und meinen Zaum in dein Maul und will dich den Weg wieder heimführen, den du gekommen bist. Und das sei dir, Hiskia, ein Zeichen. In diesem Jahr iss, was von selber nachwächst, im nächsten Jahr, was auch dann noch wächst, im dritten Jahr sät und erntet, pflanzt Weinberge und esst ihre Früchte. Denn die Erretteten vom Hause Juda und was übrig geblieben ist, werden von neuem nach unten Wurzeln schlagen und oben Frucht tragen. Denn von Jerusalem werden ausgehen, die übrig geblieben sind, und die Erretteten vom Berge Zion. Solches wird tun der Eifer des Herrn Zebaoth.
2: Darum spricht der Herr über den König von Assyrien.
5: Er soll nicht in diese Stadt kommen und soll auch keinen Pfeil hineinschießen und mit keinem Schild davor kommen und soll keinen Wall gegen sie aufschütten, sondern auf dem Wege, den er gekommen ist, soll er wieder heimkehren, dass er in diese Stadt nicht komme, spricht der Herr. Denn ich will diese Stadt schützen, dass ich sie errette um meinetwillen und um meines Knechtes David willen.
0: Da fuhr aus der Engel des Herrn und schlug im assyrischen Lager 185.000 Mann. Und als man sich früh am Morgen aufmachte, siehe, da lag alles voller Leichen. Und der König von Assyrien, Sanherib, brach auf, zog weg und kehrte wieder heim und blieb zu Ninive. Es begab sich aber, als er anbetete im Hause Nisrochs, seines Gottes, erschlugen ihn seine Söhne Adramelech und Sarezer mit dem Schwert. Und sie flohen ins Land Ararat. Und sein Sohn Asarhadon wurde König an seiner Stadt.

Liebe Kinder, schön, dass ihr alle da seid. Hallo und herzlich willkommen bei Sonnenstrahl, der Radiokinderstunde von Segenswelle. Mein Name ist Anita Dück und ich freue mich, dass du eingeschaltet hast und zuhörst, denn das heißt, dass du zu der Kinderstunde Sonnenstrahl gehörst. Jedes Kind unserer Kinderstunde hat die Aufgabe, ein kleiner Sonnenstrahl zu sein. Das heißt, immer freundlich, hilfsbereit und lieb zu sein. Ist das nicht eine schöne Aufgabe? Eine Aufgabe, durch die man anderen Menschen eine Freude bereitet? Ja, die Aufgabe ist schön, aber auch ziemlich schwer. Viele Menschen, Erwachsene und auch Kinder, fällt es schwer, freundlich zu sein. Es ist für einige viel einfacher, grummelig und unfreundlich zu sein. Und das ist nicht so schön. Also, lasst uns lieber frohe Kinder Gottes sein, die als kleine Sonnenstrahlen in die Welt hineinleuchten. Zum Anfang der Kinderstunde wollen wir gemeinsam beten. Wenn wir beten, dann reden wir mit unserem Vater im Himmel. Dafür werden wir ganz ruhig. Dann schließen wir die Augen und falten die Hände. Und wenn du mit dem Gebet einverstanden bist, dann sage am Ende von dem Gebet laut Amen. Jetzt wollen wir beten. Unser Vater im Himmel, ich danke dir für die Kinderstunde. Ich danke dir, dass wir als deine Kinder fröhlich und freundlich sein können. Hilf einem jeden Kind von unserer Radiokinderstunde, das auch in die Tat umzusetzen. Danke dafür, dass du die Kinder ganz besonders lieb hast. Danke, dass du gesagt hast, lass die Kinder zu mir kommen, denn ihrer ist das Himmelreich. Ich danke dir für jedes Kind, das heute zuhört. Schenke uns mit allen Kindern zusammen eine schöne, gesegnete Zeit. Amen.

Salbung durch die Sünderin. Simon war aufgeregt. Immer wieder ging er im Saal umher und schaute sich um. War auch wirklich alles bereit? Das Essen war vorbereitet. Die Tische standen. Daneben lagen Polster, auf denen die Gäste liegen und essen konnten. Simon rückte noch ein Polster zurecht. Da nickte er zufrieden. Die Gäste konnten kommen. Und Simon erwartete hohe Gäste. Es würden einige andere Pharisäer kommen, seine Freunde. Aber dann hatte Simon noch einen besonderen Gast eingeladen, diesen Wanderprediger. Simon hatte schon viel von ihm gehört und er hörte ihm gern zu. Jetzt freute er sich, dass Jesus zu ihm zum Essen kommen würde. So hätten sie viel Zeit, um miteinander zu reden. Und dann kamen die Gäste. Simon begrüßte seine Freunde, die Pharisäer, und er begrüßte Jesus. »Setzt euch doch«, lud er die Gäste an den Tisch ein. »Na ja, wahrscheinlich hat er eher »legt euch hin« gesagt. Denn damals lag man am Tisch. Der Tisch war niedrig genug. Man legte sich daneben auf Polster und stützte sich etwas auf die Arme ab. So kam man gut an das Essen heran. Alle Gäste schienen zufrieden. Es wurde gegessen und gelacht, aber vor allem geredet. In der Bibel steht nicht, worüber sie redeten. Aber ich denke, dass sie auf jeden Fall auch über Gott redeten. Die Pharisäer glaubten an Gott. Ihnen war es sehr wichtig, alle Gebote zu halten. Simon war zufrieden mit sich. »Ich bin eigentlich ein guter Mensch«, dachte er. »Gott kann mit mir zufrieden sein.« Deshalb hatte Simon auch nur die eingeladen, die so waren wie er. Die anderen Pharisäer und Jesus. Ob Jesus ein Prophet ist, überlegte Simon. Während des Essens kamen immer mal wieder Neugierige von der Straße herein. Das war nichts Ungewöhnliches. Es war üblich so. Sie waren zwar nicht eingeladen und durften deshalb auch nicht mitessen, aber sie durften kommen und von Weitem zuschauen. Manche lauschten eine Zeit lang dem Gespräch und dann gingen sie wieder. Simon nahm kaum Notiz von ihnen. Er war daran gewöhnt. Doch dann sah er eine Frau hereinkommen. »Die hat mir gerade noch gefehlt«, dachte Simon. Er kannte diese Frau, aber er wollte sie nicht bei sich im Haus haben. Es war eine Sünderin. Jeder in der Stadt wusste es. Sie lebte ein schlechtes Leben, so ganz anders als die Pharisäer. »Hoffentlich geht die bald wieder«, dachte sich Simon. »Die passt doch gar nicht zu uns.« Denkst du das auch manchmal? Du siehst jemanden und denkst, der ist aber schlecht, ich bin viel besser. Ich streite nicht so viel oder der hat gelogen. Das kann doch gar nicht sein. Mit so jemanden möchte ich nichts zu tun haben. Denkst du, dass du viel besser bist? In der Bibel steht, dass jeder Mensch ein Sünder ist. Nicht nur die Verbrecher, nicht nur die Diebe oder die Mörder. Jeder Mensch ist ein Sünder. Auch du und ich sind Sünder. Überleg mal, hast du schon einmal schlecht über andere gedacht? Hast du schon einmal gelogen? Warst du schon mal deinen Eltern ungehorsam? Das alles sind Sünden. Und egal, ob du nur einmal gelogen hast oder ob du eine Bank ausgeraubt hast, vor Gott bist du ein Sünder.

Simon war auch ein Sünder, aber daran dachte er nicht. Er dachte nur daran, wie schlecht diese Frau war. Simon hätte sie gern herausgeschickt, aber er traute sich das nicht. Die Frau stand eine Zeit lang da und schaute zu, aber sie ging nicht. Stattdessen kam sie sogar noch näher heran. Sie ging sogar auf Jesus zu. Jetzt begann die Frau zu weinen. Sie wusste nämlich selbst, dass sie eine Sünderin war, und sie wusste, dass sie Vergebung brauchte und nur Jesus ihr vergeben konnte. Die Frau weinte, sie schluchzte richtig. Die Tränen liefen ihr über das Gesicht, und die Tränen tropften von ihren Wangen direkt auf die Füße von Jesus. Als die Frau das sah, kniete sie sich hin. Mit ihren Haaren trocknete sie Jesu Füße wieder ab. Dann nahm sie ein kleines Fläschchen, das sie bei sich trug. Es war eine Flasche mit Salböl. Die Frau goss Öl über Jesu Füße. Der ganze Raum war voll mit dem herrlichen Duft des Öls. Simon hatte alles genau beobachtet. Aber jetzt wurde es ihm zu viel. Was fiel dieser Sünderin eigentlich ein? Und warum sagte Jesus nichts? Warum ließ Jesus das zu? Wahrscheinlich war Jesus doch kein Prophet, sonst wüsste er ja, dass diese Frau eine Sünderin war, und dann hätte er sie bestimmt weggeschickt. Jesus wusste ganz genau, wer diese Frau war. Jesus wusste auch, dass sie eine Sünderin war, und genau deshalb hatte Jesus sie nicht weggeschickt. Denn das war Jesu Aufgabe auf der Erde, sich um die Sünder zu kümmern. Jesus hatte die ganze Zeit nichts gesagt. Er hatte die Frau einfach machen lassen. Aber jetzt begann er zu reden. Er sprach zu Simon: »Simon, ich muss dir etwas sagen.« Simon war gespannt darauf. Er hörte zu. Und Jesus erzählte: »Es war einmal ein Mann, der hatte zwei anderen Leuten Geld geliehen,« begann Jesus. »Dem einen hatte er 500 Silbergroschen geliehen, dem anderen 50. Aber nun konnten diese beiden Männer das Geld nicht zurückzahlen. Der Mann war großzügig und schenkte es ihnen. Die beiden Männer waren sehr dankbar und sie liebten diesen Mann dafür, dass er ihre Schuld vergeben hat.« Simon hatte gut zugehört. Er wusste zwar nicht, was Jesus ihm damit sagen wollte, aber er lauschte dem, was Jesus erzählte. Jetzt stellte Jesus eine Frage: »Wer von den beiden Männern liebt ihn wohl dafür am meisten?« Simon konnte sofort die Antwort sagen: »Natürlich der, dem er am meisten geschenkt hat.« »Das stimmt«, sagte Jesus. Er schaute Simon an. Dann schaute er die Frau an, die immer noch bei seinen Füßen kniete. Sie hatte begonnen, Jesu Füße zu küssen. Simon schaute auf Jesus. Er verstand immer noch nicht, was diese Geschichte mit der Frau zu tun hatte. Aber Jesus erklärte: »Als ich in dein Haus gekommen bin, hast du mir da Wasser für meine Füße gegeben und meine Füße gewaschen?« Nein, das hatte Simon nicht getan, obwohl es damals üblich war, dass Gäste die Füße gewaschen wurden. Sie trugen Sandalen und sie gingen durch die staubige Straße. Wenn sie dann ins Haus kamen, kamen Diener und wuschen ihnen den Staub von den Füßen. Simon hatte keinen Diener zu Jesus geschickt. »Siehst du«, sagte Jesus, »du hast mir kein Wasser für die Füße gegeben, aber diese Frau hat meine Füße mit ihren Tränen gewaschen und hat sie mit ihren Haaren abgetrocknet.« Simon schwieg. Aber Jesus war noch nicht fertig. »Hast du mir einen Begrüßungskuss gegeben, Simon?« Nein, Simon hatte es nicht getan. »Aber siehst du diese Frau?« Jesus zeigte auf die Sünderin. »Sie hat nicht aufgehört, meine Füße zu küssen, und sie hat meine Füße mit Salböl gesalbt. Du hast mein Haupt nicht mit Öl gesalbt, Simon.« Simon wurde immer stiller. Jesus hatte recht mit dem, was er sagte. Wenn Simon besondere Gäste im Haus hatte, hatte er ihnen auch immer die Füße waschen lassen, sie mit einem Kuss begrüßt und manchmal hatte er ihnen auch den Kopf mit Öl gesalbt. Aber so wichtig war ihm Jesus nicht gewesen.
Die Frau dagegen hatte all dies getan, weil Jesus ihr so wichtig war. Sie war eine Sünderin und sie selbst wusste das am besten. Aber sie hatte auch verstanden, dass sie Jesus brauchte, dass Jesus ihr die Sünden vergeben konnte. »Schau, wie viel Liebe sie mir gezeigt hat«, sagte Jesus. »Sie hat das getan, weil ihre vielen Sünden vergeben sind. Wem wenig vergeben ist, der liebt wenig.« Jesus hatte der Sünderin vergeben. Das sagte er ihr jetzt auch. »Deine Sünden sind dir vergeben.« Simon und die anderen Pharisäer schauten sich an. Sie sagten einer zum anderen, »Wer ist dieser Mensch, der Sünden vergibt?« Dann sagte Jesus zu der Frau, »Dein Glaube hat dir geholfen. Geh hin in Frieden.«

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1: Guten Morgen, Kinder.
2: Morgen.
1: Gut geschlafen?
2: Ja.
1: Und welches Abenteuer steht heute auf der Liste?
2: Heute? Wir haben in diesen 2 Wochen so viel erlebt.
3: Ich glaube, heute legen wir mal eine Pause ein und riskieren mal nichts.
1: Da bin ich aber gespannt. Macht euch fertig fürs Frühstück und dann machen wir ein Picknick.
3: Ein Picknick? Hurra, das hört sich gut an.
2: Sieh mal einer an. Da springt auch unsere Langschläferin aus den Federn.
1: Ich warte unten auf euch.

0: Na, das ging aber schnell mit euch beiden.
1: Morgen.
2: Morgen, Opa.
3: Morgen, Kinder. Aber sag mal, habt ihr euch überhaupt gewaschen?
1: Gewaschen? Nee.
4: Nein.
3: Dann aber mal los. Oder wollt ihr mir den Appetit verderben?
1: Nee, eigentlich nicht. Obwohl, das wäre gar nicht so eine schlechte Idee. Dann wäre ja mehr für mich übrig geblieben.
3: Na dann marsch mit dir.
0: Diese beiden, sie werden uns noch richtig fehlen.
3: Ja, es wird still werden im Hause. Hast du den Brief auch in den Korb eingepackt?
0: Ja, natürlich.
3: Gut,

0: Jetzt müssen wir uns beeilen, damit wir fertig, noch Oma. Alles zur rechten Zeit schaffen.
1: Fertig.
0: Das ist ja wunderbar.
2: Ich habe mir sogar die Ohren gewaschen.
1: Und Zähne geputzt haben wir auch.
2: Ja.
3: Na, dann kann es ja losgehen.
2: Und wo machen wir das Picknick?
0: Das ist ein ganz besonderer Platz. Wartet nur ab.

0: Opa, Opa, hier ist aber schön. Guck mal, da ist ein Glitzer in der Sonne. Und da ist sogar noch ein Regenbogen. Und so viele schöne Farben. Rot, blau, gelb, lila.
1: Weißt du, an was mich dieser Regenbogen erinnert?
0: Das sind dann die Geschichten, Noah.
2: Kinder, kommt her! Ich hoffe, Oma hat auch alles richtig eingepackt.
3: Bestimmt, Oma vergisst nie etwas.
2: Lass mal sehen.
1: Erdbeermarmelade mit frischem Brot.
2: Schinken und Eier, Kinder, sind für mich.
3: Und für mich auch.
4: Aber natürlich, guck mal, was hier noch ist.
0: Moin, Köpfe. Woher wusstest du, dass ich sie so gerne esse?
4: Das hat mir der Vogel zugezwitschert.
3: Oh, Oma, du bist ein Schatz.
2: So, Kinder, sollen wir noch beten? Vater unser, wir danken dir für diesen Tag, für den Sonnenschein, für die Vögel, für die Natur und auch für das, was Oma eingepackt hat zum Essen. Danke, dass du uns reichlich geschenkt hast heute schon und dass du uns liebst. Hilf uns, dies zu teuer zu schätzen. Amen.
1: Amen.
2: Na, da greift mal richtig zu.
3: Das schmeckt so gut.
1: Wenn Mama hier wäre, würde sie sagen, Johanna, du sollst erst den Schinken und die Eier essen, danach die Mohrenköpfe.
3: Aber ich habe doch schon so lange keine mehr gegessen.
4: Aber wenn Mama es andersherum verbessert sieht, musst du es auch so machen, Johanna, selbst wenn sie nicht da ist.
3: Na gut, dann esse ich den Negerkuss gleich.
2: Negerkuss?
3: Negerkuss oder Mohrenkopf, das ist beides das Gleiche.
2: Ach so.
4: Wir haben einen Brief von euren Eltern bekommen.
1: Wirklich? Was schreiben Sie?
4: Hier ist der Brief. Ihr könnt ihn selber lesen.
1: Lass mich das machen, Johanna.
3: Nein, ich will ihn lesen.
1: Aber deine Hände sind voller Schokolade.
3: Und du voller Fett vom Schinken.
2: Aber, ihr werdet doch nicht anfangen zu streiten.
4: Komm, ich lese ihn vor.
1: Das ist eine gute Idee.
4: Also, liebe Johanna, lieber David, sicherlich habt ihr in diesen zwei Wochen sehr viel Schönes erlebt.
3: Ja,
1: oh ja, das haben wir.
4: Opa und Oma haben uns erzählt, dass ihr zwei ganz liebe Kinder seid. Wir sind stolz auf euch. Mama geht es wieder gut und sie ist zu Hause.
3: Ja, Mama.
4: Bei uns ist es nur etwas still. Wollt ihr nicht nach Hause kommen, damit alles wieder beim Alten ist?
3: Ja.
4: Wir haben euch zwei Fahrkarten in den Umschlag gelegt. Opa und Oma setzen euch in den Zug und ihr fährt bis zur Endstation. Unser Auto ist in der Werkstatt. Sonst hätten wir euch selbst abgeholt. Aber ihr seid ja schon groß. Es kann nichts schief gehen. Wir freuen uns auf euch. Liebe Grüße und bis bald, Mama und Papa.
1: Das ist ja was. Mit dem Zug sollen wir fahren.
3: Meinst du denn, dass wir das schaffen?
2: Ich glaube, ihr dürftet keine Probleme haben. Ihr müsst ja nicht umsteigen, sondern nur bis zur Endstation fahren. Und da wartet Mama und Papa schon nach euch.
3: Ich freue mich zwar, dass wir nach Hause können und dass es Mama besser geht, aber...
1: Hier war es auch ganz schön, stimmt's?
3: Ja, sogar sehr schön. Wir werden euch vermissen.
4: Wir euch auch.
2: Aber ihr könnt ja uns jede Zeit besuchen.
1: Genau, und dann... erleben wir noch mehr Abenteuer.
2: Ganz bestimmt.
4: Aber jetzt müssen wir zu Ende frühstücken und dann nach Hause fahren, um eure Sachen zu packen. Der Zug fährt nämlich um 1 Uhr.
1: Um 1 Uhr? Das ist ja gerade Mittagszeit.
2: Aber keine Sorge. Oma packt euch schon ein Körbchen mit Proviant ein.
1: Das ist gut.
3: Mir schmeckt der Negerkuss auch gut. David, musstest du mit dem Mohrkopf ins Gesicht klatschen?
1: Jetzt hast du aber wirklich einen Negerkuss bekommen.
3: Oh, Junge, ja, was?

0: Das waren tolle Ferien. Ich weiß gar nicht, was ich Mama und Papa als erstes erzählen soll. So viel Spaß auf einmal. Was wir alles gelernt haben. Du sagst ja gar nichts, Johanna. Johanna, was hast du?
1: Hast du nicht auch ein bisschen Angst, David?
0: Angst? Wovor?
1: Na, weil wir jetzt mit dem Zug fahren müssen.
0: Wenn es gefährlich wäre, hätten Mama und Papa das gar nicht erlaubt.
1: Das stimmt. Und außerdem sind wir doch zu zweit.
0: Zu dritt.
1: Zu dritt?
0: Ja, du, ich und Jesus.

0: Papa ist da.
1: Das war die Kinderstunde Sonnenstrahl von Radio Segenswelle. Schön, dass du dabei warst. Versuch auch heute mit Gottes Hilfe ein Sonnenstrahl zu sein. Ich lade dich herzlich ein, auch morgen wieder mit dabei zu sein, um wieder etwas Spannendes von Gott zu lernen. Ich lade dich ein, mitzubeten, mitzusingen und zuzuhören. Ich freue mich auf dich.

Sie hören wieder eine Sendung des Radioprogrammes Licht des Evangeliums. 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Wir freuen uns dazu, dass Sie Ihr Radio wieder eingeschaltet haben, um unser heutiges Programm mit Gottes Wort, Liedern und Gebet anzuhören. Und wir laden Sie nun ein, diese halbe Stunde doch mit uns in die Gegenwart Gottes zu treten und ihn anzubeten. Wir wünschen auch einen guten Empfang. Am Mikrofon ist euer Diener am Wort, Jakob Funk. Wollen wir gemeinsam beten? Herr, wir danken dir, dass du uns wieder diese kostbare Zeit gegeben hast, die Botschaft aus deinem Wort über das Radio zu verkündigen. Du hast uns dazu berufen, Botschafter an Christi Staat zu sein. Darum hilf uns nun auch, das Wort der Versöhnung klar und deutlich zu predigen. Wir danken für deinen Sohn Jesus Christus und für die Erlösung durch sein Blut am Kreuz auf Golgatha. Himmlischer Vater, gib du uns nun doch wieder hörende Ohren und offene Herzen, dass wir die heutige Botschaft von deiner Liebe in unsere Herzen aufnehmen möchten und danach leben. Und möchte jeder Hörer dich heute doch auf irgendeiner Weise ganz persönlich begegnen. Herr, segne dein Wort an

Die Frage, was mit einem Christen geschieht, wenn er sündigt, ist eine drückende Frage, mit der sich viele Gläubigen herumschleppen. Viele Christen meinen, dass wenn sie sich einmal bekehrt haben, dann werden sie nie wieder sündigen. Es wäre natürlich wunderbar, wenn das so wäre. Und doch wissen wir allzu gut, dass auch der aufrichtigste Christ dann und wann fehlen wird. Christen leben aber nicht in Sünden. Sie werden nicht ein lasterhaftes Leben führen. Sie werden nicht bewusst und mutwillig sündigen. Sie werden aber immer noch menschlich bleiben, solange sie in einer sündigen Welt leben. Johannes sagt in seinem zweiten Brief, dass wir als Kinder Gottes nicht fortwährend sündigen. Wenn aber jemand der Versuchung zum Opfer fällt, dann hat er einen Fürsprecher bei Gott, in Jesus Christus. Über diesen Fürsprecher Jesus Christus wollen wir in der heutigen Botschaft sprechen. Nach diesem Lied lesen wir zwei Verse aus dem zweiten Johannesbrief, Kapitel 2, die Verse 1 und 2.

Wollen wir jetzt gemeinsam den kurzen Abschnitt aus 2. Johannes Kapitel 2, die Verse 1 und 2 lesen. Meine Kindlein, solches schreibe ich euch, auf dass ihr nicht sündiget. Und ob jemand sündigt, so haben wir einen Fürsprecher bei dem Vater, Jesum Christum, der gerecht ist. Und derselbe ist die Versöhnung für unsere Sünden, nicht allein aber für die unseren, sondern auch für die der ganzen Welt.

Ich möchte in meiner heutigen Botschaft als erstes auf die Anrede aufmerksam machen, die Johannes hier braucht. Meine Kindlein. Das tut Johannes einmal, um ein väterliches Verhältnis ihnen gegenüber zum Ausdruck zu bringen. Es kann sein, dass manche, an die er schrieb, durch ihn zum Glauben gekommen waren. Vielleicht ist es aber auch, um seine Liebe ihnen gegenüber zum Ausdruck zu bringen oder auch, um geistliche Autorität zu zeigen. Johannes war zur Zeit schon ein alter Apostel und was er ihnen nun zu sagen hatte, sollten sie ganz ernst nehmen. Johannes kommt auf sehr wichtige Wahrheiten zu sprechen und die liebevolle Anrede soll den Boden dazu vorbereiten. Die Frage heute ist, ob wir einen Fürsprecher nötig haben. Ja, wir haben ihn nötig, weil wir auch als Gotteskinder noch in die Sünde fallen. Und ob jemand sündigt, so haben wir einen Fürsprecher, sagt unser Text. Johannes warnt Christen vor dem Sündigen. Solches schreibe ich euch, auf dass ihr nicht sündiget. Wir haben es schon immer betont, dass Gemeinschaft nur möglich ist, wenn wir im Lichte wandeln, wie Gott im Lichte ist. So wir sagen, dass wir Gemeinschaft haben und wandeln in der Finsternis, so lügen wir und tun nicht die Wahrheit. Weiter heißt es, so wir sagen, wir haben keine Sünde. Und so wir sagen, wir haben nicht gesündigt, so machen wir ihn zum Lügner. Es scheint hier ein Widerspruch zu sein. Einerseits behauptet Johannes, dass wir im Lichte wandeln sollen. Und andererseits aber stellt er fest, dass wir doch noch sündigen. Die Sünde ist für den Christen ein Fremdkörper. Aber der Christ ist doch nicht gänzlich frei von der Sünde. Hier möchte Johannes nun das rechte, heilsame Gleichgewicht herstellen. Einmal will er es den Gotteskindern auch hier einschärfen, dass man nicht sündigen soll. Die griechische Sprache bedient sich in diesen zwei Worten über die Sünde zweier verschiedener Zeitformen. Solches schreibe ich euch, dass ihr nicht sündiget, also nicht ein sündhaftes Leben führt. Und ob jemand sündigt, also eine Tat, in die man wegen der Schwachheit des Fleisches fällt. Auf jeden Fall will der Apostel es den Gläubigen einschärfen, dass sie nicht sündigen sollen. Zum Zweiten will Johannes jedoch die Gotteskinder nicht entmutigen. Er weiß ja aus persönlicher Erfahrung, was für ein Gemächte wir sind. Er weiß, dass wir mit dem Besten wollen, dennoch in die Sünde fallen. Da sollen wir nun nicht verzagen, sondern in dem Falle haben wir einen Fürsprecher. Wir dürfen uns keine leichtfertige Stellung zur Sünde erlauben, auf dem Grund, dass das Blut Jesu Christi, des Sohnes Gottes, uns reinmacht von aller Sünde. Oder, dass so wir unsere Sünden bekennen, so ist er treu und gerecht, dass er uns die Sünden vergibt. Die Schrift gibt nie eine Ermutigung zum Sündigen, aber sie gibt eine Ermutigung dem, der dennoch gesündigt hat. Wir brauchen nicht verzweifelt am Boden liegen bleiben. Wenn der Herr von seinen Kindern erwartet, dass sie 7x70 am Tage einander vergeben, dann ist er bereit, auch uns zu vergeben. Bist du mutlos geworden, weil du immer wieder sündigst? Johannes will dir sagen, du sollst nicht immer wieder sündigen. Der Herr will dir Sieg über deine Sünde schenken. Der Apostel will dir aber auch sagen, dass du nicht wegen deiner Sünden mutlos am Boden liegen zu bleiben hast. Wir haben einen Fürsprecher. Und wer könnte behaupten, dass er schon keinen Fürsprecher braucht? Der betrügt sich selbst. Wir werden nie so weit kommen, dass wir keinen Fürsprecher mehr brauchen. Dieser Fürsprecher ist beim Vater. Er hat immer den Zugang zum Vater. Als unser Anwalt steht er uns zur Seite. Er bittet den Vater für mich und für dich. Jesus ist der Fürsprecher. Er nennt sich mit Vorliebe des Menschensohn. Um ein rechter Hohepriester zu sein, musste er in allen Dingen seinen Brüdern gleich werden, nach Hebräer 2, Vers 17. Um ein rechter Fürsprecher zu sein, musste er in allen Dingen versucht werden, damit er helfen könne denen, die versucht werden. Daher wurde er vom Heiligen Geist in die Wüste geführt, um vom Teufel versucht zu werden.
Um ein rechter Fürsprecher sein zu können, musste er durch Leiden vollkommen gemacht werden. Um ein rechter Fürsprecher sein zu können, musste er selber gerecht sein. Wir haben einen Fürsprecher bei dem Vater, Jesus Christus, der gerecht ist. Das sind die wunderbaren Qualifikationen für einen Fürsprecher. Er wurde Menschensohn, um uns beim Vater vertreten zu können. Johannes sagt uns aber auch, dass er nicht nur Jesus heißt, sondern Jesus Christus. Jesus der Gesalbte. Wir wollen jetzt zusammen ein Lied hören und danach mache ich mit meiner Botschaft zu Ende.

Christus ist unser Fürsprecher. Er ist der Gesalbte Gottes. Einen solchen Vertreter müssen wir haben, der eine Hand auf die Menschen und die andere auf Gott legen konnte. Solchen Fürsprecher haben wir. Er hat sich gesetzt zu Rechten der Majestät in der Höhe und vertritt uns. Und ob jemand sündigt, so haben wir einen Fürsprecher bei dem Vater, Jesus Christus, der gerecht ist. Christi Vertretung hängt enge mit dem Wirken des Heiligen Geistes in unseren Herzen zusammen. Der Heilige Geist vertritt uns im Gebet mit unaussprechlichem Seufzen. Das Wort Fürsprecher bedeutet eigentlich einen, der uns als Verteidiger an die Seite gegeben wird, wenn wir vom Satan beim Vater verklagt werden. Nun steigt aber noch eine wichtige Frage auf in Verbindung mit dem Fürsprecher. Diese Frage ist schon zum Teil aus dem Vorhergesagten beantwortet worden. Wir sahen ihn in seiner Menschwerdung und auch als den gerechten Gottessohn. Schon aus diesem Grunde hat er das Recht, unser Fürsprecher zu sein. Johannes sagt uns aber auch, dass er die Versöhnung für unsere Sünden ist. Ohne Versöhnung ist kein Fürsprecher denkbar. Christus selber ist diese Versöhnung. Nicht nur, dass er die Versöhnung durch sein Blut zu Wege gebracht hat, sondern dass er nun selber auf dem Grund des vollbrachten Erlösungswerkes die Versöhnung ist. Es heißt, und derselbe ist die Versöhnung. Der Fürsprecher selbst ist die Versöhnung. Dieses erinnert uns an das Wort des Petrus, der unsere Sünden selbst hinaufgetragen hat auf das Holz, auf das wir der Sünde abgestorben, der Gerechtigkeit leben sollten. Nicht einer der Propheten ist unsere Versöhnung und unser Fürsprecher. Nicht einer der Apostel. Keiner von ihnen war würdig, kein Märtyrer der christlichen Kirche, sogar die Mutter des Herrn Jesu, kann nicht unsere Versöhnung sein und nicht unsere Fürsprecherin, wie manche das haben wollen. Kein Heiliger der Kirche darf für sich den Anspruch machen, dass er die Versöhnung oder der Fürsprecher sein kann. Jesus allein ist die Versöhnung. Er ist einmal eingegangen mit seinem eigenen Blute und vertritt uns nun selber. Er ist immer noch die Versöhnung für die Sünden. Aber nun eine recht praktische und persönliche Frage. Für wessen Sünden ist er denn die Versöhnung? Derselbe ist die Versöhnung für unsere Sünden. Johannes schließt sich mit ein, wenn er sagt, für unsere Sünden. Gott sei Dank, auch ich darf in Demut sagen, für meine Sünden. Er ist die Versöhnung für die Sünden der Gotteskinder. Auf diesem Grund vertritt er uns beim Vater. Einen Fürsprecher hat man nur auf dem Grund der Versöhnung. Wer die Versöhnung in Christus Jesus für sich in Anspruch genommen hat, der hat einen Fürsprecher. Wer die Versöhnung nicht angenommen hat, der hat keinen Fürsprecher. Ich weiß, dass ich einen Mittler und Fürsprecher droben habe, der mich vertritt. Hast du denselben? Das ist eine ernste Frage. Stellen wir uns das nur einmal vor. Wir wären ohne Fürsprecher. Wir hätten keinen, zu dem wir hineilen könnten, wenn die Sünden uns verklagten. Und du, mein lieber Freund, der du die Versöhnung nicht annahmst, hast heute keinen Vertreter droben. Doch du darfst wissen, derselbe ist die Versöhnung für unsere Sünden, nicht allein aber für die unseren, sondern auch für die der ganzen Welt. Fürsprecher ist er nur für die Versöhnten, aber Versöhnung ist er für die ganze Welt. Dies ist dein Hoffnungsstrahl, mein lieber Freund. Die Versöhnung ist auch für dich, ja für die ganze Welt. Und hast du heute noch keinen Fürsprecher, dann darfst du heute noch einen erhalten, wenn du die Versöhnung in Jesus Christus für dich persönlich in Anspruch nimmst. Daher bitten wir heute an Christi Stadt, lasset euch versöhnen mit Gott. Wollen noch einmal beten. Herr, wir danken dir für den Fürsprecher, den wir an deiner Seite haben, der uns zuerst durch sein Blut mit dir versöhnt hat und jetzt als deine Kinder für uns Einspruch tut, wenn wir sündigen.
Die Sünde will uns immer wieder von dir trennen. Wenn wir gesündigt haben, können wir nicht selbst zu dir kommen, aber da bittet Christus für unsere Vergebung. Sei du mit deiner Gegenwart an unserer Seite und bewahre uns. Gib auch her, dass wir niemals zu stolz und zu selbstgerecht sein würden, unsere Sünden dir zu bekennen. Vergib uns auch wieder jetzt alle Sünden. Im Namen Jesu. Amen.

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0: Um eine Woche, so der Herr will, hören Sie ein weiteres Programm von Licht des Evangeliums um dieselbe Zeit und auf derselben Stelle. Wir danken für Ihre Briefe an uns und laden Sie ein, uns wieder zu schreiben.
1: Es ist 5:30 Uhr.

Herzlich willkommen auf dem Open Doors Gebetshaus für verfolgte Christen hier in Kerkheim bei Frankfurt am Main. Schön, dass du heute eingeschaltet hast. Danke, dass du dir Zeit nimmst, bewusst gemeinsam mit uns für unsere Geschwister in Kuba zu beten. Ich bin überzeugt, unsere Gebete bleiben nicht ohne Wirkung. Zu Beginn möchte ich mit euch auf einen Gedanken aus dem Philipperbrief schauen. Paulus schreibt dort im Philipper 1, Vers 7, und auch wenn ich jetzt im Gefängnis bin und vor Gericht die Wahrheit der rettenden Botschaft verteidige und bezeuge, ihr alle habt Anteil an diesem Auftrag und an der Gnade, die Gott mir damit erweist. Paulus schreibt diese Worte aus einer Situation heraus, die alles andere als leicht ist. Er sitzt im Gefängnis, ist eingeschränkt, überwacht und angeklagt. Und trotzdem sieht er ganz klar, er ist nicht allein. Die Gemeinde steht hinter ihm. Sie betet, sie leidet mit, sie trägt mit. Und Paulus sagt, ihr habt Anteil an diesem Auftrag. Ihr habt Anteil an der Gnade. Das ist ein unglaublich starker Gedanke. Denn Paulus macht hier deutlich, Gebet ist keine passive Unterstützung aus sicherer Entfernung. Gebet bedeutet Teilhabe. Wenn wir beten, stehen wir mitten im Auftrag Gottes. Wenn wir für bedrängte Christen beten, dann sind wir mit ihnen verbunden. Geistlich, ganz real, ganz konkret. Paulus sieht seine Gefangenschaft nicht isoliert. Er sieht sie eingebettet in das Wirken Gottes und in die Gemeinschaft der Gläubigen. Ihre Gebete sind für ihn kein Trostpflaster, sondern echte geistliche Unterstützung. Paulus erinnert uns hier daran, dass Gottes Gnade nicht nur tröstet, sondern beauftragt. Sie stellt uns hinein in das, was Gott tut. Unsere Gebete sind kein Randgeschehen, sondern Teil seiner Herrschgeschichte. Wenn wir heute beten, stehen wir geistlich neben denen, die verfolgt werden, und Gott verbindet unsere Stimmen mit ihrem Zeugnis. Und genau das gilt auch heute noch. Unsere Geschwister, die wegen ihres Glaubens unter Druck stehen, sagen uns immer wieder, bitte betet für uns. Nicht, weil sie nichts anderes mehr hätten, sondern weil sie erlebt haben, dass Gebet trägt, stärkt, schützt und verändert. Vielleicht sitzt du gerade zu Hause und fragst dich, was dein Gebet überhaupt bewirken kann. Aber Paulus erinnert uns daran, wir haben Anteil. Anteil am Auftrag, Anteil an der Gnade. Anteil an dem, was Gott tut. Auch an Orten, an die wir selbst niemals gehen könnten. Heute nehmen wir diesen Auftrag ganz bewusst wahr. Heute beten wir für unsere Geschwister in Kuba. Kuba, eine Insel in der Karibik, bekannt für Oldtimer-Musik und Traumstrände. Doch hinter dieser Kulisse verbirgt sich eine herausfordernde Realität. Seit der Revolution 1959 wird das Land von der Kommunistischen Partei regiert, die bis heute eine sehr strenge staatliche Kontrolle ausübt. Religionsfreiheit ist auf dem Papier erlaubt, in der Praxis jedoch stark eingeschränkt. Der Staat erwartet politische Loyalität, insbesondere keine Kritik. Wo Christen kritisch werden, wo sie sich für Menschenrechte einsetzen oder gesellschaftliche Missstände benennen, da geraten sie ins Visier der Behörden. Christen erleben Überwachung, Einschüchterung, Reiseverbote und massive Einschränkungen ihres Gemeindelebens. Besonders betroffen sind nicht registrierte Kirchen. Und das sind viele. Über 80% der evangelischen Gemeinden
haben keine staatliche Anerkennung und gelten damit als illegal. Kinder und Jugendliche stehen besonders unter Druck. In Schulen werden christliche Schüler gemobbt, als konterrevolutionär beschimpft oder ausgegrenzt. Lehrer und Mitschüler setzen sie unter Druck, ihren Glauben zu verschweigen. Manche Kinder verlieren Freunde oder werden öffentlich bloßgestellt. Und doch erleben einige von ihnen, dass Gott ihnen gerade in dieser Ablehnung neue innere Stärke schenkt. Auch Pastoren und Leiter zahlen einen hohen Preis. Dies zeigt das Beispiel von Pastor Alain Toledano Valiente. Am 23. Oktober 2025 berichtete er, dass ihm am Flughafen Santiago de Cuba die Einreise nach Kuba verweigert wurde. Ich werde zum zweiten Mal aus meinem eigenen Land verbannt, schrieb er. Sein Wunsch, seine schwer an Krebs erkrankte Tochter zu besuchen, blieb unerfüllt. Und gleichzeitig befindet sich Kuba in einer tiefen gesellschaftlichen Krise. Inflation, Lebensmittelknappheit, Stromausfälle und ein kollabierendes Gesundheitssystem prägen den Alltag. Die kubanische Christin Anna sagt dazu: Du musst dich entscheiden, ob du Essen kaufst ohne eine Bibel. Viele Menschen haben kaum Hoffnung. Und genau hier tritt die Kirche ein, weil sie Hoffnung schenkt, weil sie Gemeinschaft lebt, weil sie hilft, wo der Staat versagt. Kirchen gelten dabei nicht nur als religiöse Gemeinschaften, sondern als mögliche Keimzellen von Kritik und Veränderung. Genau deshalb geraten Christen immer wieder unter Generalverdacht, nicht weil sie Gewalt ausüben, sondern weil ihr Glaube ihnen eine andere Loyalität schenkt. Hauskirchen spielen dabei eine entscheidende Rolle. Zehntausende Christen treffen sich in Wohnzimmern, Hinterhöfen und einfachen Häusern. Diese Orte werden zu Zufluchtsorten des Glaubens, aber auch zu Brennpunkten staatlicher Überwachung. Auch wenn der Staat versucht, jeden Bereich des Lebens zu kontrollieren, kann er nicht verhindern, dass Menschen Jesus begegnen und Hoffnung finden. Trotz all des Drucks wächst die Kirche nicht, weil sie darf, sondern weil sie einen Auftrag hat, weil Menschen Jesus brauchen und weil Christen in Kuba bereit sind, diesen Glauben zu leben, selbst wenn es sie viel kostet. In Kuba ist der Militärdienst für junge Männer verpflichtend. Für Christen wird dieser Dienst oft zu einer schweren Prüfung ihres Glaubens. Sobald bekannt wird, dass ein Rekrut Christ ist, dann gerät er ins Visier von Vorgesetzten und Kameraden. Wie stark der Druck ist, hängt von Einheit und Vorgesetzten ab, aber viele erleben den Dienst ohne geistliche Gemeinschaft. Christliche Soldaten berichten, dass sie verspottet, schikaniert oder gezielt provoziert werden. Sie werden zu härteren Arbeiten eingeteilt, erhalten schlechtere Bewertungen oder werden gedrängt, an ideologischen Schulungen teilzunehmen, die ihrem Glauben widersprechen. Manche müssen Parolen rufen oder an Ritualen teilnehmen. Wer sich weigert, riskiert Strafen, Arrest, Disziplinarmaßnahmen oder eine Verlängerung des Dienstes. Der Alltag wird zu einem geistlichen Kampf. Viele dieser jungen Männer fühlen sich innerlich zerrissen zwischen Gehorsam gegenüber dem Staat und Treue zu Christus. Sie brauchen Weisheit, um ihren Glauben zu verleugnen und zugleich Wege zu finden, respektvoll zu bleiben. Und doch gibt es Zeugnisse von Standhaftigkeit. Junge Christen, die trotz Angst und Druck an Jesus festhalten. Die respektvoll, aber klar ihren Glauben leben. Die durch ihr Verhalten Fragen aufwerfen und manchmal sogar Bewunderung ernten. Ein Partner von Open Doors berichtet, dass gerade im Militär
andere Soldaten aufmerksam beobachten, wie Christen mit Ungerechtigkeit umgehen. Ihre Haltung, ihr Friede und ihre Liebe bleiben nicht verborgen. Lasst uns jetzt gemeinsam für diese jungen Männer beten. Bitte bete, dass die Standhaftigkeit der Christen andere Soldaten inspiriert und sich Herzen für das Evangelium öffnen.

Himmlische Vater, wir bringen dir die jungen Christen im kubanischen Militär. Du siehst ihren Mut, ihre Angst und ihre Treue zu dir. Stärke sie in Momenten der Einsamkeit und schenke ihnen Weisheit im Umgang mit Druck und Ungerechtigkeit. Bewahre ihre Herzen vor Bitterkeit und fülle sie mit deinem Frieden. Lass ihr Zeugnis sichtbar werden und gebrauche ihre Standhaftigkeit, um andere zu berühren und Herzen für dein Evangelium zu öffnen. Amen. Trotz zahlreicher Einschränkungen suchen Christen in Kuba Wege, ihren Glauben sichtbar zu leben. Die Gläubigen singen oder beten im öffentlichen Raum oder bekennen ihren Glauben bei Beerdigungen in Gruppen oder bei Treffen. Diese Formen öffentlicher Anbetung werden vom Staat kritisch beobachtet. Nicht genehmigte Versammlungen gelten als illegal. Behörden lösen Treffen auf, verhängen Geldstrafen oder laden Leiter zu Verhören vor. Dennoch lassen sich Christen nicht einschüchtern und halten an ihrem Glauben fest. Ein eindrückliches Beispiel ereignete sich in Santiago de Cuba. Eine große christliche Versammlung wurde von staatlichen Stellen abrupt beendet. Doch statt auseinanderzugehen, blieben die Gläubigen. Sie begannen, mitten auf der Straße zu singen, zu beten und Gott zu preisen. Aus dem ursprünglich geplanten Gottesdienst entwickelte sich eine spontane öffentliche Anbetung, an der schließlich tausende Menschen beteiligt waren. Ein Open-Doors-Partner berichtet, dass Lobpreis und Gebet im öffentlichen Raum für viele Kubaner ein starkes Zeugnis sind. In einem Land, in dem Hoffnung selten geworden ist, da bleiben Passanten stehen, hören zu und stellen Fragen. Manche suchen später heimlich Kontakt zu Hauskirchen. Nicht jede Gemeinde wählt diesen Weg. Viele Christen leben ihren Glauben im Verborgenen. Beide Formen sind Ausdruck von Treue zu Christus in einem Umfeld, das wenig Raum für Religionsfreiheit lässt. Christen bitten um Gebet, dass Gott öffentliche Anbetung gebraucht, nicht als Aufstand, sondern als Einladung und als Zeichen von Hoffnung inmitten von Angst und Kontrolle. Bitte bete, dass die öffentliche Anbetung viele Herzen erreicht und Menschen neugierig auf Christus werden.

Herr Jesus, wir danken dir für den Mut der Christen in Kuba, die dich öffentlich ehren, trotz Risiko und Angst. Segne ihre Lieder, ihre Gebete und ihr Zeugnis, dass Menschen innehalten und spüren, dass du lebst. Öffne Herzen, wo Resignation herrscht, und schenke Neugier auf dich. Bewahre deine Kinder vor Repressionen und fülle sie mit Freude und Freimut. Amen. Hauskirchen sind das Rückgrat der Kirche in Kuba. Weil neue Kirchengebäude kaum genehmigt werden, treffen sich Christen in Wohnzimmern, Küchen oder Hinterhöfen. Diese Häuser werden zu Orten des Glaubens, der Gemeinschaft und der Hoffnung, oft unscheinbar von außen, aber geistlich lebendig im Inneren. Doch diese Treffen bleiben selten unbeobachtet. Staatliche Informanten fotografieren, filmen oder schleusen sich in die Gruppen ein. Pastoren werden vorgeladen, bedroht oder mit Geldstrafen belegt. Manche wurden dutzende Male verhört. In einzelnen Fällen sollten Häuser konfisziert werden, weil sie angeblich illegal für religiöse Zwecke genutzt wurden. Viele Leute berichten, dass sie nie wissen, wer wirklich aus Glauben kommt und wer nur zuhört, um Informationen weiterzugeben. Diese ständige Unsicherheit belastet die Gemeinschaft, schwächt Vertrauen und fordert viel geistliche Reife. Und trotzdem wachsen diese Gemeinden. Sie lehren Kinder, begleiten Jugendliche, helfen Familien, teilen Essen, Zeit und Hoffnung. Gerade in diesen einfachen Räumen wächst der Glaube der nächsten Generation heran. Neben den Geistlichen übernehmen Hauskirchen in Zeiten von Mangel und Instabilität auch diakonische Aufgabe, die der Staat nicht leistet. Naturkatastrophen haben viele Häuser beschädigt. Dächer stürzten ein, Wände rissen. Dennoch treffen sich die Gemeinden weiter, manchmal unter Planen, manchmal in halb zerstörten Räumen, aber mit großer Entschlossenheit. Christen in Kuba bitten nicht zuerst um Sicherheit, sondern um Standhaftigkeit. Dass sie trotz Überwachung nicht verstummen und ihre Häuser Orte des Lebens bleiben. Bitte bete, dass die Hauskirchen trotz Überwachung und Druck weiterhin Hoffnung und Glauben verbreiten.

0: Vater im Himmel, wir bringen dir die Hauskirchen in Kuba. Du siehst ihren Mut, ihre Verletzlichkeit und ihre Liebe zu den Menschen. Beschütze ihre Leiter und Familien. Schenke ihnen Weisheit, Kraft und Einheit. Lass diese Häuser Leuchttürme deiner Hoffnung sein, trotz Überwachung und Bedrohung. Baue deine Kirche, wo Mauern sie einengen wollen. Amen. Zum Abschluss möchte ich noch einmal auf den Philipperbrief zurückkommen. In Philipper 1, die Verse 12 bis 14, schreibt Paulus: Meine lieben Brüder und Schwestern, ihr sollt wissen, dass meine Gefangenschaft die Ausbreitung der rettenden Botschaft nicht gehindert hat. Im Gegenteil, allen meinen Bewachern und auch den übrigen Menschen, mit denen ich es hier zu tun habe, ist inzwischen klar geworden, dass ich nur deswegen eingesperrt bin, weil ich an Christus glaube. Außerdem haben durch meine Gefangenschaft die meisten Christen neuen Mut gewonnen und die Zuversicht, dass der Herr ihnen hilft. Furchtlos und ohne Scheu sagen sie jetzt Gottes Botschaft weiter. Was Paulus hier beschreibt, ist mehr als persönlicher Trost. Es ist ein geistliches Prinzip. Gott gebraucht das, was Menschen zum Schweigen bringen wollen, um seine Botschaft weiterzutragen. Die Gefängnisse werden zu Kanzeln, Überwachung wird zur Bühne für Zeugnis, Angst zum Nährboden für Mut. Unsere Geschwister in Kuba leben genau in dieser Spannung und wir dürfen sie darin begleiten, im treuen und hoffnungsvollen Gebet. Trotz Druck und Repressionen erleben sie, dass Gott wirkt. Menschen werden aufmerksam, Christen fassen neuen Mut und geben ihren Glauben weiter. Oft leise und im Verborgenen, aber mit großer Kraft. Nicht, weil sie stark sind, sondern weil Christus in ihnen lebt. Und wir stehen nicht nur daneben. Wir haben Anteil. Durch unsere Gebete, durch unsere Verbundenheit und durch unser Dranbleiben. Danke, dass du heute mitgebetet hast. Wenn du selbst an einer Gebetszeit hier im Gebetshaus teilnehmen oder weitere Sendungen anschauen möchtest, findest du alle Informationen auf www.gebetshaus.de. Gott segne dich. Auf Wiedersehen.
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0: Es ist 6 Uhr.
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in der Wirtschaftsethik und in der Unternehmensethik, dann wird ein anschauliches Bild verwendet, das von dem Professor Karl Hohmann, Münchner Ethiker, entwickelt wurde. Er vergleicht Moral, also das auf ethischen Werten beruhende Handeln, mit Spielregeln. Jedes Spiel, das einigermaßen gesittet und fair abgewickelt werden soll, benötigt feste, verbindliche und von allen akzeptierte Spielregeln. Also zum Beispiel 2x45 Minuten, 11 gegen 11, Ball über die weiße Linie ist aus oder Tor und der Schiedsrichter darf kein Geld annehmen. Ja, das sind mal einige Regeln. Natürlich wird davon auch ausgegangen, dass jede Mannschaft gewinnen will. Das ist so der grobe Rahmen. In der Wirtschaft spricht man hier von einer Rahmenordnung. Also jede Wirtschaftsordnung hat eine Rahmenordnung. Wir haben zum Beispiel die soziale Marktwirtschaft und hier soll Wettbewerb herrschen und soll den Wohlstand aller fördern. Und da legt auch der Staat fest, was geht, was legal ist. Verboten sind dann zum Beispiel, was ich vorhin schon gesagt hatte, Vertragsbrüche, Korruptionen oder Kartelle. Also Verhaltensweisen, die den fairen Wettbewerb ausschalten. Die Rahmenordnung, hier dargestellt durch diesen blauen Rahmen, bestimmt also die Handlungsregeln. Moralische Vorgaben, also die Ethik, müssen sich auf die Institution des Marktes richten, der also innerhalb dieses Rahmens stattfindet, dadurch, dass alle auch die, damit alle auch die gleichen Wettbewerbsbedingungen haben. Und wenn alle diese Wettbewerbsbedingungen haben, die gleiche, dann spricht man davon, dass also auch das Verhalten eines Einzelnen ausbeutungsresistent ist. Das heißt, ich kann mich verhalten, ich kann jetzt, also das Risiko besteht natürlich, wenn einer da also besonders, ein besonders tolles Verhalten hat, was man ausnutzen kann, wo man ihn dann also verschädigen kann, dann nutzen die anderen das aus. Also wenn einer zum Beispiel da ein Produkt auf dem Markt hat, was extrem billig ist und dann kaufen das alle und wenn er unter Preis das Ganze gekauft hatte, dann irgendwann scheidet er aus dem Markt aus, also er wird ausgebeutet. Ja, also das sind so Beispiele, wo man also quasi wo man ausgebeutet wird und wo man dann also im Wettbewerb dann eigentlich auch scheitert. Wichtig ist also, dass alle die gleiche Regel haben und das wird in der Rahmenordnung festgelegt. Hohmann sagt, der systematische Ort der Moral in einer Marktwirtschaft ist die Rahmenordnung. Moralische Vorgaben, wie sie zum Beispiel die christliche Ethik macht, müssen die Grundlage dieser Rahmenordnung sein. Und das ist auch bei uns der Fall. Also als wir die soziale Marktwirtschaft nach dem Krieg eingeführt haben, da gab es eine ganze Reihe Menschen, die auch Christen waren, die ihre Vorstellungen hiermit in die Rahmenordnung eingebracht haben. Aber da könnte Professor Lachmann natürlich wesentlich mehr zu sagen, weil er auch dazu viel veröffentlicht hat. Die individuellen Spielzüge, die wir jetzt aber sehen in diesem Rahmen, die also eine Mannschaft macht, die bleiben wie beim Fußball, wie zum Beispiel der forsche Angriff oder das individuelle Vorgehen der einzelnen Unternehmen. Ja, also das sind so einzelne Schritte, die innerhalb dieses Marktes gemacht werden. Sie versuchen durch Taktik und Strategie innerhalb dieses Rahmens dann möglichst erfolgreich zu sein. Sie müssen also gut trainiert sein, sie müssen abgestimmt die Spielzüge durchführen und sie müssen auch alle das gleiche Ziel haben. Das ist also hier, was ich hier so als die Meso-Ebene beschreibe, das ist auch die Ebene der Unternehmensethik. Ja, und das betrifft dann eher die Organisation als Ganzes. Und auf der untersten Ebene dann steht das Individuum mit seinem individuellen Verhalten. Ja, also ob er faul oder fleißig ist oder ob er ein Teamplayer oder ob er Egoist ist, ja, oder ob er ehrlich oder sogar hinterhältig ist. Ja, das ist also dann die Ebene, die wir hier als Mikroebene sehen. Das ist eigentlich die Ebene der Individualethik. Ich möchte dieses Bild, ich möchte das Ganze nochmal verdeutlichen am Beispiel der Managergehälter. Also die sind ja schon seit Jahren Stein des Anstoßes und werden immer wieder auch genannt. Und sie sind ein Symbol für die Gier der Manager. Aber da hat sich jetzt was getan. In einer Selbstverpflichtung der Unternehmen, dem sogenannten Corporate Governance Index, einem Regelwerk, das vor allen Dingen Empfehlungen für die gute Unternehmensführung von börsennotierten Unternehmen in Deutschland enthält, wurden also auch Empfehlungen für Managergehälter vorgegeben. Das entspricht also dem Bild von Hohmann von den Spielzügen. Ja, das heißt, die Gruppe von Unternehmen gibt sich hier eine Regel. Da aber im Wettbewerb Unternehmen das Risiko bestand,
dass dass Manager wieder mit Geld zum Beispiel abgeworben werden, also Deutschland dann verlassen würden und dann

0: in einem anderen Land wesentlich höhere Gehälter bekommen, musste man versuchen, das also irgendwo auszugleichen. Also durften keine Nachteile entstehen. Die Regeln sollten für alle gleich sein. Und genau vor einem Jahr, am 14.11.2019, also heute vor einem Jahr, wurde ein Gesetz zur Deckelung der Managergehälter in Deutschland verabschiedet. Das ist das Gesetz zur Umsetzung der zweiten Aktionärsrichtlinie, also zur Aktionärsrechte-Richtlinie. Ja, das heißt, man hat also aus diese Ideen des Corporate Governance Index hat man übernommen, hat daraus ein Gesetz gemacht und hat dieses Gesetz dann quasi für alle gültig gemacht. Das Gesetz enthält zwei Punkte im Wesentlichen. Der Aufsichtsrat wird gesetzlich dazu verpflichtet, eine Maximalvergütung für die Mitglieder des Vorstandes festzulegen. Das ist der Vorstand, der Aufsichtsrat, der also quasi den Vorstand kontrolliert in einem Börsenunternehmen, kann also hier die Maximalhöhe oder soll hier die Maximalhöhe festlegen. Und der zweite Schritt ist dann, dass zudem die Hauptversammlung das Recht bekommt, diese Maximalhöhen nochmal abzusetzen, nochmal festzulegen oder entsprechend zu korrigieren. Das heißt, wir haben also einmal den Vorstand und den Aufsichtsrat, die legen das Gehalt fest und dann kann die Hauptversammlung darüber entscheiden, ob die Höhe richtig ist und kann dann bei Bedarf entsprechend nach unten korrigieren. Ob das Gesetz greift, ist bisher nicht, kann ich nicht beurteilen. Ich habe noch kein Beispiel gefunden, wo die Mitgliederversammlung das Ganze reduziert hat. Deswegen müssen wir da sicherlich nochmal abwarten. Aber für mich ist es ein Beispiel dafür, dass unanständiges Verhalten nach Kritik und Empörung in einem Gesetz und damit auch in der Rahmenordnung Niederschlag gefunden hat. Ganz kurz noch ein anderes Beispiel, was ähnlich gelaufen ist. Es gab also bis 2002 die Möglichkeit, dass man, hier ist es so beschrieben, mit Zuwendungen im Geschäftsverkehr, nützliche Aufwendungen. Also es war früher in Deutschland erlaubt, dass also Bestechungsgelder oder Schmiergelder, die an ausländische Firmen oder an ausländische Organisationen geflossen sind, steuerlich absetzbar waren. Diese Zuwendungen wurden dann eben als nützliche Aufwendungen verbucht. Seit dem 1. September 2002 sind aber Schmiergeldzahlungen deutscher Unternehmen an ausländische Geschäftspartner strafbar und damit steuerlich auch nicht mehr absetzbar. Da hat man also hier auch eine Regelung gefunden, die dann erst aus einer Selbstverpflichtung kam und die dann später in ein Gesetz mündete. Also die Frage, welche Bedeutung hat jetzt Anstand für wirtschaftliches Handeln? Da finde ich, drei Punkte sind hier nennenswert. Erstens, eine wichtige Funktion des Anstandes ist die Schutzfunktion. Ja, also ein Puffer vor illegalem Handeln. Wird die rote Anstandslinie überschritten, dann reagieren Kollegen oder die Gesellschaft oder die Umwelt mit Empörung oder mit einem Shitstorm. Spätestens hier sollte man nachdenken, ob man noch auf dem richtigen Weg ist. Also der Anstand auf so eine Reaktion, wenn also da so ein Shitstorm passiert, dann kann man das auch so als eine Bremsfunktion sehen. Man sollte sein eigenes Verhalten mal überdenken. Ein zweiter Punkt ist, Anstand schafft Normen im Bereich des legalen Handelns. Nicht alles, was legal ist, ist auch legitim, ist nicht anständig. Deswegen haben wir als Beispiel gerade mal die Verhaltensregeln diese Kodizes uns angeschaut. Diese finden im Bereich des Legalen statt. Da gibt Unternehmen oder da geben sich Organisationen eigene Regeln, die wesentlich strenger sind als die gesetzlichen Rahmenbedingungen. Und Anstand ist hier dann auch diese Mindestbedingung. Der Corporate Governance Index ist ein Beispiel. Viele Unternehmen haben auch Code of Conducts oder Verhaltenskodizes für den Einkauf oder fürs gesamte Unternehmen definiert, die dafür auch Beispiele sind. Da werden solche Regeln des Anstandes auch mit eingebaut. Der dritte Punkt, ja, viele Managementkonzepte und daraus resultierende Unternehmensentscheidungen sind effizienzgesteuert. Ja, man versucht also möglichst viel, möglichst hohen Gewinn daraus zu holen. Und man betrachtet in diesem Sinn die Mitarbeiter oder die Kunden als Humankapital. Als Verhalten des Mitarbeiters wird das des Homo economicus vorausgesetzt. Also er versucht immer seinen eigenen wirtschaftlichen Vorteil streng rational zu optimieren. Durch die Berücksichtigung von Anstand, Moral und Sitte wird aber hier der handelnde Mensch zu einem moralischen Akteur. Ja, das ist eine wichtige Erweiterung, dass man also hier nicht nur das rein Rationale sieht, sondern dass er auch ein sittlicher, ein moralisch handelnder Mensch wird. Und der vierte Punkt, Anstand macht erfolgreicher. wenn man sich anständig verhält in der Wirtschaft, das heißt nicht automatisch, dass es End of Business ist. Es gibt viele Studien, die belegen, dass Unternehmen, die auf ethischen Prinzipien ihre Geschäftspolitik ausrichten, dass sie wirklich erfolgreicher sind und dass sie ihre Kunden besser binden, einen größeren Geschäftserfolg haben und nachhaltig da auch einen Vorteil von haben, wenn sie sich anständig verhalten. Komme ich zum dritten und letzten Teil? Ja, es geht. Wir haben uns im ersten Teil einige Beispiele angeschaut, wo der normal empfindende Bürger sagt, ja, geht's noch. Damit alle Unternehmen die gleichen Chancen im Wettbewerb haben, müssen die wichtigsten moralischen Werte in die Rahmenordnung übernommen werden. Im Bereich der Wirtschaft wird die Anstandsgrenze überschritten, um einen eigenen Wettbewerbsvorteil oder um einen eigenen Vorteil zu haben oder aus Eigeninteresse oder sogar Gier. Und ich möchte aber jetzt trotzdem im dritten Teil aufzeigen, dass noch was geht, dass es geht, dass man sich auch anders verhalten kann. Auch wichtig ist dabei, dass ein Konsens über die Anständigkeit besteht, damit es zu Veränderungen in Wirtschaft und Gesellschaft kommt. Ein erstes Beispiel kommt aus diesem Sommer. Ganzseitige Anzeigen, wir schaffen das Kükentöten ab. Seit 2017 kämpfen wir für Küken. Seit Jahren empören sich viele Menschen in Deutschland über das Töten der männlichen Hühnerküken. 45 Millionen werden alleine pro Jahr in Deutschland geschreddert. Die Empörung wurde so groß, dass sehr viel Geld in die Forschung investiert wurde, um eine frühzeitige Selektion von männlichen und weiblichen Küken zu ermöglichen. Also die Empörung hat einiges bewirkt. Im Juni 2020 diese Anzeigen, also jetzt ganz aktuell, Ausstieg aus dem Kükentöten. Und am 8.9. hat dann Julia Klöckner, unsere Ministerin, eine Änderung des Tierschutzgesetzes vorgestellt, dass ab 1.1.2022 das Töten von Hühnerküken verbietet. Interessant, hier der Satz von der Ministerin, der Entwurf zur Änderung des Tierschutzgesetzes zielt auf ein flächendeckendes Verbot des Kükentötens in Deutschland ab Ende 2021. Das gesetzliche Verbot ist erforderlich, um das Töten der Hühnerküken einheitlich zu unterbinden und Verstöße wirksam sanktionieren zu können. Also hier geht es wieder darum, dass kein Unternehmen einen Vor- oder einen Nachteil daraus haben soll. Also am Anfang, die ersten werben damit, aber dahinter steht eigentlich ein Gesetzentwurf und ab 2022 sind alle wieder gleichgestellt. Also man kann hier nicht von einem echten Wettbewerbsvorteil mehr dann sprechen. Empörung über ein unanständiges, unmoralisches Verhalten führte also hier zu Lösungen. Es floss Geld, es war Forschung da und man hat jetzt Verfahren entwickelt, um durch Laser und so weiter diese Eier zu unterscheiden. Seit Jahren wurde dieser Missstand angeprangert. Sobald sich eine Lösung zur Geschlechtsbestimmung anbot, sprangen die ersten Unternehmen da drauf. Denn auch ist wichtig, dass kein Unternehmen mit dem Nimbus leben möchte, dass es diese Kükenschredderei akzeptiert. Kein Unternehmen möchte gerne als unanständig in der Öffentlichkeit dastehen. Aus dem Spielzug einzelner Unternehmen wurde ein Gesetz, das wieder Wettbewerbsgleichheit fördert. Also Empörung wirkt. Ein zweites Beispiel. Unternehmerische Verantwortungsnahme wirkt. Wir haben schon eine Lösung gesehen zu wirkungsvollem Anstand. Hier sehen wir das Beispiel Schöffel. Schöffel ist also ein Unternehmen, die vor allen Dingen Outdoor-Kleidung herstellen. Also man sieht da dieses stilisierte Matterhorn. Und Schöffel hat im Frühjahr 2020, also dieses Jahr, Kleidung bestellt in Bangladesch. Das sind so die Nähstuben für die Welt. Und als die Corona-Krise dann ausgebrochen ist, haben viele Wettbewerber ihre bestellte Ware sofort storniert. Und haben alle Bestellungen quasi abgesagt. Damit haben sie eigentlich den Ärmsten der Armen, nämlich hier in Bangladesch, sie um ihre Arbeit gebracht. Schöffel dagegen hat aber gesagt, dass er die Bestellungen so abnimmt, wie er sie ordert. Damit wollte der Unternehmer Peter Schöffel seinen Teil der sozialen Verantwortung übernehmen und Solidarität üben. Er hat mal gesagt, Anstand ist die innere Stimme, die zu Wort kommt, wenn es um die Frage geht, eine Selbstoptimierung zu Lasten anderer, wo Selbstoptimierung zu Lasten anderer beginnt oder endet. Das ist für ihn auch Solidarität. Ja. Das Verhalten mag die persönliche Überzeugung von Peter Schöffel sein, sie ist aber auch die Wertgrundlage des Fair-Wear-Siegels, dem Schöffel angehört. Ich habe es hier oben mal dargestellt, ein Siegel, was inzwischen in vielen Kleidungsstücken auch mit eingenäht ist. Die Fair Wear Foundation ist eine gemeinnützige Organisation, die gemeinsam mit ihren Mitgliedsunternehmen ein klares Ziel verfolgt, und zwar die Verbesserung der Arbeitsbedingungen in der Bekleidungsindustrie. Wer auf der Homepage von Fair Wear nachschaut, findet dort über 40 Outdoor-Hersteller, viele andere Unternehmen auch, aber jetzt, weil wir gerade mal bei Outdoor sind, wie Jack Wolfskin, VD, Otlo, Salewa und so weiter. Und diese Bewegung wird immer breiter und sie setzt damit jetzt Normen. Ja, sie definiert auch das, was gerade auch in der Produktion und in der Bestellung anständig ist. Das dritte Beispiel, was ich sehr interessant finde oder was auch immer wieder zitiert wird, ist das Beispiel des ehrbaren Kaufmanns. Der ehrbare Kaufmann, schon sprichwörtlich, ist ein historisch gewachsenes Leitbild für verantwortliche Teilnahme am Wirtschaftsleben. Und er hat ein ausgeprägtes Verantwortungsbewusstsein für das eigene Unternehmen, die Gesellschaft, aber auch die Umwelt. Ein ehrbarer Kaufmann stützt also sein Verhalten auf Tugenden, die den langfristigen wirtschaftlichen Erfolg zum Ziel haben, ohne den Interessen der Gesellschaft entgegenzustehen. Also hier versucht man sich damit einzubinden. Und er ist tugendhaft. Er hat ein Erfolgsstreben mit Ethikbindung. Also er will erfolgreich sein, er will ein guter Kaufmann sein, aber gleichzeitig hat er eine feste Ethikbindung. Dieses Bild des ehrbaren Kaufmanns ist also im 14. Jahrhundert eigentlich im ausgehenden Mittelalter, gerade auch in Italien, formuliert worden. Und wir haben hier zum Beispiel den Text von Francesco Picciolotti, der also 1340 gesagt hat, der Kaufmann, der Ansehen genießen will, muss immer gerecht handeln, große Weitsichtigkeit besitzen und immer seine Versprechen einhalten. Wenn möglich, soll er aufrichtig beim Verkauf, aufmerksam beim Kauf sein. Sein Ansehen wird noch größer, wenn er ohne zu feilschen seine Geschäfte abschließt und sich strikt weigert, Wucher zu betreiben. Schließlich soll er vernünftig seine Konten führen und keine Fehler begehen. Das also so als Leitbild von dem Kaufmann. Und Pacioli hat gesagt, es gilt nichts höher als das Wort des guten Kaufmanns, und so bekräftigen sie ihre Eide, indem sie sagen, bei der Ehre des wahren Kaufmanns, auf Treu und Glauben, wie man heute so manchmal sagt. 1517 fand das Niederschlag in der Gründung der Versammlung des ehrbaren Kaufmanns als Verband der Hamburger Überseekaufleute, wo das dann auch entsprechend in dem Statuten dann auch festgelegt ist. Die Umsetzung des wahren Kaufmanns, die Umsetzung dieses ehrbaren Kaufmanns ist also eine Möglichkeit, möglichst viele Unternehmen mit einem ähnlichen Werteprofil zu vernetzen und daraus Synergien zu ziehen. Denken wir nochmal an die rote Linie des Anstands in den Spielzügen. Wenn also alle so handeln würden wie der ehrbare Kaufmann, wenn alle so ihre Geschäfte machen würden, dann bräuchten wir eigentlich keine Rahmenordnung. Und wir bräuchten auch keine Gerichte mehr. Denn wenn dieses Vertrauen in den Geschäftspartner da ist, dann reduzieren sich auch die Transaktionskosten, also die Kosten, die ich habe, um mein Geschäft abzusichern und sicherzustellen und so weiter. Ich brauche keine Kontrollkosten und nichts. Solche ethikgetriebenen Wirtschaftsverbände wie die Versammlung des ehrbaren Kaufmanns, aber auch andere Verbände, und ich habe jetzt mal aus dem christlichen Bereich vor allen Dingen den BKU, also den Bund der katholischen Unternehmer, oder den Arbeitskreis der evangelischen Unternehmer oder auch Christen in der Wirtschaft herausgenommen. Sie müssen immer wieder hier auch den Diskurs anstoßen, wo die roten Linien im wirtschaftlichen Handeln zu ziehen sind, auf den Prinzipien der Marktwirtschaft und der Grundlage der christlichen Ethik beruhend. Der Verband der christlichen Hoteliers, den habe ich jetzt hier mal mit draufgenommen, ist also auch ein Beispiel dafür, wo man sich an einem gemeinsamen Wertstandard verpflichtet fühlt und dann auch unter diesem Logo firmiert. Es geht also um die Ethikbindung des Einzelnen. In der Tradition des ehrbaren Kaufmanns steht also auch hier Johann Buddenbrock aus dem gleichnamigen Roman von Thomas Mann, der Gründer einer Lübecker Kaufmannsdynastie, ein bekanntes Wort. Mein Sohn, sei mit Lust bei den Geschäften am Tage, aber mache nur solche, dass wir bei Nacht gut schlafen können, ruhig schlafen können. Ja. Buddenbrock appelliert hier an das Gewissen, den inneren Gerichtshof, vor dem jeder Mensch seine eigenen Entscheidungen verteidigen muss. Aber was ist dessen Grundlage? Wir brauchen doch für dieses Gewissen, was jetzt hier mal erst in dem Menschen selbst ist, es ist nicht die letzte Verantwortung, sondern es ist mal erst nur die Verantwortung vor sich selber. Wir brauchen doch einen Kompass, der uns hier Werte gibt. Dieser innere Kompass, der hier eigentlich gefordert wird, ergibt sich aus dem Wertgefüge, das man für sich selber angenommen hat. Man kann es sich vorstellen wie ein Koordinatensystem, wo also irgendwo der Referenzpunkt liegt und bei allen Entscheidungen, die ich dann treffen muss, kann ich dann differenzieren, wo ich im Verhältnis zur roten Linie stehe. Bin ich noch im grünen Bereich oder bin ich schon in der Grauzone? An der Uni St. Gallen fand vor einigen Jahren ein Symposium statt, wo eine ganze Reihe führende Professoren aus Ökonomie, Philosophie und Soziologie waren. Und sie waren alle einig, dass sie gesagt haben, wir brauchen diesen Kompass und dieser Kompass muss aber kalibriert werden. Und wie kann diese Kalibrierung erfolgen? So wurden sie dann auch gefragt. Und der Statement war, wir sind überzeugt, sagen also die Wissenschaftler, dass es insbesondere philosophische und religiöse Quellen sind, in denen sich praktische Weisheit und gesunder Menschenverstand bündeln. Welche Texte das aber im Einzelnen sind, muss jeder für sich selber entscheiden. Und weiter schreiben sie, über Wahrheit lässt sich nicht richten, sie liegt im Glauben selbst, also in der Bejahung der Werte, von denen sich jemand angesprochen fühlt. Also festlegen wollen die Herren Wissenschaftler sich hier nicht. Sie geben die Wertebindung der Individualität preis. Da die Professoren aber schon von religiösen Quellen sprechen und dieser Vortrag ja hier auch im Rahmen der Studiengemeinschaft Wort und Wissen, also wo das Wort auch im Vordergrund stehen soll, stattfindet, ist naheliegend, dass wir auch mal in die Bibel schauen. Und auch das ist sinnvoll, da ja gerade viele Werte unseres Abendlandes und viele Tugenden, die wir hier noch schätzen, auf biblischen Werten begründet sind. Und ich möchte hier auch nur einen kurzen einen Aufriss geben, um zu zeigen, wie also solche Basiswerte, der Anstand, auf welchen Werten er beruht. Ja? Aus christlicher Sicht liegt hier also die Würde des Menschen in seiner Gottesebenbildlichkeit begründet, die der Schöpfer allen Menschen, allen als Anlage und als Berufung mitgegeben hat. Damit tritt der Mensch selber in Beziehung zu Gott, zu anderen Menschen und auch zur Schöpfung. Die christlichen Werte können ihm helfen, diese Beziehung zu gestalten. Zentral ist natürlich die Freiheit des Menschen in den Grenzen der göttlichen Ordnung. Christliche Nächstenliebe ist der alles bestimmende dominierende Wert. Christen wissen aber auch, dass sie letztlich vor Gott sich verantworten müssen. Sie sind Schutz vor Leben und Gesundheit, das Eigentum des Nächsten, der Schutz von Ehe und Familie. Alles das sind Teile der Schöpfungsordnung und sie sind deswegen besonders wertvoll, auch gerade in der heutigen Zeit. Das Recht der Schwachen zu schützen ist der Kern des biblischen Gerechtigkeitsverständnisses. Ich habe hier einige Textstellen angegeben, die können Sie gerne dann auch nochmal nachschauen. Dann der Punkt Solidarität in Notsituationen oder Bedrängnissen ist ebenfalls wichtig. Jesus gebraucht immer wieder das Bild des Haushalters, der in seiner Abwesenheit alle verwalten soll. So sollen wir aber auch fleißig sein und wir sollen mit den Ressourcen, die er uns gibt, verantwortlich umgehen. Anstand hatten wir schon vorhin mit Authentizität verbunden. Dafür sind natürlich Ehrlichkeit und die Rechtstreue wichtige Werte. Auch gegenüber den staatlichen Ordnungen und auch die Vertragstreue gegenüber den Geschäftspartnern. Sie schaffen das nötige Vertrauen in unserer Wirtschaft, um da ein gutes Geschäft zu machen. Fairness, der letzte Punkt hier unten auf der Darstellung, ist sicherlich schon sehr nah dran, auch an unserem Begriff Anständigkeit. Gerade die Angemessenheit oder die Marktüblichkeit von Preisen oder vom Lohn, sind auch immer wieder in biblischen Texten behandelt und sie sind ein Grund des Anstoßes. Das sind nur so ein paar Sachen, die ich hier zeigen kann. Also es wäre spannend, da noch tiefer einzusteigen. Die Herausforderung ist aber jetzt, wie man solche Werte für die Kalibrierung des individuellen Kompasses einsetzen kann. Dafür müssen diese Werte natürlich gelebt werden und sie müssen akzeptiert sein und sie müssen dann auch weitergegeben werden. Und hier kommt natürlich gerade der Familie, dem Raum der Erziehung oder auch die Schule oder auch die christliche Gemeinde mit ihren Angeboten. Diesen Institutionen kommt hier eine große Rolle zu. Mimesis, Nachahmung im Positiven, ja, was ich vorhin gesagt hatte, hier kann man Werte lernen. Eine andere Maßnahme wäre jetzt zum Beispiel auch junge Leute in soziale Verantwortung zu trainieren. Also zum Beispiel die Dienste im Dienst für die Gesellschaft, wie es also das freiwillige soziale Jahr oder den Zivildienst macht. Ja. Das sind Sachen, da lernt man viel über die Würde, Solidarität und Gerechtigkeit. Thomas Middelhoff, ehemals Chef von Bertelsmann und Arcandor, einige Jahre wegen Untreue und Steuerhinterziehung verurteilt, hat also seine Haftzeit abgesessen und im Nachhinein hat er dann gesagt, einige Zeit im offenen Vollzug verbracht, in den Bodelschwingschen Anstalten in Bethel. Und sein Resümee war, dass sich alle Manager großer Unternehmen mindestens 3 Monate mal sozial engagieren sollten. Das würde gegen Gier wirklich helfen. Wertegebundenes Verhalten. Ich überspringe die Folie jetzt mal. Es gibt nicht nur diese intrinsischen Gründe, die aus dem Gewissen kommen, die aus meiner Verantwortung kommen, sondern sie sind, es gibt auch eine ganze Reihe äußerlicher Anreize, die man setzen kann, Steuern und so weiter zählen dazu. Ich möchte das Ganze abschließen, indem ich hier nochmal die anstandsfördernden Maßnahmen kurz zusammenfasse. Ich habe eine ganze Reihe Maßnahmen vorgeschlagen, wie man Anstand in Wirtschaft und Gesellschaft walten lassen kann. Wir haben viel über die dahinterstehenden christlichen Werte auch gerade nachgedacht. Wir haben verschiedene Gründe gesehen. Und die letzte Begründung ist letzten Endes die Intention des Schöpfergottes, dass er uns diese Werte auch unserer Gesellschaft mitgibt. Aber er kann sie uns nicht verordnen. Man kann nur hoffen und beten, dass durch diese Entchristlichung und durch die Individualisierung unserer Gesellschaft die grundlegenden Verhaltensformen wie der Anstand auch so nicht zu wirkungslosen Worthülsen werden. Ich habe hier die Punkte nochmal zusammengefasst, individuelle und gesellschaftliche Empörung über Unanständiges. Das ist sicherlich ein erster Schritt, dass wir uns empören müssen. Der zweite Punkt, unternehmerische Verantwortungsübernahme mit Vorbildcharakter. Beispiel Schöffel oder andere Unternehmen, andere christliche Unternehmer, die also hier wirklich in der Gesellschaft auch Verantwortung übernehmen. Ethikbezogene Kooperation und Gütesiegel, also dass Werteinseln geschlossen werden. Also dass man hier mit Gleichgesinnten versucht, sich zusammenzuschließen und damit dann auch eine Masse zu bilden, die dann auch wirksam ist. Wertegebundenes Verhalten durch Überzeugungen und Anreize fördern. Was ich gerade gesagt hatte, dass wir versuchen müssen, auch diese Werte in der Gesellschaft wieder zu platzieren. Wertevermittlung an sich gibt Orientierung dem Menschen. Und Werte kann auch das persönliche Führungsverhalten, soll auch das persönliche Führungsverhalten unterstützen. Das werden wir uns dann auch im Nachmittag nochmal anschauen. Als Christen haben wir hier ein geistliches Fundament und wir haben ganz andere Voraussetzungen. Wir dürfen die konkreten und maßgebende Führung durch eine enge Bindung an das zeitlose Wort Gottes in Anspruch nehmen. Und Gottes Führung selber verspricht für unser Leben und für unser Handeln auch Segen. Sprüche 3, Vers 5. Verlass dich auf den Herrn von ganzem Herzen und verlass dich nicht auf deinen Verstand, sondern gedenke in allen deinen Wegen, so wird er dich recht führen. Ich glaube, das kann eine gute Anweisung sein, wie wir uns auch in Fragen des Anstandes hier verhalten sollen. Ich bedanke mich für Ihre Aufmerksamkeit.
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0: Hier ist die heutige Seeking Him Andacht von Belebe unsere Herzen.
1: Herr, ich gebe meine eigenen Vorhaben und Pläne auf.
2: Diese Worte wurden zu Beginn des 20. Jahrhunderts von der jungen Missionarin Betty Stamm niedergeschrieben, die schon bald darauf beweisen musste, dass es ihr ernst damit war.
1: Ich gebe meine eigenen Vorhaben und Pläne, all meine Wünsche und Hoffnungen und Ambitionen auf und akzeptiere deinen Willen für mein Leben.
2: 9 Jahre, nachdem sie dieses Gebet aufgeschrieben hatte, starb Betty gemeinsam mit ihrem Mann den Märtyrertod durch chinesische Kommunisten.
1: Erfülle deinen ganzen Willen in meinem Leben, um jeden Preis.
2: Vielleicht bist du nicht dazu berufen, so zu dienen, wie es Betty Stamm tat, aber wir alle sind dazu berufen, unsere eigenen Pläne aufzugeben und Gottes Willen anzunehmen. Vielleicht möchte Gott von dir, dass du einem Ehemann treu bist, der es dir schwer macht, ihn zu lieben. Oder dass du für deine Kinder da bist oder eine junge Frau in der Seelsorge begleitest. Was auch immer es ist, bist du bereit, Gottes Pläne für dich anzunehmen, wie es Betty Stamm tat?
1: Ich gebe mich dir völlig hin, um auf ewig dein zu sein.
2: Gottes Wort verheißt, Gottes Weg ist vollkommen, das Wort des Herrn ist durchläutert. Er ist ein Schild allen, die ihm vertrauen.
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1: Herzlich willkommen zur Sendereihe Durch die Bibel. Diesmal mit einem Schlussmarathon durch die letzten vier Kapitel des Nehemia-Buches. Diese Kapitel enthalten nämlich einige längere Auflistungen und andere Einzelheiten, die keiner Auslegung bedürfen. Erinnern möchte ich an dieser Stelle noch einmal an die große Zusammenkunft der Israeliten in Jerusalem, kurz nachdem die Stadtmauer unter der Regie von Nehemia wieder aufgebaut worden war. Diese Zusammenkunft und was dabei geschah, ist im Grunde wichtiger gewesen als alles andere. Auch wichtiger als der anstehende Wiederaufbau der Häuser, die schon seit ihrer Zerstörung durch den babylonischen König Nebukadnezar in Trümmern liegen. Denn viele Jahrzehnte nach dem Ende der babylonischen Gefangenschaft sind zahlreiche Israeliten erstmals wieder mit dem Wort Gottes, dem alttestamentlichen Gesetz, konfrontiert worden. Eine öffentliche Lesung durch den Priester Esra zeigte überaus große Wirkung. Viele der heimgekehrten Juden fingen an zu weinen, weil ihnen bewusst wurde, wie groß der Abstand war zwischen ihrem eigenen Tun und den Geboten Gottes. In den Tagen darauf bekannten viele ihre Sünden und nahmen sich vor, mit Gottes Hilfe ihr Leben zu ändern. Im vor uns liegenden Kapitel 10 wird geschildert, wie dies in einer Art Selbstverpflichtung des Volkes mündet. Die öffentliche Verlesung des alttestamentlichen Gesetzes auf einem Platz in Jerusalem hatte bei den Zuhörern teils heftige Reaktionen hervorgerufen. Viele weinten, weil sie erkannten, dass der Wille Gottes in ihrem Leben keine große Rolle mehr gespielt hat. Hinzu kam die Tatsache, dass wohl viele Israeliten Gottes Wort noch nie im Original gehört hatten. Denn Bibelausgaben für den Hausgebrauch gab es in jener Zeit noch nicht. Und während der babylonischen Gefangenschaft hatte es vermutlich auch keine öffentliche Wortverkündigung gegeben. Doch nun soll alles anders werden. Die wieder aufgebaute Stadtmauer von Jerusalem gewährt den Bewohnern Schutz und Sicherheit, und der zerstörte Tempel Salomos war schon längst durch einen neuen Tempel ersetzt worden. Auch diese Äußerlichkeiten sorgen für neuen Mut. In Kapitel 10, Vers 1 wird berichtet, wie das Volk den folgenden Entschluss fasst. Und darum wollen wir eine feste Abmachung treffen, sie aufschreiben, und unsere Fürsten, Leviten und Priester sollen sie versiegeln und unterschreiben. Dieser Plan wird in die Tat umgesetzt, und die Verse 2 bis 28 bestehen aus einer langen Auflistung all derer, die ihre Unterschrift unter das Dokument setzen. Mit ihrem Namen stehen sie dafür gerade, dass Gottes Wort in ihrem eigenen Leben an erster Stelle stehen soll, aber auch im Leben all derer, für die sie verantwortlich sind. Insgeheim habe ich mir schon mal die Frage gestellt, ob ich in ihrer Situation eine solche Selbstverpflichtung tatsächlich unterzeichnet hätte. Mir geht es da so wie vielen anderen Leuten, die äußerst vorsichtig damit sind, etwas zu versprechen, was sie möglicherweise unter ganz gewissen, höchst unwahrscheinlichen Umständen nicht einhalten können. Sie merken es schon an meiner Formulierung. Im Grunde geht es nicht darum, dass man in einem Notfall sein Versprechen womöglich nicht einhalten kann, sondern innerlich sträubt sich etwas dagegen, überhaupt eine Verpflichtung einzugehen. Dieses Zögern, diese übergroße Vorsicht hat jedoch zum Beispiel Auswirkungen auf die Arbeit von christlichen Hilfswerken, klassischen Missionswerken und auch auf die Radiomission. Denn diese Werke leiden teilweise sehr darunter, dass Menschen heute anscheinend seltener dazu bereit sind, sie regelmäßig zu unterstützen, sprich eine Spendenzusage über einen festen monatlichen Betrag zu geben. Dabei ist es doch so, dass im allgemeinen Geschäftsleben nichts ohne die eigene Unterschrift läuft. Vom Mietvertrag für eine Wohnung bis hin zum Kaufvertrag über ein neues Auto, ich komme nicht umhin, mit meiner Unterschrift zu bestätigen, dass mir die Folgen meines Tuns bewusst sind und dass ich für die Erfüllung des Vertrages einstehen werde.

Warum also mein Zögern, wenn ich mir überlege, ob ich eine Spendenzusage unterschreiben soll? Und wie steht's mit der Selbstverpflichtung der Israeliten? Hätte ich die in ihrer Situation unterzeichnet? Nehemia und 22 Priester tun es. Darauf folgen die Leviten, die für sich und ihre Familien unterschreiben, und schließlich die Oberen aus dem Volk. Abschließend heißt es in den Versen 29 und 30, und das übrige Volk, Priester, Leviten, Torhüter, Sänger, Tempelsklaven und alle, die sich von den Völkern der Länder abgesondert haben und sich zum Gesetz Gottes halten, samt ihren Frauen, Söhnen und Töchtern, alle, die es verstehen können, sie sollen sich ihren Brüdern, den Mächtigen unter ihnen, anschließen und den Abmachungen beitreten und sich mit einem Eid verpflichten, zu wandeln im Gesetz Gottes, das durch Mose, dem Knecht Gottes, gegeben ist, und alle Gebote, Rechte und Satzungen des Herrn, unseres Herrschers, zu halten und zu tun. In Vers 31 folgt ein Zusatz, der der besonderen Situation des Volkes Israel geschuldet ist. Und zwar geht es darum, dass der Glaube der Israeliten an den wahren Gott durch Kontakte mit heidnischen Nachbarvölkern ständig in Gefahr ist. In der Vergangenheit war es jedenfalls immer wieder dazu gekommen, dass sich gläubige Juden fremden Kulturen und Religionen zugewandt hatten. Nicht selten gab ein Liebesverhältnis zu einer Person aus einem Nachbarvolk dafür den Ausschlag. Denn zwei Personen, die Tisch und Bett miteinander teilen, werden häufig auch in Glaubensdingen einen gemeinsamen Weg beschreiten und manchmal faule Kompromisse eingehen. Um das zu verhindern, und nicht, weil die Menschen aus den anderen Völkern weniger wert wären, um das zu verhindern, versprechen die Israeliten im Rahmen ihrer Selbstverpflichtung, Vers 31, wir wollen unsere Töchter nicht den Völkern des Landes geben und ihre Töchter nicht für unsere Söhne nehmen. Auch in den weiteren Versen geht es darum, dass die Israeliten Gottes Geboten gehorsam sein wollen, auch wenn es schwer fällt, weil die Nachbarvölker weniger strenge Regeln haben. Da geht es zum Beispiel um die Einhaltung der Sabbatruhe, um das Sabbat- und das Erlassjahr oder auch um die Opfergaben und um die Erhebung einer Tempelsteuer. Hier einige Auszüge aus den Versen 32 bis 40. Die Israeliten versprechen, wir wollen nicht von den Völkern des Landes am Sabbat und an den heiligen Tagen Waren und allerlei Getreide nehmen, wenn sie diese am Sabbattag zum Verkauf bringen. Wir wollen auf die Abgaben in jedem siebenten Jahr und auf Schuldforderungen jeder Art verzichten. Wir wollen uns das Gebot auferlegen, jährlich den dritten Teil eines Silberstücks zum Dienst im Hause unseres Gottes zu geben. Wir wollen alljährlich die Erstlinge unseres Landes und die Erstlinge aller Früchte von allen Bäumen zum Hause des Herrn bringen. Wir wollen die Erstgeburt unserer Söhne und unseres Viehs, wie es im Gesetz geschrieben steht, und die Erstgeburt unserer Rinder und unserer Schafe zum Hause unseres Gottes zu den Priestern bringen, die im Hause unseres Gottes dienen. Wir wollen den Zehnten unseres Landes für die Leviten bringen. Sie sollen den Zehnten einnehmen aus allen unseren Orten mit Ackerland. Die Israeliten und die Leviten sollen die Abgaben von Getreide, Wein und Öl herauf in die Kammern des Tempels bringen. Dort sind die heiligen Geräte und die Priester, die da dienen, und die Torhüter und Sänger. So wollen wir es im Haus unseres Gottes an nichts fehlen lassen. Wir erreichen nun das 11. Kapitel des Nehemia-Buches und besuchen gewissermaßen das Einwohnermeldeamt der Stadt Jerusalem. Denn das ganze Kapitel 11 besteht aus einem Verzeichnis der Einwohner Jerusalems und der Landbewohner, gefolgt von einer Auflistung der Priester und Leviten in Kapitel 12. Am Anfang von Kapitel 11 wird berichtet, und die Oberen des Volkes wohnten in Jerusalem. Das übrige Volk aber warf das Los darum, wer von jeweils 10 nach Jerusalem in die heilige Stadt ziehen sollte, um dort zu wohnen, und die 9 in den anderen Städten. Ein wirklich interessanter Vers, der mich spontan an die Wohnungsnot und an die drangvolle Enge in vielen Metropolen dieser Welt erinnert. Doch zur Zeit Nehemias ist es in Jerusalem gerade umgekehrt. Der Tempel und die wiederhergestellte Stadtmauer lassen Jerusalem nach außen hin wenigstens einigermaßen attraktiv erscheinen.
Aber zu viele Häuser in der Stadt liegen noch in Trümmern, so dass nur wenige Leute dort überhaupt wohnen wollen. Doch wenn die Zahl der Einwohner zu gering ist, kann ein Gemeinwesen nicht funktionieren. Deshalb wird das Los geworfen. Jeder 10. Israelit soll sich in Jerusalem niederlassen. Begeistert sind viele davon nicht. Deshalb heißt es in Vers 2, und das Volk segnete alle die Männer, die freiwillig in Jerusalem wohnen wollten. Ab Vers 3 folgt dann zunächst eine Auflistung derjenigen, die in Jerusalem wohnen. Anschließend werden andere Orte in Juda genannt, in denen sich die Heimkehrer aus der babylonischen Gefangenschaft niederlassen bzw. niedergelassen haben. Auch die erste Hälfte von Kapitel 12 besteht aus Namenslisten. Zum Teil stammen sie wohl aus den offiziellen Unterlagen des Tempels, denn es werden nur Priester und Leviten aufgezählt. Außerdem reichen die Auflistungen weiter in die Vergangenheit zurück. In der zweiten Hälfte von Kapitel 12, nämlich ab Vers 27, folgt ein Bericht über die feierliche Einweihung der wiedererrichteten Stadtmauer von Jerusalem. Dort heißt es, und bei der Einweihung der Mauer Jerusalems holte man die Leviten aus allen ihren Orten nach Jerusalem, um Einweihung zu halten, mit Freuden, mit Danken und Singen, mit Zimbeln, Psaltern und Harfen. Und es versammelten sich die Sänger aus der Gegend um Jerusalem und von den Gehöften der Netophatiter und von Bet Gilgal und von den Fluren um Geba und Bet Asamavit, denn die Sänger hatten sich rings um Jerusalem her Gehöfte gebaut. Die Einweihungsfeier soll also etwas ganz Besonderes werden. Deshalb lässt Nehemia Sänger und Musiker nach Jerusalem kommen. Die Stadt soll wieder zum Zentrum des Judentums werden, denn schließlich steht dort auch der Tempel. Ab Vers 40 wird berichtet, so standen die beiden Dankchöre am Haus Gottes, und ich und die Hälfte der Ratsherren mit mir und die Priester. Und die Sänger sangen laut, und Jesrachja stand ihnen vor. Und es wurden an diesem Tage große Opfer dargebracht, und sie waren fröhlich, denn Gott hatte ihnen eine große Freude gemacht, so dass sich auch Frauen und Kinder freuten, und man hörte die Freude Jerusalems schon von ferne. Ich stelle mir vor, wie irgendwelche Reisenden oder Touristen in der Nähe von Jerusalem vorbeikamen oder auch direkt die Stadt besuchen wollten und schon aus der Ferne etwas von der Jubelstimmung mitbekamen. Was für ein Zeugnis war dieser Lobpreis Gottes inmitten einer heidnisch geprägten Welt. Vielleicht sind Sie schon mal an einem Fußballstadion vorbeigekommen, in dem gerade die Menschenmassen aufschreien und dann in unaussprechlichem Jubel ausbrechen. Da möchte man einfach dabei sein und mitfeiern. So ähnlich wird es auch gewesen sein bei der Einweihung der Stadtmauer von Jerusalem. Ein ganz klein bisschen von dieser Stimmung wünsche ich mir auch für unsere Gemeinden, damit die Leute draußen nicht meinen, die Christen drinnen seien alle eingeschlafen oder schon längst tot. Erinnern wir uns daran, was Nehemia in Kapitel 8 so wunderbar ausgedrückt hat. Seid nicht bekümmert, denn die Freude am Herrn ist eure Stärke. Genau diese Freude habe ich bei einer Frau vermisst, die einmal von mir einen Rat haben wollte. Sie erzählte mir, dass ihr Ehemann absolut nichts vom Glauben wissen wolle, obwohl sie doch alles tun würde, um ihn davon zu überzeugen. Und dann schilderte sie mir, haarklein und sehr ausführlich, wie sie schon morgens beim Frühstück ihren Glauben bezeugt, indem sie ihrem Mann darüber berichtet, was sie während ihrer stillen Zeit in der Bibel gelesen hat. Wie oft habe ich schon mit Menschen und Engelszungen auf ihn eingeredet, aber er scheint innerlich einfach abzuschalten, jammerte die Frau und wollte gerade damit anfangen, mir auch vom Mittag und vom Abendessen zu erzählen. Doch ich unterbrach sie und meinte zu ihr, wissen Sie was? Sie sollten mal eine andere Taktik ausprobieren. Seien Sie einfach nett zu Ihrem Mann. Kochen Sie ihm ab und zu mal etwas Besonderes, und wenn er keine Lust zum Reden hat, dann beten Sie doch einfach still für ihn. Sie meinen, ich soll aufhören, von meinem Glauben Zeugnis zu geben? Fragte mich die Frau erstaunt. Nein, antwortete ich, aber Zeugnis geben kann man nicht nur mit dem Mund. Zurück zu unserem Bibeltext, und da mache ich jetzt einen Sprung zu Kapitel 13. Ab Vers 6 wird dort berichtet, dass Nehemia, nachdem er ungefähr schon 12 Jahre Statthalter gewesen ist,
an den persischen Königshof in Susa zurückkehrt. Sie erinnern sich, eigentlich war er dort als Mundschenk von König Artasaster tätig und hatte die Erlaubnis bekommen, nur für einen bestimmten Zeitraum nach Juda bzw. Jerusalem zu reisen. Als sich Nehemia nach vielleicht 1-2 Jahren erneut nach Jerusalem aufmacht, stößt er dort auf eine ganze Reihe von Missständen, die ein entschiedenes Durchgreifen nötig machen. Was ist passiert? Die Antwort darauf finden wir unter anderem in Kapitel 13 in den Versen 1-5, also noch vor der Bibelstelle, die darüber berichtet, dass Nehemia für eine Zeit lang an den persischen Königshof zurückgekehrt und dann wieder nach Jerusalem gekommen ist. Einmal geht es darum, dass sich einige der Israeliten doch wieder auf Liebesbeziehungen mit Menschen aus den heidnischen Nachbarvölkern eingelassen hatten. Weil es inzwischen aber regelmäßige Lesungen aus den Mosebüchern gab, entdeckten sie selbst, dass ihre Bedenkenlosigkeit schlichtweg Sünde war. Vers 3: Als sie nun dies Gesetz hörten, schieden sie alles fremde Volk aus Israel aus. Außerdem führte eine solche Heirat, die allerdings schon lange zurücklag, während der Abwesenheit Nehemias zu einem recht skurrilen Vorfall. Der jüdische Priester Eliashib hatte nämlich einen angeheirateten Verwandten mit Namen Tobia. Der war ein Ammoniter und wir haben ihn weiter vorne im Nehemia-Buch eigentlich schon als Gegner der Juden kennengelernt. Doch aufgrund des Verwandtschaftsverhältnisses überließ der Priester dem Tobia eine Kammer, die zum Tempel gehörte, um dort etwas aufzubewahren. Obwohl dieser unzulässige Gebrauch durch einen Nichtjuden den Tempel im religiösen Sinne verunreinigte. Nehemia berichtet ab Vers 7: Und als ich nach Jerusalem kam, merkte ich, dass es Unrecht war, was Eliashib für Tobia getan hatte, als er ihm eine Kammer im Vorhof des Hauses Gottes gab. Und es verdroß mich sehr, und ich warf allen Hausrat des Tobia hinaus vor die Kammer und befahl, dass sie die Kammer reinigten. Und ich brachte wieder hinein, was zum Hause Gottes gehörte, Speisopfer und Weihrauch. Des Weiteren erfährt Nehemia, dass während seiner Abwesenheit die Versorgung der Leviten nicht richtig geklappt hat, weil die Abgaben aus dem Volk ausblieben. Daraufhin hatten Leviten und Sänger ihren Dienst quittiert. Auch darum muss sich Nehemia nun kümmern und sorgt für Abhilfe. Weiter ab Vers 15. Zur selben Zeit sah ich in Juda, dass man am Sabbat die Kelter trat und Getreide herbeibrachte und auf Esel lud und auch Wein, Trauben, Feigen und allerlei Last nach Jerusalem brachte am Sabbattag. Und ich verwarnte sie an dem Tage, als sie die Nahrung verkauften. Es wohnten auch Tyrer dort, also Leute aus der Stadt Tyrus, die brachten Fische und allerlei Ware und verkauften sie am Sabbat den Leuten in Juda und in Jerusalem. Da schalt ich die Vornehmen von Juda, die das erlaubt hatten, und sprach zu ihnen: Was ist das für eine böse Sache, die ihr da tut, und entheiligt den Sabbattag? Taten das nicht auch eure Väter, und unser Gott brachte all das Unheil über uns und über diese Stadt? Und ihr bringt noch mehr Zorn über Israel dadurch, dass ihr den Sabbat entheiligt. Und vor dem Anbruch des Sabbats, als es in den Toren Jerusalems dunkel wurde, ließ ich die Tore schließen und befahl, man sollte sie erst nach dem Sabbat auftun. Und ich stellte einige meiner Leute an die Tore, damit man keine Last hereinbringe am Sabbattag. Da blieben die Händler und Verkäufer von allerlei Ware über Nacht draußen vor Jerusalem, ein- oder zweimal. Da verwarnte ich sie und sprach zu ihnen: Warum bleibt ihr über Nacht vor der Mauer? Werdet ihr das noch einmal tun, so werde ich Hand an euch legen. Von der Zeit an kamen sie am Sabbat nicht mehr. Soweit die Verse 15 bis 21. Nehemia lässt es sich also nicht nehmen, höchstpersönlich hart durchzugreifen, sehr zum Leidwesen der geschäftstüchtigen Händler. Ab Vers 23 geht es noch einmal um die Ehe zwischen Juden und Nichtjuden, die wegen der drohenden Religionsvermischung als Gefahr gilt. Nehemia berichtet: Zu dieser Zeit sah ich auch Juden, die sich Frauen genommen hatten aus Aschdod, Ammon und Moab. Und die Hälfte ihrer Kinder sprach Aschdodisch oder in der Sprache eines der anderen Völker, aber Jüdisch konnten sie nicht sprechen.
Und ich schalt sie und fluchte ihnen und schlug einige Männer und packte sie bei den Haaren und beschwor sie bei Gott. Ihr sollt eure Töchter nicht ihren Söhnen geben, noch ihre Töchter für eure Söhne oder euch selbst nehmen. Die heftige Reaktion Nehemias liegt einfach darin begründet, dass es in der Vergangenheit immer wieder solche Eheschließungen gegeben hat, die das Volk Israel letztlich von Gott weggeführt haben. Und dass sich so etwas aufs Neue wiederholt, will Nehemia mit allen Mitteln verhindern. Dass er den Männern fluchte, bedeutet allerdings nicht, dass er sie im wahrsten Sinne des Wortes verfluchte. Denn offensichtlich erwartet er von ihnen, dass sie ihr Verhalten noch einmal überdenken und dann im Sinne Gottes handeln. Mit den letzten drei Versen von Kapitel 13 möchte ich dieses Kapitel und zugleich auch das ganze Nehemia-Buch nun abschließen. Wieder einmal wendet sich Nehemia mit einem kurzen Gebet an Gott. Vers 29. Gedenke ihrer, mein Gott, dass sie das Priestertum befleckt und den Bund des Priestertums und der Leviten gebrochen haben. Und als wollte Nehemia zum Schluss noch einmal Rechenschaft über sein eigenes Tun ablegen, berichtet Nehemia: So reinigte ich sie von allem Ausländischen und ordnete die Ämter der Priester und Leviten für einen jeden nach seinem Dienst und die Lieferung von Brennholz zu bestimmten Zeiten und die Abgabe der Erstlinge. Gedenke mir's, mein Gott, zum Besten. Die in diesem Kapitel geschilderten Maßnahmen zeigen Nehemia als einen Mann, der aus einer geistlichen Motivation heraus umsichtig, aber auch energisch die anstehenden Probleme anpackt. Der Wille Gottes und das Wohl des Volkes liegen ihm am Herzen. Ich denke, die zuletzt formulierte Bitte Nehemias hat Gott in gewisser Weise bereits erhört. Diese Bitte lautete ja: Gedenke mir's, mein Gott, zum Besten. Allein die Tatsache, dass auch wir rund 2500 Jahre nach Nehemia noch an ihn denken und über ihn nachdenken, ist für mich ein Indiz dafür, dass auch Gott seiner in Liebe gedenkt. Das war die Abschlusssendung zum alttestamentlichen Buch Nehemia. Wieder einmal steht ein Wechsel ins Neue Testament an. In der nächsten Folge der Sendereihe Durch die Bibel starten wir mit dem zweiten Brief des Apostels Paulus an die Korinther. Ich hoffe auch weiterhin auf Ihr Interesse und verabschiede mich bis zum nächsten Mal.

0: Es ist 7 Uhr und 30 Minuten. 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
1: Was das für eine Gemeinde in Rom war, die der Apostel Paulus seinen Römerbrief schrieb, erfahren wir, wenn wir im Kapitel 1 die Verse 7 bis 12 lesen. Also Römerbrief, Kapitel 1, die Verse 7 bis 12 aus der Guten Nachricht Bibel lauten so: Dieser Brief ist für alle in Rom, die Gott liebt und dazu berufen hat, ihm als ein heiliges Volk zu gehören. Gnade und Friede sei mit euch von Gott, unserem Vater, und von Jesus Christus, dem Herrn. Als erstes danke ich meinem Gott durch Jesus Christus für euch alle, denn in der ganzen Welt erzählen sie von eurem Glauben. Gott selbst, dem ich durch die Verbreitung der guten Nachricht von seinem Sohn mit ganzer Hingabe diene, kann mir bezeugen, in meinen Gebeten denke ich stets an euch und bitte Gott immer darum, dass er es mir doch endlich einmal erlaubt, euch zu besuchen. Ich sehne mich danach, bei euch zu sein und euch etwas von dem weiterzugeben, was mir der Geist Gottes geschenkt hat. Ich möchte euch damit in eurem Glauben stärken, oder besser gesagt, ich möchte in eurer Mitte zusammen mit euch ermutigt werden durch den gegenseitigen Austausch über unseren gemeinsamen Glauben. Soweit der Beginn des Briefes des Apostels Paulus an die Römer, und wir erfahren hier schon etwas davon, was das für eine Gemeinde ist, an die er hier schreibt. Das war also der Römerbrief, Kapitel 1, die Verse 7 bis 12 aus der Guten Nachricht Bibel. Wir haben nun schon einige Male den Römerbrief aufgeschlagen. Was bedeutet aber Römer in der Bibel? Das Wort ist natürlich abgeleitet von Rom. Und was Rom ist, weiß heute jeder Mann. Es ist die Hauptstadt von Italien. In Rom befindet sich die italienische Regierung, die größten Banken, Universitäten und so weiter. Rom ist das Herz des Landes. In Rom befindet sich aber auch der Vatikan, der Papst und das Zentrum der ganzen katholischen Kirche. Rom ist eine sehr alte Stadt. Sie wurde am 21.04.753 vor Christus gegründet. Die Stadt wuchs und wurde immer bedeutender, so dass man schließlich das ganze Land nach der Stadt Rom benannte. Das Römische Reich. Und es dehnte sich im Lauf der Zeit immer mehr aus, bis es unter Augustus zu einem Weltreich wurde. Etwa 60 Jahre vor Christi Geburt kam auch Palästina und Jerusalem unter römische Herrschaft. Etwa noch 300 Jahre lang blieb Rom das politische und wirtschaftliche Zentrum der Welt. In der Weltstadt Rom, dem Zentrum der Macht, Kultur und des Handels der damaligen Zeit, entstand etwa 60 Jahre nach dem Tod Christi eine kleine christliche Gemeinde. Bis dahin war Rom eine völlig heidnische Stadt, in der es viele Götzentempel und verschiedene Religionen gab. Zum Teil wurden ja auch die Herrscher, die Cäsaren, dort als Götter verehrt. Wie die erste Christengemeinde in Rom entstand, wissen wir nicht mehr genau. Paulus hat sie jedenfalls nicht gegründet. Manche vermuten, dass der Hauptmann, der bei der Kreuzigung Jesu dabei war und ausrief, »Wahrlich, dieser ist ein frommer Mensch gewesen«, also dass dieser Hauptmann bei seiner Heimkehr nach Rom seinen Freunden das Evangelium erzählt hat und so diese kleine Christengemeinde entstand. Jedenfalls existiert in Rom eine Gruppe von Christen. Paulus hatte davon gehört und interessierte sich sehr dafür, aus verschiedenen Gründen. Einmal, weil diese Gruppe praktisch im Zentrum der Welt von großem Einfluss und Bedeutung sein konnte, und zum anderen, weil Paulus plante, nach Spanien zu reisen, um dort das Evangelium zu verkündigen. Dabei würde ihm diese Gruppe Gläubiger in Rom eine Hilfe und eine Ausgangsbasis sein können. Also hinter dem Namen Römer verbirgt sich in der Bibel eine Gruppe Christen in Rom, an die der Apostel Paulus einen Brief schrieb. Ich möchte noch einmal betonen, dass Paulus diese Leute oder die Gemeinde nicht persönlich kannte, als er den Brief schrieb, und nur durch andere von ihnen erfahren hatte. Nachdem Paulus sich und seine Botschaft im ersten Kapitel des Briefes kurz vorgestellt hat, wendet er seine Aufmerksamkeit der Gemeinde in Rom zu. Und es war für mich sehr interessant, in dem nächsten Abschnitt herauszufinden, welch eine Beziehung der Apostel zu dieser Gemeinde hatte. Diesem Gedanken möchte ich heute noch ein wenig mehr folgen. Was können wir also über die Beziehung des Apostels Paulus zu der Gemeinde in Rom sagen? Wenn wir den Brief lesen, so merken wir einmal, dass der Apostel sehr für diese Gruppe betete. Das ist erstaunlich, wenn wir daran denken, dass der Apostel diese Leute in Rom gar nicht persönlich kannte. Außerdem hatte er viele andere Gemeinden und Gläubige, für die er betete. Aber er sagt hier in diesem Brief, dass er Gott dankt für sie alle und für ihren Glauben, von dem man in aller Welt spricht. Obwohl diese Gruppe wahrscheinlich klein war und obwohl sie keinen großen Apostel als Berater und Lehrer gehabt hatte, war sie doch eine lebendige Gruppe Gläubiger, die sich nicht schämte, von Jesus und ihrem Glauben an ihn zu sprechen. Sogar Paulus hatte Berichte über diese Gemeinde erhalten und sofort fing er an, für sie zu beten. Aber der große Missionar dankt nicht nur Gott für diese Gemeinde, sondern er denkt ohne Unterlass in seinen Gebeten an sie, wie es wörtlich heißt. Ich nehme an, dass Paulus hier Fürbitte getan hat, damit die Glieder vor falschen Lehren, vor Entmutigung, vor Streit und Zwietracht bewahrt bleiben. Wir versuchen hier zu entdecken, welch ein Verhältnis Paulus zur Gemeinde in Rom hatte. Und wir sehen einmal, dass er sich über sie freute und Gott dankte. Und zum anderen, dass er um sie besorgt war und sie in der Fürbitte Gott anbefahl. Das ist eine gute Einstellung zur Gemeinde, und ich möchte auch dich ermutigen, dich sorgsam zu informieren, wo vielleicht in deiner Stadt eine Gruppe wahrer Christen ist. Also wenn du so eine Gruppe entdeckst, dann danke Gott für sie und bete für sie. Versuche nicht als erstes Fehler zu entdecken oder dich negativ gegen sie beeinflussen zu lassen, sondern bete für sie, damit sie den rechten Weg gehen und für Gott eine Ehre sein können. Zweitens merke ich, dass der Apostel Paulus ein großes Verlangen hatte, diese kleine Gemeinde in Rom zu sehen. Er sagt in seinem Brief: Ich flehe zu Gott, ob sie es einmal zutragen wolle, dass ich zu euch käme. Dann sagt er noch: Mich verlangt euch zu sehen. Dieser Apostel und Gottesmann liebte die Gemeinde. Er fühlte sich dort wohl, er sehnte sich danach. Obwohl er die Leute in Rom nicht kannte, wusste er doch, dass sie Jesus liebten. Und da wollte er auch sein. Was ist bei uns passiert, dass so viele Christen heute sich in die Gottesdienste der Gemeinden quälen, ohne Interesse, ohne Verlangen, ohne Freude? Ist es die Schuld der Gemeinden, die Jesus nicht mehr wirklich als Mittelpunkt haben und ihn nicht wirklich lieben? Oder stimmt bei dir selber etwas nicht, dass du dich nicht in der Gemeinschaft der Gläubigen wohlfühlst? Bei jedem normalen Christen ist da ein wirkliches Verlangen und eine Freude, mit anderen Menschen zusammen zu sein, die Jesus auch lieben. Eine negative Einstellung zu den Nachfolgern Jesu kann uns davon abhalten, Gottesdienste, Bibelstunden und christliche Versammlungen zu besuchen. Aber sie ist ein Zeichen dafür, dass auch unser Verhältnis zu Gott nicht stimmt. Drittens glaube ich, aus dem Brief an die Römer entnehmen zu können, dass Paulus ein starkes Verantwortungsgefühl dieser Gemeinde gegenüber hatte. Er schreibt, er wolle sie sehen, damit er ihnen etwas von geistlicher Gabe mitteile, sie zu stärken. Ein wenig weiter sagt er noch, dass er unter ihnen Frucht schaffen will, durch seine Predigt des Evangeliums. Damit bringt Paulus zum Ausdruck, dass er die Gemeinde nicht besuchen will, um etwas von ihr zu bekommen oder sich in irgendeiner Weise bedienen zu lassen. Paulus meint nicht, dass die Gemeinde ihm etwas schuldig sei, sondern dass er der Gemeinde gegenüber ein Schuldner sei. Das finde ich eine sehr gesunde Einstellung. Alle Gemeindeglieder sollten dieser Auffassung sein und sollten der Gemeinde dienen, anstatt sich von ihr bedienen zu lassen. Meinst du nicht auch, dass viele Kirchen und Gemeinden heute so schwach, so arm, so ohne Einfluss in der Welt sind, weil alle Mitglieder erwarten, dass ihnen geholfen werde, dass ihnen gedient werde und dass sie beachtet und gefördert werden? Und wie anders könnten diese Gemeinden sein, wenn jedermann mit einem Verantwortungsgefühl teilnehmen würde, wenn jedermann auch etwas von geistlicher Gabe im Gottesdienst mitteilen wollte und wenn jedes Glied auch Frucht schaffen wollte, wie der Apostel Paulus. Wenn du schon Glied einer lebendigen Gemeinde bist, so sei auch ein aktives Gemeindeglied, das Aufgaben und Dienst übernimmt, das bestrebt ist, andere im Glauben zu fördern und Frucht zu schaffen. Paulus betete also für diese Gemeinde in Rom. Er hatte eine Sehnsucht, ein Verlangen danach, die Geschwister dort kennenzulernen, und er hatte auch ein gewisses Verantwortungsgefühl für diese Christen in der Hauptstadt des damaligen Weltreiches. Drittens war der Apostel Paulus auch bereit, sich etwas von dieser Gemeinde in Rom geben zu lassen. Er sagt an einer Stelle, dass er die Gemeinde sehen möchte, damit er getröstet würde durch den gemeinsamen Glauben. Ohne Zweifel war Paulus einer der tüchtigsten Diener Gottes. Aber sein Dienst als Bote des Evangeliums war nicht immer und nicht überall gern gesehen. Und so musste Paulus auch viel Verfolgung leiden. Wir wissen, dass er öfters im Gefängnis saß, dass er geschlagen und sogar gesteinigt wurde, bis er wie tot liegen blieb. Der große Apostel hatte aber nicht nur allerlei physische Leiden durchzustehen, sondern auch seelische. Da waren der Hass seiner Feinde, die Ablehnung seiner eigenen Volksgenossen, die Angriffe und Anschuldigungen von falschen Lehrern, die Paulus oft sehr traurig und entmutigt sein ließen. Er brauchte Trost, und er war nicht zu stolz, es zuzugeben. Den Trost, den er, auch als Verkündiger des Evangeliums, brauchte, fand er in den Gemeinden, unter Gläubigen, bei den Brüdern und Schwestern in Christus. Paulus war sehr stark im Glauben, ein Vorbild, ein Beispiel für viele, aber er wurde niemals stolz und selbstzufrieden. Er sagte niemals, ich brauche die anderen nicht, ich bin sowieso viel weiter als alle und ihnen weit überlegen. Nein, er gab zu, dass er den Trost und die Hilfe der Gemeinde brauchte. Wer bist du, dass du sagen möchtest, ich brauche die Gemeinde nicht, ich kann sehr gut alleine Christ sein? Das stimmt nicht. Es gibt kein Christsein außerhalb der Gemeinde. Du brauchst die Gemeinde. Dort empfängst du Trost, Verständnis, Ansporn. Dort bekommst du auch Belehrung und vor allem auch die Korrektur und Zurechtweisung, die jeder Christ braucht. Jawohl, du und ich, wir brauchen auch Zurechtweisung, sonst geraten wir zu leicht auf Abwege und wir leben in Sünde, ohne dass wir es richtig merken. Um zur Reife und zur Heiligung zu gelangen, brauchen wir die Hilfe und Ermahnung des Pastors und der Gemeinde. Denke bitte nicht, es sei verkehrt von der Gemeinde oder den Brüdern aus der Gemeinde, wenn sie dich zurechtweisen. Sei nicht böse oder beleidigt. Es ist ja ihre Aufgabe und du brauchst es auch. Such dir eine Gemeinde, sie ist für einen Christen lebensnotwendig. Wir haben gesehen, welch eine vorbildliche Beziehung Paulus zu dieser Gemeinde in Rom hatte. Er betete für sie, er hatte eine Sehnsucht, ein Verlangen nach ihr, er hatte ein Verantwortungsgefühl ihr gegenüber und eine große Bereitschaft, ihr zu dienen. Und schließlich war er auch bereit, etwas von dieser Gemeinde zu lernen und sich beschenken zu lassen. Ich wünsche dir von ganzem Herzen solch eine Gemeinde, wo du dich wohlfühlen kannst, und ich wünsche dir ein so herzliches Verhältnis zur Gemeinde, wie Paulus es hatte. Bitte versuche alles, was an dir liegt, ein verbindliches, aktives Gemeindeglied einer lebendigen Gemeinde zu werden. Wir beten. Herr Jesus, zeige uns allen wieder neu die Wichtigkeit einer Gemeindezugehörigkeit. Vergib uns, wo wir zu kritisch oder zu empfindlich waren und keine engere Beziehungen zu anderen Glaubensgeschwistern aufkommen ließen. Herr, schenke uns lebendige Gemeinden, in denen junge Christen sich wohlfühlen können. Du liebst die Gemeinde, und dafür danken wir dir. Amen.

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1: Wir wünschen Ihnen Gottes reichen Segen für den heutigen Tag. Unser Wunsch für Sie: Möge diese Stunde Ihnen Kraft und Freude schenken. Und vergessen Sie nicht, Segen wird mehr, wenn man ihn teilt.
0: Rufen Sie uns an oder schreiben Sie uns, um Ihre ganz persönlichen Grüße an Freunde und Familie in der nächsten Woche weiterzugeben.
1: Am 6. Oktober feierte Helene Isaac aus Raden Geburtstag. Ihre Geschwister wünschen ihr Gottes Segen, Gesundheit und alles Gute zum Geburtstag. Für Helene klingt nun das Wunschlied »Welch ein herrliches Wissen«, gesungen von Waldbröler Männerchor.

0: Irene Wahl aus Neuwied sendet herzliche Grüße zum Geburtstag nach Frankenthal an ihren Neffen Helmut Liebenau und an ihre Nichten Leane und Naemi Repsch. Sie wünscht den drei Geburtstagskindern gottesreichen Segen auch im neuen Lebensjahr und widmet ihnen dazu Psalm 121.
1: Ich hebe meine Augen auf zu den Bergen. Woher kommt mir Hilfe? Meine Hilfe kommt von dem Herrn, der Himmel und Erde gemacht hat. Er wird deinen Fuß nicht wanken lassen, und der dich behütet, schläft nicht. Siehe, der Hüter Israels schläft noch schlummert nicht. Der Herr behütet dich. Der Herr ist dein Schatten zu deiner rechten Hand, dass dich am Tag die Sonne nicht steche, noch der Mond bei Nacht. Der Herr behüte dich vor allem Übel. Er behüte deine Seele. Der Herr behüte deinen Ausgang und Eingang von nun an bis in Ewigkeit.
0: Herr, nimm auch dieses Jahr in deine Hand und wandle alles, was es bringt, in Segen. Lass mich auf dich nur blicken, unverwandt, dass eigener Wunsch und Wille sich nicht regen. Schenk ein geöffnet Ohr für dein Gebot, für deine Stimme, für des Tages Treiben, dass ich das Rechte tue, das, was Not. Und lass mich alle Zeit in dir, Herr, bleiben. Ja, nimm auch dieses Jahr in deine Hand, dass es nicht sei umsonst gelebt, vergebens, nicht leer und nutzlos rinne in den Sand, dass es dir Frucht erbringe, Herr des Lebens. Ein Tag, ein winzig Korn und wiegt doch schwer. Ist unser Leben doch ein Herr von Tagen? Nimm sie in deine Gnadenhand, o Herr, dass sie mich immer näher zu dir tragen.

Ein ganz besonderes Jubiläum feiert Johann Töfs aus Bad Oeynhausen. Er wird heute 80 Jahre alt. Zu diesem runden Geburtstag gratulieren seine Ehefrau Helene, die Kinder und Schwiegerkinder von ganzem Herzen. Und auch die 17 Enkel und 9 Urenkel sind in Gedanken dabei und wünschen für das nächste Lebensjahr Gottes reichen Segen mit Matthäus 6, Vers 33. Trachtet vielmehr zuerst nach dem Reich Gottes und nach seiner Gerechtigkeit. So wird euch dies alles hinzugefügt werden. Wir hören ein Gedicht von Elena Krieger. Und im Anschluss klingt das Lieblingslied von Johann Töfs, Ich hab einen Heiland.

Gott segne und behüte dich. Das ist mein Wunsch für dich. Und schenke dir Geborgenheit auf dunklen Wegen Licht. Gott gebe dir Gelassenheit und Ruhe in dem Sturm und Freude und Gelingen in deinem ganzen Tun. Gott führe dich auch weiterhin auf deinen Wegen hier. Bewahre dich vor Einsamkeit und schenke Wärme dir. Gott gebe dir noch Glück und Liebe, viel Sonnenschein und Zeit und seinen tiefen Frieden. Bewahre dich vor Streit und Neid. Gott segne und behüte dich. Mein Freund, das wünsche ich dir. Er führt dich vorwärts sicherlich bis an das ewige Ziel.

Gott segne und behüte dich. Das ist mein Wunsch für dich und schenke dir Geborgenheit auf dunklen Wegen Licht.

Gott segne dich. Gott behüte dich und sei dir gnädig.

0: Lust.
1: Dieser Gruß zum Geburtstag geht an Anna Richter aus Warburg. Die Familie schreibt:
2: Liebe Mama, Oma und Uroma, Gott segne dich an deinem Geburtstag und schenke dir ein Jahr voller Liebe, Freude und Frieden.
1: Dazu hat die Familie ein Wort aus Jesaja 41, Vers 13 ausgewählt.
2: Denn ich bin der Herr, dein Gott, der deine rechte Hand fasst und zu dir spricht. Fürchte dich nicht, ich helfe dir.
1: Wir hören nun das Gedicht Einsam von Dorothea Ferchau, dem ein weiteres Wort aus Jesaja 46, Vers 4 vorangestellt ist. Bis in euer Greisenalter bin ich derselbe, und bis zu eurem grauen Haar werde ich euch tragen. Ich habe es getan, und ich werde heben, und ich werde tragen und erretten.
2: Einsam? Nein, das bin ich nicht. Ich bin ja nie allein. Wenn Gottes Wort hier zu mir spricht, kann ich nicht einsam sein. Ja, wenn ich still und ganz allein in meinem Stübchen bin, dann fallen mir Gottes Worte ein als Trost und als Gewinn. Ich habe mich ja in diesem Leben so viele Jahre abgemüht. Was kann die Welt mir jetzt noch geben, wenn mich mein Glaube heimwärts zieht? Ich will die müden Hände falten und mehr verlangt der Herr auch nicht. So spüre ich das göttlich Walten, mein Leben in prophetischer Sicht. Der Kommentar aus Gottes Wort lässt mich nicht einsam sein. Mein Glaube sieht ja schon den Ort, freut sich auf ein Daheim. O Welt, bleib stehen vor meiner Tür. Ich lass dich nicht mehr ein. Herr Jesus Christ, ich danke dir. Ich brauch nicht einsam sein.
1: Es folgt der Liederwunsch, folge mir nach.

0: Lili Lächelt aus Willibadessen feiert am 11. Oktober ihren 92. Geburtstag. Ihre Freundinnen Clara, Margarita, Ira und Anna gratulieren Lili herzlich mit dem Lied »Seliges Wissen, Jesus ist mein« und Psalm 23.
1: Der Herr ist mein Hirte, mir wird nichts mangeln. Er weidet mich auf grünen Auen und führt mich zu stillen Wassern. Er erquickt meine Seele, er führt mich auf rechter Straße um seines Namens willen. Und wenn ich auch wanderte durch Tal der Todesschatten, so fürchte ich kein Unglück, denn du bist bei mir, dein Stecken und dein Stab, die trösten mich. Du bereitest vor mir einen Tisch angesichts meiner Feinde. Du hast mein Haupt mit Öl gesalbt, mein Becher fließt über. Nur Güte und Gnade werden mir folgen mein Leben lang, und ich werde bleiben im Haus des Herrn immer da.

Waldemar und Helene aus Ludwigshafen dürfen heute auf 39 gemeinsame Jahre zurückblicken. Die Geschwister gratulieren den beiden ganz herzlich und wünschen ihnen noch viele glückliche und gesegnete Jahre unter Gottes Schutz. Sie geben dem Ehepaar Psalm 115, Vers 12 mit auf den Weg. Der Herr wolle an uns gedenken, er wolle segnen.

0: Das waren sie. Die Grüße und Segenswünsche für diese Ausgabe der Sendung Wunschbox von Radio Segenswelle mit Anna und Viktor Sawatzki.
1: 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Sie können uns aber natürlich zu jeder Zeit eine Nachricht über WhatsApp oder Telegram zukommen lassen. Die Nummer für WhatsApp lautet +49 5231 500 5988. 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

11. Oktober. Wer seine Verbrechen zudeckt, wird keinen Erfolg haben. Wer sie aber bekennt und lässt, wird Erbarmen finden. Sprüche Kapitel 28, Vers 13. Eine Andacht von Elisabeth Weise. Bomben entschärfen. Es ist mal wieder soweit. Bei uns in Köln ist eine weitere Weltkriegsbombe gefunden worden und muss entschärft werden. Das gehört hier gewissermaßen zum Alltag. Aber die Aktion heute, am 11. Oktober 2024, ist die bislang größte seit Beendigung des Zweiten Weltkrieges. Bei Bauarbeiten auf dem Gelände einer großen Klinik ist eine 10-Zentner-Bombe aufgetaucht. Deshalb muss neben mehreren tausend Anwohnern die gesamte Klinik evakuiert werden. Ein unglaublicher Aufwand. 1300 Helfer sind an der Aktion beteiligt. Die Kosten belaufen sich auf mehrere Millionen Euro. Auf Köln gingen während des Zweiten Weltkrieges ungefähr 1,5 Millionen Bomben nieder, von denen nach Schätzungen 20% nicht detonierten. Selbst wenn es hier nie wieder einen Krieg geben sollte, haben wir noch über Jahrzehnte damit zu tun, mit den Altlasten des Letzten fertig zu werden. Doch leider werden in dieser Welt ständig neue Bomben abgeworfen, die auch irgendwann

aber für Gott. In seinem Sohn Jesus Christus bietet er uns die Versöhnung an. Wir haben, solange wir auf dieser Erde leben, die Möglichkeit, das anzunehmen und all unsere Altlasten loszuwerden. Gott möchte sie auslöschen, so dass wir vollkommen frei und gereinigt sind. Frage: Warum schaffen wir Menschen es weder im Großen noch im Kleinen dauerhaft im Frieden zu leben? Tipp: Es ist befreiend, bei Gott seine Altlasten loszuwerden. Bibellese: Epheser Kapitel 4, Verse 17 bis 32. Dies nun sage und bezeuge ich im Herrn, dass ihr nicht mehr wandeln sollt, wie auch die Nationen wandeln, in Nichtigkeit des Sinnes. Sie sind verfinstert am Verstand, entfremdet dem Leben Gottes wegen der Unwissenheit, die in ihnen ist, wegen der Verstockung ihres Herzens. Sie, die abgestumpft sind, haben sich selbst der Ausschweifung hingegeben zum Ausüben jeder Unreinheit mit Gier. Ihr aber habt den Christus nicht so kennengelernt. Ihr habt ihn doch gehört und seid in ihm gelehrt worden, wie es Wahrheit in Jesus ist, dass ihr, was den früheren Lebenswandel angeht, den alten Menschen abgelegt habt, der sich durch die betrügerischen Begierden zugrunde richtet. Dagegen erneuert werdet in dem Geist eurer Gesinnung und den neuen Menschen angezogen habt, der nach Gott geschaffen ist in wahrhaftiger Gerechtigkeit und Heiligkeit. Deshalb legt die Lüge ab und redet Wahrheit, ein jeder mit seinem Nächsten. Denn wir sind untereinander Glieder, zürnet und sündigt dabei nicht. Die Sonne gehe nicht unter über eurem Zorn und gebt dem Teufel keinen Raum. Wer stiehlt, stehle nicht mehr, sondern mühe sich viel mehr und wirke mit seinen Händen das Gute, damit er dem Bedürftigen etwas mitzugeben hat. Kein faules Wort komme aus eurem Mund, sondern nur eins, das gut ist zur notwendigen Erbauung, damit es den Hörenden Gnade gibt. Und betrübt nicht den Heiligen Geist Gottes, mit dem ihr versiegelt worden seid auf den Tag der Erlösung hin. Alle Bitterkeit und Wut und Zorn und Geschrei und Lästerung sei von euch weggetan, samt aller Bosheit. Seid aber zueinander gütig, mitleidig und vergebt einander, so wie auch Gott in Christus euch vergeben hat.

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0: Also 2. Mose 20, Abvers 1. Dann redete Gott. Er sagte: Ich bin Jahwe, dein Gott. Ich habe dich aus dem Sklavenhaus Ägyptens befreit. Du darfst keine anderen Götter haben neben mir. Du darfst dir kein Götterbild machen, kein Abbild von irgendetwas im Himmel, auf der Erde oder im Meer. Wirf dich niemals vor ihnen nieder und verehre sie auf keinen Fall. Denn ich, Jahwe, ich, dein Gott, bin ein eifersüchtiger Gott. Wer mich verachtet und beiseite stellt, bei dem verfolge ich die Schuld der Väter noch bis zur 3. und 4. Generation. Doch wer mich liebt und meine Gebote hält, dem schenke ich meine Gunst auf 1000 Generationen hin. Du darfst den Namen Jahwes, deines Gottes, nie missbrauchen. Denn Jahwe wird jeden bestrafen, der seinen Namen mit Nichtigkeiten in Verbindung bringt.
1: Ja, starten wir mit einem Gebet für die Predigt. Vater im Himmel, wir bitten dich, dass du durch deinen Heiligen Geist uns hilfst, unseren Verstand für dein Wort zu öffnen, dass unser Herz es lieben lernt und unser Gewille gestärkt wird, danach zu leben.

Mögen die Worte, die ich sage und die Gedanken, die wir fassen, dir gefallen, Herr, unser Fels und unser Erlöser. Amen. Wahrscheinlich kennst du die Geschichte in Matthäus 22, in der ein Gesetzeslehrer Jesus eine Fangfrage versucht zu stellen. Er fragt ihn nämlich, was ist das wichtigste Gebot? Wie würdest du die Frage beantworten? Jesus beantwortet sie so. Ich lese aus Matthäus 22, ab Vers 36. Du sollst den Herrn, deinen Gott, von ganzem Herzen lieben, mit deiner ganzen Seele und mit deinem ganzen Verstand. Das ist das erste und wichtigste Gebot. Und das zweite ist ebenso wichtig. Liebe deinen Nächsten wie dich selbst. Mit diesen beiden Geboten ist alles gesagt, was das Gesetz und die Propheten wollen. Mit diesem Doppelgebot der Liebe, also Gott zu lieben und die Menschen zu lieben, lassen sich ja die 10 Gebote zusammenfassen. Wir haben die ersten 4 Gebote gegeben, um uns zu zeigen, wie wir Gott lieben sollen, und dann die weiteren 6 der 10 Gebote, um zu zeigen, wie wir die Menschen lieben sollen. Vor ein paar Wochen haben wir gestartet mit dem ersten Gebot, und wie es der Matthias gerade vorgelesen hat, zeigt es uns oder ruft uns darum auf, den einzig wahren Gott anzubeten. Wir sollen keine Götter neben ihm haben. Letzten Sonntag haben wir dann vom zweiten Gebot gehört, das uns lehrt, den einzig wahren Gott auf die richtige Weise anzubeten. Indem wir keine selbstgebastelten Versionen von Gott anbeten, sondern ihn nur so anbeten, wie er sich selbst offenbart. Und heute wollen wir uns jetzt das dritte Gebot anschauen, das uns dazu aufruft, Gott auf die richtige Weise zu repräsentieren. Der Gedankengang der ersten 3 Gebote ist also der folgende. Das erste Gebot sagt uns, bete den richtigen Gott an. Das zweite, bete den richtigen Gott auf die richtige Weise an. Und das dritte, den richtigen Gott richtig repräsentieren. Und wie auch in den vorigen Predigen wollen wir uns jetzt der Reihe nach wieder 4 Fragen stellen. Die erste Frage wird sein, was zeigt uns das Gebot über Gott? Das zweite, was zeigt uns das Gebot über uns? Die dritte Frage wird sein, wie hat Jesus dieses Gebot erfüllt? Und als letzte Frage, wie hilft uns das Gebot im Glauben zu wachsen? Starten wir mit der ersten Frage. Was zeigt uns das Gebot über Gott? Das dritte Gebot finden wir im 2. Mose, Kapitel 20, Vers 7. Ich habe auch da Folie mitgebracht. Ich hoffe, das funktioniert. Ich lese es nochmal vor. Du darfst den Namen des Herrn, deines Gottes, nie missbrauchen. Denn der Herr wird jeden bestrafen, der seinen Namen mit Nichtigkeit in Verbindung bringt. Es geht also darum, dass wir Gottes Namen nicht missbrauchen. Aber was ist hier eigentlich mit Namen gemeint? In der ganzen Bibel sehen wir, dass mit dem Namen nicht nur die Buchstaben oder das Wort gemeint ist, sondern der Name bedeutet eigentlich die ganze Person. Die ganze Person ist damit gemeint. Bei uns ist es ja ähnlich. An was denkst du, wenn ich Alexander Reindl sage? Wahrscheinlich denkst du nicht an die Buchstaben A, L, E, X und so weiter, sondern du denkst dran, wie der Alex aussieht, wie er spricht, wie er sich verhält, welche Erinnerungen du mit ihm hast. Wir sehen also, der Name ist viel mehr als nur das Wort selber. Der Name steht für das ganze Wesen, für die ganze Person, auch für dessen Ruf, für dessen Ruhm, für dessen Reputation. Und der Psalmist redet auch davon im Psalm 145, den der Matthias schon vorgelesen hat. Ich lese nochmal ab Vers 1. Da heißt es, dich will ich rühmen, mein Gott und König, deinen Namen immer und ewig Lob singen. An jedem Tag will ich dich loben, deinen Namen preisen alle Zeit. Und dann drückt er aus, dass das ganze Wesen Gottes gepriesen werden soll. Der zweite Vers, wenn wir uns den anschauen, der wiederholt eigentlich die gleiche Aussage 2-mal, nur in anderen Worten. Also an jedem Tag will ich dich loben, heißt eigentlich nichts anderes,
mit deinem Namen preisen, alle Zeit. Der Name und die Person sind also untrennbar miteinander verbunden. Und das Erste, was wir jetzt in diesem Gebot über Gott lernen, ist, dass er richtig repräsentiert werden möchte. Seinen Namen nicht zu missbrauchen heißt, seinen Ruf, seine Reputation, seinen Ruhm auf dieser Erde so darzustellen, richtig darzustellen. Seine Herrlichkeit soll wiedergegeben werden. Die positive Formulierung dieses Gebots findet man in der ersten Bitte des Vaterunsers. Unser Vater im Himmel, geheiligt werde dein Name. Das heißt, Gott so zu loben und so wiederzuspiegeln, dass er geehrt wird und seine Herrlichkeit sichtbar wird. Er ist ganz anders als die Welt und ihm gebührt Lobpreis. Der Psalm 145 geht weiter mit den Versen ab Vers 3. Groß ist der Herr und sehr zu loben, unerforschlich seine Herrlichkeit. Eine Generation rühmt der nächsten sein Werk und erzählt von deinem gewaltigen Tun. Die herrliche Pracht deiner Majestät und deine Wundertaten will ich bedenken. Erinnere dich an den Kontext, in dem die 10 Gebote dem Volk Israel gegeben werden. Gott hat sein Volk aus der Sklaverei in Ägypten befreit und hat sie an diesen Berg Sinai geführt. Dort schließt er jetzt einen Bund mit ihnen. Und diese 10 Gebote, die sind der Anfang des Bundestextes. Im Kapitel vorher, also 2. Mose 19, ab Vers 3, spricht Gott zu Mose, bevor er ihnen die 10 Gebote gibt. Sag es den Nachkommen Jakobs, rede zu den Israeliten. Ihr habt selbst gesehen, was ich mit den Ägyptern gemacht habe. Ihr habt erlebt, dass ich euch wie auf Adlerflügen getragen und bis hierher zu mir gebracht habe. Wenn ihr nun auf mich hört und meinen Bund haltet, dann sollt ihr unter allen Völkern mein persönliches Eigentum sein. Denn mir gehört die ganze Erde. Ihr sollt mir ein Königsvolk von Priestern sein, eine heilige Nation. Das sollst du den Israeliten sagen. Gott sagt also den Israeliten, sie sollen ein Königsvolk von Priestern sein, eine heilige Nation. Ein Priester, der vermittelt ja zwischen Gott und dem Menschen. Ihre Aufgabe ist es also, Gott auf der Welt darzustellen, ihn zu repräsentieren. Die anderen Völker um Israel herum sollen auf Israel schauen und erkennen, wie groß Gott ist. Das macht eine heilige Nation aus. Und das gilt nicht nur für die Israeliten damals, sondern es gilt ganz genauso auch für uns heute in gleicher Weise. Wir lernen also über Gott, dass er richtig repräsentiert werden möchte. Das Zweite, was wir über Gott lernen, ist, dass er ein ehrfurchtgebietender Gott ist. Um das zu verstehen, müssen wir uns einmal die Frage stellen, was ist eigentlich der Name Gottes? Es geht ja hier um seinen Namen. Was ist eigentlich sein Name? Dazu hilft es, wenn wir wieder ein paar Kapitel zurückgehen, wieder im 2. Buch Mose, zum Kapitel 3. Hier begegnet Gott Mose durch den brennenden Dornbusch. Ihr kennt sicher die Geschichte. Und er gibt ihm den Auftrag, sein Volk aus Ägypten zu befreien. Wenn Sie wollt, könnt ihr gerne aufschlagen, 2. Mose, Kapitel 3, Vers 13. Ich habe die Verse wieder mitgebracht. Mose aber antwortete Gott, siehe, wenn ich zu den Söhnen Israels komme und ihnen sage, der Gott euer Väter hat mich zu euch gesandt, und sie mich fragen, was ist sein Name? Was soll ich dann zu ihnen sagen? Da sprach Gott zu Mose, ich bin, der ich bin. Dann sprach er, so sollst du zu den Söhnen Israels sagen, der ich bin hat mich zu euch gesandt. Und Gott sprach weiter zu Mose, so sollst du zu den Söhnen Israels sagen, Jahwe, der Gott eurer Väter, der Gott Abrahams, der Gott Isaaks und der Gott Jakobs, hat mich zu euch gesandt. Das ist mein Name in Ewigkeit. Und das ist meine Benennung von Generation zu Generation. Gott stellt sich also hier mit seinem Namen vor. Ich bin. Er sagt über sich selbst, ich bin, der ich bin. Oder man kann auch übersetzen,
ich werde sein, der ich sein werde. Was lehrt uns das jetzt über Gott? Es sagt zum einen, dass sich Gott nicht verändert. Wir sagen zum Beispiel, heute bin ich 35 Jahre alt, nächstes Jahr bin ich dann 36 Jahre alt. Gott sagt, ich bin, der ich bin. Er ist von Ewigkeit her derselbe und wird auch immer derselbe bleiben. Und das ist eine gute Nachricht, denn er ist gut. Zum anderen zeigt es uns, dass Gott unabhängig ist. Wir sagen zum Beispiel, ich bin der Sohn von meinen Eltern. Uns wurde die Existenz gegeben. Gott sagt, ich bin, der ich bin. Er hat niemanden, der ihn geschaffen hat. Er ist auch von niemanden abhängig. Und trotzdem kommt er den Menschen nahe. Das drückt er dadurch aus, dass er ein persönlicher Gott ist. Und er nennt sich selber der Gott Abrahams, Isaaks und Jakobs. Gottes Name drückt also seine Unabhängigkeit und seine Ewigkeit aus. Und auf dieser Basis fängt er es an, sich zu offenbaren im zweiten Buch Mose. Und er offenbart sich als ein mächtiger, ehrfurchtgebietender Gott. Denkt dran, als der Pharao das Volk nicht gehen lassen möchte, was macht Gott da? Er schickt die Plagen. Und diese Plagen, die bringen zum Ausdruck, dass er Macht über Naturgewalten hat, oder? Er kann Wasser zu Blut machen. Er kann Schwärme von Tieren kommandieren. Und er hat sogar die Macht über Tod und Leben. Etwas später dann teilt er die Wasserfluten, damit sein Volk hindurchgehen kann. Und die Begegnung, die jetzt das Volk am Berg Sinai hat, wo ihm die 10 Gebote gegeben werden, ist auch nicht weniger spektakulär, oder? Wir können uns das anschauen, nachdem Gott die 10 Gebote gegeben hat, lesen wir im 2. Mose 20 ab Vers 18, wie es dann weitergeht. 2. Mose 20 ab Vers 18. Als das ganze Volk den Donner und die Flammen wahrnahm, das Dröhnen des Schofar und den rauchenden Berg, da zitterten sie vor Angst und hielten sich fern. Zu Mose sagten sie, rede du mit uns, wir werden auf dich hören. Gott soll nicht mit uns reden, sonst müssen wir sterben. Da sagte Mose zum Volk, ihr müsst keine Angst haben. Gott ist nur gekommen, um euch auf die Probe zu stellen. Die Furcht vor ihm sollte über euch kommen, damit ihr nicht sündigt. Das Zweite, was wir jetzt über Gott lernen in diesem Gebot, ist, dass er ehrfurchtgebietend ist. Das zeigt uns sein Name und wie er sich offenbart. Und deswegen soll man seinen Namen auch nicht leichtfertig oder falsch verwenden. Das drückt auch der Psalm 145 noch einmal sehr gut aus in dem Vers, den der Matthias eh schon vorhin vorgelesen hat, Vers 6. Von der Macht deiner furchtbaren Taten soll man sprechen. Und ich will erzählen, was für ein großer Gott du bist. Gott ist also heilig, mächtig, ehrfurchtgebietend. Und so möchte er auf der Welt auch repräsentiert werden. Nachdem wir das jetzt über Gott gelernt haben, stellen wir uns die Frage, was das Gebot über uns zeigt. Die zweite Frage ist also, was zeigt das Gebot über uns? Im zweiten Kapitel des Römerbriefes wendet sich der Paulus an die Juden, die das Gebot und die Gesetze sehr gut gekannt haben. Und er schreibt ihnen Folgendes. Du bist stolz auf das Gesetz. Und warum brichst du es selbst und machst Gott Schande damit? So steht es schon in der Schrift. Euretwegen wird der Name Gottes bei den Völkern verlästert. Paulus macht hier klar, dass selbst die Juden, die das Gesetz sehr, sehr gut gekannt haben, Gott schlecht repräsentiert haben. Und das haben sie gemacht, indem sie das Gesetz selber nicht gehalten haben, indem sie es gebrochen haben. Und so wurde der Name Gottes verlästert. Ganz ein offensichtliches Brechen des dritten Gebotes. Wie geht's dir damit, Gottes Namen auf dieser Welt zu repräsentieren? Führst du ein Leben, auf das deine Nachbarn, deine Freunde und deine Familie schaut und erkennt, wie groß Gottes Liebe ist? Als Christen sind wir aufgerufen, kleine Christusse zu sein in dieser Welt.
Und als Gemeinde Gottes sind wir die Botschaft Gottes in dieser Welt. Wir sollen die Botschafter Gottes sein. Jesus sagt in Johannes 13, 35 zu seinen Jüngern: An eurer Liebe zueinander werden alle erkennen, dass ihr meine Jünger seid. Wenn es euch so geht wie mir, dann seid ihr öfters mit eurer Selbstdarstellung beschäftigt, als mit den Gedanken, wie man Gott richtig darstellt. Ich mache mir wahrscheinlich viel öfters Gedanken, wie ich bei Menschen ankomme und was Menschen von mir denken, als darüber, wie ich Gott auf dieser Welt repräsentiere. Und es kann auch passieren, wenn wir weiter über uns nachdenken, dass wir Gottes Namen sogar verwenden, um unsere eigene Agenda durchzusetzen. So brechen wir auch das dritte Gebot. Es kann zum Beispiel in der Politik passieren, wo sich Politiker einen christlichen Anstrich verpassen, um christliche Wähler zu bekommen. Aber auch genauso kann es in Kirchen und Gemeinden passieren, dass unter Gottes Namen Dinge getan werden, die Gott nicht gefallen. Oder was auch passieren kann, ist, dass wir unsere Rollen, die Gott uns gegeben hat, ausnutzen zu unseren Gunsten. Indem wir als Männer zum Beispiel lieblos über unsere Frauen herrschen und das dann damit legitimieren, dass er uns als Haupt der Familie eingesetzt hat. Oder wenn wir unsere Kinder ohne Geduld begegnen, sie zum Zorn reizen und treiben und es dann damit legitimieren, dass Gott uns Autorität über sie gegeben hat. Und bitte versteht's mich da nicht falsch, es ist gut, wenn ein Mann Verantwortung als Haupt der Familie übernimmt. Und es ist auch gut, wenn wir unseren Kindern liebevoll autoritär Konsequenzen setzen. Aber wir können diese guten Rollen, die Gott uns gegeben hat, damit das Leben funktioniert, auch missbrauchen und so das dritte Gebot brechen. Die erste Beobachtung über uns selbst ist also, dass wir Gott oft falsch repräsentieren. Warum machen wir das? Ich denke, hier müssen wir eine Stufe tiefer gehen, von unserem Verhalten hin zu unserem Herzen. Im Lukas 6, Vers 45 sagt Jesus Folgendes: Der gute Mensch bringt Gutes hervor, weil er Gutes im Herzen hat. Der böse Mensch bringt aus dem Bösen in sich das Böse hervor. Denn aus dem vollen Herzen sprudeln die Worte. Unsere Worte sind ein Resultat von dem Zustand unseres Herzens. Wir verwenden Gottes Namen leichtsinnig und missbrauchen ihn, weil uns die Ehrfurcht und die Liebe zu Gott fehlt. Das ist das Zweite, was wir über uns lernen. Stell dir einen Verliebten vor, wie er über seine Verliebte schwärmt. Er wird nur gute Worte finden. Ihm fällt gar nicht ein, dass er irgendwas Schlechtes über sie findet. Und wenn wir Gott in unserem Herzen mehr lieben, dann werden auch die Worte und das Handeln daraus übersprudeln und sichtbar werden. Erinnert euch daran, dass das dritte Gebot auch mit einer Konsequenz gegeben wird. Ich blende es jetzt da nochmal ein, das dritte Gebot, und lese es nochmal vor. Du darfst den Namen des Herrn deines Gottes nie missbrauchen, denn der Herr wird jeden bestrafen, der seinen Namen mit Nichtigkeit in Verbindung bringt. Ein sehr drastisches Beispiel von dieser Bestrafung finden wir im dritten Buch Mose, Kapitel 24. Braucht jetzt nicht aufschlagen. Ich erzähle es ganz kurz. Da geraten zwei im israelischen Lager in Streit. Und einer verflucht dann in diesem Streit den Namen Gottes. Sie fragen dann Gott, was sie jetzt mit ihm tun sollen. Und Gott gibt ihnen die Anweisung, die Person zu steinigen. Und die Anwendung für uns heute ist natürlich nicht, dass wir jemanden steinigen. Aber es zeigt uns, wie ernst es damit ist. Und wenn wir über uns nachdenken, wird klar, dass wir da einen Retter brauchen. Kommen wir jetzt also zu der dritten Frage, wie Jesus dieses Gebot erfüllt hat. Wie hat Jesus dieses Gebot erfüllt? Am Abend, bevor Jesus verhaftet wird, um gekreuzigt zu werden, betet er für seine Jünger. Und das können wir im Johannes 17 nachlesen. Im Vers 4 sagt Jesus, im Johannes 17, Vers 4:
Ich habe deine Herrlichkeit hier auf der Erde sichtbar gemacht. Ich habe das Werk vollendet, das du mir aufgetragen hast. Und in Vers 6, ich habe den Menschen, die du mir aus der Welt gegeben hast, deinen Namen bekannt gemacht. Jesus sagt hier, dass er den Namen des Vaters bekannt gemacht hat. Er hat Gottes Namen nicht für seine Zwecke irgendwie missbraucht, sondern er ist sogar das fleischgewordene Wort Gottes. Das heißt, der Vater teilt sich uns durch Jesus mit. Jesus spiegelt das Wesen Gottes auf perfekte Art und Weise wider. Er selbst ist Gott. Jesus sagt in Johannes 14, ab Vers 9 über sich selber: Wer mich gesehen hat, hat den Vater gesehen. Wie kannst du dann sagen, zeige uns den Vater? Glaubst du denn nicht, dass ich im Vater bin und der Vater in mir ist? Die Worte, die ich euch sage, stammen doch nicht von mir. Es ist der Vater, der ständig in mir ist und alles bewirkt, was ich tue. Jesus hat also den Vater wahrhaftig in dieser Welt repräsentiert. Und die gute Nachricht ist, wenn wir auf ihn vertrauen, wird diese Gerechtigkeit Jesu uns übertragen. Jesus hat das dritte Gebot vollkommen gehalten, erfüllt und das wird uns dann angerechnet. Indem Jesus den Willen des Vaters tut, hält er nicht nur das Gebot, sondern trägt auch die Strafe, der zweite Teil des Gebotes, für die Übertretung. Das ist die gute Nachricht. Jesus, der Gerechte, lässt sich wie ein Sünder ans Kreuz nageln. Er nimmt die Schuld auf sich. Jede einzelne Übertretung der Gebote, die wir begehen, lag auf seinen Schultern. Das ist dieser wunderbare Tausch. Er nimmt unsere Schuld und gibt uns seine Gerechtigkeit. So rettet uns Gott. Der Philipperbrief drückt es im zweiten Kapitel sehr gut aus. Schaut's mit mir gern, Philipper 2, ab Vers 5. In euch soll die Einstellung regieren, die auch in Christus Jesus war. Er war in Gottes Gestalt, nutzte es aber nicht aus, Gott gleich zu sein, sondern beraubte sich selbst und wurde einem Sklaven gleich. Er wurde Mensch und alle sahen ihn auch so. Er erniedrigte sich selbst und gehorchte Gott bis zum Tod, zum Verbrechertod am Kreuz. Darum hat Gott ihn über alles erhöht und ihm den Namen geschenkt, der über alle Namen steht. Denn vor dem Namen Jesus wird einmal jedes Knie gebeugt, von allen, ob sie im Himmel sind, auf der Erde oder unter ihr. Und jeder Mund wird anerkennen, Jesus Christus ist der Herr. So wird Gott, der Vater, geehrt. Das Resultat davon ist also, dass Jesus über alles erhöht ist und sein Name über allen Namen steht. Durch Jesus bekommen wir eine neue Identität. Wir bekommen einen neuen Namen. Wir werden zu Kindern Gottes. Und er schenkt uns seinen Geist, um als seine Kinder in dieser Welt zu leben, um als Botschafter Gottes in dieser Welt zu leben. Wir müssen das nicht aus eigener Kraft machen. Er schenkt uns seinen Geist dazu, befähigt uns dazu. Und so wollen wir uns jetzt zum Schluss noch die vierte Frage stellen, wie uns das Gebot hilft, konkret im Glauben zu wachsen. Und das lässt sich in drei Punkten zusammenfassen. Der erste Punkt wird sein, wir wollen Gott auf der Welt wahrhaftig repräsentieren. Das zweite, wir wollen Gottes Namen nicht leichtsinnig oder verkehrt verwenden. Das dritte, wir wollen Gottes Werke nicht herabwürdigen, sondern preisen. Denkt beim ersten Punkt daran, dass Israel den Auftrag hatte, ein Königsvolk von Priestern zu sein. Eine heilige Nation. Genauso sollen wir als Hoffnungskirche im Wipptal Gott repräsentieren. Dazu gehört zum Beispiel, dass man keine anhaltende, offensichtliche, ungebüßte Sünde dulden, die in der Gemeinde schadet. Zum Beispiel wäre das Heuchelei. Dazu hat uns Gott ein Instrument gegeben, die Gemeindezucht.
Aber noch viel mehr wollen wir uns einander lieben, damit die Welt erkennt, wie groß Gottes Liebe ist. Und das gilt für uns alle. Klein, groß, verheiratet, Single, jung oder alt. Als Christ sollst du eine kleine Version von Christus sein. Unser Leben soll wie ein Schaufenster sein, an dem Menschen vorbeigehen, hineinschauen und ein bisschen mehr verstehen, wie Gott ist. Die Ehen in unserer Gemeinde haben hier eine besondere Bedeutung, schreibt der Paulus. Wir sollen unseren Ehepartner so lieben, dass wir die Liebe zwischen Jesus und der Gemeinde widerspiegeln. Das gilt auch dann, wenn unser Ehepartner gerade nicht sehr liebenswürdig ist. Das Zweite, zu was uns das Gebot auffordert, ist, dass wir Gottes Namen nicht leichtsinnig oder verkehrt verwenden. Dazu gehört auch, dass wir Gottes Namen nicht für unsere eigene Agenda missbrauchen. Ich habe ja vorhin schon auf die Gefahr hingewiesen in Ehen oder Familien, wie wir irgendwie die Rollen verdrehen können, die Gott uns geschenkt hat. Lasst uns auch vorsichtig sein, eigene Gedanken, Vorstellungen, Wünsche und Pläne als Gottes Plan zu bezeichnen. Vielleicht hast du das schon mal gehört oder selber gesagt, Gott hat mir gezeigt, dass. Oder es ist Gottes Wille, dass. Mit so einem Satz kann man vielleicht da Arguments sehr gut gewinnen. Denn was will der Gegenüber sagen? Er wird nicht gegen Gottes Willen etwas machen können. Aber ich glaube, das dritte Gebot ruft uns auf, da ein bisschen vorsichtig zu sein. Wir sollen nicht aufgrund von Gefühlen, Eingebungen oder Erfahrungen unsere Gedanken als Gottes Willen darstellen. Und bitte versteht es mir auch da nicht falsch. Wir dürfen und sollen Gottes Handeln in unserem Leben auch als solches bezeichnen. Damit können wir nämlich uns einander ermutigen und Gott ehren. Aber lasst uns seinen Namen nicht verwenden, um Argumente zu gewinnen oder unserer Position mehr Autorität zu verleihen. Lasst uns vorsichtig sein, eigene Gedanken als Gottes Reden darzustellen. Zu den falschen Verwendungen von Gottes Namen gehören auch, wenn man falsch schwört, wenn Sie in die Katechismen schaut, da sind ganze Listen, was da noch dazugehört. Ich glaube, das Schwören ist vielleicht nicht unser größtes Problem. Zumindest habe ich noch nie jemand von euch schwören hören. Oder wenn wir Gottes Namen auch nur im Scherz irgendwie verwenden. Wir sollen Gottes Namen auch nicht zum Fluchen verwenden. Lasst uns auch seinen Namen nicht gedankenlos gebrauchen. Es gibt ja so Redewendungen wie zum Beispiel Grüß Gott oder Gott sei Dank. Und natürlich ist es nicht falsch, diese Redewendung zu verwenden. Ich verwende das auch selber. Aber wir sollen es nicht gedankenlos tun. Wir sollen uns überlegen, was wir dabei sagen eigentlich. Das Gleiche gilt auch, wenn wir gemeinsam singen oder beten. Wollen wir uns auf das konzentrieren, was wir sagen. Vielleicht geht es dir auch manchmal so, wie mir während des Lobpreises, dass du irgendwie so Gedanken hast, warum singt jetzt der da neben mir irgendwie nett oder komisch? Oder warum geht jetzt der da aus dem Raum raus? Oder warum, was hat der da vor mir Komisches an? Und ich achte nicht auf die Worte, die ich da eigentlich singe. Und ich hoffe, ich entmutige euch jetzt nicht. Bitte hört nicht auf zu singen. Und hört auch nicht auf, gemeinsam zu beten. Es ist gut, wenn wir alle laut zusammen singen, auch wenn wir nicht immer jeden Ton treffen. Das gilt vor allem für mich. Ganz egal. Lasst uns aber versuchen, in der Anbetung mit den Gedanken bei dem zu sein, was wir sagen. Und als letzten Punkt wollen wir Gottes Werke nicht herabwürdigen, sondern preisen. Alles Gute, was du hast, hat dir Gott gegeben. Es ist gut, wenn du ihn dafür preist. Wir dürfen Gott für die kleinen und großen Geschenke in unserem Leben preisen. Wenn du zum Beispiel in Gottes Schöpfung unterwegs bist und über die Schönheit staunst, ist es eine gute Gelegenheit, Gott zu preisen. Manchmal werden wir aber bitter oder unzufrieden in unserem Leben und fangen an, Gottes Handeln in unserem Leben zu hinterfragen. Was wir eigentlich tun, ist, dass wir damit ausdrücken, Gott, dein Plan für mein Leben ist nicht so gut. Ich hätte da eine bessere Idee.
Es wäre zum Beispiel viel besser, wenn das Familienmitglied mit dieser komischen Charaktereigenschaft, die mich ständig nervt, anders wäre. Warum hast du mir diese Beziehung gegeben? Gott, du hast da irgendwie einen Fehler gemacht. Oder warum habe ich noch nicht die Beziehung, die ich mir wünsche, oder das Haus oder den Job, den ich haben will? Das wäre doch so viel besser für meine Familie. Gott macht keine Fehler. Ich denke, wir sind aufgerufen, Gottes Werke nicht herabzuwürdigen, sondern zu preisen. Lasst uns Gott preisen und dankbar sein für alles Gute, was er uns gibt. Und lasst uns gegenseitig ermutigen, indem du andere aufmerksam machst über das Wirken Gottes in ihrem Leben. Zum Ende möchte ich nur eine ganz kleine Geschichte erzählen. Ich bin einmal eine Skitour gegangen und dann bin ich wieder ins Tal hinabgefahren. Und im Tal habe ich dann eine andere Gruppe getroffen und da war eine Dame dabei und die hat dann gesagt, boah, Gott sei Dank. Und damit wollte sie ausdrücken, sie ist froh, dass sie wieder ins Tal ist und ihr nichts passiert ist. Und da war ein anderer Mann in dieser Gruppe dabei, der gesagt hat, sag nicht Gott sei Dank, das hast ja du selber geschafft, du bist ja da selber runtergefahren aus deiner eigenen Kraft heraus. Und ich denke, das zeigt eine Tendenz unseres Herzens. Wir neigen dazu, eigene Errungenschaften zu betonen und vergessen, dass es Gott ist, der uns alles schenkt. Das dritte Gebot fordert uns also auf, Gott in der Welt wahrhaftig zu repräsentieren, seinen Namen nicht leichtsinnig oder verkehrt zu verwenden und Gottes Werke nicht herabzuwürdigen, sondern zu preisen. Das können wir und brauchen wir nicht aus eigener Kraft tun. Gott schenkt uns ja das Privileg, einen neuen Namen zu haben. Wir sind seine gerecht gesprochenen Kinder und haben seinen Heiligen Geist. So können wir als Christen Christusse in dieser Welt sein. Amen.

singen aus dem Lied 33, die ersten drei Verse. 33, befiehl du deine Wege und was dein Herz kränkt.

Aus dem angefangenen Lieder 33 singen wir vom 4. Vers noch 3 Verse. Ab Vers 4. Weg hast du alle Wege, an Mitteln fehlt dir's nicht.

Unser Gottesdienst geschehe im Namen Gottes, des Vaters, des Sohnes und des Heiligen Geistes. Amen. Wir singen das Eingangslied unter der Nummer 422, Verse 1 und 2. 422, 1 und 2. Heiliger Vater, du begehrest, dass man keusch und züchtig sei.

Wir stehen auf. So spricht der Herr: Ich will euch trösten, wie einen seine Mutter tröstet. Zu der Zeit wird das Haus Davids und die Bürger zu Jerusalem einen freien, offenen Born haben, wieder die Sünde und Unreinigkeit. Und kein Einwohner wird sagen, ich bin schwach, denn das Volk, so darinnen wohnt, wird Vergebung der Sünden haben. Ehre sei dem Vater und dem Sohn.

zu bitten. So lasset uns im Bewusstsein unserer Unwürdigkeit ihm unsere Sünden bekennen, indem wir miteinander also sprechen. Allbarmherziger Gott und Vater, wir bekennen vor dir unsere vielfachen Sünden und Übertretungen, mit denen wir deinen Zorn, deine Strafe wohlverdient haben. Siehe erbarmend auf uns nieder und vergib uns alle unsere Sünden. Um des Verdienstes deines lieben Sohnes, unseres Heilandes Jesu Christi willen.

Der allmächtige, ewige Gott hat sich unser in Christo Jesu erbarmt und vergibt uns um desselben Willen alle unsere Sünden. Er verleihe uns auch Gnade, unser Leben zu bessern und das ewige Leben zu empfangen. Ehre sei Gott in der Höhe.

Der Herr sei mit euch. Lasset uns beten. Herr Gott, himmlischer Vater, wir bitten dich, du wollest uns durch deinen Heiligen Geist regieren, auf dass wir mit gläubigen Herzen dein Wort hören, annehmen und dadurch geheiligt werden. Auf Jesum Christum, deinen Sohn, unser ganzes Vertrauen und unsere Hoffnung setzen, unser Leben nach deinem Wort bessern, vor allem Ärgernis uns hüten und ewig selig werden durch Jesum Christum, deinen Sohn, unseren Herrn. Amen. Vernehmet unsere heutige Epistel am 19. Sonntag nach Trinitatis, die geschrieben steht in Epheserbrief Kapitel 4, Verse 22 bis 32. Epheser 4, 22 bis 32. So legt nun von euch ab nach dem vorigen Wandel den alten Menschen, der durch die Lüste im Irrtum sich verderbt. Erneuert euch aber im Geist eures Gemüts und zieht den neuen Menschen an, der nach Gott geschaffen ist in rechtschaffener Gerechtigkeit und Heiligkeit. Darum leget die Lüge ab und redet die Wahrheit, ein jeglicher mit seinem Nächsten, sintemal wir untereinander Glieder sind. Zürnet und sündiget nicht, lasset die Sonne nicht über euren Zorn untergehen. Gebet auch nicht Raum dem Lästerer. Wer gestohlen hat, der stehle nicht mehr, sondern arbeite und schaffe mit den Händen etwas Gutes, auf das er habe, zu geben den Dürftigen. Lasset kein faul Geschwätz aus eurem Munde gehen, sondern was nützlich zur Besserung ist, wo es Not tut, dass es holdselig sei zu hören. Und betrübet nicht den Heiligen Geist Gottes, mit dem ihr versiegelt seid auf den Tag der Erlösung. Alle Bitterkeit und Grimm und Zorn und Geschrei und Lästerung sei ferne von euch, samt aller Bosheit. Seid aber untereinander freundlich, herzlich und vergebet einer dem anderen, gleich wie Gott euch auch vergeben hat in Christo. Amen.

unseren heiligen Christenglauben bekennen und miteinander von Herzen also sprechen. Wir glauben an Gott, den Vater, den allmächtigen Schöpfer Himmels und der Erde, und an Jesum Christum, Gottes eingeborenen Sohn, unseren Herrn, der empfangen ist von dem Heiligen Geist, geboren von der Jungfrau Maria, gelitten unter Pontius Pilatus, gekreuzigt, gestorben und begraben, niedergefahren zur Hölle, am dritten Tage auferstanden von den Toten, aufgefahren gen Himmel, sitzen zu Rechten Gottes, des allmächtigen Vaters, von dannen erkommen wird, die Lebendigen und die Toten. Wir glauben an den Heiligen Geist, eine heilige christliche Kirche, die Gemeinde der Heiligen, Vergebung der Sünden, Auferstehung des Fleisches und ein ewiges Leben. Amen. Wir singen das Hauptlied unter der Nummer 295, Verse 1 und 2. 295, beide Verse. Wir sind alle Sünder und des Zornes Kinder.

Die Gnade unseres Herrn Jesu Christi und die Liebe Gottes und die Gemeinschaft des Heiligen Geistes sei mit uns allen. Amen. Vernehmet unser heutiges Evangelium am 19. Sonntag nach Trinitatis, welches aufgezeichnet ist in Evangelium Matthäus Kapitel 9, Verse 1 bis 8. Matthäus 9, 1 bis 8. Da trat er in das Schiff und fuhr wieder herüber und kam in seine Stadt. Und siehe, da brachten sie zu ihm einen Gichtbrüchigen, der lag auf einem Bette. Da nun Jesus ihren Glauben sah, sprach er zu dem Gichtbrüchigen: Sei getrost, mein Sohn, deine Sünden sind dir vergeben. Und siehe, etliche unter den Schriftgelehrten sprachen bei sich selbst: Dieser lästert Gott. Da aber Jesus ihre Gedanken sah, sprach er: Warum denkt ihr so Arges in euren Herzen? Welches ist leichter, zu sagen, dir sind deine Sünden vergeben, oder zu sagen, stehe auf und wandle? Auf das ihr aber wisset, dass des Menschen Sohn Macht habe, auf Erden die Sünden zu vergeben, sprach er zu dem Gichtbrüchigen: Stehe auf, hebe dein Bett auf und gehe heim. Und er stand auf und ging heim. Da das Volk das sah, verwunderte es sich und pries Gott, der solche Macht den Menschen gegeben hat. Amen. Nehmt Platz. Lobe den Herrn meine Seele und was in mir ist, seinen heiligen Namen. Lobe den Herrn meine Seele und vergiss nicht, was er dir Gutes getan hat, der dir alle deine Sünden vergibt und heilet alle deine Gebrechen, der dein Leben von Verderben erlöst, der dich krönet mit Gnade und Barmherzigkeit. Mit diesen Worten aus Psalm 103 hat David Gott voller Begeisterung gelobt. Er hatte Gott in seinem Innersten als barmherzige, vergebende Liebe erfahren. In dieses Loblied haben seither viele Christen von Herzen eingestimmt, besonders seit der Zeit des Neuen Testaments. Auch der gelähmte Mann aus unserem Evangelium, der von Jesus an Leib und Seele geheilt wurde, ist wohl mit genau diesen Gefühlen nach Hause gegangen. Offensichtlich machte er sich, als er sich zu Jesu bringen ließ, mehr Sorgen um seinen inneren als um seinen äußeren Zustand. Seine Schuld nagte an ihm. Er sehnte sich nach Vergebung, nach Gottes Gnade und Frieden. Vier Männer nach Evangelium Markus tragen ihn herbei. Doch das Haus ist so überfüllt, dass sie nicht durchkommen. Da decken sie das Dach ab und lassen ihn auf seiner Trage direkt vor Jesu Füße hinunter. Als Jesus diesen Glauben sieht, der sich von keinem Hindernis aufhalten lässt, wendet er sich zu dem Kranken voller Güte zu und sagt: Sei getrost, mein Sohn, deine Sünden sind dir vergeben. Was für ein großes, gnadenreiches Wort! Ein Wort, das Leib und Seele mit neuem Leben erfüllt. Liebe Gemeinde, wenn wir nicht verloren gehen wollen, brauchen auch wir die Vergebung unserer Sünden von dem, der die Macht dazu hat. Genauso wie dieser Gelähmte. Darüber möchte ich heute mit Gottes Hilfe sprechen, von der Vergebung der Sünden. Und zwar erstens, wie sehr wir die Vergebung unserer Sünden brauchen. Zweitens, wie Christus sie für uns erworben hat. Und drittens, wie wir sie empfangen. Bevor wir das betrachten, lasst uns beten. Gnadreicher Heiland, zeige uns durch dein Wort und deinen Geist, was vor dir recht ist, damit wir uns danach richten und darin das ewige Leben finden. Amen. Wir hören den Chor.

Ich glaube an die Vergebung der Sünden. So bekennen wir es im Glaubensbekenntnis. Damit sagen wir, obwohl ich ein Sünder bin und mit meinen Sünden die ewige Verdammnis verdient habe, werde ich nicht verdammt. Gott vergibt mir meine Sünden, wenn ich umkehre und glaube, und rechnet sie mir nicht an. Ich glaube, dass in Christus alles geschehen ist, wodurch als alle meine Sünden, große wie kleine, Sünden in Gedanken ebenso wie in Worten und Taten zugedeckt und in die Tiefe des Meeres versenkt sind. Gott will nie mehr an sie denken, und um des Blutes und Verdienstes Jesu Christi willen bleibt weder Schuld noch Strafe an mir hängen. Das ist die große Wahrheit, die wir heute näher betrachten wollen. Wir sind Sünder, liebe Gemeinde. Wer könnte das bestreiten? Selbst der selbstgerechteste Mensch gibt am Ende zu, dass er Fehler gemacht hat und versteckt sich dann gern hinter dem Satz, wir sind eben alle Sünder. Aber ist euch klar, was ihr mit dem Bekenntnis, ich bin ein Sünder, eigentlich sagt? Es heißt nichts anderes, als ich bin ein elendes Geschöpf, ein verlorener und verdammter Mensch, der zeitlichen und ewigen Strafen Gottes verfallen. So steht es auch im Katechismus auf die Frage, was hast du mit deinen Sünden verdient? Die Antwort nichts anderes, denn Gottes Zorn und Ungnade, auch allerlei zeitliche Strafen, dazu die ewige höllische Verdammnis. Es gibt also niemanden unter uns, der nicht verloren wäre, wenn er keine Vergebung findet. Aber wer denkt schon darüber nach? Im Alten Testament steht, verflucht ist jedermann, der nicht hält alle diese Worte des Gesetzes. Das bezieht sich zwar auf das Gesetz des Mose, aber es ist kein Wort, das mit dem Neuen Testament aufgehoben wäre. Es kommt direkt aus Gottes Heiligkeit und gilt unverändert. Verflucht ist, wer nicht das ganze Gesetz erfüllt, auch wenn er nur ein einziges Gebot übertritt, ja auch wenn er sich nur mit einem einzigen Gedanken verfehlen würde. Selbst diese eine, in unseren Augen geringe Sünde würde ihn verdammen, wenn sie ihm nicht vergeben wird. So heilig ist Gott, dass jede Sünde ihm ein Gräuel ist. Er ist Licht und in ihm ist keine Finsternis. Die Engel vor seinem Thron sehen in ihm nichts als reine Heiligkeit und rufen unaufhörlich: Heilig, heilig, heilig ist Gott. Mit diesem vollkommenen, reinen Wesen kann sich nichts Unreines verbinden. Nur was ohne Makel ist, kann mit ihm Gemeinschaft haben. Alles andere kann vor ihm nicht bestehen. Der Zorn Gottes bleibt darauf. Darum gilt bis heute, solange Gott Gott ist, verflucht ist jeder, der nicht alle Gebote Gottes hält, der auch nur in einem einzigen ungehorsam ist. Doch so genau muss ich es gar nicht nehmen, um euch zu zeigen, dass ihr ohne Vergebung dem Zorn Gottes verfallen seid. Hier sitzt niemand, der sich nur ein einziges Mal verfehlt hätte. Nein, hier sind wirkliche Sünder. Das Wort Gottes sagt, die Hurer und Ehebrecher wird Gott richten. Wer wäre nach dem Maßstab Jesu, nach Matthäus 5, nicht unter die Ehebrecher zu zählen? Gottes Wort sagt, du sollst den Namen deines Gottes nicht vergeblich führen. Gibt es unter uns niemanden, der flucht? Es sagt, die Diebe werden das Reich Gottes nicht ererben. Gibt es keine Diebe und Betrüger unter uns? Es sagt, wer seinen Bruder hasset, der ist ein Totschläger, und ein Totschläger hat das ewige Leben nicht bei ihm bleibend. Hat niemand von uns Neid, Feindschaft, Schadensfreude oder Rachsucht im Herzen getragen? Es sagt, draußen sind die Lügner, sie dürfen nicht hineingehen zu den Toren der neuen Stadt. Gibt es keine Lügner unter uns? Es sagt, dass wir über jeden unnützen Wort werden zur
Rechenschaft gezogen werden. Wer müsste da kein Gericht fürchten? Es sagt, wehe der Welt, der Ärgernissen halber, haben wir nie durch leichtfertiges Reden und Handeln anderen, gerade Kindern, geschadet. Und es sagt, du sollst Gott lieben von ganzem Herzen und deinen Nächsten sollst du lieben als dich selbst. Haben wir das von Jugend an gehalten? Ich antworte für uns alle, nein. Wer aber in einem dieser Punkte schuldig ist, der ist der Strafe Gottes verfallen. Doch wer glaubt schon wirklich, dass Gott so sehr zürnt? Würden wir es glauben, würden wir mit Tränen nach Gnade suchen. Aber wir sind zu abgestumpft, zu sehr ins Irdische verstrickt oder angesteckt vom Geist unserer Zeit. Das ist die große Lüge unserer Tage. Alle ernsten Worte Gottes über seine Gerechtigkeit werden abgeschwächt und der menschliche Eigenliebe angepasst, bis sie keine Kraft mehr haben. Man will nichts mehr wissen von Gottes Heiligkeit, von einer Gerechtigkeit, die Sünde ernst nimmt, vom Zorn Gottes. Solche Gedanken passen nicht zur aufgeklärten Vernunft und darum laufen so viele sorglos ins Verderben. Aber dabei bleibt es, man mag sagen, was man will, der kommende Gerichtstag wird es bestätigen. Wer Gottes Gebot übertritt, steht unter dem Fluch. Und wenn er nicht auf dem Weg, den Gott vorgegeben hat, Vergebung findet, bleibt er verloren. Das bestätigt auch die Erfahrung. Jeder Mensch, der noch keine Gnade gefunden hat, trägt tief im Herzen eine wunde Stelle, die er nicht einmal berühren mag. Und diese Wunde ist eben der Fluch des Gesetzes. Daher kommt es, dass kein echtes Vertrauen zu Gott in einem solchen Herzen ist. Daher kommt die immer Unruhe und Unzufriedenheit und manchmal ein Seufzer nach etwas Besserem, nach Freiheit. Etwas lastet auf euch und zieht euch an und ziert an. Etwas lastet auf euch und zehrt an euch. Daher kommt es auch, dass sich die meisten Menschen so gern in Arbeit und Ablenkung stürzen und so ungern allein sind. Sie sagen, sie langweilen sich. Aber es gibt noch einen anderen Grund. Wenn sie allein sind, kommen die Gedanken zurück auf den eigenen Zustand und stoßen auf diese Wunde. Daher kommt es, dass viele ihr Leben lang Angst vor dem Tod haben. Und daher kommt auch die Abneigung gegen Gottes Wort, sobald es einem persönlich begegnet. In der Kirche erträgt man es noch, weil allgemein gesprochen wird und man sich hinter den anderen verstecken kann. Aber Gottes Wort hat die Kraft, diese Wunde aufzudecken. Und darum weicht man ihm aus, wenn es einen persönlich anspricht. Doch es nützt nichts, der Wahrheit auszuweichen. Irgendwann muss sie gehört werden, wenn nicht in dieser Welt, dann gewiss in der Ewigkeit. Jetzt kann man diesen inneren Schaden noch überdecken. Manche haben es darin weit gebracht, alles abzuwehren, was sie aufwecken könnte. Andere sind von den Vorstellungen unserer Zeit und von ihrer Eigenliebe so geblendet, dass sie von diesem inneren Gericht nichts mehr ahnen und dem Tod sogar gelassen entgegengehen, weil sie meinen, für ihre Tugend erwarte sie ein hoher Lohn. Ein Mensch kann auch, wenn er lange der Sünde gedient und Gottes Ruf immer wieder abgewiesen hat, so verhärtet werden, dass er nichts mehr von seiner Schuld spürt und sich nach nichts Besserem mehr sehnt. Und manche, die lange nur verstandsmäßig mit Gottes Wort umgegangen sind, werden schließlich ganz unempfindlich dafür und übertönen das Seufzen ihres Inneren mit angelerntem Wissen und Trost. Liebe Gemeinde, jetzt kann man die unangenehme Stimme der Wahrheit noch überhören, weglachen.
wegtrinken, wegschlafen, wegreden, weglügen, wegarbeiten. Aber wehe, wenn dieses innere Gericht erst in der Ewigkeit aufbricht. Wie elend wären wir, wenn es keine Vergebung der Sünden gäbe. Ein Tier ist zufrieden, wenn seine körperlichen Bedürfnisse gestillt sind. Der Mensch aber hat Höheres in sich. Gott hat ihm die Ewigkeit ins Herz gelegt. Und er sehnt sich nach dem Unvergänglichen, nach dem lebendigen Gott. Ohne Vergebung könnte diese Sehnsucht nie gestillt werden. Denn die Sünde ist eine Trennwand zwischen uns und Gott, die wir selbst nicht einreißen können. Wir wären in unseren eigenen Elend gefangen. Und je klarer wir das sehen, desto unglücklicher wären wir. Es bliebe nur der verzweifelte Satz: Lasset uns essen und trinken, morgen sind wir tot. Es ist wahr aber, was im Lied steht: Als Sünd hast du getragen, sonst müssten wir verzagen. Wir hören den Chor.

Wir betrachten zweitens, wie Christus die Vergebung der Sünden für uns erworben hat. Aber Gott sei Dank, er hat alle Sünde getragen. Das ist eine felsenfeste Wahrheit, die kein Teufel und kein Zweifel umstoßen kann. Jesus Christus hat die Sünden aller Menschen getragen und an seinem eigenen Leib gesühnt. Er hat den Fluch aufgehoben und eine ewige Erlösung geschaffen. Er sah unser Elend. Es ging ihm zu Herzen, und weil niemand sonst helfen konnte, trat er selbst als der einzige wahre Helfer ein. Er wurde um unseretwillen ein hilfloses Kind, ein Junge, ein junger Mann, ein Handwerker, ein Lehrer in vollkommenem Gehorsam gegenüber dem Vater. Er gab sich willig hin in Not und Tod. Er hat das ganze Gesetz erfüllt und das ganze Gericht über die Sünde an sich vollstrecken lassen. Er hat den ganzen Zorn Gottes auf sich genommen. Er ist für uns zum Fluch geworden. Denn es steht geschrieben, verflucht ist jedermann, der am Holze hängt. Gott hat den, der von keiner Sünde wusste, für uns zur Sünde gemacht, auf dass wir würden in ihm die Gerechtigkeit Gottes. Halleluja. Weil Jesus Christus der Schöpfer aller Dinge ist und die ganze Schöpfung in ihm ihren Ursprung hat, konnte er allein für die gefallene Schöpfung eintreten. An ihm konnte vollzogen werden, was die gefallene Menschheit hätte treffen müssen. Er konnte Schuld und Strafe der Menschheit tragen und unser Bürger, unser Stellvertreter, unser Opferlamm werden. Denn er ist unser Schöpfer und durch seine Menschwerdung zugleich unser Bruder. Ein Engel hätte das nicht gekonnt und kein Mensch kann den anderen erlösen. Jesus Christus aber konnte es, was er gelebt, getan und gelitten hat, gilt so, als hätte es die ganze Menschheit und jeder Einzelne gelebt, getan und gelitten. Seine Kämpfe, seine Arbeit, seine Geduld, seine Wunden, sein Tod, alles gilt für uns. So halten wir nun, sagt der Apostel, dass so einer gestorben ist, so sind sie alle gestorben. Sein Tod ist der Tod aller. Alles, was er tat und litt, geschah für uns. Seht ihn an, auf seinem Weg der Erniedrigung durch diese Welt. Hier hat er die Sünde beseitigt und die ewige Gerechtigkeit erworben. Die Sünde hat er beseitigt, indem er ihre Folgen auf sich nahm, die ganze menschliche Schwachheit, den ganzen Zorn Gottes über die Sünde bis hin zu den bittersten Leiden und dem Verbrechertod am Kreuz. Die Gerechtigkeit hat er erworben, indem er trotz dieser Schwachheit und trotz der härtesten Versuchungen dem Vater treu blieb und sein 33-jähriges Leben ohne Sünde vollendete. Nun ist seine Gerechtigkeit durch den Glauben unsere Gerechtigkeit vor Gott. Nun ist es so, als wären wir selbst bestraft worden und als hätten wir selbst dieses reine, heilige Leben geführt. Er ist ganz für uns eingetreten. O mein Herz, sieh ihn recht an und beuge dich anbetend vor ihm, dass du so einen vollkommenen Versöhner hast. Seine heilige Geburt macht meine unheilige Geburt gut. Seine heilige Kindheit und Jugend macht meine unheilige Kindheit und Jugend gut. Sein Gehorsam macht meinen Ungehorsam gut. Seine Liebe meine Lieblosigkeit. Seine Geduld, meine Ungeduld. Seine Treue, meine Untreue und Trägheit. Seine Demut, meinen Hochmut. Alles kommt mir zugute. Seine Schmach ist meine Schmach. Seine Verspottung ist meine Verspottung. Seine Dornenkrone
ist meine Dornenkrone, seine Wunden sind meine Wunden, sein Tod ist mein Tod. In ihm bin ich frei von der Strafe der Sünde. In ihm stehe ich vor Gott als ein vollkommener Mensch. Der Schuldenschein, der gegen uns sprach, ist zerrissen, die Schuld beglichen, das Lösegeld bezahlt, das Blut der Versöhnung ist geflossen. Der hohe Priester ist ins Heiligtum eingegangen und hat eine ewige Erlösung erwirkt. Das ist vor fast 2000 Jahren geschehen und hat heute noch dieselbe Kraft, als geschehe es jetzt. Denn er hat sich selbst durch den ewigen Geist Gott geopfert. Ach, was soll ich mehr verlangen? Mich beschwemmt die Gnadenflut. Er ist einmal eingegangen in das Heilige durch sein Blut. Die höchste Gerechtigkeit ist mir erworben, da er ist am Stamme des Kreuzes gestorben. Die Kleider des Heils ich da habe erlangt, worinnen mein Glaube in Ewigkeit prangt. Seht hier den Abgrund der Liebe Gottes. Hört es, ihr Sünder, ihr, die ihr in der Sünde gefangen seid. Alles Böse, das je gesagt, gedacht und getan wurde, ist bezahlt, gesühnt und ins Meer geworfen. Ihr könnt an dieser Gnade teilhaben und frei werden von eurem schlechten Gewissen, wenn ihr wollt. Hört es, ihr verzagten Herzen, die ihr den Fluch des Gesetzes in euch spürt, es gibt nichts mehr abzuzahlen und nichts mehr gut zu machen. Jesus Christus hat alles gut gemacht. Seit der Bürger gekommen ist, ist nicht mehr Zeit zum Bezahlen. Freiheit, Freiheit im Blute des Lammes. Das ist die große Gnade des Neuen Testaments, die die Väter des Alten Bundes noch nicht hatten. Damals gab es nur einen Vorgeschmack der Vergebung. Die Sünde wurde zugedeckt und in Gottes Geduld getragen, aufgespart für das große Opfer auf Golgatha. Die Opfer des Alten Testamentes konnten die Sünde nicht wegnehmen, denn es ist unmöglich, dass Ochsen- und Bocksblut Sünden wegnehme. Sie waren nur ein Schatten des Kommenden. Seit aber auf Golgatha das Blut der Versöhnung geflossen ist, soll in aller Welt verkündet werden, es gibt ein Lamm, das die Schuld aller Schuldigen getragen hat. Im Blut dieses Lammes gibt es Vergebung und Versöhnung. Und wir betrachten drittens, wie wir diese Vergebung annehmen. Liebe Gemeinde, wollt ihr nicht auch an dieser Gnade teilhaben? Wir bemühen uns so sehr um äußere Dinge. Wir sorgen und plagen uns um das Vergängliche, um Essen und Kleidung für uns und unsere Familien. Aber hier ist etwas, das alles andere übertrifft. Gnade und Freiheit von aller Sünde, ewiges Leben, Gemeinschaft mit dem Vater. Diese Gnade empfangen wir durch den Glauben, durch einen lebendigen Glauben, den Gottes Geist in uns wirkt. Gott hat nur eine Bedingung gestellt und die heißt Glaube. Also hat Gott die Welt geliebt, dass er seinen eingeborenen Sohn gab, auf dass alle, die an ihn glauben, nicht verloren gehen, sondern das ewige Leben haben. Wer glaubt, dass Jesus Christus, der ewige Sohn Gottes, als armer Mensch gelebt hat und für die Sünden der Welt am Kreuze gestorben ist, und zwar nicht so, wie man eine Zeitungsmeldung glaubt, die das Herz nicht berührt, und auch nicht nur, weil er es seit seiner Kindheit auswendig kennt, sondern weil diese Geschichte für ihn die wichtigste und unentbehrlichste vor allem ist. Wer sie mit ganzem Herzen annimmt und sie tief in sich aufnimmt,
Wem der Heilige Geist sie so lebendig macht, dass er nicht mehr gleichgültig daran vorbeigehen kann, sondern im Herzen darüber nachdenkt und davon lebt, der hat in diesem Glauben Vergebung der Sünden. Im Herzen muss es klar werden, dass Jesus Christus, Gottes Lamm, wirklich am Kreuz gestorben ist. Wem das im Herzen klar ist, der glaubt an den Sohn Gottes und hat Vergebung der Sünden. Aber dieser Glaube wächst nicht aus uns selbst. Er will erbeten werden. Er ist ein Geschenk des Vaters, von dem jede gute Gabe kommt, ein Werk des Heiligen Geistes. Wir können diese Geschichte kennen, ihre Wahrheiten logisch ordnen, darüber grübeln, uns daran stoßen oder sie ablehnen. Das alles können wir von Natur aus. Aber wirklich an das Kreuz des Sohnes Gottes glauben, das können wir nicht aus eigener Kraft. Das schafft allein der Geist Jesu Christi, der neues Leben schenkt. Und weil wir darin so ohnmächtig sind, sollten wir uns aufs Beten verlegen und um nichts so sehr bitten wie darum, dass in unseren Herzen dieser Glaube entsteht. Denn ohne ihn bleiben wir arm, elend und blind in Zeit und Ewigkeit. Viele haben sich lange und ängstlich darum bemüht, ein solches Trostwort in ihrem Herzen zu hören, wie Jesus es dem Gelähmten zusprach. Sie haben sich gequält und wollten an die Vergebung nicht glauben, weil sie darauf bestanden, Jesus müsse ihnen innerlich zurufen, sei getrost, mein Sohn, meine Tochter, deine Sünden sind dir vergeben. So haben sie sich manchmal Monate oder Jahre lang unnötig gequält, statt in der Freiheit der Kinder Gottes zu leben. Aber darauf sind wir nicht angewiesen. Gleich wie Mose eine Schlange erhöht hat in der Wüste, so ist des Menschensohn erhöht worden, auf dass alle, die an ihn glauben, nicht verloren werden, sondern das ewige Leben haben. So sagt es Gottes Wort. Wir sollen auf den gekreuzigten Jesus schauen, so lange, bis uns geschenkt wird, zu glauben, dass dort unsere Sünden und die Sünde der ganzen Welt weggenommen ist. Das ist der Weg, den Gott uns gegeben hat, wie es in einem alten Liede heißt, lass uns in deinen Nagelmal erblicken unsere Gnadenwahl. Hier liegt die Vergebung der Sünden. Wie gut tut es einem Herzen, wenn es einem Versöhner im Glauben sehen darf. Voller Liebe schaut es zu seinem treuen Herzen, auf und findet in seinen Wunden, in seinem blutigen, bleichen Gesicht alle seine Sünden, aber auch die Versöhnung für alle seine Sünden, Gnade und Freiheit. Dann wird der Gekreuzigte groß und unentbehrlich. Man hält sich im Glauben immer fester an ihn. Man schließt ihn immer liebevoller ins Herz. Man erkennt in seinem Tod immer deutlicher den ganzen Reichtum seines Erbarmens. Man findet alles in ihm. So wird der Glaube in dieser Welt eingeübt, so wird die Sünde überwunden, so kommt man zur Freiheit der Kinder Gottes, so lebt man in der täglichen Vergebung der Sünden, weil man in Christus lebt und Christus ist die Vergebung der Sünden. Liebe Gemeinde, wollen wir nicht auch dieses Glück erfahren? Es kommt allein auf den Glauben an. Ihr alle tröstet euch mit dem Verdienst Christus, aber mit welchem Recht? Ihr kennt alle den Satz, das Blut Jesu Christi, des Sohnes Gottes, macht uns rein von aller Sünde. Doch der ganze Vers lautet, so wir im Licht wandeln, wie er im Licht ist, so haben wir Gemeinschaft miteinander und das Blut Jesu Christi macht uns rein von aller Sünde. Man kann nicht die Kraft des Blutes Christi erfahren und zugleich in der Finsternis bleiben.
Wer bewusst an der Sünde festhält und heimlich mit ihr Gemeinschaft pflegt, findet keinen Zugang zu Vergebung. Etwas liegt dann auf ihm. Er kann nicht zu Christus durchdringen und bekommt kein befreites Gewissen. Das ist der erste Grund, warum nicht alle die Vergebung erfahren, obwohl sie so teuer erkauft ist. Es gibt noch einen zweiten Grund. Im Katechismus heißt es: Ich glaube, dass Jesus Christus mich verlorenen und verdammten Menschen erkauft, erworben und gewonnen habe. Wer sich zu den Erkauften und Gewonnenen zählen will, muss zuerst erkannt haben, dass er zu den Verlorenen gehört. Und genau daran fehlt es oft. Man will sich nicht unter den Urteil des Gesetzes beugen. Man glaubt nicht, dass das, was ich im ersten Teil gesagt habe, auch einen selbst betrifft. Man wehrt sich dagegen, sich zu denen zu zählen, die vor Gott keinerlei Anspruch mehr haben, und hält so lange wie möglich am geflickten Mantel der eigenen Gerechtigkeit fest. Darum erfährt man so wenig von der Gnade, denn wo man noch auf ein eigenes Recht pocht, hat die Gnade keinen Raum. Wer aber seinen Stolz und Unglauben unter der Führung des Heiligen Geistes loslässt und sich wirklich als ganz Hilfloser zu Jesu Füßen legt, wie der Gelähmte im Evangelium, der ist nicht mehr weit von der Freiheit der Kinder Gottes entfernt. Er ist auf dem richtigen Weg. Einem solchen armen Kinde, das sich für verloren hält, krümmt und windet in der Sünde, zahlt das Lamm das Lösegeld. Das ist die enge Pforte. Liebe Gemeinde, wir mögen uns sträuben, wie wir wollen, durch diese Pforte müssen wir hindurch, wenn wir gerettet werden wollen. Ich kenne keinen anderen Weg und Gottes Wort kennt auch keinen. Der Herr schenke, dass ihm viele Kinder geboren werden wie der Tau aus der Morgenröte, und er lasse auch uns zu denen gehören, die ihm in der Freiheit des Geistes gern und von Herzen dienen. Amen. Wir hören den Chor.

Lasset uns beten. Allmächtiger, barmherziger Gott und Vater unseres Herrn Jesu Christi, wir loben und preisen dich von Herzen für die unermessliche Güte, die du uns ohne Unterlass erweisest, vornehmlich für die Gnade, dass du uns das Licht deines seligmachenden Evangeliums bisher erhalten und uns auch heute mit seiner Kraft erquicket hast. Wir sagen dir Lob und Dank, dass du deinen lieben Sohn Jesum Christum in die Welt gesandt und für uns hingegeben hast, um uns von Sünde und Tod zu erlösen und den Weg zum ewigen Leben zu bahnen. Wir preisen dich für all die geistlichen Gaben und himmlischen Gütern, die du uns durch Jesum Christum geschenkt hast, und bitten dich, du wollest dir wohlgefallen lassen die Opfer des Lobes und der Anbetung, die wir dir, dem großen Könige der Ehren, darbringen. Herr Gott, wir danken dir. Gott. Wir bitten dich, du treuer Gott, du wollest das Reich deines lieben Sohnes auch fernerhin unter uns gnädiglich beschirmen, dein heiliges Wort und deine gnadenreiche Sakramente nicht von uns nehmen. Lass dein seligmachendes Wort immer weitere Kreise der Menschen, die im Irrtum und Unglaube befangen sind, erreichen. Gib deinem Worte Kraft und Nachdruck, dass es wie Feuer in den Herzen derer brenne, die dir den Rücken gekehrt haben und ihr Heil in den vergänglichen Dingen der Welt suchen. Leite aller Orten deine Kirche, ihre Gemeinden und alle, die ihr dienen, durch deinen Heiligen Geist, dass sie in der reiner Lehre deines Evangeliums erhalten bleiben, der Glaube an dich und die Liebe gegen den Nächsten dadurch in uns gestärkt werde, wachse und zunehme. Stehe uns in Gnaden bei, vergib uns unsere Sünden, stärke uns durch die Kraft deines Heiligen Geistes im Kampfe gegen die Sünde, erneuere unsere Herzen, dass wir dir dienen in Heiligkeit und Gerechtigkeit, wie es dir wohlgefällig ist. Herr, erhöre uns. Bekenne dich, du Gott der Gnade und des Segens, zu allen Ständen und Werken, die du geordnet hast. Kröne mit deinem Segen den christlichen Ehestand. Bewahre unsere Jugend in Reinheit des Herzens und Wandels. Lass deine Gnade strömen auf die Konfirmanten und hilf ihnen, dass sie dir ihr ganzes Herz geben. Sei nahe den in der Ferne weilenden Gliedern unserer Gemeinde. Segne jeden ehrbaren Beruf. Die Früchte des Feldes wollest du zu unserer leiblichen Notdurft und Nahrung gedeihen lassen und uns Gnade geben, dass wir alle Zeit mit Danksagung empfangen unser täglich Brot und jede deiner Gaben. Behüte uns in Gnaden vor aller Irrlehre, vor Aufruhr, Zwietracht, Krieg und Blutvergießen, vor Seuchen und teurer Zeit, vor Feuers- und Wassersnot und insbesondere vor einem bösen Tode in Unbußfertigkeit des Herzens. Sei ein Versorger der Witwen und Vater der Waisen. Richte auf mit deinem Trost die Hinterbliebenen der jüngst Verstorbenen. Alle, die in Trübsal, Armut, Krankheit, Todesnöten und anderen Anfechtungen sind, auch die, die um deines heiligen Namens und der Wahrheit willen angefochten werden, Gefangenschaft oder sonst Verfolgung zu erdulden haben. Tröste sie, gnädiger Gott, mit deinem heiligen Geist, dass sie solches alles als deine väterliche Prüfung erkennen und willig auf sich nehmen. Herr, du treuer Gott, groß von Rat und mächtig von Tat, stehe uns allen bei und hilf uns. Fuß, liebe Herr und Gott. Endlich aber, Herr, unser Heiland, lass bald zu Ende gehen die Tage, da wir und mit uns auch alle in dir Entschlafenen auf die selige Freiheit der Kinder Gottes und unseres Leibes Erlösung warten, und vereinige in deiner Zukunft alle die deinen von der Welt her vor deinem Angesicht. Lass uns dann mit allen Gläubigen und Auserwählten unter Jauchzen, Rühmen und Preisen eingehen in dein himmlisches Reich, der du mit dem Vater und dem Heiligen Geist, ein Herr
und ein Gott lebst und herrschest, hochgelobt in Ewigkeit.

Der Herr segne uns und behüte uns. Der Herr lasse sein Angesicht leuchten über uns und sei uns gnädig. Der Herr erhebe sein Angesicht auf uns und gebe uns Frieden. Amen. Singen als Schlusslied das Lied Nummer 334. 334, es ist nur ein Vers. O Gnade sei mir täglich neu.

Nehmet Platz. Es ist zu vermelden, es ist verstorben Bruder Alexander Krämer, also mein Onkel. Die Bestattung ist am 15. Oktober um 14 Uhr auf dem Friedhof in Offenburg-Bolsbach. Das ist die Ockenstraße 351. Um 13 Uhr wird der geschlossene Sarg in der Kapelle von Friedhof Bolsbach aufgebahrt. Wir können wie gewöhnt ab 13.30 Uhr singen. Um 14 Uhr beginnt die Trauerfeier. Und jetzt nach dem Chorlied gibt es Fortsetzung.

Lasst uns zusammen beten. Himmlischer Vater, durch deinen Sohn Jesum Christum, unseren Heiland, danke ich dir herzlich an diesem Morgen für die wunderbare Botschaft, die wir gehört haben, dass du Menschen seelisch heilen kannst und dazu auch noch körperlich. Dieses Wunder geschieht heute noch, dass du Menschen von einem todgeweihten Leben wieder zurückbringst in das wahre Leben, wo sie dich erkennen dürfen. Herr, danke dir, dass wir das in dem Evangelium hören durften. Du hast heute noch ein Wort für unsere Seele, die wir vielleicht im Glauben stehen, wie du es mit uns meinst, dass wir ein heiliges Leben führen dürfen. Und das ist sogar auch der Wille Gottes. Herr, wir sind heute zusammengekommen und wollen dein Wort hören und bitten dich, ich bitte dich auch, dass du deinen Heiligen Geist auch schenkst, auch mir, dass ich dein Wort recht verstehe und erklären kann, es für mich selbst erklären kann, es selbst erst leben kann und darf, bevor ich es von anderen verlange oder anderen predige. Herr, möchtest du uns eine gute geistliche Gemeinschaft geben? Möchtest du uns durch deinen Heiligen Geist dein Wort aufschließen, Herr? Und ich bitte dich für alle, die heute unterwegs sind in unseren Gemeinden, die andere Gemeinden besuchen, die auch ja eine Freude geben wollen, eine Mitfreude. Wir werden einmal in Ewigkeit ein großes Fest feiern, wo wir alle zusammen nicht irgendwo hinfahren müssen, sondern zusammen alle an einem Ort feiern dürfen mit dir in dieser, ja, und das, da will ich dabei sein, Herr Jesus. Und ich bitte dich auch darum, dass unsere Liebsten auch dabei sind. So wie die Menschen diesen Gichtbrüchigen heute gebracht haben, siehst du auch den Glauben derjenigen, der sie gebracht hat, der ihn gebracht hat. Herr, auch uns, die wir vielleicht unsere Kinder bringen zu dir und die selbst noch nicht durchgedrungen sind, oder unsere Verwandten, die noch nicht durchgedrungen sind, Herr, bitte schau dir diesen Glauben an und erhöre das Gebet, dass wir einmal in Ewigkeit mit dir verbunden feiern dürfen. Amen. Ja, liebe Gemeinde hier in Laa, ich möchte zunächst einen Gruß ausrichten aus der Gemeinde von Neustadt an der Weinstraße, aus der Elaskirche im Schöntal. Und dieser Gruß ist unser Erntedankfestgruß. Ihr habt wie wir letzte Woche Erntedankfest gefeiert und wir wollen euch den gleichen Gruß mitgeben. Und aus der Apostelgeschichte 14, der 17. Vers, wo es heißt: Und doch hat er sich selbst nicht unbezeugt gelassen, hat uns viel Gutes getan und vom Himmel Regen und fruchtbare Zeiten gegeben, unsere Herzen erfüllt mit Speise und Freude. Geschwister, seht's mir nach, ich kenne eure Gepflogenheit nicht, aber lasst uns nochmal das Wort lesen für heute. Das haben wir als Epistel eben schon gehört, aber wir sind manchmal vergessliche Hörer und wir wollen uns das nochmal in Erinnerung rufen. Und zwar dieses Epistelwort steht im Epheserbrief, Kapitel 4, ab Verse 22 bis Schluss. Epheser 4, von 22 bis Schluss. Und es heißt also: So leget nun von euch ab nach dem vorigen Wandel den alten Menschen, der durch Lüste und Irrtum sich verderbt. Erneuert euch aber im Geist eures Gemüts.

0: und zieht den neuen Menschen an, der nach Gott geschaffen ist in rechtschaffener Gerechtigkeit und Heiligkeit. Darum leget die Lüge ab und redet die Wahrheit, ein jeglicher mit seinem Nächsten, sintemal wie untereinander Glieder sind. Zürnet und sündiget nicht. Lasset die Sonne nicht über euren Zorn untergehen. Gebet auch nicht Raum dem Lästerer. Wer gestohlen hat, der stehle nicht mehr, sondern arbeite und schaffe mit den Händen etwas Gutes, auf das er habe zu geben, dem Dürftigen. Lasset kein Faulgeschwätz aus eurem Munde gehen, sondern was nützlich zur Besserung ist, wo es Not tut, dass es holdselig sei zu hören. Und betrübet nicht den Heiligen Geist Gottes, mit dem ihr versiegelt seid auf den Tag der Erlösung. Alle Bitterkeit und Grimm und Zorn und Geschrei und Lästerung sei ferne von euch, samt aller Bosheit. Seid aber untereinander freundlich, herzlich und vergebet einer dem anderen, gleich wie Gott euch vergeben hat in Christo. Amen. Wir haben heute ein wunderbares Evangelium gehört. Und so interessant, das ist manchmal so widersprüchlich, wenn man mit Jesus oder wenn man Jesus im Neuen Testament hört. Zu denen, die ihm nachfolgen wollen, zu denen sagt er, geh nach Hause. Zu denen, die nach Hause gehen wollen, zu denen sagt er, komm mit. Zu denen, die wenig Glauben haben, denen sagt er, du Kleingläubiger, und hilft ihnen trotzdem. Zu denen, die gar nicht glauben, dann sieht er den Glauben derjenigen, die ihn gebracht haben. Das ist so wunderbar. Und das zeigt uns auch immer wieder, dass die Taufe, die Kindertaufe, Recht hat. Denn die Taufe stärkt und wirkt auch den Glauben. Gott braucht manchmal gar nicht deinen großen Glauben. Ihm genügt auch dein Kleinglaube. Er macht etwas daraus, aus deinem Kleinglauben. Wir haben unzählige solcher Beispiele auch im Neuen Testament. Und vielleicht hast du dieses Wort heute gehört und ja, und hast schon direkt eine Vorstellung, was es heute gehen soll. Bevor wir in diesen Text einsteigen, will ich ganz kurz die ersten Verse davor noch lesen. Die gehören eigentlich zu diesem Abschnitt dazu. Und Apostel Paulus hat hier so eine Heidengemeinde, also Heiden, die zu Christen wurden, vor sich. Und vielleicht erkennt sich einer von uns, also ich auch, sich wieder. Er war vorher vielleicht in der Welt und kam dann irgendwann zum Glauben, hatte vielleicht irgendwann eine gläubige Mutter oder hatte schon immer eine gläubige Mutter. Und die hat sich bekehrt und dann wurden die Kinder nach und nach in die Gemeinde gezogen. Und das ist, könnte man sagen, so eine Parallele zu so einer Lebensweise, die vielleicht manch einer zu Hause vorfindet. Ja. So sage ich nun, Vers 17, und bezeuge in dem Herrn, dass ihr nicht mehr wandelt, wie die anderen Heiden wandeln in der Eitelkeit ihres Sinnes, deren Verstand verfinstert ist und die entfremdet sind von dem Leben, das aus Gott ist, durch die Unwissenheit, so in ihnen ist, durch die Blindheit ihres Herzens, welche ruchlos sind und ergeben sich der Unzucht und treiben allerlei Unreinigkeit samt dem Geiz. Ihr aber habt Christum nicht also gelernt, so ihr anders von ihm gehört habt und in ihm gelehrt seid, wie in Jesu ein rechtschaffenes Wesen ist. Und dann beginnt unser Abschnitt. Ihr habt also Christus nicht so gelernt. Ich denke, dass in eurer Gemeinde auch die Lehrer, die Prediger das Wort wahrhaftig lehren und dass wir eigentlich genau wissen, wie Jesus es mit unserem Leben meint. Für alle, die wir so aus der Welt kommen, also ich durfte mich mit 16 Jahren bekehren und habe dann für mich erkannt, ja, das Leben, was ich vorher geführt habe, war falsch. Ich möchte einen neuen Weg gehen. Und aus der Welt, ich weiß nicht, bestimmt sind einige von euch auch gerettet wie aus dem Kohlefeuer aus der Welt und für den Herrn und sein Reich berufen worden. Und man hat in seinem alten Leben, das ist das Problem, auch wenn man geistlich erneuert wird, hat man viele Marotten beibehalten oder noch alte Denkweisen, die man noch nicht völlig durchbrochen hat. Ihr könnt es euch so vorstellen, wir haben einen neuen Weg, ein neues Ziel mit unserer Bekehrung oder mit unserer Wendung, mit unserer Buße, wo wir eine 180-Grad-Wende vollzogen haben. Wir haben einen neuen Weg ausgerichtet bekommen. Und das Problem ist, die alten Wege, die wir so kannten von unserer Gedankenwelt oder von unseren Gewohnheiten, die haben wir nicht unbedingt vergessen. Ich nenne das, oder wir können das uns so vorstellen, wir gehen einen Wanderweg zusammen und nebenbei sieht man so eine kleine Abkürzung. Die geht dann so ein kleiner Trampelpfad, gar nicht richtig befestigt. Und das sind unsere alten Gewohnheiten, das sind diese Abkürzungen oder diese Denkweisen, die uns immer wieder das Leben leichter machen. Wie war es früher? Ja, wir hören davon später noch. Das äußert sich in vielen Dingen, die man so vielleicht auch vielleicht noch nicht abgelegt hat. Paulus war es wichtig und wir wissen, dass er auch in dieser Zeit höchstwahrscheinlich im Gefängnis sitzt, wie im Timotheusbrief auch im Gefängnis sitzt, und ihm ist es eine Freude oder auch eine Aufgabe, seine Gemeinde zu ermahnen. Und Geschwister, wir haben eben auch vom Chor, wir haben viel Text gesungen heute, der Chor. Ich habe versucht, mir einiges zu merken, aber in einem Wort habe ich mir was aufgeschnappt, wo es heißt, das Wort ist hier, dass es uns quasi und unser Leben korrigieren soll. Das Wort dient dazu. Und du bist heute und ich auch hier vorne an der Kanzel, bin hergekommen, dass ich etwas aus dem Wort rausnehme und es mit in mein Leben hineinnehme. Und Paulus war es wichtig, dass man sein Leben stets überprüft. Dass du einfach schaust, wie sieht's aus in deinem Leben. Und Geschwister, ich habe ein bisschen Mitleid mit allen unseren Kindern, die die Welt nicht erlebt haben. Ja, also wir haben Kinder, diejenigen, die zum Glauben kamen. Denn es heißt in der Apostelgeschichte, uns und unseren Kindern ist die Verheißung. Wir haben unsere Kinder bewusst aus der Welt herausgehalten. Wir haben ihnen die Dinge gezeigt, die wir für uns als wiedergeborene Christen wichtig finden und richtig finden. Und diese Kinder, wenn sie dann dieses Wort zum Beispiel so lesen, die merken gar nicht, wir waren ja gar nicht in der Welt. Wir sind ja gar nicht, vielleicht sind wir gar nicht hier gemeint. Und je mehr wir uns mit diesem Wort beschäftigen, müssen wir feststellen, auch diese Kinder, die vielleicht die Welt nie erlebt haben, dass du trotzdem diese alte Natur an dir hast. Selbst wenn du diese Abkürzungen im Kopf vielleicht aus der Welt nicht gelernt hast, aber doch sind deine Gedanken und dein ganzes Wesen, wenn du dich noch nicht völlig für Christus entschieden hast, böse. Gegen Gottes Geist. Wir können das ganz leicht überprüfen. Wir sitzen im Gottesdienst und ihr müsst, also ist mir auch schon passiert, sehr oft, und wir sitzen und denken uns nichts Böses und auf einmal sind wir mit unseren Gedanken auf der Arbeit oder auf der Baustelle oder bei irgendeinem Problem, was die Männer gerade so haben oder die Frauen wahrscheinlich auch. Und dann ist man gar nicht beim Wort. Der Heilige Geist spricht durch sein Wort im Gottesdienst, aber du bist gar nicht dabei. Du sitzt da. Also ich sitze da und bin weg. Und dann kommt auf einmal Gottes Geist und sagt, hey, hör zu, du sitzt im Gottesdienst, ich glaube, das Wort ist für dich heute, du sollst auf das Wort hören, vielleicht meinte der Herr dich damit. Und dann sagst du es dir, ja, das ist richtig so, ich möchte mich korrigieren und möchte gerne im Gottesdienst mit meinem Geist da bleiben. Das ist die neue Kreatur, die es sieht, dass wir schwach sind, dass wir auch fehlerhaft sind, aber ich möchte nicht auf meiner Baustelle sein in meinem Kopf, sondern ich möchte bei Gottes Wort sein. Und es kann dir passieren, dass du vielleicht im Gottesdienst sitzt und wirklich bewusst dich mit der Welt und den Dingen beschäftigst. Was der alte Mensch, wie es hier heißt, so leget nun von euch ab nach dem vorigen Wandel den alten Menschen. Was der alte Mensch hat. Und der alte Mensch, wir haben es Ihnen in den Versen vorher gehört, der hat einen Verstand, der verfinstert ist. Wir haben ein Herz, was mit Blindheit geschlagen ist. Und wir haben, wie es hier heißt, Lust, eine Lust im Herzen, die unrein ist. Das ist der alte Mensch. Und ich weiß nicht, ob du dich oder ich mich oft erkenne, diese alten Gewohnheiten. Und wir haben So ein heftiges Beispiel der Bibel, der Gadarener, der gereinigt wird von Christus. Von dem, also Christus begegnet dem Gadarener und wir hören, Legion war sein Name des Dämons, der ihn besessen hatte. Und dieser Mann, wir hören nichts von Glauben oder so, nein, es ist einfach so, der Teufel muss weichen, wenn Christus in die Nähe kommt. Und der Gadarener wird gereinigt. Und äußerlich sehen wir viele Dinge, und zwar der Gadarener, er wird vernünftig. Sein Denken wird vernünftig. Es ist, wie das Volk kommt dann hoch zu diesen Gräbern und stellt fest, dass es auf einmal friedlich ist. Der Mann, der vorher gewütet hat, alles zerschlagen, zerrissen hatte, die Menschen Angst vor ihm hatten, nein, es kommt ein Friede über ihn und seine Umgebung. Und der Mann ist angezogen. Der Mann hat auf einmal Kleider an. Und wenn Christus in unser Leben hineintritt, kann das genauso passieren, dass er uns wie diesen Gichtbrüchigen von heute Morgen erst innerlich reinigen muss. Die Seele wird von Sünde befreit, dir sind deine Sünden vergeben. Und danach hat Christus auch Macht, wenn es ihm gefällt, uns auch äußerlich zu heilen. Unser alter Mensch soll, wie es hier heißt, leget von euch ab nach dem vorigen Wandel den alten Menschen, der durch Lüste im Irrtum sich verderbt. Unser alter Mensch, wenn du deinen Lüsten, deinem Verstand, in deiner alten Natur, wie es hier heißt, der Blindheit des Herzens und deinem verstockten Herzen nachgehst, bist du ein alter Mensch. Aber wir Christen, wir hören etwas Gutes, erneuert euch aber im Geist eures Gemüts. Ich hatte vor einigen Tagen zufällig, hat gar nichts mit dem Wort zu tun gehabt, eine Visualisierung gesehen, und zwar, was passiert in unserem Gehirn, wenn wir etwas Neues lernen. Und dann sieht man, dass diese Synapsen sich ausstrecken und sich andocken an der nächsten Kontaktstelle. Also auch im hohen Alter ist es möglich, etwas Neues zu lernen. Und das kann man sehen sogar. Also unter dem Mikroskop kann man das sehen. Und hier sagt Paulus, auch wenn er damals kein Mikroskop hatte, erneuert euch aber im Geist eures Gemüts. Und wir haben im Römerbrief auch diese Stelle, dass wir durch Veränderung unseres Sinnes, Römerbrief Kapitel 12, durch Veränderung unseres Sinnes neu werden dürfen. Das ist nur möglich, wenn Christi Geist in dir und in mir wohnt. Und zieht den neuen Menschen an, der nach Gott geschaffen ist, in rechtschaffener Gerechtigkeit und Heiligkeit. Und Geschwister, diesen neuen Menschen, den haben wir angezogen in der Taufe. Wisset ihr nicht, dass ihr alle, die mit Christus gekreuzigt sind, dass wir in seinen Tod getauft sind und haben Christus quasi auch angezogen? Wir haben Christus angezogen. Wir dürfen in einem neuen Leben leben und wir sind eine neue Kreatur. Wir dürfen uns darauf besinnen, dass dieser alte Mensch mit Christus gestorben ist. Daran müssen wir uns erinnern. Die wir auch kleingetauft sind. Wir dürfen uns daran erinnern, dass wir unser altes Wesen abgelegt haben und dass wir nicht mehr gehorsam sein müssen dem Teufel, wenn er uns ruft. Ein Beispiel aus dem Mittelalter kennen wir, ein Sklavenhändler, der eine Sklavin hat und sie ihm alles machen muss, was er ihr sagt, aufträgt. Und es kommt ein Mann vorbei, der kauft diesen Sklaven aus. Der Sklave bekommt die Kleider des Herrn, bekommt auch das Recht, sein Gefolge zu sein. Und dieser Sklavenhändler hat den Preis bekommen für diese Sklavin. Und diese Sklavin, die jetzt in einem neuen Dienst steht, viel besser in einem neuen Dienst steht, nämlich von einer Sklavin zu einer Herrentochter, befreit, sie lebt ihr Leben. Und der Sklavenhändler, der um die Ecke kommt und sie wieder sieht, dass die beide wieder spazieren gehen, ruft dieser Sklavin zu mit ihrem Namen. Und diese Sklavin, verdutzt, reagiert erstmal genauso, wie sie früher reagiert hatte und will wieder diesem Sklavenhändler nachfolgen. Und dieser Herr, der diese Sklavin erkauft hat, sagt ihr, hör zu, guck dich mal an, du bist gar nicht mehr diese Sklavin, die du einmal warst. Schau auf deine Kleider, du bist gut angezogen, du gehörst einem anderen. Und so müssen wir uns das vorstellen, ist diese Wesensänderung, dieser Kleiderwechsel zwischen dem alten Menschen und dem neuen Menschen, wenn wir den neuen Menschen anziehen, der nach Gott geschaffen ist in rechtschaffener Gerechtigkeit und Heiligkeit, haben wir Christi Kleid angezogen. Christi Blut und Gerechtigkeit, das ist mein Schmuck und Ehrenkleid. Es ist nur die Frage an mich und an dich, ob mir das bewusst ist, dass ich teuer erkauft bin und dass ich gar nicht mehr zum Herrschaftsbereich des Teufels, zu diesem Sklavenhändler gehöre, der nur eins im Sinn hat. Und das dürfen wir nicht vergessen, wenn du in deinem alten Wesen noch bist, hat der Teufel nur eins im Sinn. Er ist gekommen, zu rauben, zu würgen und zu morden. Er hat nur etwas Böses mit dir im Sinn. Und wenn du in diesem alten Wesen bleibst, so haben wir es eben gehört, wirst du einmal in Ewigkeit dafür Rechenschaft ablegen, für dein altes Wesen. Aber Christus ist hier, der gerecht macht, der uns erkauft hat wie diese Sklavin aus ihrem alten Wesen, aus ihrem alten Dienst und hat uns zu Königen und Priestern gemacht. Und dieser neue Mensch, in dem wir leben sollen, ja. Paulus war es wichtig, dass wir, also die damals die Epheser und wir heute hier, dass wir in einem neuen Leben wandeln sollen. Dein Alltag ist das neue Leben. Ich weiß nicht, wie es euch geht. Der Alltag ist der größte Beweis unseres Christentums. Wir können so viel reden hier vorne an der Kanzel oder zu Hause in der Familie, können wir so gute Vorsteher der Familien sein. Aber wenn es in unserem Leben draußen in der Welt nicht funktioniert, dann merken wir, oder funktioniert, ich hoffe, es funktioniert, dann sehen wir erst die Prüfung unseres theoretischen Glaubens in der Praxis. Und Paulus war es wichtig, dass die Epheser unter sich, es ist in erster Linie unter sich gemeint, diese Prüfung ihres theoretischen Glaubenslebens vollziehen. Es fängt so an, darum leget die Lüge ab und redet die Wahrheit, ein jeglicher mit seinem Nächsten. Wir haben heute die Losung zu Hause gelesen und da stand drin, allermeist an des Glaubensgenossen sollen wir Gutes tun, ja? Der Herr hat dir in deine Bank, auch bei uns in unserer Gemeinde, Leute reingesetzt. Vielleicht sind sie dir nicht so genehm. Und manchmal habe ich den Eindruck, wir kommen mit den Leuten in der Welt besser zurecht als mit den Leuten in der Gemeinde. Warum ist das so? Ja, weil der Teufel auch in der Gemeinde ist. Er ist hier unter uns. Er möchte auch hier Unfrieden stiften. Er möchte auch Zwist reinbringen. Weil er ein Durcheinanderbringer ist, ein Diabolus, er will durcheinanderbringen, er will zerstören, wir haben es eben gehört. Und das tut er auch in der Gemeinde. Wir sollen die Lüge ablegen und die Wahrheit reden. Ein jeglicher mit seinem Nächsten, sinnte mal, wie untereinander Glieder sind. Glieder, wir die Glieder und er das Haupt, heißt es, der Gemeinde. Zürnet und sündiget nicht. Lasset die Sonne nicht über eurem Zorn untergehen. Wir wissen, dass der Zorn nicht wie bei Jesus, unser menschlicher Zorn, Jakobus sagt es auch, dass der nichts Gutes nach sich zieht. Ja? Zürnet und sündige nicht, der Herr Jesus hatte in einem heiligen Zorn diesen Tempel gereinigt, aber ohne zu sündigen. Und es kann sein, dass du um der Sache des Herrn auch zürnen vielleicht dürftest, dich darüber aufregen, dass vielleicht viele Dinge nicht gut laufen, aber wir haben hier eine große Gefahr, dass wir uns da versündigen dürfen. Immer dann, wenn wir mit Argwohn oder Boshaftigkeit diesen Zorn durchsetzen. Gebet auch nicht Raum dem Lästerer. Das tun wir, indem wir mit unserer Verfehlung gegen unseren Nächsten schlafen gehen. Also bei den Juden war es so, dass am Abend schon der nächste Tag begann. Und hier sollte ermahnt Paulus, dass wir die Sonne nicht über unserem Zorn untergehen lassen sollen. Also es soll noch nicht mal Nacht werden, sondern wir sollen am Abend es schon in Ordnung bringen. Ich muss zu meinem Teil sagen, so oft habe ich es versäumt, ja, die Dinge in Ordnung zu bringen. Und man hatte vielleicht die Nacht diese Sünde oder diese Schuld mitgenommen und hat Tage mit sich rumgetragen. Wir haben hier eine gute Ermahnung von Paulus, dass wir das nicht tun sollen, weil wir sonst auch Raum dem Lästerer geben. Warum? Weil dieser Teufel, wir wissen es, bei Hiob da ist und sofort uns verklagt. Er steht vor der Heiligkeit Gottes und sagt, hör zu, dieser eine, den du da gerettet hast, hast du gesehen, er hat sich mit seiner Frau oder mit seinen Kindern oder mit seinem Nachbarn verstritten oder mit dem Gemeindeglied. Toller Typ. Wir sollen wissen, dass wir diesen Verkläger haben. Wir sollen aber auch wissen, dass wir einen haben, der uns mit unaussprechlichem Seufzen vor der Heiligkeit Gottes vertritt. Das ist der Heilige Geist, das ist aber auch der Herr Jesus selbst, der ist ein wahrer Hohenpriester. Im Hebräerbrief lesen wir, dass für uns eintritt, für uns vertritt. Wer gestohlen hat, der stehle nicht mehr, sondern arbeite und schaffe mit den Händen etwas Gutes, auf das er habe zu geben, dem Dürftigen. Ja, Geschwister, stehlen ist, ja, es ist manchmal auch nicht nur das, was wir so in der Hand mitgehen lassen können. Es ist auch der sogenannte Arbeitszeitbetrug. Den nennt man bei denjenigen, die von uns allen als Arbeitnehmer irgendwo in einem Verhältnis stehen. Ja, und ihre Arbeit, für die sie bezahlt werden, gar nicht ausnutzen für Arbeit. Da möchte uns der Herr das auch aufs Gewissen legen, dass wir treu sind in dem, wo er uns in den Dienst stellt, dass wir die Zeit auch dort auskaufen, dass wir dort treu sind. Wer gestohlen hat, der stehle nicht mehr, sondern arbeite und schaffe mit den Händen etwas Gutes, auf das er habe, zu geben dem Dürftigen. Da gibt es so eine Geschichte in der christlichen Welt, da gab es einen Mann, der bekehrt sich. Er war aber vorher ein Kleptomaner, also jemand, der, man sagt, es ist eine Krankheit, ich kann es mir vorstellen, der wirklich immer wieder Sachen geklaut hat. Vor seinem, also in seinem alten Leben, als alter Mensch, wie es hier heißt. Und er kommt zur Bekehrung und er kann das nicht ablegen. Es gibt viele von uns, die Dinge vielleicht noch nicht abgelegt haben. Und dieser Mann hat dieses noch nicht abgelegt, diese Kleptomanie. Er hat Sachen mitgehen lassen und irgendwann mal hat ihn der Heilige Geist so weit gebracht und gesagt, du musst was tun, du musst was Energisches tun. Und er hat angefangen, 30% seines Gehalts zu spenden. Das war für ihn der Schlüssel. Er hatte 30%, nicht nur 10, wie vielleicht von Gottes Wort gefordert. Nein, er wollte sich selbst scheinbar eine Last auferlegen oder eine Schuld oder eine Befreiung auferlegen, indem er sich von dem, was er vielleicht zu Unrecht erworben hat, befreit. Und eigenartigerweise, glücklicherweise, hat dieses Stehlen aufgehört. Ich sage jetzt nicht, dass es ein Beispiel für uns sein soll, es ist ein Beispiel, wie es einem Christen ging, der auch dieses Problem hat. Der Herr möchte uns auch, uns diejenigen, die wir in der Arbeit stehen, uns das auch vor Augen führen, dass unsere dienstlichen oder diese irdischen Herren, dass sie auch ja ordentlich bedient werden müssen, dass wir ihnen ihre Zeit geben, die ihnen gebührt, und unsere Kraft, die ihnen gebührt. Lasset kein faul Geschwätz aus eurem Munde gehen, sondern was nützlich zur Besserung ist, wo es nur tut, dass es holdselig sei zu hören. Ja, unsere Rede und unsere Sprache soll, wie es schon im alten Bund war, das Opfer sollte mit Salz gewürzt sein und unsere Rede sollte auch mit Salz gewürzt sein. Und wir sollten wissen, wie wir einem jeglichen begegnen sollten in unserer Umgebung, ob das Christ ist oder Unchrist. Und betrübet nicht den Heiligen Geist Gottes, mit dem ihr versiegelt seid auf den Tag der Erlösung. Ja, Geschwister, der Heilige Geist, wir haben schon einiges gehört, der Heilige Geist, der hat eine Aufgabe, der will Christus in unserem Leben größer machen, uns zur Heiligkeit führen, dass wir Christus immer ähnlicher werden. Aber der Heilige Geist hat manchmal auch mit uns einiges zu arbeiten. Warum? Wenn wir in Schuld fallen, wenn Schuld uns übermannt. Wir sind keine perfekten Menschen. Wir sollen zwar in Gerechtigkeit und Heiligkeit diesen neuen Menschen anziehen, aber wie kommt es? Wir machen uns schmutzig im Alltag. Wir verfehlen uns. Das heißt, in Gedanken, Worten und Werken. Satanas, die Bahn sich bricht. Ja, wir sind zwar heilig und wenn Gott uns anschaut, sieht er Christus, weil wir mit ihm in einem neuen Leben wandeln. Aber wir machen uns schmutzig an dieser Welt. Und es kann passieren, dass du, wenn du Schuld in deinem Leben von Christi Geist aufgezeigt bekommst und es nicht bereinigst, wird diese Schuld größer. Und es passiert Folgendes, betrübet nicht den Heiligen Geist. Es kann sein, dass du durch deinen Widerstand, deine Unvernunft, deine Beharrlichkeit in der Sünde diesen Geist betrübst, vielleicht sogar forttreibst. Und dann hat der Geist Gottes eigentlich nur eine Aufgabe. Er will das wiederherstellen. Er will diese Beziehung zu Christus wiederherstellen. Er hatte eigentlich eine andere Aufgabe, nämlich dich Christus ähnlicher zu machen, wie wir im Korintherbrief lesen, von einer Klarheit zu der anderen Klarheit uns bringen, dass wir noch mehr von der Erkenntnis Christi in unserem Leben und noch mehr Erkenntnis seiner Person bekommen oder über uns bekommen, wie fehlerhaft wir sind. Und dass wir uns ihm ähnlicher werden. Aber nein, dieser Heilige Geist hat dann nur noch eine Aufgabe, dich wiederherzustellen, dass du wieder sein Kind wirst, sein Kind bleibst, dass du diese Beziehung wiederherstellst zu ihm. Es heißt hier, mit dem ihr versiegelt seid auf den Tag der Erlösung. Das sollten uns als Christen bewusst sein, dass wir ein Ziel haben, einen Tag der Erlösung. Und dieser Christi-Geist, der möchte uns auch bis dorthin auch leiten. Es heißt nicht umsonst, Christus überlässt Christi seinen Geist, der sagt, dass er uns in alle Wahrheit leiten soll. Ja, Geschwister, noch zwei Verse. Es ist ein langer Text. Wir hätten den wirklich auseinandernehmen können. Alle Bitterkeit und Grimm und Zorn und Geschrei und Lästerung sei ferne von euch, samt aller Bosheit. Seid aber untereinander freundlich, herzig und vergebet einer dem anderen, gleich wie Gott euch vergeben hat in Christo. Wir haben in Matthäus Kapitel 6 auch diesen Hinweis, dass wir vergeben sollen, weil uns auch vergeben wurde. Und so funktioniert auch nur, wenn wir einmal in Ewigkeit, wir beten das auch im Vater Unser, wenn wir in Ewigkeit vor unserem Herrn stehen werden, wird er uns auch fragen, ob wir unserem Nächsten vergeben haben. Der Herr möchte uns da auch Frieden schenken und uns Unfrieden geben darüber, wenn wir es noch nicht gemacht haben. Er möchte uns da auch ihm ähnlicher machen. Das kann Gottes Geist tun. Wir fassen nochmal zusammen. Wir haben von dem alten Menschen gehört, der ein verstocktes, ein böses Herz hat, der in Lüsten wandelt und der einen Verstand hat, der blind ist. Und diesen sollen wir ablegen. Wir sollen diesen alten Menschen ablegen und sollen einen neuen Menschen, nämlich Christus, anziehen. Und du hast ihn schon angezogen. Besinn dich darauf, du bist eine neue Kreatur. Alle, die auf Christus getauft sind, die sind in seinen Tod getauft. Dein altes Wesen ist gestorben. Du bist mit ihm auferstanden. Du darfst in einem neuen Leben leben. Du musst diese alten Wege nicht mehr laufen, die du früher gelaufen bist. Und du darfst wie ein Christ in deinem Alltag, darfst du diese guten Dinge, von denen wir von Paulus gehört haben, dürfen wir umsetzen, damit wir in Gerechtigkeit und Heiligkeit auch vor unserem Nächsten wandeln können. Amen.
1: 410 nach dem Melodie Herr Christ, der Einige Gottes, Verse 2 und 3. 410, 2 und 3. Vertreib aus meiner Seele den Welt- und Fleischessinn.

Ja, bevor wir gemeinsam beten, es kam ein Gebetsanliegen herein und dafür wollen wir beten. Und zwar ist ein zu früh geborenes Kind, Valentina heißt es in Offenburg. Und wir wollen für sie beten und auch für die Familie, dass Gott, wenn es sein guter Wille ist, es leiblich rettet, aber vor allen Dingen geistlich auch für die Familie sorgt. Ja? Wir haben heute gehört, Gott kann beides tun. Und wir wollen ihn darum bitten. Wir beten zusammen.

0: Möchte der Herr segnen sein Wort auf unsere Herzen. Wenn wir diesen Epheserbrief machen, machen wir das erste Kapitel auf und lesen die ersten Verse. Und da heißt, an wem ist das geschrieben? Und da heißt, Paulus, Apostel Jesu Christi, durch den Wille Gottes, den Heiligen zu Epheser und Gläubigen an Jesum Christum. Und hier im vierten Kapitel heißt es, so leget ab. Ja, es scheint ein Widerspruch zu sein. Nein, das ist kein Widerspruch. Wir wissen doch, dass wir sind aus Fleisch und in Fleisch leben noch. Dass der Teufel geht umher wie ein brüllender Leber und sucht, wenn er verschlingt. Und wenn schon Christus einem geheiligt hat, einem auf den Weg gestellt hatte, das heißt erst richtig kämpfen. Mit was denn? Ja, mit dem eigenen Fleisch und Blut, mit den Geistern, die unter dem Himmel herrschen. Und darum heißt es hier, so leget ab. Ja, dieser alte Wandel, was wir gehabt haben, der ist zwar hinter geblieben, aber das schleppt sich uns immer nach. Und je mehr man liest das, desto mehr muss man feststellen, schuldig in allem, was wir da müssen haben und haben wir nicht. So heißt es, legt Lüge ab, redet die Wahrheit. Wie viel Unwahrheit geht durch unsere Munde? Zürnet nicht, sündiget nicht, ja und so weiter. Und man kann mal sagen, gottlos. Aber Christus sagt, ich habe diese Gerechtigkeit euch gegeben, meine Gerechtigkeit, ja. So wie dort heißt er, denn durch Gnade seid ihr selig geworden. Ja, es ist so, wir sind durch Gnade, ja, und da heißt es hier, zieht den neuen Menschen an, nach Gott geschaffen, in rechtschaffene Gerechtigkeit und Heiligkeit. Ablege die Welt, ablege das sündige Fleisch und strebe nach der Heiligkeit. Ich habe da gelesen in der Mosebücher, und Gott spricht dort, ihr sollt heilig sein, wie ich heilig bin. Und schon in alten Bunde, Gott verlangt von einem Heiligkeit, wie viel mehr verlangt der Gott in den neuen Bunde, wo der Art alles durch Jesum Christum geschaffen hat und uns alles gegeben. Darum ja heißt es hier, wir sollen immer auf der Wacht sein. Wir haben immer unsere alte Adam, schleppen sich mit uns und bis zu unser letzter Atemzug wird dieser alte Adam uns noch begegnen. Darum sollen auch wir ja immer auch zurufen zu dem lieben Gott, ja, und immer an ihm halten. Wir wissen dort, wo die Epidemie da war, der Corona, hat es geheißen, mindestens alle, jede halbe Stunde gehe Hände waschen. Und das will auch für unser Leben was sagen. Jedes Mal, jede Minute, jede Stunde komme zu lieber Gott. Und solange man hat eine Sünde getan, ja, soll man kommen und sagen, lieber Gott, verzeih. Nicht warte erst bis Abend, nicht warte bis erst nächsten Morgen kommt, so wie das heißt hier, ja, ihr lasst die Sonne nicht untergehen. Ja, und wollte lieber Gott doch auch uns doch Gnade geben, dass wir doch hier lernen. Ja, zwar Gott hat uns geheiligt, er hat uns die Sünde vergeben und er will, dass wir heilig leben in ihm und zu ihm kommen und durch ihn selig werden. Wollte lieber Gott doch auch uns doch diese paar Worte segnen, dass wir lernen, ja, von Gottes Worten, was wir tun und was wir Lasse zu haben und wie wir in unserem Leben weiter fortkommen. Wollte lieber Gott doch auch uns doch Gnade dazu schenken. Amen.
1: Wir singen aus dem Lied 411, die vierte Strophe. 411, 4 nach der Melodie, was mein Gott will, das geschehe allzeit. Behüte mich vor Zorn und Grimm, mein Herz mit Sanftmut ziere. 411, 4.

0: Wir beten und schließen.
1: Himmlischer Vater, durch deinen Sohn Jesum danke ich dir herzlich für deine große Gnade. Du hast uns heute so wunderbar mit deinem Evangelium gezeigt, dass du Herr über Seelenkrankheit und körperliche Krankheit bist. Danke, dass du Menschen auch mit wenig Glauben hilfst, dass du Menschen mit viel Glauben hilfst, dass du für uns genug Glauben hast. Danke dir dafür. Wir dürfen zu dir kommen. Herr, wir haben auch gehört von dem alten Menschen, der in uns ist, der alte Adam, der täglich ersäuft werden muss. Und Herr, wenn Gottes Geist, wenn dein Geist uns das nicht offenbart, was an uns fehlerhaft ist, Herr, so würden wir elendlich verloren gehen. Danke dir dafür, dass du deinen Geist gegeben hast in alle Christen, in alle deine Kinder und sie versiegelt hast auf den Tag der Erlösung. Und dieser Geist möchte, dass wir dir ähnlicher, Christus ähnlicher werden. Bitte hilf, dass wir auf diese Stimme dieses Geistes hören, auch in unserem Alltag. Wir brauchen dich, Herr, jeden Tag, jede Minute. Wir würden sonst blind sein für dein Wort, für deinen Willen. Danke, dass du uns diesen Tröster geschenkt hast, der uns auch in alle Wahrheit leitet und dass wir einen Mittler haben in dir, Herr Jesus, der uns auch vor Gott, vor Gottes Heiligkeit vertrittst. Danke, dass du dieser Hohenpriester geworden bist für uns. Herr, wir wollen dich auch für dieses Mädchen bitten und ihre Eltern. Du hast alles in der Hand, Leben und Tod, und du kannst geben oder nehmen. Wir wollen dich aber bitten, dass du, Herr, gnädig bist, dass du Menschenherzen auch längst durch Not, dass du sie nicht verbittert machst, sondern ihnen doch aufzeigst, dass es ein besseres Ziel gibt auf dieser Welt. Herr, möchtest du Tröster sein und auch Erretter, wenn notwendig. Wir wollen dir für diesen Gottesdienst danken. Bitte segne uns und hilf uns auch im Alltag, unseren neuen Menschen zu leben. Amen.
0: Ja, herzlichen Dank, Vater im Himmel, für dein Wort, für den reichen Segen, den du geschenkt hast und dass du uns klar gemacht hast, du bist der Einzige, der erretten, erlösen kann. Und darum hilf, Herr, dass wir zu dir kommen mit unserer Not. Und wenn wir nicht können, dass wir Freunde um uns haben, die uns zu dir tragen. Oder wenn wir andere sehen, die nicht mehr können, dass wir diese Freunde sind, die im Gebet und praktisch zu dir bringen. Ja, Herr Jesus, und hilf uns auch im Alltag, wenn wir schon Erlöste sind, wenn wir schon geheiligt und Geliebte sind, dass wir doch ablegen, Herr Jesus. Ablegen das, was vom alten Menschen noch an uns klebt. Danke, Herr Jesus, für den Besuch, den du uns heute geschenkt hast. Danke für dein Wort, das du uns immer wieder schenkst. Ja, danke, dass du uns immer wieder begegnest. Herr, sei auch weiterhin bei uns an diesem Sonntag und segne uns. Amen. Vater unser, der du bist im Himmel, geheiliget werde dein Name, dein Reich komme, dein Wille geschehe, wie im Himmel, also auch auf Erden. Unser tägliches Brot gib uns heute und vergib uns unsere Schuld, wie wir vergeben unseren Schuldigern. Und führe uns nicht in Versuchung, sondern erlöse uns von dem Übel. Denn dein ist das Reich und die Kraft und die Herrlichkeit in Ewigkeit. Amen. Der Herr segne uns und behüte uns. Der Herr lasse leuchte sein Angesicht über uns und sei uns gnädig. Der Herr erhebe sein Angesicht auf uns und schenke uns seinen Frieden.

Ja, bevor der Chor noch ein Lied zum Abschluss singt, ein paar Vermeldungen. Am 16.10. ist ein Kinderbibeltag für die Kinderstunden A und B. Und man sollte sich anmelden. Also 16.10. 16 Uhr bis 19.30 Uhr und die Anmeldung unten an der Magnetwand. Dann haben wir ja gehört, die Beerdigung findet diese Woche statt. Dann nochmal eine Erinnerung. Wir sammeln für die Kinderstunde, die packen immer so Weihnachtspäckchen für Kinder. Und da werden so Spenden gesammelt. Ja? Also wer Stifte oder so Kleinigkeiten. Es gibt da unten eine Truhe mit einer Liste, was man da reinwerfen kann, damit die Kinder das einpacken können. Das ist, wird noch für den, also in dem Oktober, in diesem Monat gesammelt. Und dann noch eine letzte Erinnerung. 24. Oktober ist der Reinigungstag bei uns. Bitte schaut auf die Liste, wer dran ist, und sucht euch selbstständig Ersatz, falls ihr nicht dabei sein könnt. Dankeschön. Wir hören jetzt noch den Chor.

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Oktober. Und sogleich, früh morgens, hielten die hohen Priester samt den Ältesten und Schriftgelehrten und das ganze Synedrium Rat, und sie banden Jesus und führten ihn weg und überlieferten ihn Pilatus. Das lesen wir in Markus 15, Vers 1. Gedanken zum Markus-Evangelium. In der vergangenen Nacht herrschte in Jerusalem keine Ruhe. Die religiösen Führer waren eifrig damit beschäftigt, den Nazarener Jesus zu verurteilen. Die vielen Zeugen der Anklage widersprachen sich gegenseitig. Nur weil Jesus den Anspruch

sterben. Allerdings hat die römische Besatzungsmacht den Juden das Recht entzogen, die Todesstrafe zu vollstrecken. Deshalb sind sie auf die Hilfe des Statthalters Pilatus angewiesen. Ihm muss eine nachvollziehbare Begründung vorgelegt werden, da der große Festsabbat unmittelbar bevorsteht und der Prozess zügig weitergeführt werden muss. Pilatus war kein Mann mit Mitgefühl. Im Gegenteil, er war ein grausamer Herrscher. Der jüdische Schriftsteller Philo schreibt über ihn, dass er nicht gewillt war, etwas zu tun, was seinen jüdischen Untertanen hätte gefallen können. Dass die Juden mit ihrem Anliegen zu diesem verhassten Statthalter kommen, zeigt, wie fanatisch ihr Eifer ist, den Sohn Gottes hinrichten zu lassen. Jesus wird gefesselt und abgeführt, als wäre er ein gefährlicher Verbrecher. Was für eine Beleidigung! Doch er schweigt.

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0: Hier ist die heutige Seeking Him Andacht von Belebe unsere Herzen.
1: Herr, ich gebe meine eigenen Vorhaben und Pläne auf.
2: Diese Worte wurden zu Beginn des 20. Jahrhunderts von der jungen Missionarin Betty Stamm niedergeschrieben, die schon bald darauf beweisen musste, dass es ihr ernst damit war.
1: Ich gebe meine eigenen Vorhaben und Pläne, all meine Wünsche und Hoffnungen und Ambitionen auf und akzeptiere deinen Willen für mein Leben.
2: 9 Jahre, nachdem sie dieses Gebet aufgeschrieben hatte, starb Betty gemeinsam mit ihrem Mann den Märtyrertod durch chinesische Kommunisten.
1: Erfülle deinen ganzen Willen in meinem Leben, um jeden Preis.
2: Vielleicht bist du nicht dazu berufen, so zu dienen, wie es Betty Stamm tat. Aber wir alle sind dazu berufen, unsere eigenen Pläne aufzugeben und Gottes Willen anzunehmen. Vielleicht möchte Gott von dir, dass du einem Ehemann treu bist, der es dir schwer macht, ihn zu lieben. Oder dass du für deine Kinder da bist oder eine junge Frau in der Seelsorge begleitest. Was auch immer es ist, bist du bereit, Gottes Pläne für dich anzunehmen, wie es Betty Stamm tat?
1: Ich gebe mich dir völlig hin, um auf ewig dein zu sein.
2: Gottes Wort verheißt, Gottes Weg ist vollkommen, das Wort des Herrn ist durchläutert. Er ist ein Schild allen, die ihm vertrauen.
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11. Oktober. Wer seine Verbrechen zudeckt, wird keinen Erfolg haben. Wer sie aber bekennt und lässt, wird Erbarmen finden. Sprüche Kapitel 28, Vers 13. Eine Andacht von Elisabeth Weise. Bomben entschärfen. Es ist mal wieder soweit. Bei uns in Köln ist eine weitere Weltkriegsbombe gefunden worden und muss entschärft werden. Das gehört hier gewissermaßen zum Alltag. Aber die Aktion heute, am 11. Oktober 2024, ist die bislang größte seit Beendigung des Zweiten Weltkrieges. Bei Bauarbeiten auf dem Gelände einer großen Klinik ist eine 10-Zentner-Bombe aufgetaucht. Deshalb muss neben mehreren tausend Anwohnern die gesamte Klinik evakuiert werden. Ein unglaublicher Aufwand. 1300 Helfer sind an der Aktion beteiligt. Die Kosten belaufen sich auf mehrere Millionen Euro. Auf Köln gingen während des Zweiten Weltkrieges ungefähr 1,5 Millionen Bomben nieder, von denen nach Schätzungen 20% nicht detonierten. Selbst wenn es hier nie wieder einen Krieg geben sollte, haben wir noch über Jahrzehnte damit zu tun, mit den Altlasten des Letzten fertig zu werden. Doch leider werden in dieser Welt ständig neue Bomben abgeworfen, die auch irgendwann entschärft werden müssen, sofern sie nicht detoniert sind. Das sind wirklich traurige Aussichten. Auch in unserem persönlichen Leben legen wir durch unseren Egoismus, durch im Ärger unbedacht gesprochene Worte Tretminen aus, die irgendwann hochgehen und mit deren Folgeschäden wir und vielleicht noch unsere Kinder leben müssen. Mit uns Menschen scheint also grundsätzlich etwas nicht zu stimmen. Immer wieder fügen wir einander Leid zu und verursachen Probleme, die über Generationen andauern. Eine Lösung ist nicht in Sicht. Jedenfalls nicht für uns, aber für Gott. In seinem Sohn Jesus Christus bietet er uns die Versöhnung an. Wir haben, solange wir auf dieser Erde leben, die Möglichkeit, das anzunehmen und all unsere Altlasten loszuwerden. Gott möchte sie auslöschen, so dass wir vollkommen frei und gereinigt sind. Frage: Warum schaffen wir Menschen es weder im Großen noch im Kleinen, dauerhaft im Frieden zu leben? Tipp: Es ist befreiend, bei Gott seine Altlasten loszuwerden. Bibellese: Epheser Kapitel 4, Verse 17 bis 32. Dies nun sage und bezeuge ich im Herrn, dass ihr nicht mehr wandeln sollt, wie auch die Nationen wandeln, in Nichtigkeit des Sinnes. Sie sind verfinstert am Verstand, entfremdet dem Leben Gottes wegen der Unwissenheit, die in ihnen ist, wegen der Verstockung ihres Herzens. Sie, die abgestumpft sind, haben sich selbst der Ausschweifung hingegeben zum Ausüben jeder Unreinheit mit Gier. Ihr aber habt den Christus nicht so kennengelernt. Ihr habt ihn doch gehört und seid in ihm gelehrt worden, wie es Wahrheit in Jesus ist, dass ihr, was den früheren Lebenswandel angeht, den alten Menschen abgelegt habt, der sich durch die betrügerischen Begierden zugrunde richtet. Dagegen erneuert werdet in dem Geist eurer Gesinnung und den neuen Menschen angezogen habt, der nach Gott geschaffen ist in wahrhaftiger Gerechtigkeit und Heiligkeit. Deshalb legt die Lüge ab und redet Wahrheit, ein jeder mit seinem Nächsten. Denn wir sind untereinander Glieder, zürnet und sündigt dabei nicht. Die Sonne gehe nicht unter über eurem Zorn und gebt dem Teufel keinen Raum. Wer stiehlt, stehle nicht mehr,

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0: Also 2. Mose 20, Abvers 1. Dann redete Gott. Er sagte: Ich bin Jahwe, dein Gott. Ich habe dich aus dem Sklavenhaus Ägyptens befreit. Du darfst keine anderen Götter haben neben mir. Du darfst dir kein Götterbild machen, kein Abbild von irgendetwas im Himmel, auf der Erde oder im Meer. Wirf dich niemals vor ihnen nieder und verehre sie auf keinen Fall. Denn ich, Jahwe, ich, dein Gott, bin ein eifersüchtiger Gott. Wer mich verachtet und beiseite stellt, bei dem verfolge ich die Schuld der Väter noch bis zur 3. und 4. Generation. Doch wer mich liebt und meine Gebote hält, dem schenke ich meine Gunst auf 1000 Generationen hin. Du darfst den Namen Jahwes, deines Gottes, nie missbrauchen. Denn Jahwe wird jeden bestrafen, der seinen Namen mit Nichtigkeiten in Verbindung bringt.
1: Ja, starten wir mit einem Gebet für die Predigt. Vater im Himmel, wir bitten dich, dass du durch deinen Heiligen Geist uns hilfst, unseren Verstand für dein Wort zu öffnen, dass unser Herz es lieben lernt und unser Gewille gestärkt wird, danach zu leben. Mögen die Worte, die ich sage und die Gedanken, die wir fassen, dir gefallen, Herr, unser Fels und unser Erlöser. Amen. Wahrscheinlich kennst du die Geschichte in Matthäus 22, in der ein Gesetzeslehrer Jesus eine Fangfrage versucht zu stellen. Er fragt ihn nämlich: Was ist das wichtigste Gebot? Wie würdest du die Frage beantworten? Jesus beantwortet sie so. Ich lese aus Matthäus 22, ab Vers 36. Du sollst den Herrn, deinen Gott, von ganzem Herzen lieben, mit deiner ganzen Seele und mit deinem ganzen Verstand. Das ist das erste und wichtigste Gebot. Und das zweite ist ebenso wichtig. Liebe deinen Nächsten wie dich selbst. Mit diesen beiden Geboten ist alles gesagt, was das Gesetz und die Propheten wollen. Mit diesem Doppelgebot der Liebe, also Gott zu lieben und die Menschen zu lieben, lassen sich ja die 10 Gebote zusammenfassen. Wir haben die ersten 4 Gebote gegeben, um uns zu zeigen, wie wir Gott lieben sollen, und dann die weiteren 6 der 10 Gebote, um zu zeigen, wie wir die Menschen lieben sollen. Vor ein paar Wochen haben wir gestartet mit dem ersten Gebot, und wie es der Matthias gerade vorgelesen hat, zeigt es uns oder ruft uns darum auf, den einzig wahren Gott anzubeten. Wir sollen keine Götter neben ihm haben. Letzten Sonntag haben wir dann vom 2. Gebot gehört, das uns lehrt, den einzig wahren Gott auf die richtige Weise anzubeten. Indem wir keine selbst gebastelten Versionen von Gott anbeten, sondern ihn nur so anbeten, wie er sich selbst offenbart. Und heute wollen wir uns jetzt das 3. Gebot anschauen, das uns dazu aufruft, Gott auf die richtige Weise zu repräsentieren. Der Gedankengang der ersten 3 Gebote ist also der folgende. Das 1. Gebot sagt uns: Bete den richtigen Gott an. Das 2. Bete den richtigen Gott auf die richtige Weise an. Und das 3. Den richtigen Gott richtig repräsentieren.

Und wie an den vorigen Predigen wollen wir uns jetzt der Reihe nach wieder vier Fragen stellen. Die erste Frage wird sein, was zeigt uns das Gebot über Gott? Das zweite, was zeigt uns das Gebot über uns? Die dritte Frage wird sein, wie hat Jesus dieses Gebot erfüllt? Und als letzte Frage, wie hilft uns das Gebot im Glauben zu wachsen? Starten wir mit der ersten Frage. Was zeigt uns das Gebot über Gott? Das dritte Gebot finden wir im 2. Mose, Kapitel 20, Vers 7. Ich habe auch da Folie mitgebracht. Ich hoffe, das funktioniert. Ich lese es nochmal vor. Du darfst den Namen des Herrn, deines Gottes, nie missbrauchen. Denn der Herr wird jeden bestrafen, der seinen Namen mit Nichtigkeit in Verbindung bringt. Es geht also darum, dass wir Gottes Namen nicht missbrauchen. Aber was ist hier eigentlich mit Namen gemeint? In der ganzen Bibel sehen wir, dass mit dem Namen nicht nur die Buchstaben oder das Wort gemeint ist, sondern der Name bedeutet eigentlich die ganze Person. Die ganze Person ist damit gemeint. Bei uns ist es ja ähnlich. An was denkst du, wenn ich Alexander Reindl sage? Wahrscheinlich denkst du nicht an die Buchstaben A, L, E, X und so weiter, sondern du denkst dran, wie der Alex aussieht, wie er spricht, wie er sich verhält, welche Erinnerungen du mit ihm hast. Wir sehen also, der Name ist viel mehr als nur das Wort selber. Der Name steht für das ganze Wesen, für die ganze Person, auch für dessen Ruf, für dessen Ruhm, für dessen Reputation. Und der Psalmist redet auch davon im Psalm 145, den der Matthias schon vorgelesen hat. Ich lese nochmal ab Vers 1. Da heißt es, dich will ich rühmen, mein Gott und König, deinen Namen immer und ewig Lob singen. An jedem Tag will ich dich loben, deinen Namen preisen alle Zeit. Und dann drückt er aus, dass das ganze Wesen Gottes gepriesen werden soll. Der zweite Vers, wenn wir uns den anschauen, der wiederholt eigentlich die gleiche Aussage zweimal, nur in anderen Worten. Also an jedem Tag will ich dich loben, heißt eigentlich nichts anderes, mit deinen Namen preisen, alle Zeit. Der Name und die Person sind also untrennbar miteinander verbunden. Und das Erste, was wir jetzt in diesem Gebot über Gott lernen, ist, dass er richtig repräsentiert werden möchte. Seinen Namen nicht zu missbrauchen heißt, seinen Ruf, seine Reputation, seinen Ruhm auf dieser Erde so darzustellen, richtig darzustellen. Seine Herrlichkeit soll wiedergegeben werden. Die positive Formulierung dieses Gebots findet man in der ersten Bitte des Vaterunsers. Unser Vater im Himmel, geheiligt werde dein Name. Das heißt, Gott so zu loben und so wiederzuspiegeln, dass er geehrt wird und seine Herrlichkeit sichtbar wird. Er ist ganz anders als die Welt und ihm gebührt Lobpreis. Der Psalm 145 geht weiter mit den Versen ab Vers 3. Groß ist der Herr und sehr zu loben, unerforschlich seine Herrlichkeit. Eine Generation rühmt der Nächsten sein Werk und erzählt von deinem gewaltigen Tun. Die herrliche Pracht deiner Majestät und deine Wundertaten will ich bedenken. Erinnere dich an den Kontext, in dem die 10 Gebote dem Volk Israel gegeben werden. Gott hat sein Volk aus der Sklaverei in Ägypten befreit und hat sie an diesen Berg Sinai geführt. Dort schließt er jetzt einen Bund mit ihnen. Und diese 10 Gebote, die sind der Anfang des Bundestextes. Im Kapitel vorher, also 2. Mose 19, ab Vers 3, spricht Gott zu Mose, bevor er ihnen die 10 Gebote gibt. Sag es den Nachkommen Jakobs, rede zu den Israeliten. Ihr habt selbst gesehen, was ich mit den Ägyptern gemacht habe. Ihr habt erlebt, dass ich euch wie auf Adlerflügen getragen und bis hierher zu mir gebracht habe. Wenn ihr nun auf mich hört und meinen Bund haltet,
dann sollte er unter allen Völkern mein persönliches Eigentum sein. Denn mir gehört die ganze Erde. Ihr sollt mir ein Königsvolk von Priestern sein, eine heilige Nation. Das sollst du den Israeliten sagen. Gott sagt also den Israeliten, sie sollen ein Königsvolk von Priestern sein, eine heilige Nation. Ein Priester, der vermittelt der zwischen Gott und den Menschen. Ihre Aufgabe ist es also, Gott auf der Welt darzustellen, ihn zu repräsentieren. Die anderen Völker um Israel herum sollen auf Israel schauen und erkennen, wie groß Gott ist. Das macht eine heilige Nation aus. Und das gilt nicht nur für die Israeliten damals, sondern es gilt ganz genauso auch für uns heute in gleicher Weise. Wir lernen also über Gott, dass er richtig repräsentiert werden möchte. Das Zweite, was wir über Gott lernen, ist, dass er ein ehrfurchtgebietender Gott ist. Um das zu verstehen, müssen wir uns einmal die Frage stellen, was ist eigentlich der Name Gottes? Es geht ja hier um seinen Namen. Was ist eigentlich sein Name? Und dazu hilft es, wenn wir wieder ein paar Kapitel zurückgehen, auch wieder im zweiten Buch Mose, zum Kapitel 3. Hier begegnet Gott Mose durch den brennenden Dornbusch. Ihr kennt sicher die Geschichte. Und er gibt ihnen den Auftrag, sein Volk aus Ägypten zu befreien. Wenn Sie wollt, könnt ihr es gerne aufschlagen. 2. Mose, Kapitel 3, Vers 13. Ich habe die Verse wieder mitgebracht. Mose aber antwortete Gott: Siehe, wenn ich zu den Söhnen Israels komme und ihnen sage, der Gott euer Väter hat mich zu euch gesandt, und sie mich fragen, was ist sein Name? Was soll ich dann zu ihnen sagen? Da sprach Gott zu Mose: Ich bin, der ich bin. Dann sprach er: So sollst du zu den Söhnen Israels sagen, der ich bin hat mich zu euch gesandt. Und Gott sprach weiter zu Mose: So sollst du zu den Söhnen Israels sagen, Jahwe, der Gott eurer Väter, der Gott Abrahams, der Gott Isaaks und der Gott Jakobs hat mich zu euch gesandt. Das ist mein Name in Ewigkeit und das ist meine Benennung von Generation zu Generation. Gott stellt sich also hier mit seinem Namen vor. Ich bin. Er sagt über sich selbst, ich bin, der ich bin. Oder man kann auch übersetzen, ich werde sein, der ich sein werde. Was lehrt uns das jetzt über Gott? Es sagt zum einen, dass sich Gott nicht verändert. Wir sagen zum Beispiel, heute bin ich 35 Jahre alt, nächstes Jahr bin ich dann 36 Jahre alt. Gott sagt, ich bin, der ich bin. Er ist von Ewigkeit her derselbe und wird auch immer derselbe bleiben. Und das ist eine gute Nachricht, denn er ist gut. Zum anderen zeigt es uns, dass Gott unabhängig ist. Wir sagen zum Beispiel, ich bin der Sohn von meinen Eltern. Uns wurde die Existenz gegeben. Gott sagt, ich bin, der ich bin. Er hat niemanden, der ihn geschaffen hat. Er ist auch von niemanden abhängig. Und trotzdem kommt er den Menschen nahe. Das drückt er dadurch aus, dass er ein persönlicher Gott ist. Und er nennt sich selber der Gott Abrahams, Isaaks und Jakobs. Gottes Name drückt also seine Unabhängigkeit und seine Ewigkeit aus. Und auf dieser Basis fängt er jetzt an, sich zu offenbaren im zweiten Buch Mose. Und er offenbart sich als ein mächtiger, ehrfurchtgebietender Gott. Denkt dran, als der Pharao das Volk nicht gehen lassen möchte, was macht Gott da? Er schickt die Plagen. Und diese Plagen, die bringen zum Ausdruck, dass er Macht über Naturgewalten hat, oder? Er kann Wasser zu Blut machen. Er kann Schwärme von Tieren kommandieren. Und er hat sogar die Macht über Tod und Leben. Etwas später dann teilt er die Wasserfluten, damit sein Volk hindurchgehen kann. Und die Begegnung, die jetzt das Volk am Berg Sinai hat, wo ihm die 10 Gebote gegeben werden, ist auch nicht weniger spektakulär, oder? Wir können uns das anschauen, nachdem Gott die 10 Gebote gegeben hat, lesen wir im 2. Mose 20 ab Vers 18, wie es dann weitergeht. 2. Mose 20 ab Vers 18. Als das ganze Volk den Donner und die Flammen wahrnahm, das Dröhnen des Schofar
und den rauchenden Berg, da zitterten sie vor Angst und hielten sich fern. Zu Mose sagten sie, rede du mit uns, wir werden auf dich hören. Gott soll nicht mit uns reden, sonst müssen wir sterben. Da sagte Mose zum Volk, ihr müsst keine Angst haben. Gott ist nur gekommen, um euch auf die Probe zu stellen. Die Furcht vor ihm sollte über euch kommen, damit ihr nicht sündigt. Das Zweite, was wir jetzt über Gott lernen in diesem Gebot, ist, dass er ehrfurchtgebietend ist. Das zeigt uns sein Name und wie er sich offenbart. Und deswegen soll man seinen Namen auch nicht leichtfertig oder falsch verwenden. Das drückt auch der Psalm 145 noch einmal sehr gut aus in dem Vers, den der Matthias eh schon vorhin vorgelesen hat, Vers 6. Von der Macht deiner furchtbaren Taten soll man sprechen. Und ich will erzählen, was für ein großer Gott du bist. Gott ist also heilig, mächtig, ehrfurchtgebietend. Und so möchte er auf der Welt auch repräsentiert werden. Nachdem wir das jetzt über Gott gelernt haben, stellen wir uns die Frage, was das Gebot über uns zeigt. Die zweite Frage ist also, was zeigt das Gebot über uns? Im zweiten Kapitel des Römerbriefes wendet sich der Paulus an die Juden, die das Gebot und die Gesetze sehr gut gekannt haben. Und er schreibt ihnen Folgendes. Du bist stolz auf das Gesetz. Und warum brichst du es selbst und machst Gott Schande damit? So steht es schon in der Schrift. Euretwegen wird der Name Gottes bei den Völkern verlästert. Paulus macht hier klar, dass selbst die Juden, die das Gesetz sehr, sehr gut gekannt haben, Gott schlecht repräsentiert haben. Und das haben sie gemacht, indem sie das Gesetz selber nicht gehalten haben, indem sie es gebrochen haben. Und so wurde der Name Gottes verlästert. Ganz ein offensichtliches Brechen des dritten Gebotes. Wie geht's dir damit, Gottes Namen auf dieser Welt zu repräsentieren? Führst du ein Leben, auf das deine Nachbarn, deine Freunde und deine Familie schaut und erkennt, wie groß Gottes Liebe ist? Als Christen sind wir aufgerufen, kleine Christusse zu sein in dieser Welt. Und als Gemeinde Gottes sind wir die Botschaft Gottes in dieser Welt. Wir sollen die Botschafter Gottes sein. Jesus sagt in Johannes 13, 35 zu seinen Jüngern, an eurer Liebe zueinander werden alle erkennen, dass ihr meine Jünger seid. Wenn es euch so geht wie mir, dann seid ihr öfters mit eurer Selbsterstellung beschäftigt, als mit den Gedanken, wie wir Gott richtig darstellen. Ich mache mir wahrscheinlich viel öfters Gedanken, wie ich bei Menschen ankomme und was Menschen von mir denken, als darüber, wie ich Gott auf dieser Welt repräsentiere. Und es kann auch passieren, wenn wir weiter über uns nachdenken, dass wir Gottes Namen sogar verwenden, um unsere eigene Agenda durchzusetzen. So brechen wir auch das dritte Gebot. Es kann zum Beispiel in der Politik passieren, wo sich Politiker einen christlichen Anstrich verpassen, um christliche Wähler zu bekommen. Aber auch genauso kann es in Kirchen und Gemeinden passieren, dass unter Gottes Name Dinge getan werden, die Gott nicht gefallen. Oder was auch passieren kann, ist, dass wir unsere Rollen, die Gott uns gegeben hat, ausnutzen zu unseren Gunsten. Indem wir als Männer zum Beispiel lieblos über unsere Frauen herrschen und das dann damit legitimieren, dass er uns als Haupt der Familie eingesetzt hat. Oder wenn wir unsere Kinder ohne Geduld begegnen, sie zum Zorn reizen und treiben und das dann damit legitimieren, dass Gott uns Autorität über sie gegeben hat. Und bitte versteht's mir da nicht falsch, es ist gut, wenn ein Mann Verantwortung als Haupt der Familie übernimmt. Und es ist auch gut, wenn wir unseren Kindern liebevoll autoritär Konsequenzen setzen. Aber wir können diese guten Rollen, die Gott uns gegeben hat, damit das Leben funktioniert, auch missbrauchen und so das dritte Gebot brechen. Die erste Beobachtung über uns selbst ist also, dass wir Gott oft falsch repräsentieren.
Warum machen wir das? Ich denke, hier müssen wir eine Stufe tiefer gehen von unserem Verhalten hin zu unserem Herzen. Im Lukas 6, Vers 45 sagt Jesus Folgendes. Der gute Mensch bringt Gutes hervor, weil er Gutes im Herzen hat. Der böse Mensch bringt aus dem Bösen in sich das Böse hervor. Denn aus dem vollen Herzen sprudeln die Worte. Unsere Worte sind ein Resultat von dem Zustand unseres Herzens. Wir verwenden Gottes Namen leichtsinnig und missbrauchen ihn, weil uns die Ehrfurcht und die Liebe zu Gott fehlt. Das ist das Zweite, was wir über uns lernen. Stell dir einen Verliebten vor, wie er über seine Verliebte schwärmt. Er wird nur gute Worte finden. Ihm fällt gar nicht ein, dass er irgendwas Schlechtes über sie findet. Und wenn wir Gott in unserem Herzen mehr lieben, dann werden auch die Worte und das Handeln daraus übersprudeln und sichtbar werden. Erinnert euch daran, dass das dritte Gebot auch mit einer Konsequenz gegeben wird. Ich blende jetzt da nochmal ein, das dritte Gebot, und lese es nochmal vor. Du darfst den Namen des Herrn deines Gottes nie missbrauchen, denn der Herr wird jeden bestrafen, der seinen Namen mit Nichtigkeit in Verbindung bringt. Ein sehr drastisches Beispiel von dieser Bestrafung finden wir im dritten Buch Mose, Kapitel 24. Braucht es nicht aufschlagen. Ich erzähle es ganz kurz. Da geraten zwei im israelischen Lager in Streit. Und einer verflucht dann in diesem Streit den Namen Gottes. Sie fragen dann Gott, was sie jetzt mit ihm tun sollen. Und Gott gibt ihnen die Anweisung, die Person zu steinigen. Und die Anwendung für uns heute ist natürlich nicht, dass wir jemanden steinigen. Aber es zeigt uns, wie ernst es damit ist. Und wenn wir über uns nachdenken, wird klar, dass wir da einen Retter brauchen. Kommen wir jetzt also zu der dritten Frage, wie Jesus dieses Gebot erfüllt hat. Wie hat Jesus dieses Gebot erfüllt? Am Abend, bevor Jesus verhaftet wird, um gekreuzigt zu werden, betet er für seine Jünger. Und das können wir im Johannes 17 nachlesen. Im Vers 4 sagt Jesus, im Johannes 17, Vers 4, ich habe deine Herrlichkeit hier auf der Erde sichtbar gemacht. Ich habe das Werk vollendet, das du mir aufgetragen hast. Und in Vers 6, ich habe den Menschen, die du mir aus der Welt gegeben hast, deinen Namen bekannt gemacht. Jesus sagt hier, dass er den Namen des Vaters bekannt gemacht hat. Er hat Gottes Namen nicht für seine Zwecke irgendwie missbraucht, sondern er ist sogar das fleischgewordene Wort Gottes. Das heißt, der Vater teilt sich uns durch Jesus mit. Jesus spiegelt das Wesen Gottes auf perfekte Art und Weise wider. Er selbst ist Gott. Jesus sagt in Johannes 14, ab Vers 9 über sich selber. Wer mich gesehen hat, hat den Vater gesehen. Wie kannst du dann sagen, zeige uns den Vater? Glaubst du denn nicht, dass ich im Vater bin und der Vater in mir ist? Die Worte, die ich euch sage, stammen doch nicht von mir. Es ist der Vater, der ständig in mir ist und alles bewirkt, was ich tue. Jesus hat also den Vater wahrhaftig in dieser Welt repräsentiert. Und die gute Nachricht ist, wenn wir auf ihn vertrauen, wird diese Gerechtigkeit Jesu uns übertragen. Jesus hat das dritte Gebot vollkommen gehalten, erfüllt und das wird uns dann angerechnet. Indem Jesus den Willen des Vaters tut, hält er nicht nur das Gebot, sondern trägt auch die Strafe, der zweite Teil des Gebotes, für die Übertretung. Das ist die gute Nachricht. Jesus, der Gerechte, lässt sich wie ein Sünder ans Kreuz nageln. Er nimmt die Schuld auf sich. Jede einzelne Übertretung der Gebote, die wir begehen, lag auf seinen Schultern. Das ist dieser wunderbare Tausch. Er nimmt unsere Schuld und gibt uns seine Gerechtigkeit. So rettet uns Gott. Der Philipperbrief drückt es im zweiten Kapitel
sehr gut aus. Schaut mit mir gern Philipper 2, Abvers 5. In euch soll die Einstellung regieren, die auch in Christus Jesus war. Er war in Gottes Gestalt, nutzte es aber nicht aus, Gott gleich zu sein, sondern beraubte sich selbst und wurde einem Sklaven gleich. Er wurde Mensch und alle sahen ihn auch so. Er erniedrigte sich selbst und gehorchte Gott bis zum Tod, zum Verbrechertod am Kreuz. Darum hat Gott ihn über alles erhöht und ihm den Namen geschenkt, der über alle Namen steht. Denn vor dem Namen Jesus wird einmal jedes Knie gebeugt, von allen, ob sie im Himmel sind, auf der Erde oder unter ihr. Und jeder Mund wird anerkennen, Jesus Christus ist der Herr. So wird Gott, der Vater, geehrt. Das Resultat davon ist also, dass Jesus über alles erhöht ist und sein Name über allen Namen steht. Durch Jesus bekommen wir eine neue Identität. Wir bekommen einen neuen Namen. Wir werden zu Kindern Gottes. Und er schenkt uns seinen Geist, um als seine Kinder in dieser Welt zu leben, um als Botschafter Gottes in dieser Welt zu leben. Wir müssen das nicht aus eigener Kraft machen. Er schenkt uns seinen Geist dazu, befähigt uns dazu. Und so wollen wir uns jetzt zum Schluss noch die vierte Frage stellen, wie uns das Gebot hilft, konkret im Glauben zu wachsen. Und das lässt sich in drei Punkten zusammenfassen. Der erste Punkt wird sein, wir wollen Gott auf der Welt wahrhaftig repräsentieren. Das zweite, wir wollen Gottes Namen nicht leichtsinnig oder verkehrt verwenden. Das dritte, wir wollen Gottes Werke nicht herabwürdigen, sondern preisen. Denkt beim ersten Punkt daran, dass Israel den Auftrag hatte, ein Königsvolk von Priestern zu sein. Eine heilige Nation. Genauso sollen wir als Hoffnungskirche im Wipptal Gott repräsentieren. Dazu gehört zum Beispiel, dass man keine anhaltende, offensichtliche, ungebüßte Sünde dulden, die in der Gemeinde schadet. Zum Beispiel wäre das Heuchelei. Dazu hat uns Gott ein Instrument gegeben, die Gemeindezucht. Aber noch viel mehr wollen wir uns einander lieben, damit die Welt erkennt, wie groß Gottes Liebe ist. Und das gilt für uns alle. Klein, groß, verheiratet, Single, jung oder alt. Als Christ sollst du eine kleine Version von Christus sein. Unser Leben soll wie ein Schaufenster sein, an dem Menschen vorbeigehen, hineinschauen und ein bisschen mehr verstehen, wie Gott ist. Die Ehen in unserer Gemeinde haben hier eine besondere Bedeutung, schreibt der Paulus. Wir sollen unseren Ehepartner so lieben, dass wir die Liebe zwischen Jesus und der Gemeinde widerspiegeln. Das gilt auch dann, wenn unser Ehepartner gerade nicht sehr liebenswürdig ist. Das Zweite, zu was uns das Gebot auffordert, ist, dass wir Gottes Namen nicht leichtsinnig oder verkehrt verwenden. Dazu gehört auch, dass wir Gottes Namen nicht für unsere eigene Agenda missbrauchen. Ich habe ja vorhin schon auf die Gefahr hingewiesen in Ehen oder Familien, wie wir irgendwie die Rollen verdrehen können, die Gott uns geschenkt hat. Lasst uns auch vorsichtig sein, eigene Gedanken, Vorstellungen, Wünsche und Pläne als Gottes Plan zu bezeichnen. Vielleicht hast du das schon mal gehört oder selber gesagt, Gott hat mir gezeigt, dass. Oder es ist Gottes Wille, dass. Mit so einem Satz kann man vielleicht da Argument sehr gut gewinnen. Denn was will der Gegenüber sagen? Er wird nicht gegen Gottes Willen etwas machen können. Aber ich glaube, das dritte Gebot ruft uns auf, da ein bisschen vorsichtig zu sein. Wir sollen nicht aufgrund von Gefühlen, Eingebungen oder Erfahrungen unsere Gedanken als Gottes Willen darstellen. Und bitte versteht es mir auch da nicht falsch. Wir dürfen und sollen Gottes Handeln in unserem Leben auch als solches bezeichnen. Damit können wir nämlich uns einander ermutigen und Gott ehren.
Aber lasst uns seinen Namen nicht verwenden, um Argumente zu gewinnen oder unserer Position mehr Autorität zu verleihen. Lasst uns vorsichtig sein, eigene Gedanken als Gottes Reden darzustellen. Zu den falschen Verwendungen von Gottes Namen gehören A, wenn man falsch schwört. Wenn Sie in die Katechismen schaut, da sind ganze Listen, was da noch dazugehört. Ich glaube, das Schwören ist vielleicht nicht unser größtes Problem. Zumindest habe ich noch nie jemand von euch schwören hören. Oder wenn wir Gottes Namen auch nur im Scherz irgendwie verwenden. Wir sollen Gottes Namen auch nicht zum Fluchen verwenden. Lasst uns auch seinen Namen nicht gedankenlos gebrauchen. Es gibt ja so Redewendungen wie zum Beispiel Grüß Gott oder Gott sei Dank. Und natürlich ist es nicht falsch, diese Redewendung zu verwenden. Ich verwende es auch selber. Aber wir sollen es nicht gedankenlos tun. Wir sollen uns überlegen, was wir dabei sagen eigentlich. Das Gleiche gilt auch, wenn wir gemeinsam singen oder beten. Wollen wir uns auf das konzentrieren, was wir sagen. Vielleicht geht es dir auch manchmal so, wie mir während des Lobpreises, dass du irgendwie so Gedanken hast, warum singt jetzt der da neben mir irgendwie nett oder komisch? Oder warum geht jetzt der da aus dem Raum raus? Oder warum, was hat der da vor mir Komisches an? Und ich achte nicht auf die Worte, die ich da eigentlich singe. Und ich hoffe, ich entmutige euch jetzt nicht. Bitte hört nicht auf zu singen. Und hört auch nicht auf, gemeinsam zu beten. Es ist gut, wenn wir alle laut zusammen singen, aber wenn wir nicht immer jeden Ton treffen. Das gilt vor allem für mich. Ganz egal. Lasst uns aber versuchen, in der Anbetung mit den Gedanken bei dem zu sein, was wir sagen. Und als letzten Punkt wollen wir Gottes Werke nicht herabwürdigen, sondern preisen. Alles Gute, was du hast, hat dir Gott gegeben. Es ist gut, wenn du ihn dafür preist. Wir dürfen Gott für die kleinen und großen Geschenke in unserem Leben preisen. Wenn du zum Beispiel in Gottes Schöpfung unterwegs bist und über die Schönheit staunst, ist es eine gute Gelegenheit, Gott zu preisen. Manchmal wird man aber bitter oder unzufrieden in unserem Leben und fangen an, Gottes Handeln in unserem Leben zu hinterfragen. Was wir eigentlich tun, ist, dass wir damit ausdrücken, Gott, dein Plan für mein Leben ist nicht so gut. Ich hätte da eine bessere Idee. Es wäre zum Beispiel viel besser, wenn das Familienmitglied mit dieser komischen Charaktereigenschaft, die mich ständig nervt, anders wäre. Warum hast du mir diese Beziehung gegeben? Gott, du hast da irgendwie einen Fehler gemacht. Oder warum habe ich noch nicht die Beziehung, die ich mir wünsche, oder das Haus oder den Job, den ich haben will? Das wäre doch so viel besser für meine Familie. Gott macht keine Fehler. Ich denke, wir sind aufgerufen, Gottes Werke nicht herabzuwürdigen, sondern zu preisen. Lasst uns Gott preisen und dankbar sein für alles Gute, was er uns gibt. Und lasst uns gegenseitig ermutigen, indem du andere aufmerksam machst über das Wirken Gottes in ihrem Leben. Zum Ende möchte ich nur eine ganz kleine Geschichte erzählen. Ich bin einmal eine Skitour gegangen und dann bin ich wieder ins Tal hinabgefahren. Und im Tal habe ich dann eine andere Gruppe getroffen und da war eine Dame dabei und die hat dann gesagt, boah, Gott sei Dank. Und damit wollte sie ausdrücken, sie ist froh, dass sie wieder ins Tal ist und ihr nichts passiert ist. Und da war ein anderer Mann in dieser Gruppe dabei, der gesagt hat, sag nicht Gott sei Dank, das hast ja du selber geschafft, du bist ja da selber runtergefahren aus deiner eigenen Kraft heraus. Und ich denke, das zeigt eine Tendenz unseres Herzens. Wir neigen dazu, eigene Errungenschaften zu betonen und vergessen, dass es Gott ist, der uns alles schenkt. Das dritte Gebot fordert uns also auf, Gott in der Welt wahrhaftig zu repräsentieren, seinen Namen nicht leichtsinnig oder verkehrt zu verwenden und Gottes Werke nicht herabzuwürdigen, sondern zu preisen. Das können wir und brauchen wir nicht aus eigener Kraft tun. Gott schenkt uns ja das Privileg, einen neuen Namen zu haben. Wir sind seine gerecht gesprochenen Kinder und haben seinen Heiligen Geist. So können wir als Christen Christusse in dieser Welt sein. Amen.

Es ist 13 Uhr und 41 Minuten. 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

freue mich sehr, in diesen Tagen wieder einmal bei Ihnen zu sein. Das Thema heute Abend lautet, das fängt ja gut an, die Sehnsucht nach Liebe wird gestillt. Und ich lese Ihnen dazu den vielleicht bekanntesten Vers aus dem Neuen Testament. Er steht im Johannesevangelium Kapitel 3. Und zwar ist es der Vers 16. Da heißt es, so sehr hat Gott die Welt geliebt, dass es einen einzigen Sohn gab, damit alle, die an ihn glauben, nicht verloren gehen, sondern das ewige Leben haben. Es ist keine Frage, jeder Mensch ist auf Liebe hin angelegt. Ohne echte Liebe können wir im Grunde genommen gar nicht leben. Wir können im besten Fall dahin vegetieren. Aber nun gibt es ein ziemlich großes Problem, nämlich, dass wir in einer recht kalten Gesellschaft leben. Und ich könnte mir sehr gut vorstellen, dass unter uns manche Menschen sind, vielleicht Kinder sogar schon, Teenager, Jugendliche, aber auch viele Erwachsene, die, wenn sie ganz ehrlich sind, sagen müssen, eigentlich erlebe ich zu wenig Liebe. Das beginnt häufig schon als Kind. Sie kennen sicher den Begriff Schlüsselkind. Da gehen manchmal beide Elternteile arbeiten, die Mama, der Vater. Nicht, weil man das unbedingt muss, das ist natürlich was ganz anderes, aber weil man einfach einen gewissen Lebensstandard erreichen will. Man will schön in Urlaub gehen, man will ein wunderschönes Haus bauen, man möchte vielleicht auch ein großes Auto fahren und so müssen natürlich beide arbeiten und zu Hause bleiben die Kinder, die sich oft sich selber überlassen sind. Und man kann diese Menschen dann manchmal erleben, wenn sie erwachsen sind. Sie leiden unter einem mangelnden Selbstwertgefühl. Sie reagieren manchmal unter Depressionen. Und ich sage Ihnen, es ist gar nicht so einfach, das in der Seelsorge oder in der Therapie wieder aufzuarbeiten. Wissen Sie, wenn Sie Ihren Kindern immer wieder sagen, du bist nichts, du kannst nichts und aus dir wird sowieso mal nichts, dann wird sich dieses Kind mit ganz großer Wahrscheinlichkeit genau in diese Richtung entwickeln. Und darum möchte ich heute Abend allen Eltern gleich zu Beginn wirklich ans Herz legen, lieben Sie Ihre Kinder. Sie können Ihre Kinder nie genug lieben. Sie werden einen wertvollen Schatz ins Leben Ihrer Kinder hineinlegen, wenn Sie ihnen viel Aufmerksamkeit, viel Zeit und viel, viel Liebe schenken. Ich bin sicher, dass das auch mit ein Grund ist, dass ja manche Teenager sogenannte Frühfreundschaften beginnen mit dem anderen Geschlecht. Und sie haben manchmal den Eindruck, vielleicht in dieser Frühfreundschaft werde ich diese Liebe bekommen, die ich zu Hause nicht bekommen habe. Aber ich sage Ihnen, und ihr lieben Teenager, hört das gut zu, das ist häufig vom Regen in die Traufe. Seid mir nicht böse, Teenies, wenn ich euch das sage, aber als Teenager ist man einfach noch nicht reif, um eine echte Beziehung aufzubauen. Und das gibt dann meistens nur Verletzungen und Herzeleid. Viele Menschen

einen großen Liebestank. Und erst wenn dieser Liebestank bis oben hin randvoll ausgefüllt ist, erst dann ist unser Leben wirklich erfüllt. Und dann hat er gesagt, aber auch der beste Ehepartner ist glatt überfordert, wenn er uns diese Liebe allein schenken muss. Das heißt mit anderen Worten, wir erleben alle irgendwo ein Manko im Blick auf die Liebe. Die größte Liebe, die es im ganzen Universum gibt, ist die Liebe Gottes. Die Bibel sagt, Gott ist Liebe. Und in dem Text, den ich Ihnen vorgelesen habe, wird diese Liebe definiert. Da heißt es, so sehr hat Gott die Welt geliebt, dass er seinen einzigen Sohn dahingab, damit alle, die an ihn glauben, nicht verloren gehen, sondern das ewige Leben haben. Und sehen Sie, das Wunderbare an der Liebe Gottes ist, dass sie nicht an eine Bedingung geknüpft ist. Also Gott liebt uns unabhängig, wie wir gelebt haben. Gott liebt uns unabhängig, ob wir etwas Gutes gemacht haben oder ob wir etwas Schlechtes gemacht haben. Gott liebt uns einfach so, wie wir sind. Wenn ich Ihnen heute Abend sage, dass es auf dieser Welt keinen Menschen gibt, den ich mehr liebe als meine Frau, dann werden Sie mir das wahrscheinlich glauben. Und meine Frau, wenn Sie sie fragen würden, würde wahrscheinlich Ihnen dasselbe sagen. Sie würde sagen, ja, es gibt natürlich keinen Menschen, den sie mehr liebt als mich. Aber ich sage Ihnen, auch wenn wir uns noch so sehr lieben, wir können uns nie so lieben, wie Gott uns liebt. Die Liebe Gottes ist grenzenlos. Jemand hat mal gesagt, die Liebe ist wie ein breiter Fluss. Also nicht wie ein schmales Bächlein, sondern wie ein breiter Fluss. Und damit komme ich zu meinem ersten Punkt heute Abend. Wer ist denn dieser Gott der Liebe? Wer macht uns denn hier eine wunderbare Liebeserklärung? Meine Freunde, es ist kaum zu glauben, aber es ist der Schöpfer des ganzen Universums. Es ist der Gott, der den ganzen Makrokosmos und den ganzen Mikrokosmos geschaffen hat. Und ich habe gedacht, damit Sie so ein bisschen Ahnung haben, wer dieser Gott ist, ich schreibe Ihnen mal ein paar Zahlen heraus. Bitte, ich bin kein Astronom, aber ich denke, die Zahlen stimmen. Die Distanz zwischen unserer Erde und der Sonne ist ungefähr 149 Millionen Kilometer. Nun, das ist natürlich ein Katzensprung im Vergleich zum ganzen Universum, aber ich sage Ihnen, wenn ich ein Auto hätte, das so weit fahren würde, ohne Reparatur, dann wäre ich natürlich mehr als zufrieden. Wir haben ja den Eindruck, unsere Erde ist ziemlich groß. Unsere Sonne allein ist 1.500.000 Mal größer als unsere Erde. Das heißt mit anderen Worten, unsere Erde hat ungefähr 1.500.000 Mal Platz in unserer Sonne. Jetzt haben wir vielleicht den Eindruck, unsere Sonne ist eine große Sonne. Aber ich sage Ihnen, unsere Sonne ist eine ganz kleine Sonne. Ich habe gehört, also bitte, das kann ich nicht selber mir vorstellen, aber ich habe gehört, dass es Sonnen gibt, die 500 Millionen Mal größer sind als unsere Sonne. Stellen Sie sich das einmal vor. Die Lichtgeschwindigkeit beträgt 300.000 Kilometer pro Sekunde. Wenn ich mit einer Rakete in Lichtgeschwindigkeit zur Sonne düsen würde, dann wäre ich in 8 Minuten und 19 Sekunden bei der Sonne. Wenn die Sonne irgendwann mal ausgehen sollte, haben wir noch 8 Minuten und 19 Sekunden lang Licht und ich sage Ihnen, dann ist es zappenduster, also duster geht's gar nicht mehr. Von unserer Sonne bis zur nächsten Sonne außerhalb unseres Sonnensystems sind es 4,3 Lichtjahre. Die beiden Sonnen nur in unserer Milchstraße, die am weitesten voneinander entfernt sind, sind 100.000 Lichtjahre voneinander entfernt. Man weiß nicht, wie groß das Weltall ist. Man weiß nicht einmal, ob das Weltall ein geschlossenes All ist oder ein offenes All ist. Man weiß nur, dass das Weltall sich ausdehnt. Und jetzt sagt die Bibel, dieser allmächtige, ewige, große Gott
hat das ganze Weltall in seiner

Hand. Und dieser Gott sagt, ich liebe dich. Jetzt wenden Sie vielleicht ein und sagen, Moment mal, Beat, wenn Gott so groß ist, ja, kennt er mich denn überhaupt? Ich meine, schauen Sie sich mal ein bisschen herum. Sie sehen ja kaum die Leute, die da hinten sitzen, wenn sie auf dieser Seite sind. Ich meine, wenn Gott so groß ist, wenn Gott so allmächtig ist, kennt er mich denn überhaupt? Nun gehen Sie mal hinaus, nehmen Sie ein bisschen Erde. Gehen Sie damit unter das Mikroskop, was kreucht und fleucht da nicht alles? Ich gehe mal davon aus, dass die meisten von Ihnen sich heute Morgen gekämmt haben. Einige haben wahrscheinlich gemerkt, schon wieder Haare verloren. Wissen Sie, wie viele? Und vor allem wissen Sie, wie viele Haare Sie noch auf dem Kopf haben? Gott hat sie gezählt. Und wenn man diesen Text in der Bibel liest, wo das heißt, Gott hat sie gezählt, dann heißt es nicht einfach, dass er weiß, wie viele Haare sie noch auf dem Kopf haben, sondern er will damit, Jesus sagt damit, dass er jedes Haar ganz persönlich kennt. So hat er sie gezählt. Und dieser Gott sagt, ich liebe dich. Und ich möchte mit dir in eine tiefe Liebesbeziehung eintreten. Ich bitte Sie, öffnen Sie jetzt Ihr Herz für einige Augenblicke mal ganz weit, diese Aussage von der Liebe Gottes. Gott liebt Sie. Ich möchte Ihnen nun einige Liebesbeweise Gottes zeigen. Der erste ist eine Frage. Haben Sie die Liebe Gottes schon mal erlebt? Ich bin ganz sicher, viele von Ihnen können jetzt sagen, natürlich habe ich die Liebe Gottes erlebt. Viele von Ihnen können sagen, es geht mir unverschämt gut. Ich habe eine gesunde Familie, ich bin glücklich verheiratet, ich habe ein Haus oder eine Wohnung, ich habe mehr als genug zu essen und zu trinken, ich habe vielleicht auch alles, was ich mir nur so wünschen kann. Und ich bin ganz sicher, unter uns sitzen eine Reihe von Menschen, wahrscheinlich ganz viele, die sagen, jawohl, in meinem Leben läuft so vieles so gut, ich weiß natürlich, dass Gott mich liebt. Vielleicht sitzen aber auch Menschen hier, die sagen, ich habe Schweres erlebt. Ich habe Notvolles erlebt. Aber gerade in den Schwierigkeiten und in den Nöten habe ich die Liebe von Gott in einer Art und Weise erlebt, wie ich das vorher und nachher vielleicht nie mehr erlebt habe. Ich erinnere mich, in einer ähnlichen Veranstaltung hatte ich ein Interview. Ich führe gerne auch Interview mit Leuten, wo sie dann aus ihrem Leben erzählen können. Und dann war ein 45-jähriger Mann auf der Bühne. Er konnte nicht stehen. Er war nämlich behindert, er war verkrüppelt, ich gebrauche das Wort nicht gerne, und er war blind. Er saß hier auf der Bühne und dann erzählte er aus seinem Leben, er war ein kerngesunder junger Mann. Hat eine Berufsausbildung gemacht zum Kaufmann. Mit ungefähr 25 Jahren bekommt er eine ganz seltene Krankheit, die ihn erblinden lässt und die ihn verkrüppeln lässt. Und dann sitzt dieser Mann auf dieser Bühne und dann sagt er, ich kann das gar nicht vermitteln. Sie hätten das selber erleben sollen. Dann sagt er, ich weiß, dass Jesus mich liebt. Meine Freunde, das kann man nicht erklären, aber man kann es erfahren. Und ich denke an einen Mann in unserer Kirche, er verlor seine Frau recht früh, hatte 5 Jungs so richtig im richtigen Alter, so im deftigen Alter. Und er sagte, ich konnte manchmal nur noch weinen. Aber dann sagt er, etwas habe ich gleichzeitig in dieser Zeit erlebt. Die Liebe Gottes war nämlich zum Greifen nahe. Hat er auch gesagt, das habe ich vorher und nachher so nie mehr erlebt. Und ich bin sicher, dass einige von Ihnen Ähnliches erlebt haben. Sie waren in einer notvollen Situation und Sie haben irgendwo in dieser Not die Liebe Gottes erlebt und gespürt. Und es war einfach unglaublich, wie nahe Ihnen Jesus ist. Vielleicht sitzen Sie jetzt aber auch da und sagen, Beat, ich habe so Schlimmes erlebt, ich kann einfach nicht an die Liebe Gottes glauben.
Sie fragen vielleicht, wenn Gott ein Gott der Liebe ist, wenn Gott allmächtig ist, wie kann er dann so viel Leid zulassen? Wenn Sie das Programm gelesen haben, dann wissen Sie, dass ich morgen Abend, einen ganzen Abend lang über diese Frage mit Ihnen nachdenken werde. Es würde den heutigen Abend sprengen, wenn ich jetzt detailliert darauf eingehen würde, warum lässt Gott so viel Leid zu? Aber ich möchte Ihnen eine Antwort geben. Es ist eine unter vielen Antworten. Es soll Ihnen einfach heute so ein bisschen zeigen, jawohl, es gibt hier Antworten auch auf diese Frage. Natürlich nicht restlos, aber es gibt Antworten und es lohnt sich einmal, diesen Antworten nachzuspüren. Ich möchte Ihnen eine Antwort zeigen und zwar anhand einer wahren Begebenheit. Da war ein Förster, der ging eines Tages mit seinem kleinen Jungen arbeiten in den Wald und während der Förster im Wald arbeitete, spielte der kleine Junge. Und anderem jagte er wunderbaren Schmetterlingen nach. Schließlich jagte er einem besonders schönen Schmetterling nach. Der Schmetterling flog, machte plötzlich eine Kurve um 90 Grad und flog auf einen ganz tiefen, gefährlichen, steilen Abgrund zu. Der Junge lief hinter dem Schmetterling her. Er merkte gar nicht, wie gefährlich das war. Der Vater sah das. Und er rief seinem Jungen, Junge, pass auf! Aber der Kleine war so vertieft ins Spiel, dass er die Stimme seines Vaters überhörte. Der Vater überlegte einen kurzen Augenblick, was soll ich tun? Und dann sah er nur eine einzige Möglichkeit. Er nahm sein Gewehr, das da in der Nähe von ihm lag, richtete es auf die Beine seines Sohnes und schoss ihm in die Beine. Kleine brach zusammen. Der Vater lief zu ihm hin, nahm ihn auf die starken Arme, trug ihn zum Auto und fuhr mit ihm ins Krankenhaus. In den nächsten Tagen, wenn der Vater seinen Sohn besuchte, passierte immer wieder etwas ganz Schreckliches. Wenn der Vater ins Zimmer hineinkam, begegneten ihm nämlich zwei hasserfüllte Augen. Der Sohn wollte damit sagen, Papa, du hast auf mich geschossen. Wie konntest du nur auf mich schießen? Und dann drehte sich der Junge zur Wand und kehrte dem Vater den Rücken zu, sagte kein Wort. Sie können sich vorstellen, dem Vater ist natürlich beinahe das Herz gebrochen. Aber er konnte nichts machen. Dann kam der Tag, an dem der Sohn entlassen wurde. Der Vater nahm den Jungen, fuhr mit ihm zur Stelle, wo das Unglück passiert war. Und dann zeigte er ihm, was geschehen wäre, wenn er nicht geschossen hätte. Als das der kleine Junge sah, begann er zu weinen. Und dann lief er in die offenen Arme seines Papas und sagte, Papa, das habe ich nicht gewusst. Das habe ich nicht gewusst. Du hast mich ja vor Schlimmerem bewahrt. Das habe ich nicht gewusst. Bitte vergib mir. Verstehen Sie, was ich Ihnen mit dieser Geschichte zeigen möchte? Gott in seiner grenzenlosen Liebe muss uns manchmal Leid zufügen, um uns vor schlimmerem Leid zu schützen und zu bewahren. Unser Problem ist, dass es uns gleich geht wie dem kleinen Jungen. Wir verstehen Gott nicht. Und dann ballen wir die Faust, richten sie gegen Gott und sagen, Gott, wie kannst du nur? Aber manchmal muss Gott Leid und Elend in unser Leben hineinfügen, um uns vor Schlimmerem zu bewahren. Meine Freunde, das ist nur eine mögliche Antwort. Ich werde, wie gesagt, morgen Ihnen noch einige Antworten geben auf diese sicher schmerzvolle Frage, warum kann Gott so viel Leid zulassen? Und damit komme ich zum größten Liebesbeweis Gottes. Meine Freunde, Gott hat seine Liebe zu uns an einem bestimmten Ort ganz klar und eindeutig bewiesen. Und jetzt bitte ich Sie, denken Sie mal gut mit. Was ist einer der größten Beweise, dass uns jemand liebt? Nun, einer der größten Beweise ist ganz sicher, wenn ich in einer lebensgefährlichen Situation bin. Also es geht wirklich um Leben und Tod. Und jetzt rettet mich jemand
Und in dieser Rettungsaktion opfert er sein Leben. Also stellen Sie sich einmal vor, ich bin in einer lebensgefährlichen Situation, jemand rettet mich und dabei stirbt er. Mehr kann man nicht tun. Das ist Liebe. Einverstanden? Und genau das hat Jesus getan. Er ist vor 2000 Jahren auf diese Welt gekommen und er ist am Kreuz aus Liebe zu uns für uns gestorben. Ich lese Ihnen mal einen längeren Text vor aus der Bibel, und zwar aus dem Propheten Jesaja, Kapitel 53, die Verse 4 bis 6. Da heißt es, er, Jesus, trug unsere Krankheit und lud auf sich unsere Schmerzen. Wir aber hielten ihn für den, der von Gott geschlagen und gemartert wäre. Aber er ist um unserer Sünde willen verwundet und zerschlagen worden. Die Strafe liegt auf ihm, damit wir Frieden haben, und durch seine Wunden sind wir geheilt. Wir gingen alle in die Irre wie Schafe. Jeder Mensch sah nur auf seinen eigenen Weg, aber Gott, der Herr, warf alle unsere Sünden auf ihn, auf Jesus Christus. Und ich möchte Ihnen heute Abend ganz sorgfältig erklären, was dieser Text eigentlich meint. Wir sind in jener Nacht, als Jesus durch einen heuchlerischen Kuss von seinem Jünger Judas verraten wurde. Jesus war noch einmal mit seinen Jüngern zusammen. Er setzte das Abendmahl ein, er feierte das Abendmahl. Und nachdem sie es gefeiert hatten, verließen sie den Raum und gingen in einen Garten mit dem Namen Gethsemane. Dort angekommen ließ Jesus seine Jünger zurück. Er ging noch einen Steinwurf weiter, vielleicht 25, vielleicht 30 Meter. Und dann fiel er auf seine Knie und er begann zu zittern und zu zagen. Er betete und sagte, meine Seele ist betrübt bis an den Tod. Die Bibel sagt, er rang mit dem Tod. Sein Schweiß war wie Blut, der zur Erde tropfte. Vielleicht haben Sie über diese Szene auch schon einmal nachgedacht und Sie haben sich gefragt, warum fiel Jesus dort in solche Depressionen? Ich meine, Jesus wusste ja, dass er am Kreuz sterben würde. Das stand ja schon im Alten Testament. Das war ja von Ewigkeit her schon klar. Deswegen ist er auf die Welt gekommen. Er wusste das doch. Und er hat es ja seinen Leuten auch immer wieder gesagt. Er hat gesagt, Leute, wir müssen nach Jerusalem. Ich werde dort gefangen genommen werden. Man wird mich dort an Kreuz nageln. Und er hat das mit einer großen Zuversicht gesagt. Und jetzt im Garten Gethsemane bricht er innerlich buchstäblich zusammen. Warum? Nur manche Leute sagen, er hatte einfach Angst. Er wusste ganz genau, jetzt geht's noch ein paar Stunden, dann werde ich am Kreuz landen. Aber ich sage Ihnen, das hält nicht. Nein, dort im Garten Gethsemane ist etwas ganz anderes passiert. Und darum brach Jesus zusammen. Die Bibel sagt, Gott der Herr warf alle unsere Sünden auf Jesus. Und das geschah mit größter Wahrscheinlichkeit im Garten Gethsemane. Sie müssen sich das so vorstellen, Gott Vater nahm die Sünden der Menschen, die in der Vergangenheit gelebt hatten. Und er nahm die Sünden der Menschen, die in der Gegenwart lebten und hat sie auf Jesus übertragen. Und weil Gott allwissend ist, wusste er natürlich auch, was die Menschen in Zukunft alles für Sünden machen würden. Und darum konnte er auch die Sünden der Menschen nehmen, die noch in Zukunft leben würden und hat sie auf Jesus übertragen. Ich sage es einmal ganz persönlich, er nahm ihre und meine Sünden und hat sie auf Jesus übertragen. Und dann erlebte Jesus genau das, was er auch erlebt hätte, wenn er jede Sünde, die irgendwann einmal getan wurde oder noch getan wird, selber gemacht hätte. Und darum brach er innerlich zusammen. Darum war sein Schweiß wie Blut, der zur Erde tropfte. Darum rang er mit dem Tod. Darum war seine Seele betrübt bis an den Tod. Und von diesem Augenblick an hat Jesus die ganze Strafe getragen von Gott her, die wir eigentlich verdient hätten.
Die Bibel sagt, er ist wegen unseren Sünden verwundet und zerschlagen worden. Und ich möchte Ihnen das mal ein bisschen vor Augen malen. Jesus wurde gefangen genommen. Dann schleppte man ihn von Verhör zu Verhör. Schließlich nahmen ihn die Soldaten. Sie rissen ihm die Kleider vom Leib. Sie legten ihn über einen Bock. Und dann haben sie ihn ausgepeitscht. Vorne an den Peitschen waren solche Knochenstücke. Damit schlugen sie ihm auf den Rücken. Dann zogen sie ihm die Peitsche hinunter. Da wurden ganze Fleischstücke aus dem Körper rausgerissen. Die Bibel sagt, wegen unseren Sünden verwundet und zerschlagen. Meine Freunde, das war die Strafe für die Sünden, die wir mit unserem Körper gemacht haben. Vielleicht haben Sie Ihrem Leben schon mal einen Schaden zugefügt, zum Beispiel durch Drogen oder durch Alkohol oder durch Nikotin oder irgendetwas. Vielleicht waren Sie auch einmal in einer ganz verzweifelten Situation. Sie wussten wirklich nicht mehr ein noch aus. Und bitte, ich klage Sie jetzt nicht an. Aber dann haben Sie versucht, Ihrem Leben ein Ende zu setzen. Menschlich gesehen verständlich. Aber Sie haben das Leben, das Gott Ihnen gegeben hat, fortwerfen wollen. Meine Freunde, das ist eine Sünde. Und darum wurde Jesus blutig gepeitscht. Vielleicht, und bitte, ich klage Sie jetzt nicht an. Vielleicht sitzen unter uns Frauen, sie waren jung und dann unerwartet sind sie schwanger geworden. Ihr Freund hat sie im Stich gelassen, sie haben überlegt, was soll ich tun mit diesem Kind. Und dann haben sie schweren Herzens, wirklich schweren Herzens, haben sie sich zu diesem Schritt bewogen, ich treibe das Kind ab. Heute sind vielleicht Jahre vergangen, sie leiden darunter, sie quälen sich noch deswegen. Sie würden alles tun, wenn sie es rückgängig machen könnten, aber sie wissen, es geht nicht mehr. Und sie wissen ganz genau, sie haben ungeborenes Leben umgebracht. Darum wurde Jesus blutig gepeitscht. Man hat ihm eine Dornenkrone auf den Kopf gedrückt. Das Blut lief nur so über das Gesicht. Das war vermutlich die Strafe für die Sünden, die wir mit unseren Gedanken gemacht haben. Darum die Dornenkrone auf dem Kopf. Und dann nahm man Jesus. Die Soldaten nahmen ihn. Sie zogen ihm einen Purpurmantel an. Sie setzten ihn auf einen Stuhl, haben ihm ein Rohr in die Hand gedrückt und dann haben sie ihn verspottet, haben gesagt, sei gegrüßt, du König der Juden. Das war die Strafe für die Sünden unseres Hochmutes, unseres Stolzes. Man kann das ja manchmal wunderbar feststellen bei Kindern oder Teenagern. Da sagt die Mutter etwas der Fräulein Tochter oder dem Herrn Sohn, das passt ihr oder ihm nicht. Und dann läuft er oder sie ins Zimmer, wumm, die Türe zu. Und dann hört man nichts mehr. Höchstens vielleicht noch laute Musik. Gegen Abend, die Mutter macht einen Versuch, sie klopft sorgfältig an der Tür. Abendessen, möchtest du nicht kommen? Keine Antwort. Eine Majestät ist beleidigt worden. Aber ich möchte die Kinder und Teenies gleich in Schutz nehmen. Das ist nicht nur bei euch so, ihr sitzt so weit bei mir, das finde ich toll. Das ist auch bei den Erwachsenen so. Wissen Sie, solange sich alles um uns dreht, haben wir gute Laune. Aber wehe, wenn es mal nicht um uns geht, dann spielen wir beleidigte Leberwurst. Wir sind alles kleine Majestäten. Und wegen unserem Stolz und wegen unserem Hochmut wurde Jesus verspottet als König der Juden. Dann verurteilte man ihn zum Tod am Kreuz. Es ging alles ganz schnell. Die Soldaten brachten ihn auf diesen Hügel Golgatha. Dann legten sie ihn aufs Kreuz, breiteten seine Arme aus und dann schlugen sie ihm ungefähr so lange Nägel durch die Hände. Das war die Strafe für die Sünden, vermutlich, die wir mit unseren Händen gemacht haben. Darf ich Sie einmal bitten, schauen Sie sich doch mal Ihre Hände an. Ihre eigenen Hände, schauen Sie sie doch gleich einmal an. Ich weiß nicht, wie es mit Ihren Händen ist. Aber diese Hände, das kann ich Ihnen sagen, wie oft deuten die auf andere Menschen? Immer ist der andere schuld, nur nicht ich.
da bin ich wirklich absoluter Spezialist. Wie schnell wird unsere Hand zur Faust geballt? Wie schwer fällt es uns, einem Menschen, der an uns schuldig geworden ist, von ganzem Herzen zu vergeben, auch den Christen? Vielleicht haben unsere Hände auch Dinge mitlaufen lassen, die uns nicht gehören. Oder Kinder, vielleicht haben eure Hände abgeschrieben. Das ist nämlich Diebstahl. Darum die Nägel durch die Hände. Und dann schlugen sie ihm Nägel durch die Füße. Das war die Strafe für die Sünden, die wir mit den Füßen gemacht haben. Weil uns die Füße manchmal an Orte führen, wo wir ganz genau wissen, da gehören wir nicht hin. Viele von Ihnen sind in einem christlichen Elternhaus aufgewachsen. Und Sie erinnern sich vielleicht, und die Kinder, die wissen das heute noch, dass die Eltern sagen, wir möchten nicht, dass du dorthin gehst. Und dann tap, tap, tap, tap, haben die Füße sie trotzdem dorthin geführt. Darum die Nägel durch die Füße. Vielleicht sitzen auch Männer unter uns, deren Füße sie ins Rotlichtmilieu geführt hat. Darum die Nägel durch die Füße. Dann richtete man das Kreuz auf, rammte es in den Boden, befestigte es. Und dann hing Jesus dort einige Stunden. Im Laufe dieser Stunden hat er verschiedene Dinge gesagt. Unter anderem presste er aus seinen Lippen heraus, mein Gott, warum hast du mich verlassen? Und ich sage Ihnen, Jesus hat das nicht leichtfertig gesagt. Wie wir vielleicht auch schon mal gesagt haben, Gott hat uns verlassen, das stimmt ja gar nicht. Aber Jesus erlebte dort am Kreuz wirklich die tiefste Gottverlassenheit. Wissen Sie, was das ist? Das ist die Hölle. Wissen Sie, wenn ein Mensch einmal in der Hölle ist, dann ist er von Gott verlassen. Und das hat Jesus an diesem Kreuz über sich ergehen lassen, damit wir es nicht erleben müssen. Schließlich starb Jesus. Jesus hätte nie sterben müssen, weil er nie gesündigt hat. Aber weil er unsere Sünden auf sich genommen hat, musste er auch diesen Teil des Sterbens machen. Diesen Teil der Strafe. Er musste sterben. Und so hat Jesus die ganze Strafe getragen, die wir eigentlich verdient hätten. Und jetzt verstehen Sie vielleicht Johannes 3, Vers 16. So sehr hat Gott die Welt geliebt, dass er seinen einzigen Sohn dahingab, damit alle, die an ihn glauben, nicht verloren gehen, sondern das ewige Leben haben. Wie kann ich Ihnen das noch besser erklären, dass das Liebe ist? Stellen Sie sich einmal vor, Sie wären bankrott. Und jetzt kommt irgendein Freund zu Ihnen und sagt, hör mal, ich zahle dir alle deine Schulden. Sie wären ganz überrascht und würden fragen, ja, warum machst du das? Und jetzt würde er Ihnen antworten, ich zahle dir deine Schulden, weil ich dich lieb habe. Und jetzt stellen Sie sich einmal vor, er zahlt Ihnen Ihre Schuld und geht selber Konkurs. Das wäre Liebe. Hier ist Gott, hier ist Jesus. Er ist nicht Konkurs gegangen. Aber er ist für unsere Schuld, für unsere Sünden am Kreuz gestorben. Meine Freunde, das ist Liebe. Das ist mehr als ein romantisches Gefühl. Das ist ein Faktum. Und ich hoffe, dass Sie heute Abend verstehen, dass Jesus Sie durch und durch liebt, dass er sein Leben für Sie geopfert hat. Und damit komme ich zum Dritten. Wem gilt nun dieses Angebot? Ich lese Ihnen noch einmal Johannes 3, Vers 16. Die Bibel sagt hier, so sehr hat Gott die Welt geliebt, dass er seinen Sohn dahin gab. Also Jesus liebt die ganze Welt. Und jetzt dürfen Sie anstelle von Welt einmal Ihren Namen einsetzen. Also dann könnte man sagen, so sehr hat Gott den Franz geliebt. So sehr hat Gott die Elvira geliebt. So sehr hat Gott den Vitali geliebt. So sehr hat Gott die Maria geliebt. Und jetzt dürfen Sie Ihren Namen mal einsetzen. Machen Sie das gleich in Ihrem Herzen. So sehr hat Gott, und jetzt Ihren Namen einsetzen, geliebt, dass er seinen einzigen Sohn dahingab. Also Jesus ist für alle Menschen an diesem Kreuz gestorben. Heute Abend kann niemand sagen, aber für mich ist er nicht gestorben. Doch, er ist auch für Sie gestorben.
Sie können das nicht rückgängig machen. Aber obwohl Jesus für alle Menschen gestorben ist, hat das nicht automatisch Auswirkungen für alle Menschen. Hören Sie noch einmal den Text. Die Bibel sagt, so sehr hat Gott die Welt geliebt, dass er seinen einzigen Sohn dahin gab, dass er ihn opferte. Und jetzt kommt's. Damit alle, die an ihn glauben, nicht verloren gehen, sondern das ewige Leben haben. Wer geht nicht verloren und hat das ewige Leben? Die Bibel sagt das klipp und klar. Wer an Jesus Christus glaubt, also das ist das Entscheidende. Und damit kommen wir zu einer ganz wichtigen Frage heute Abend. Was heißt das denn, an Jesus Christus glauben? Und das möchte ich Ihnen jetzt sorgfältig erklären. Wenn ein Mensch an Jesus Christus glauben will, dann muss er zunächst einmal erkennen, dass Jesus für ihn am Kreuz gestorben ist. Darum führen wir ja solche Abende durch. Ich werde jeden Abend versuchen, Ihnen das zu erklären, Ihnen das lieb zu machen, was Jesus gemacht hat. Und ich habe es heute Abend so einfach erklärt, ich bin sicher, Kinder können es verstehen. Nicht wahr, Kinder? Ihr habt es verstanden. Jesus stirbt für unsere Sünden. Und das ist das Erste, was man mal ein Stück weit verstehen muss. Das Zweite. Wir müssen erkennen, dass wir gesündigt haben. Wir müssen erkennen, dass wir schuldig geworden sind Gott gegenüber, dass wir schuldig geworden sind Menschen gegenüber. Und ich merke immer wieder, das ist das Schwierigste an der ganzen Sache. Wir geben das nicht gerne zu. Ich merke manchmal sogar, diejenigen, die am meisten Dreck am Stecken haben, merken es oft am allerwenigsten. Aber ich möchte Sie bitten, seien Sie doch jetzt einfach mal ganz ehrlich. Wenn Ihr Herz nicht total verhärtet ist, und ich bin sicher, Ihr Herz ist nicht verhärtet, sonst wären Sie ja gar nicht hier in dieser Halle. Wenn Ihr Herz nicht total verhärtet ist, dann wissen Sie doch um Schuld in Ihrem Leben. Dann wissen Sie doch um Sünde in Ihrem Leben. Stehen Sie doch dazu. Hören Sie doch auf, sich selber um Gott ein Theater vorzuspielen. Gott können Sie sowieso kein Theater vorspielen. Er kennt es ja bis ins Innerste hinein. Aber er möchte Ihnen doch die Sünden vergeben. Also seien Sie einmal einfach ganz ehrlich. Und das Dritte, wenn ein Mensch sich an Jesus Christus glauben will, dann muss er einmal sich ganz klar für Jesus entscheiden. Er muss zu Jesus umkehren, oder wenn wir deutsche Bibel lesen, dann kommen wir zu einem Begriff, den wir nicht so gerne haben. Da haben wir manchmal ein bisschen Mühe in der Magengegend. Aber ich möchte ihn ganz bewusst gebrauchen, weil wir ja neue Dinge lernen wollen. Die Bibel nennt das Bekehrung. Also wenn wir an Jesus glauben wollen, wie das in der Bibel steht, müssen wir uns einmal klar und eindeutig bekehren. Und die Bibel zeigt uns, wie man das macht. Es sind zwei konkrete Schritte. Der erste Schritt ist, dass ich in einem Gebet mit einem demütigen Herzen zu Jesus komme und ihm meine Sünden bekenne. Die Bibel sagt, wenn wir unsere Sünden bekennen, ist Jesus treu und gerecht, dass er uns die Sünden vergibt und uns reinigt von aller Ungerechtigkeit. Und der zweite Schritt ist, wir müssen Jesus einmal bewusst in unser Leben aufnehmen. Die Bibel sagt nämlich, alle Menschen, die Jesus in ihr Leben aufnehmen und an ihn glauben, werden Gottes Kinder. Und diese beiden Schritte, Sünden in einem Gebet bekennen, Jesus ins Leben aufnehmen, das macht man in einem Gebet. Und ich sage Ihnen einmal, wie Sie ungefähr beten können. Es kommt natürlich nicht genau auf die Worte an, aber so in diese Richtung, dass Sie sagen, Herr Jesus Christus, ich danke dir, dass du für mich am Kreuz gestorben bist. Ich habe gemerkt, dass ich Vergebung brauche. Ich habe erkannt, dass ich gesündigt habe. Und ich komme jetzt zu dir und ich bekenne dir meine Sünden. Und dann ist es manchmal gut, die Dinge beim Namen zu nennen, dass man sagt, Herr Jesus, ich habe da gesündigt und ich habe da gesündigt und da gesündigt und da. Bitte vergib mir das. Vergib mir auch die Sünden, die ich nicht mehr weiß.
Vergib mir die Sünden, die ich unbewusst gemacht habe. Und dann betet man weiter und sagt, Herr Jesus Christus, und jetzt bitte ich dich, komm in mein Leben hinein. Mein Leben soll dir gehören. Übernimm du die Herrschaft meines Lebens. Verändere du mich so, wie du mich haben willst. Und wenn ein Mensch ganz ehrlich so zu Jesus kommt, dann vergibt Jesus diesem Menschen alle seine Sünden. Das heißt, dieser Mensch darf weiterleben, wie wenn er nie gesündigt hätte. Gott sieht ihn an, wie wenn er nie etwas Falsches gesagt, getan, gedacht oder gefühlt hätte. In diesem Augenblick kommt Jesus in unser Leben hinein, durch den Heiligen Geist. Wir werden Kinder des lebendigen Gottes. Gott wird unser himmlischer Vater. Das heißt, wir bekommen eine Liebesbeziehung mit Gott. Und ich sage Ihnen, das ist mehr als einfach ein bisschen Religion. Jesus ist erlebbar, Jesus ist erfahrbar. Und in diesem Augenblick bekommen wir auch ein neues Leben. Wir bekommen ewiges Leben. Das heißt, wenn wir sterben, dann kommen wir ganz sicher in den Himmel. Und wissen Sie, was das Schönste ist? Dass man jetzt schon weiß, dass man ewiges Leben hat. Aber man muss sich einmal für Jesus entscheiden. Und jetzt möchte ich Sie einfach einmal fragen, und ich bitte Sie, nehmen Sie diese Frage ganz persönlich, auch wenn ein paar tausend Leute hier in der Halle sind. Haben Sie sich einmal wirklich bekehrt? Bitte hören Sie die Frage gut. Ich frage Sie nicht, sind Sie katholisch, evangelisch oder freikirchlich? Ich frage es nicht, glauben Sie irgendwie an Jesus? Ich gehe davon aus, dass die meisten von Ihnen irgendwo glauben. Sondern ich möchte Sie fragen, haben Sie sich einmal bekehrt? Und sehen Sie, wenn Sie das gemacht haben, dann wissen Sie das ganz genau. Die meisten Christen auf der ganzen Welt kennen das Datum ihrer Bekehrung. Das ist ja auch klar. Diese Bekehrung geschieht ja an einem bestimmten Ort zu einer bestimmten Zeit. Diese Entscheidung für Jesus ist etwas ganz Einschneidendes im Leben eines Menschen. Und wenn man das gemacht hat, dann weiß man das natürlich. Eben, manche kennen das Datum. Manche kennen das Datum nicht mehr, weil sie es nicht aufgeschrieben haben. Wissen Sie, ich kenne mein Datum nicht mehr. Aber ich weiß, es war in einer ähnlichen Veranstaltung. Oktober 1977. Es war Montagabend, es war die erste Veranstaltung. Da bin ich nach vorne gegangen, hatte ein langes Gespräch mit einem Mitarbeiter und am Ende habe ich mich für Jesus entschieden. Und in diesem Augenblick, es war ungefähr 10:30 am Abend, bin ich ein Christ geworden nach dem Neuen Testament. Und ich frage Sie, haben Sie sich einmal wirklich in dieser klaren Weise für Jesus entschieden? Wenn nein, dann möchte ich Sie fragen, was hindert Sie es heute Abend zu tun? Und ich möchte Ihnen gerne eine Gelegenheit dazu geben. Diejenigen, die mich kennen, die wissen, dass ich solche Abende nicht einfach abschließe und sage, machen Sie jetzt damit, was Sie wollen. Ich finde das brutal. Sondern ich möchte Ihnen ein Angebot machen, damit Sie Jesus eine Antwort geben können. Immer wieder fragen Leute, ja, warum soll ich das bekennen? Kann ich das nicht auch irgendwo allein machen? Natürlich können Sie das. Aber ich sage Ihnen, Jesus legt Wert aufs Bekenntnis. Die Bibel sagt, wer von Herzen glaubt, ist gerecht. Wer mit dem Munde bekennt, ist gerettet. Und ich sage Ihnen, warum ich dieses Bekenntnis, warum ich Sie ermutigen möchte zu diesem Schritt. Sehen Sie, wenn Jesus dieses Bekenntnis möchte, dann macht er das nicht, um uns zu quälen. Weil dazu liebt er uns jetzt wirklich zu sehr. Aber er weiß, diese anonymen Christen, von denen man nie so recht weiß, haben sie sich jetzt für Jesus entschieden oder nicht, die es oft selber nicht genau wissen. Die haben oft Probleme im Glauben, da ist keine Dynamik drin, da ist kein Brennen drin. Und oft wissen sie selber nicht ganz genau, hat mir Jesus wirklich vergeben, hat er mich wirklich angenommen. Und darum möchte ich Sie ermutigen, wenn Sie sich heute für Jesus entscheiden möchten, bringen Sie das zum Ausdruck, kommen Sie nach vorne. Ich lade Sie auch ein, an diesem ersten Abend nach vorne zu kommen, wenn Sie sich irgendwann einmal im Herzen für Jesus entschieden haben. Aber Sie haben genau mit dieser Frage zu kämpfen, hat mich Jesus angenommen oder nicht?
Wir möchten Ihnen noch einmal anhand der Bibel erklären, wie man sich für Jesus entscheidet, dass Sie merken, das steht wirklich so in der Bibel. Ich ermutige Sie zu einem Schritt zu Jesus. Zum Schluss möchte ich aber noch ein Wort an diejenigen unter uns richten, die sich schon einmal für Jesus entschieden haben. Und ich denke, viele von Ihnen sind das. Und Sie erinnern sich an eine Zeit, Sie haben sich bekehrt und Sie waren so richtig dankbar über das, was Jesus in Ihrem Leben gemacht hat. Sie waren so richtig begeistert von Jesus. Sie hatten Feuer und Flamme. Sie waren wirklich brennend. Erinnern Sie sich? Und wenn Sie heute vielleicht auf Ihr Leben schauen, dann müssen Sie sagen, es sieht so ganz anders aus. Vielleicht tolerieren Sie Sünde in Ihrem Leben. Vielleicht, weil es eine Lieblingssünde ist, die Sie einfach nicht loslassen wollen. Vielleicht aber auch eine Sünde, gegen die Sie jahrelang gekämpft haben. Und es hat einfach nichts gebracht. Und irgendwann haben Sie resigniert. Und Sie merken irgendwo, das stört in der Beziehung zu Jesus. Vielleicht ist Jesus in Ihrem Leben nur noch an zweiter oder dritter, vierter Stelle. Vielleicht haben Sie die erste Liebe zu Jesus verloren. Sie wissen, Jesus sagt zu einer Gemeinde, und zwar eine gute Gemeinde, er sagt, ich habe etwas gegen dich, dass du die erste Liebe verlässt. Und dann fordert er die Christen auf, umzukehren und neu anzufangen. Vielleicht ist vieles Tradition geworden in Ihrem Leben. Dann möchte ich Sie ermutigen, fangen Sie neu mit Jesus an. Ich hoffe, dass Ihnen heute Abend bewusst geworden ist, wie sehr Jesus Sie liebt. Dass er alles hingegeben hat für Sie. So groß ist seine Liebe. Und sehen Sie, echte Liebe ist nur möglich, wenn man sich gegenseitig ganz schenkt. Und Jesus hat sich Ihnen ganz verschenkt. Er ist für Sie gestorben. Und darum geben Sie ihm doch eine Antwort. Schenken Sie ihm Ihr Herz auch wieder ganz neu. Machen Sie einen neuen Anfang. Sie nennen das eine Erneuerung. Und kommen Sie nach vorne. Und wir sind auch gerne bereit, mit Ihnen zu reden, mit Ihnen zu beten. Und dann können Sie vielleicht sagen, Herr Jesus Christus, es fällt mir schwer, ich bin schon Jahre, vielleicht Jahrzehnte unterwegs mit dir. Aber es stimmt, ich bin müde geworden, jawohl, es stimmt, ich bin lau geworden, jawohl, vieles ist Tradition, ich bitte dich, vergib mir das. Und ich möchte dir mein Leben ganz neu weihen, mein Leben soll dir ganz neu gehören, komm neu in die Mitte meines Lebens. Haben Sie den Mut und kommen Sie neu zu Jesus. Ich möchte jetzt gerne für Sie beten. Herr Jesus Christus, ich danke dir von ganzem Herzen, dass du uns wirklich liebst. Herr Jesus, du liebst uns so sehr, dass du auf diese Welt gekommen bist und dass du an diesem Kreuz für uns gestorben und verblutet bist, damit wir Frieden mit Gott, Versöhnung mit Gott, Vergebung der Sünden, das ewige Leben bekommen können. Ich kann dich nur anbeten. Herr Jesus, und ich danke dir, dass du, weil du uns liebst, jetzt diesen ganz großen Wunsch hast. Du möchtest, dass Menschen zu dir kommen. Und ich bitte dich für diejenigen, die diese Entscheidung für dich noch nicht klar und eindeutig getroffen haben. Gib ihnen den Mut, es heute Abend zu tun. Nimm ihnen jetzt die Menschenfurcht weg. Ich bitte dich auch, Herr Jesus, für diejenigen, die dich am Rand in ihrem Leben haben. Gib ihnen Mut zu einer neuen Hingabe an dich. Herr Jesus, ich danke dir, dass du ein persönlicher Gott bist und du kannst jetzt die einzelnen Menschen in dieser Halle wirklich berühren. Du kannst nochmals zu ihnen sprechen, auch zu denen, die irgendwo am Radio sitzen. Du kannst sie jetzt noch einmal ansprechen. Und ich möchte dich bitten, dass Menschen dir jetzt eine Antwort geben. Danke, dass du dein Wort bestätigst. Amen.

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1: Wir wünschen Ihnen Gottes reichen Segen für den heutigen Tag. Unser Wunsch für Sie: Möge diese Stunde Ihnen Kraft und Freude schenken. Und vergessen Sie nicht, Segen wird mehr, wenn man ihn teilt.
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1: Am 6. Oktober feierte Helene Isaac aus Raden Geburtstag. Ihre Geschwister wünschen ihr Gottes Segen, Gesundheit und alles Gute zum Geburtstag. Für Helene klingt nun das Wunschlied "Welch ein herrliches Wissen", gesungen von Waldbröler Männerchor.

0: Irene Wahl aus Neuwied sendet herzliche Grüße zum Geburtstag nach Frankenthal an ihren Neffen Helmut Liebenau und an ihre Nichten Leane und Naemi Repsch. Sie wünscht den drei Geburtstagskindern gottesreichen Segen auch im neuen Lebensjahr und widmet ihnen dazu Psalm 121.
1: Ich hebe meine Augen auf zu den Bergen. Woher kommt mir Hilfe? Meine Hilfe kommt von dem Herrn, der Himmel und Erde gemacht hat. Er wird deinen Fuß nicht wanken lassen, und der dich behütet, schläft nicht. Siehe, der Hüter Israels schläft noch schlummert nicht. Der Herr behütet dich. Der Herr ist dein Schatten zu deiner rechten Hand, dass dich am Tag die Sonne nicht steche, noch der Mond bei Nacht. Der Herr behüte dich vor allem Übel. Er behüte deine Seele. Der Herr behütet

deine Hand, dass es nicht sei umsonst gelebt, vergebens. Nicht leer und nutzlos rinne in den Sand, dass es dir Frucht erbringe, Herr des Lebens. Ein Tag, ein winzig Korn und wiegt doch schwer. Ist unser Leben doch ein Herr von Tagen? Nimm sie in deine Gnadenhand, o Herr, dass sie mich immer näher zu dir tragen.

Ein ganz besonderes Jubiläum feiert Johann Tövs aus Bad Oeynhausen. Er wird heute 80 Jahre alt. Zu diesem runden Geburtstag gratulieren seine Ehefrau Helene, die Kinder und Schwiegerkinder von ganzem Herzen. Und auch die 17 Enkel und 9 Urenkel sind in Gedanken dabei und wünschen für das nächste Lebensjahr Gottes reichen Segen mit Matthäus 6, Vers 33. Trachtet vielmehr zuerst nach dem Reich Gottes und nach seiner Gerechtigkeit. So wird euch dies alles hinzugefügt werden. Wir hören ein Gedicht von Elena Krieger. Und im Anschluss klingt das Lieblingslied von Johann Tövs: Ich hab einen Heiland.

Gott segne und behüte dich. Das ist mein Wunsch für dich. Und schenke dir Geborgenheit auf dunklen Wegen Licht.

Gott gebe dir Gelassenheit und Ruhe in dem Sturm und Freude und Gelingen in deinem ganzen Tun. Gott führe dich auch weiterhin auf deinen Wegen hier. Bewahre dich vor Einsamkeit und schenke Wärme dir. Gott gebe dir noch Glück und Liebe, viel Sonnenschein und Zeit und seinen tiefen Frieden. Bewahre dich vor Streit und Neid. Gott segne und behüte dich, mein Freund, das wünsche ich dir. Er führt dich vorwärts sicherlich bis an das ewige Ziel.

Gott segne und behüte dich. 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

Gott segne dich. Gott behüte dich und sei dir gnädig.

0: Gruß.
1: Dieser Gruß zum Geburtstag geht an Anna Richter aus Warburg. Die Familie schreibt:
2: Liebe Mama, Oma und Uroma, Gott segne dich an deinem Geburtstag und schenke dir ein Jahr voller Liebe, Freude und Frieden.
1: Dazu hat die Familie ein Wort aus Jesaja 41, Vers 13 ausgewählt.
2: Denn ich bin der Herr, dein Gott, der deine rechte Hand fasst und zu dir spricht. Fürchte dich nicht, ich helfe dir.
1: Wir hören nun das Gedicht »Einsam« von Dorothea Ferchau, dem ein weiteres Wort aus Jesaja 46, Vers 4 vorangestellt ist. Bis in euer Greisenalter bin ich derselbe, und bis zu eurem grauen Haar werde ich euch tragen. Ich habe es getan, und ich werde heben, und ich werde tragen und erretten.
2: Einsam? Nein, das bin ich nicht. Ich bin ja nie allein. Wenn Gottes Wort hier zu mir spricht, kann ich nicht einsam sein. Ja, wenn ich still und ganz allein in meinem Stübchen bin, dann fallen mir Gottes Worte ein als Trost und als Gewinn. Ich habe mich ja in diesem Leben so viele Jahre abgemüht. Was kann die Welt mir jetzt noch geben, wenn mich mein Glaube heimwärts zieht? Ich will die müden Hände falten, und mehr verlangt der Herr auch nicht. So spüre ich das göttlich Walten, mein Leben in prophetischer Sicht. Der Kommentar aus Gottes Wort lässt mich nicht einsam sein. Mein Glaube sieht ja schon den Ort, freut sich auf ein Daheim. O Welt, bleib stehen vor meiner Tür. Ich lass dich nicht mehr ein. Herr Jesus Christ, ich danke dir. Ich brauch nicht einsam sein.
1: Es folgt der Liederwunsch »Folge mir nach«.

0: Lili Lächelt aus Villeberdessen feiert am 11. Oktober ihren 92. Geburtstag. Ihre Freundinnen Clara, Margarita, Ira und Anna gratulieren Lili herzlich mit dem Lied »Seliges Wissen, Jesus ist mein« und Psalm 23.
1: Der Herr ist mein Hirte, mir wird nichts mangeln. Er weidet mich auf grünen Auen und führt mich zu stillen Wassern. Er erquickt meine Seele. Er führt mich auf rechter Straße um seines Namens willen. Und wenn ich auch wanderte durch Tal der Todesschatten, so fürchte ich kein Unglück. Denn du bist bei mir, dein Stecken und dein Stab, die trösten mich. Du bereitest vor mir einen Tisch angesichts meiner Feinde. Du hast mein Haupt mit Öl gesalbt, mein Becher fließt über. Nur Güte und Gnade werden mir folgen mein Leben lang, und ich werde bleiben im Haus des Herrn immer da.

Waldemar und Helene aus Ludwigshafen dürfen heute auf 39 gemeinsame Jahre zurückblicken. Die Geschwister gratulieren den beiden ganz herzlich und wünschen ihnen noch viele glückliche und gesegnete Jahre unter Gottes Schutz. Sie geben dem Ehepaar Psalm 115, Vers 12 mit auf den Weg. Der Herr wolle an uns gedenken, er wolle segnen.

0: Das waren sie. Die Grüße und Segenswünsche für diese Ausgabe der Sendung Wunschbox von Radio Segenswelle mit Anna und Viktor Sawatzki.
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unsere Nachmittagsstunde im Namen Jesu und wir singen zum Anfang aus dem Lied 313 die ersten drei Verse. Aus dem Lied 313 die ersten drei Verse.

0: Vater im Himmel, ich danke dir, dass du uns hier wieder versammelt hast, dass wir jetzt wieder dein Wort betrachten dürfen, wieder hören dürfen, was der Geist den Gemeinden sagt. Danke, Herr, dass ja in deinem Wort die Fülle zu finden ist, wo wir alles finden dürfen, Herr, was uns zum ewigen Leben dient, was uns dient, um einfach auch dir zu dienen. Ich bitte dich, Herr, dass du auch deine Kraft in unserer Schwachheit ja, stark werden lässt, Herr, dass auch in uns diese kleine Kraft entfacht werden kann und dass wir nicht allein wir eins selig werden, Herr, sondern dass wir auch Frucht bringen dürfen, Herr, dass du auch uns eine Tür öffnest, dass wir noch manche anderen mitnehmen dürfen auf den Weg der Pilgerschaft zur himmlischen Heimat. Ich bitte dich, Herr, segne jetzt diese Stunde, segne dein Wort in unseren Herzen und lass keinen von hier gehen, der nicht durch dein Wort verändert wurde. Wir wollen jetzt alles in deinen allmächtigen Vater hinterlegen und dir für alles danken. Amen.
1: Wir singen aus dem Lied 313 noch die 8. Strophe. 313, 8. Herr Jesu, der du angezündet.

Wir sind heute bei dem sechsten Sendschreiben angekommen, dem Sendschreiben an die Gemeinde Philadelphia, und das befindet sich in Offenbarung 3. Kapitel ab dem 7. Vers bis zum 13. Offenbarung 3, Vers 7 bis 13. Und dem Engel der Gemeinde zu Philadelphia schreibe: Das sagt der Heilige, der Wahrhaftige, der da hat den Schlüssel Davids, der auftut und niemand schließt zu, der zuschließt und niemand tut auf. Ich weiß deine Werke. Siehe, ich habe vor dir gegeben eine offene Tür, und niemand kann sie zuschließen, denn du hast eine kleine Kraft und hast mein Wort behalten und hast meinen Namen nicht verleugnet. Siehe, ich werde geben aus der Satans Schule, die da sagen, sie seien Juden und sind's nicht, sondern lügen. Siehe, ich will sie dazu bringen, dass sie kommen sollen und niederfallen zu deinen Füßen und erkennen, dass ich dich geliebt habe, dieweil du bewahrt hast das Wort meiner Geduld, will ich auch dich bewahren vor der Stunde der Versuchung, die kommen wird

wir es auch schon bei den anderen Sendschreiben gesehen haben. Und ich denke mal, wir alle haben schon ein paar Mal die Offenbarung gelesen. Und die Sendschreiben haben immer ein festes Schema. Es beginnt immer gleich, es sind die gleichen Struktur. Und auch hier beginnt er nach dem 6. Vers, wo auch wieder steht, wer ohne zu hören, der höre, was der Geist in Gemeinden sagt, und fängt da an und geht zur nächsten Gemeinde und sagt wieder, dem Engel der Gemeinde zu Philadelphia schreibe. Der Engel kann natürlich, also im Griechischen das Wort Angelos, das kann natürlich heißen Engel. Im Rest der Offenbarung heißt es auch Engel. In dem Fall könnte es auch bedeuten, dass es ein Bote war, ein Abgesandter der Gemeinden. Weil auch interessant ist, dass geografisch diese 7 Gemeinden in der Reihenfolge, wie die Sendschreiben angeordnet sind, von einem Boten erreichbar sind. Also er würde in der Reihenfolge, wie wir sie in der Offenbarung haben, die Straße abreisen und würde dann in dieser Reihenfolge die ganzen Städte eben erreichen. Und einige Ausleger gehen deswegen dann auch davon aus, dass eben die Offenbarung ein offener Brief war, mit direkter Adressierung an diese 7 Gemeinden, aber auch genauso gültig für alle anderen. Und wie auch in jedem anderen Sendschreiben stellt Jesus sich immer kurz vor. Immer das sagt, der die 7 Sterne hat, der, hier ist es jetzt, der Heilige, der Wahrhaftige. Der Heilige, der Abgesonderte, der, an dem kein Falsch ist, der Wahrhaftige, in dem keine Lüge ist. Und dann auch weiter, der hat den Schlüssel Davids. Und das ist ein direktes Zitat aus Jesaja 22, Vers 22. Und da wird der Prophet geschickt zu Sebna, dem Hofmeister oder Palastmeister, und lässt ihm ausrichten, dass sein Amt ersetzt wird. Jemand anderes wird kommen, und zwar der Eliakim. Und Gott sagt dann, und ich will die Schlüssel zum Hause Davids auf seine Schulter legen, dass er auftue und niemand zuschließe, dass er aufschließe und niemand auftue. Dieses Amt des Schlüssels, das war der Verwalter des Palastes, der hatte Zugriff auf die Schatzkammer des Königs, der konnte sagen, wer zum König, wer vor den König treten durfte oder wem dazu Zutritt verwehrt wurde. Und hier sagt Jesus auch, dass ihm allein ist dieser Schlüssel gegeben. Der Schlüssel zum Zugang des Reiches, der Schlüssel zu den Segnungen des Reiches Gottes, dem unerschöpflichen Segen Gottes, wie auch im Epheserbrief, wo Apostel Paulus sagt, in Christus Jesus sind wir gesegnet mit allen Segnungen des Himmels. Und auch hier ist Jesus, wird hier dargestellt als der Verwalter all dieser Segnungen, all dieses Reichtums. Und wenn er etwas aufschließt, kann es niemand zuschließen. Und wenn er es zuschließt, kann es keiner öffnen. Und was sagt jetzt dieser Wahrhaftige und Heilige? Ich weiß deine Werke. Bin jetzt nicht sicher, ob in allen, aber auch in den meisten anderen Briefen, Sendschreiben, wird gesagt, ich weiß deine Werke. Und dann wird da noch mehr drauf eingegangen. Hier nicht. Er sagt nur, ich weiß. Ich weiß deine Werke und ich habe dir eine offene Tür gegeben. Und um diese offene Tür gibt es jetzt wahrscheinlich sehr viele verschiedene Meinungen, aber ich finde es sehr bemerkenswert, dass diese offene Tür vom Apostel Paulus sehr oft erwähnt wird. Ich glaube, um die 5, 6 Mal erwähnt er die offene Tür, dass er in Ephesus

0: Jesus ist und ihm ist eine Tür aufgetan, aber es sind viele Widersacher. Oder er ruft auch eine Gemeinde auf in einem Brief, betet für uns, dass uns der Herr eine Tür auftut, dass wir das Evangelium weitergeben können. Und auch hier wird es eine solche Tür gewesen sein. Und die Begründung dafür befindet sich direkt im Anschluss. Da wird nicht auf irgendwelche besonders großen Taten hingewiesen von der Gemeinde, nicht auf irgendwelche besonderen Errungenschaften. Und auch interessant dieser Gegensatz zu den Gemeinden, die hoch von sich gedacht haben, hat Jesus gesagt, du hast den Namen, dass du lebst, aber du bist tot. Oder auch zu der Gemeinde von Laodicea. Du denkst, du bist reich, satt, benötigst nichts mehr, aber du bist nackt, blind und bloß. Und je niedriger die Gemeinden sind, umso mehr hebt es Jesus in diesen Sendschreiben hervor. Und so sagt er bei zu Smyrna, du bist arm oder du denkst, dass du arm bist, aber du bist reich. Und auch hier wieder, womit wird diese offene Tür begründet? Mit einer Kleinkraft. Noch hier, der Apostel Paulus beschreibt oft in seinen Briefen, wie Gott gerade in den Schwachen mächtig ist, wie Gott gerade die Torheit dieser Welt verachtet und die Weisheit der Welt verachtet und die Torheit vor der Welt erhebt. Und auch hier ist es so. Diese kleine Kraft, ja, das Wort vom Kreuz, eine Torheit denen, die verloren gehen, aber uns, die wir errettet werden, es ist eine Kraft Gottes. Und was hat es mit dieser kleinen Kraft gemacht? Es hat das Wort behalten. Ja, später steht noch das Wort meiner Geduld. Und auch gerade im Psalm sieht man oft, ich harre des Herrn, ja, mit meinem Gott kann ich über Mauern springen. Ist voll davon, man harrt auf den Herrn. Der Herr ist mein Hirte, mir wird nichts mangeln. Ich habe keine Angst im Todestal, weil der Herr ist bei mir. Noch hier, den Namen nicht verleugnet. Keine besonders großen Werke. Und mit Sicherheit gab es große Werke. Der Unterschied war aber der, dass die Gemeinde das sich nicht auf seine Liste geschrieben hat, ich habe das und das Gutes getan, sondern es ging der Gemeinde darum, Gott zu verherrlichen. Und sie würden auch irgendwann fragen, Herr, wann haben wir dich gesehen, hungern und haben dir zu essen gegeben? Und dieses Zeugnis bekommen sie von Jesus. Und wenn man ein bisschen geschichtlich diese Stadt Philadelphia anschaut, wurde ungefähr 200 vor Christus wurde die gegründet von zwei Brüdern. Der eine war zuerst der Regent dieser Stadt, danach folgte sein Bruder, der Attalos. Und weil der eine sehr treue Liebe zu seinem Bruder hatte, hat er den Zunamen Philadelphos bekommen, also der den Bruder liebhabende. Und demnach wurde auch eben die Stadt Philadelphia genannt. Und nachdem die Stadt dem Römischen Reich übergeben wurde, wurde die Stadt 17 nach Christus vom Erdbeben erschüttert, wo sehr viele Menschen auch ums Leben gekommen sind. Die Stadt wurde dann vom Kaiser Tiberius unterstützt, hat 5 Jahre Steuerentlastung bekommen. Und der hat auch unterstützt und aus Dank hat sich die Stadt vorübergehend auch Neu-Kaiseria, Neo-Kaiseria genannt, Stadt des neuen Kaisers. Und wie man es schon fast vermuten kann, ist dadurch ein Kaiserkult entstanden, der auch noch Jahrhunderte später oder zumindest 150 Jahre später noch Bestand hatte. Die Stadt Philadelphia war außerdem eine Missionsstadt, aber nicht jetzt im Sinn des Evangeliums, zumindest zu dem Zeitpunkt nicht, sondern für den Hellenismus, für die griechische Kultur, für die griechische Sprache. Und diese Idee, die griechische Philosophie in diese Region reinzubringen, ist auch aufgegangen. Und so wurde auch da die ephesische Artemis oder auch Diana verehrt. Und dadurch, dass sie auch an dieser kaiserlichen Poststraße gelegen sind, eine sehr wichtige Handelsstraße, war auch die Vernetzung mit Ephesus sehr eng. Und deswegen kann man auch davon ausgehen, dass die Gemeinde durch das Wirken des Apostel Paulus in Ephesus, durch missionarische Aussendungen gegründet wurde, dass das Evangelium dadurch Philadelphia erreicht hatte. Die Gemeinde hatte also zu kämpfen mit diesem Kaiserkult und auch, wie wir im 9. Vers sehen, mit dem Juden, mit der Schule Satans. Jesus sagt selbst zu den Pharisäern und Schriftgelehrten, dass sie Kinder ihres Vaters sind, des Vaters der Lüge, nämlich dem Teufel. Und die Juden wurden auch um 200 vor Christus vom Antiochus dem Großen umgesiedelt, ungefähr 2000 Familien in diese Region. Und die Synagogen wurden auch Jahrhunderte später, wurden die auch noch nachweisbar, kann man nachweisen, dass die halt da waren. Und sie hatten also mit dem Kaiserkult zu kämpfen, sie hatten mit der gottlosen oder nicht dem Gott der Christen, sondern halt mit mit der Religion der Griechen, mit der Mythologie. Damit wurden die angegriffen, mit dem Kaiserkult wurden die angegriffen. Und dann auch noch wo die Juden, die sehr unterdrückt haben. Und sieht man ja auch in anderen Briefen, auch in der Apostelgeschichte, wie sehr die Juden die Christen unterdrückt haben in den ersten Jahrzehnten und ersten Jahrhunderten. Und in all dem haben sie da festgehalten. Und Ignatius schreibt ungefähr 15 Jahre nach der Offenbarung. Die Offenbarung ist auf ungefähr 95 nach Christus datiert. Und 110 nach Christus schreibt Ignatius, der Kirchenvater, an die Gemeinde einen Brief. Und zum einen lobt er sie, dass sie Ausmaße der nahezu Vollkommenheit erreicht haben, dass der Bischof, der der Gemeinde vorsteht, sein Amt treulich ausführt. Und er warnt sie und sagt nicht, dass ich Spaltung bei euch gefunden habe, sondern vielmehr Säuberungen. Und jetzt kann man sich vielleicht auch vorstellen, dass durch diese griechische Kultur, wo Götzendienste verbunden mit Hurerei und verschiedenen Anbetungen und Ritualen waren, dass sie damit angegriffen wurden und die Gemeinde Pergamos, ihr musste gesagt werden, die Lehre Biljams ist unter euch, welche ein Ärgernis aufrichten, Götzenopfer zu essen, Hurerei zu treiben. Und man kann sich auch vorstellen, dass auch in dieser Gemeinde Philadelphia sich solche eingeschlichen haben. Aber hier war der Unterschied, wie Ignatius dann schreibt, eine Säuberung. Bei euch gab es keine Spaltung, es gab eine Säuberung. Sie haben die hinausgetan, die eben die Freiheit zum Deckel der Bosheit ausnutzen wollten, haben sich getrennt von dem, was sie ins Verderben stürzen würde. Und dadurch wurden sie geläutert. Sie wurden angegriffen, aber wurden bewährt. Und dann sagt Jesus, von dieser Satansschule, die Juden, die euch, die sagen, sie sind Juden und sind keine, weil du nur einen Namen treu gehalten hast, werde ich gehen, dass sie zu dir kommen und vor dir niederfallen und erkennen, dass ich dich geliebt habe. Die Juden, die nicht einsehen wollten, dass Gott auch ein Gott der Heiden ist, dass Gott nicht nur ein Gott des Volkes Israel ist, sondern dass er sich ein Volk des Eigentums, seine Gemeinde, erkauft hat. Und gerade die, sagt Jesus hier zu, die sollen erkennen, dass ich dich geliebt habe. Und die einen sagen jetzt, dass diese offene Tür sich ausschließlich auf die Juden bezieht, aber vermutlich viel mehr. Sie waren treu. Sie waren keine vielleicht Gemeinde, die jetzt irgendwie sich angepasst hat der Welt, um möglichst viele Leute reinzukriegen, was heute oft eine der Missionsstrategien ist. Alles so niedrig, die Hürden so niedrig zu machen, um alle reinzubekommen, dass sie ja nur unter das Wort Gottes kommen. Hier nicht. Sie haben treu gehalten an dem, was Jesus gesagt hat. Sie haben seinen Namen nicht verleugnet, sie haben festgehalten daran. Und weil sie festgehalten haben, hat Jesus ihnen die Möglichkeit gegeben, noch größere Aufgaben zu übernehmen, noch größer zu wirken. Diese kleine Kraft, ja auf Griechisch Dynamai, das ist ein Dynamit, davon kommt das Wort, eine explosive Kraft entwickeln darf. Und bis 1300 nach Christus lesen wir von Gemeinden in dieser Region. Und was heißt das jetzt für uns? Das heißt für uns, wir sollen nicht mit dieser Welt mitziehen. Zieht nicht am Joch mit den Ungläubigen. Und wenn wir auf unser Leben schauen, wo oft schließen wir Kompromisse? Wie oft, statt uns mit dem Wort Gottes zu beschäftigen, statt zu hören, was der Geist den Gemeinden sagt oder an jeden Einzelnen von uns, schaut man sich Dinge an, wo man genau weiß, ist zwar vielleicht ein netter Film, aber wie viel ist da drin, was den inneren Menschen beschmutzt und wegtreibt von der Nüchternheit, die der Geist benötigt, um zu wirken. Und Jesus sagt ihnen, die kriegen keine Kritik, aber er sagt ihnen, halte, was du hast, dass niemand deine Krone nimmt. An dem, was du festgehalten hast, bleibe. Paulus schreibt auch an Timotheus und an Titus, das, was du gelernt hast, bleib in dem. Weich nicht davon ab. Auch bei Josua, weiche nicht zur Rechten oder zur Linken ab. Dann wird es dir gelingen, in allem, was du tust, in allen deinen Wegen, wird der Herr mit dir sein, wenn du dich an den Namen hältst, diesen Namen nicht verleugnest. Und vielleicht auch an uns, an jeden Einzelnen, aber auch an uns als Gemeinde, dass wir schauen, wo es in unserem Leben einen Götzendienst gibt, wo wir Kompromisse gemacht haben mit der Welt, mit der Gesellschaft, mit Philosophien dieser Welt und wollen uns prüfen anhand des Wortes Gottes. Und da möge Gott Gnade schenken, dass auch bei uns eine kleine Kraft wirkt, dass auch bei uns eine Tür geöffnet wird, zu wirken für den Herrn und für seinen Namen Ehre zu erwirken. Amen.
1: Aus 845, den sechsten Vers, 845, 6, nach der Melodiefahre fort.

0: Wir beten.
1: Herr, wir danken für den Tag, den du uns wieder geschenkt hast, dass du uns, Herr, wieder von Morgenstunde dein Wort gelehrt hast und hast gesagt, zieht den neuen Menschen an, der nach Gott geschaffen ist, in völliger Gerechtigkeit und Reinheit in dir. Danke, Vater, auch jetzt wieder für ein Bild, Herr, wo wir oft nicht nachkommen, Herr. Du über die Gemeinde sagen musst, du hast eine kleine Kraft, aber du gehst, Herr. Danke, Vater, für dein Wort, das du uns immer wieder schenkst. Danke, Herr, dass du auch wieder kommst und hilf doch auch, das zu behalten, was wir haben. Und wenn wir noch nicht gesammelt haben mit dir, so hilf doch, Herr, dass wir heute anfangen, mit dir zu sammeln. Weil du sagst selber in deinem Worte, wer nicht mit dir sammelt, der zerstreut. Herr, hilf doch auch, etwas zu zeugen, Herr, von deinem Worte. Denn dein Wort, das ist Geist und Leben, Herr. Wollest du auch uns ein paar Worte schenken, Herr, von deinem Worte, von deiner Allmacht zu zeugen. Danke, Herr, auch jetzt wieder für dein Wort. Hilf doch, Herr, es so ernst zu nehmen, Herr, und auch danach sich richten zu lassen, Herr, wie es vieles auch doch noch fehlt, Herr, zu dieser Bruderliebe in dir. Danke, Herr, für dein Wort. Segne uns auch weiterhin. Ich will dich für alles loben und danken. Amen.
2: Lieber Herr und Heiland, herzlichen Dank, dass du es möglich gemacht hast, Herr, wieder in dem Haus zu sein, wo deine Ehre wohnt, Herr. Legst uns heute den Brief an die Philadelphia-Gemeinde, ja, Herr, aus denen auch wir Kraft und Trost schöpfen dürfen, Herr. Wir sehen es, dass du, Herr, die Schlüssel der Gewalt hast, Herr. Du schließt auf und niemand kann zuschließen. Du schließt zu und niemand kann öffnen, Herr. Habe Dank für den Trost, den du uns gibst, Herr, in deinem Wort, dass wir wissen dürfen, Herr, alles kommt von dir, Herr. Dass wir wissen, Herr, wir sind nicht alleine, wir haben einen Herrn und Heiland, auf den wir uns verlassen dürfen. Segne die Stunde auch, Herr, bei der Betrachtung deines Wortes. Gib uns zu reden, wie es sich gebührt. Ja, Herr, wir wollen mit der Gemeinde einstimmen. Komme bald, Herr Jesus. Amen.
3: Das Lied 462, Jesus stärke deine Kinder.

0: Der Herr wolle sein Wort auch weiterhin an unseren Herzen segnen. Wir waren noch mit der Jugend und waren noch ein paar Brüder dabei. Wir waren auf Erntedankfest in Pforzheim und die hatten uns grüßen lassen aus 1. Petrus 5, Vers 14. Grüßet euch untereinander mit dem Kuss der Liebe. Friede sei mit allen, die in Christus Jesus sind. Amen. Der Herr wolle sein Wort auch weiterhin segnen. Wir haben heute die 6. Gemeinde. Und wenn wir so das Wort betrachten aus der Offenbarung, dann sehen wir, dass von 7 Gemeinden nur 2 Gemeinden davon waren, die der Herr Jesus nicht tadelt, sondern dass er immer zu ihnen sagt, sie sollen in dem bleiben, was sie sind. Und hier fängt er an und dem Engel der Gemeinde Philadelphia schreibe, das sagt der Heilige, der Wahrhaftige, der da hat die Schlüssel Davids, der auftut und niemand schließt zu, der zuschließt und niemand tut auf. Ja, der Wahrhaftige. Jesus sagt selber im Johannesevangelium, ich bin der Weg, die Wahrheit und das Leben. Niemand kommt zum Vater, denn durch mich. Also die alleinige Wahrheit, er kann auftun. Und wenn er auftut, dann kann auch keiner zuschließen. Ich weiß deine Werke, siehe, ich habe vor dir gegeben eine offene Tür und niemand kann sie zuschließen, denn du hast eine kleine Kraft, hast mein Wort behalten und hast meinen Namen nicht verleugnet. Wie man auch nicht nimmt, die 7 Gemeinden, die 7 Sendschreiben, aber wenn man sie so versteht, dass es auch Zeitepochen waren oder Zeitepochen sind, weil man sagt ja auch immer heute, wir sind in der Laodicea-Zeit und dass alles bei uns einschläft. Aber wenn wir die Philadelphia-Gemeinde betrachten, dann könnte man sie in die Zeit einordnen, wo die Bruderliebe in vielen entfacht ist und wo die Brüder einander sich halt in Liebe begegnet haben, wo das Wort untereinander gewachsen ist. Und es war eine kleine Kraft, aber eine starke Kraft. Denn du hast deine kleine Kraft und mein Wort behalten und hast meinen Namen nicht verleugnet. Also das gilt auch heute für uns, wir dürfen sein Wort hören, wir dürfen sein Wort lesen und behalten. Es heißt auch am Anfang in der Offenbarung, das 1. Kapitel, ja, also dass wir das Wort behalten, was darin geschrieben ist, denn die Zeit ist nahe. Siehe, ich werde geben aus den Satansschule, die da sagen, sie seien Juden und sind's nicht, sondern Lügen. Siehe, ich will dazu bringen, dass sie kommen sollen und niederfallen zu deinen Füßen und erkennen, dass ich geliebt habe. Dieweil du bewahrt hast das Wort meiner Geduld, will ich dich bewahren vor der Stunde der Versuchung, die kommen soll über den ganzen Weltkreis. Wir sehen auch, dass der Apostel Paulus, es wurde auch schon vom Bruder erwähnt, seinem geistlichen Sohn Timotheus auch schreibt und sagt, halte, was du hast. Also bewahre das Wort, was du gelernt hast von Jugend auf. Und das ist auch für uns so, wir sind von klein auf in die Gemeinde gekommen. Wir haben sein Wort Tag ein, Tag ausgehört. Und wir dürfen auch behalten was und bewahren das Wort, was wir gehört haben. Das gilt auch für uns heute, dass wir das Wort bewahren sollen. Vor der Stunde der Versuchung, die wird über den ganzen Weltkreis zu versuchen, die da wohnen auf Erden. Wir sehen, es kommt die Zeit, dass da die Stunde kommt der Versuchung und es wird auch so sein, dass keiner mehr dem anderen vertrauen wird. Es wird auch so sein, wie es heißt auch im Galaterbrief und im Römerbrief, der Gerechte wird seines Glaubens leben. Da wird jeder allein für sich kämpfen müssen, aber nicht alleine, sondern wir haben einen Heiland, der uns vorangeht, der uns stärkt in diesem. Siehe, ich komme bald, halte, was du hast, dass niemand deine Krone nehmen. Wir können es auch sehen beim Apostel Paulus, auch an den Timotheus. Der hat auch zu ihm gesagt, ich habe Glauben gehalten, ich habe Glauben gehalten und den Wort ist mir beigelegt, die Krone der Gerechtigkeit, nicht allein aber mir, sondern alle, die seine Erscheinung lieb haben. Also wenn wir Jesu Christi seine Erscheinung lieb haben, wenn wir ihn von Herzen lieb gewinnen, dann dürfen wir auch mit ihm sein. Und die Krone des Lebens, das ist so wichtig, das wurde auch immer uns so beigebracht, die Krone des Lebens, die liegt nicht am Anfang, nicht am Ende, sondern nicht in der Mitte, sondern am Ende unseres Lebens. Wenn aller Streit, aller Kampf ausgeharrt ist, dann ist die Krone des Lebens bereitet. Wer überwindet, den will ich machen zum Pfeiler in dem Tempel meines Gottes, und er soll nicht mehr hinausgehen, und will auf ihn schreiben den Namen meines Gottes und den Namen des neuen Jerusalems, die Stadt meines Gottes, die vom Himmel herniederkommt, von meinem Gott und meinen Namen den neuen. Wir sehen, am Anfang von der Gemeinde hat sich Christus wie in jeder Gemeinde vorgestellt, und am Ende von diesem Schreiben ist es wieder so, dass Christus sich wieder auch die Verheißung gibt der Gemeinde, was der Gemeinde also alles empfangen wird. Und ich will auf ihn schreiben den Namen meines Gottes und den Namen des neuen Jerusalems, die Stadt meines Gottes. Also wir sehen dort das neue Jerusalem auch in Offenbarung 19, so ein wunderbares Bild. Und auch später dann, und ich sah gerade auch Offenbarung 21, und ich sah einen neuen Himmel und eine neue Erde. Der erste Himmel und die erste Erde verging, und das Meer ist nicht mehr. Und ich, Johannes, sah die heilige Stadt, das neue Jerusalem, von Gott aus dem Himmel herabgefahren, bereitet als eine geschmückte Braut ihrem Bräutigam. Also was ein wunderbares Bild hier in der Offenbarung. Und die Braut ist hier gemeint auch die Gemeinde. Also wer will nicht alles von uns hier, wie wir hier versammelt sind, zu dieser Brautgemeinde dazugehören? Der Herr möchte uns Gnade schenken, dass wir wirklich bereit sind, weil im letzten Vers heißt es wieder, wer Ohren hat, der höre, was der Geist den Gemeinden sagt. Wir hatten es schon oft jetzt über die Gemeinden gehabt, und es war einmal vom Bruder erwähnt, mit welchen Ohren hören wir das Wort Gottes? Hören wir sie und sagen, ja, hoffentlich sagt der Bruder bald Amen, oder ist es so, dass wir sein Wort hören und nachsinnen darüber, was gesprochen wurde, und auch bewegen, wie Maria tat? Der Herr möchte uns Gnade schenken, dass wir wachsam sind, auch so wie diese Gemeinde Philadelphia, dass wir wirklich eine kleine Kraft haben, aber dass wir wissen, damit umzugehen. Der Herr möchte sein Wort segnen. Amen.
1: Wir singen aus dem Lied 327, den ersten Vers und den fünften. 327, 1 und 5. Heute triumphiert Gottes Sohn. Der Glaub ist oft so klein und matt, dass er gar wenig Kräfte hat. 327.

0: Möchte der Herr die weiteren Worte auch segnen. Wir haben hier den Text aus Offenbarung 3, das Sendschreiben an die Philadelphia-Gemeinde. Und ich möchte nochmals besonders auf die Verse 7 und 8 zu sprechen kommen, wo unser Herr und Heiland sich selbst vorstellt. Das saget der Heilige, der Wahrhaftige, der da hat den Schlüssel Davids, der auftut und niemand zuschließet, der zuschließet und niemand auftut. Ja, Herr. Ja, in diesem Vers können wir sehen, dass wie sich unser Herr und Heiland selbst vorstellt, kann man auch lehren, prüfen. Es ist weit verbreitet. Und ich denke auch allen bekannt, dass es hier in dieser Welt Menschen gibt, die sich zu Heiligen selbst erklären und meinen, die Schlüssel Davids zu haben, aufschließen zu können. Aber der Herr sagt was ganz anderes. Er ist der einzige Heilige. In Timotheus' Brief lesen wir es: Es gibt ein Gott und ein Mittler zwischen Gott und den Menschen, nämlich der Mensch Jesus Christus. Der Wahrhaftige, der spricht von sich: Ich bin der Weg, die Wahrheit und das Leben. Niemand kommt zum Vater, denn durch mich. Ja, die Schlüssel Davids, der Bruder hat es angeführt. Das ist ein Zitat aus dem Propheten Jesaja, der inhaltsgleich genommen wurde und wie der Bruder schon angeführt hat. Wer die Schlüssel Davids hatte, der hatte die Macht und die Autorität zu sagen, wer vor des Königs Thron kommen durfte und wer nicht. Und diese Macht, die behält sich auch unser Herr und Heiland heute vor, nämlich die Macht zu sagen, wer in sein ewiges Königreich kommen darf und wer nicht. Der auftut und niemand zuschließt, der zuschließt und niemand auftut. Ja, bei dem letzten Halbsatz fallen mir gleich zwei Stellen so besonders auf, wo der Herr selbst die Türe zugeschlossen hat. Das war einmal in der Geschichte von Noah, wo Gott sagt: Geh und bau den Kasten. Ich will eine Flut schicken und die Menschheit verderben, weil ihre Boshaftigkeit so groß geworden ist. Wir sehen, die Menschen verlachten den Noah, aber er blieb beharrlich dran, führte das aus, was Gott ihm aufgetragen hatte. Und dann kam die Flut. Und dann heißt es in einem Satz: Und der Herr schloss die Tür hinter Noah zu. Und dabei blieb's. Noah und seine Familie und die in dem Kasten waren, die wurden gerettet. Alle anderen wurden umgebracht. Ja, eine andere Stelle können wir auch vernehmen aus dem Gleichnis der 10 Jungfrauen. 5 waren töricht und 5 waren klug. Als alle eingeschlafen sind, dann heißt es: Siehe, der Bräutigam kommt, geht aus ihm entgegen. Die 5 Klugen waren bereit, ihrem Bräutigam entgegenzugehen, die 5 Törichten nicht. Ja, geht hin zu den Krämern und kauft. Und in der Zwischenzeit kam der Bräutigam und die bereit waren, gingen mit dem Bräutigam in den Hochzeitssaal. Und es heißt auch da, und die Türe ward verschlossen. Und dann kommen die anderen, die 5 Törichten, und sagen: Herr, Herr, tu uns auf. Dann muss der Herr leider dieses Wort ausrufen: Ich habe euch noch nie erkannt. Weichet von mir. Ja, da können wir sehen, wie ernst es mit dieser Tür ist, die der Herr öffnen und auch schließen kann. Der Bruder hat es angeführt, die offene Tür, da hat der Apostel Paulus im 1. Korintherbrief gesagt: Es ist mir eine große Tür aufgetan, die Frucht wirket, aber es sind trotz allem, dass viele Widersacher da sind. Und das ist doch so erbaulich, so trostreich für ein Kind Gottes, wenn es wissen darf, auch wenn unser Feind alles mobilisiert, wenn er alles aufbringt, wenn der Herr die Tür öffnet, er kann sie nicht zuschließen. Der Einzige, der sie zuschließen kann, ist wiederum selbst der Herr. Und an anderer Stelle bittet der Apostel, so betet doch auch für uns, dass sich eine Tür öffnet, eine Tür des Wortes auftut, um die Geheimnisse des Christus zu verkündigen. Da können wir auch sehen, mit Gebet können wir auch Türen öffnen oder dafür bitten, dass sich Türen öffnen. Ja, dass sich Mitmenschen, wo das Herz noch vernagelt, zugeriegelt ist, die Herzenstür noch nicht offen ist, können wir auch vor unserem Heiland bringen und für diese Menschen beten, damit sie am Ende der Zeit nicht für ewig vor verschlossenen Türen stehen. Du hast eine kleine Kraft und hast mein Wort behalten und hast meinen Namen nicht verleugnet. Dieser Gemeinde zur Philadelphia war diese offene Tür gegeben. Aus diesen drei Punkten, die ich gerade vorgelesen habe, aus dem 8. Vers, die kleine Kraft, ja, solchen Leuten tut der Herr ganz besonders gern eine offene Tür schenken, die von sich nichts selbst halten, die in sich selbst keine eigene Weisheit, keine eigene Gerechtigkeit sehen, sondern nur, dass sie komplett abhängig von Jesus sind und ihn brauchen. Wir können auch mal lesen von dem Gebet, das Jesus sagt: Ich danke dir, Vater und Herr Himmels und der Erde, dass du dieses den Weisen und Klugen verborgen hast und hast es den Unmündigen geoffenbaret. Ja, die, wo nichts in sich selbst sehen, die ihren Zustand erkennen und sagen: Ich brauche dich, Heiland, sei du mein Herr und Erlöser. Die keine Wunderdinge von sich selbst halten, ja, die diese kleine Kraft haben, denen öffnet der Herr ganz besonders gern diese Tür. Dieweil du hast behalten das Wort meiner Geduld, will ich auch dich behalten vor der Stunde der Versuchung, die kommen wird, über den ganzen Weltkreis zu versuchen, die da wohnen auf Erden. Ja, dieses Wort meiner Geduld, das kann nichts anderes sein als das Wort vom Kreuz. Wir sehen hier im 10. Vers, er spricht es an, eine ganz bestimmte Zeitepoche, die über den ganzen Weltkreis kommen wird. So eine Versuchung, die noch niemals gewesen ist und nimmermehr sein wird. Da ist die Rede von der großen Trübsal, von der großen Drangsal, ja, auf die wir auch mit großen Schritten zugehen. Und da ist es ganz entscheidend, wenn wir jetzt diesen Vers lesen, dass wir eben an diesem Wort der Geduld, am Wort des Kreuzes festhalten, dass es Mittelpunkt unseres Lebens ist, dass es Mittelpunkt unserer Wortverkündigung ist und bleibt. Ja, wenn diese große Drangsal kommt, dann kommen noch mehr Verwirrungen, wie sie jetzt schon sind, wo man viel mit Wunderheilungen und Wunderdingen versucht, die Menschen auch in die Irre zu bringen und zu führen. Aber ganz entscheidend, die Leute werden bewahrt, die behalten das Wort der Geduld, das Wort an Jesus Christus, das Wort vom Kreuz. Die wird und will unser Heiland durchbringen, auch durch diese schwere Zeit, die den ganzen Weltkreis betreffen wird. Siehe, ich komme bald, halte, was du hast, dass niemand deine Krone nehme. Der Apostel Paulus sagt mal im Hebräerbrief solche Worte: Werfet euer Vertrauen nicht weg, welches eine große Belohnung hat. Im 103. Psalm können wir auch lesen: Der dich krönet mit Gnade und Barmherzigkeit. Das ist diese Krone, diese sollen wir halten. Und nicht eintauschen. Was gibt es denn Schöneres als den Stand, den wir schon in Jesus haben dürfen, Kinder Gottes zu sein, die lebendige Hoffnung auf das ewige Leben. Und diese Hoffnung, diese Krone will uns der Feind immer wieder madig oder streitig machen, uns abwendig machen. Er geht umher wie ein brüllender Löwe und sucht, welchen er verschlinge. Aber wenn wir uns halten an diesem Wort, zu dem Wort des Kreuzes, wie es ein Vers vorher war, dann wird uns der Herr hindurchbringen, auch durch diese Zeit. Da brauchen wir nicht verzagen, da wissen wir, das ist so ein wunderbarer Trost. Der Herr, wir dürfen alles aus seiner Hand nehmen. Der Herr hat es bestimmt, er hat es abgemessen. Wir lesen so oft in der Offenbarung, und es ward ihm gegeben. Es geht nicht einen Zentimeter darüber hinaus, wie der Herr es zulässt. Das darf unser Trost auch sein für vorstehende Zeiten. Und in dem Glauben und in dem Wissen und in dem Vertrauen, dass der Herr uns durchbringt durch diese Zeit. Wer überwindet, den will ich machen zum Pfeiler in den Tempel meines Gottes und soll nicht mehr hinausgehen und will auf ihn schreiben den Namen meines Gottes und den Namen des neuen Jerusalem, der Stadt meines Gottes, die vom Himmel herniederkommt, von meinem Gott und meinem Namen den neuen. Wenn wir jetzt diesen langen Vers durchsuchen, dann ist auffällig, dass nicht irgendwo der eigene Name auftaucht, sondern nur einzig und allein der Name Gottes. Und diese Leute, die in sich diese kleine Kraft haben, von der wir gehört und gelesen haben, die befähigt unser Herr, auch ein Pfeiler in dem Tempel Gottes zu sein. Die in ihren Augen selbst gering sind, die dürfen zum Segen für andere sein. Die setzt der Herr ganz besonders gern in seinem Weinberg ein. Die überschüttet er mit Segen, die gebraucht er zu seinen Boten und Dienern. Und das soll auch uns aufs Neue zu bedenken geben, dass wir auch nur auf Jesus ausschauen, von ihm die Kraft erwarten, nicht auf uns selbst bauen. Und dann wird er uns auch durch bevorstehende Zeiten hindurchtragen. Der Herr möchte sein Wort segnen. Amen.
1: 259, den zweiten Vers, 259, 2. Mit unserer Macht ist nichts getan.

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1: Vater, ich danke dir, dass du jetzt auch zu uns gesprochen hast. Und du siehst ja, dass wir, wenn du keine Türen öffnest, wir können sie nicht auftun. Du allein hast die Schlüssel. Du hast auch die Schlüssel zum Herzen eines jeden Menschen, auch eines jeglichen, der hier ist. Ich bitte dich, Herr, dass du die Herzen auftust, dass du dein Wort, ja, im Nachhinein auch noch wirken lässt an uns. Dass du, wie du der Lydia das Herz aufgetan hast, auch heute noch den Menschen die Herzen öffnest, ja, dass du einkehren kannst und Wohnung darin machen kannst. Herr, verändere du uns, Herr, dass wir mit einer kleinen Kraft für dich wirken können, dass wir deinen Namen nicht verleugnen, Herr, sondern dass wir festhalten an dem, was wir von dir erhalten haben. Danke, Herr, dass es nicht auf unser Wollen oder Laufen ankommt, Herr, sondern allein auf deine Gnade, auf deine Barmherzigkeit. Denn du hast gesagt, du trägst uns durch. Und dafür danke ich dir, Herr. Amen.
2: Herr Jesus, auch ich möchte dir Danke sagen. Danken für dein Wort. Und ja, wir freuen uns mit dieser Gemeinde, die so viele schöne Sachen gesagt bekommen hat und so wenig Tadel oder gar kein Tadel. Und wenn wir dann aber auf uns schauen, dann sehen wir, wie oft fehlen wir, wie oft versagen wir. Aber Herr, wir wissen auch, du bist derjenige, der gesagt hat, du wirst uns vorstellen vor dein Angesicht untadelig. Wir wissen nicht, wie du es schaffen wirst, aber wir wissen, du hast unsere Schuld auf dich genommen. Du hast unsere Sünden getragen. Unsere Sünden sind vergeben. Und Herr Jesus, hilf, dass wir jetzt in dieser Zeit halten, was wir haben, dass niemand unsere Krone raube. Hilf, Herr Jesus, dass wir uns an dir halten, weil du bist alles, was wir haben. Und mit dir wollen wir auch die Ewigkeit verbringen. Herr Jesus, hilf dazu. Segne du, auch durch kleine Kraft. Aber Herr Jesus, du hast gesagt, dass du in den Schwachen mächtig bist. Hilf auch uns durch deine große Allmacht, Sieger zu bleiben, auch in Trübsalstunden. Ja, bis wir einst bei dir sind, wo es kein Leid, kein Geschrei, keine Versuchung, keine Sünde mehr sein wird, sondern wo wir uns mit dir freuen und mit unaussprechlicher und herrlicher Freude. Sei bei uns jetzt, Herr Jesus, wenn wir auch in die Woche hinausgehen. Hilf, dass dein Wort in unserem Alltag doch zu sehen ist, dass da Spuren zu sehen sind. Segne uns. Amen. Vater unser, der du bist im Himmel, geheiliget werde dein Name. Dein Reich komme, dein Wille geschehe, wie im Himmel, also auch auf Erden. Unser tägliches Brot gib uns heute und vergib uns unsere Schuld, wie wir vergeben unseren Schuldigern. Und führe uns nicht in Versuchung, sondern erlöse uns von dem Übel. Denn dein ist das Reich und die Kraft und die Herrlichkeit in Ewigkeit. Amen. Der Herr segne uns und behüte uns. Der Herr lasse leuchten sein Angesicht über uns und sei uns gnädig. Der Herr erhebe sein Angesicht auf uns und schenke uns seinen Frieden. Amen.

Ja, dann nutze ich doch die Denkpause kurz, um die Vermeldungen zu machen. Am Freitag ist ein Kinderbibeltag, am 16.10. um 16 Uhr bis 19.30 Uhr. Die Anmeldung bitte unten an der Magnetwand vornehmen. Die Beerdigung von Bruder Alexander Krämer wurde vermeldet, ist am 15. Oktober um 14 Uhr auf dem Friedhof in Bolsbach. Dann werden Sachspenden gesammelt für diese Weihnachtspäckchen, die die Kinderstunden verpacken. Unten steht die Truhe, wenn man hochkommt, ja, habt ihr bestimmt gesehen, und da steht dann auch drauf, was man alles sammeln kann. Am 24. Oktober ist der Reinigungstag. Bitte unten auf der Liste schauen, wer wann dran ist. Und wenn wir schon von Listen sprechen, bitte auch auf den Garderobendienst achten und auf die Hangpflege, ja. Da hängen auch unten Listen aus. Bitte schaut drauf, wann ihr dran seid. Und am 24. Oktober ist auch die Brüderkonferenz. Wer Interesse hat, bitte beim Bruder Jakob Becker sich melden, damit man Fahrgemeinschaft bilden kann. Und in den Tagen darauf ist das Brüderseminar, ja genau, Brüderseminar, wo es dann über ein paar Tage geht, wo in Delmenhorst, wo dann über verschiedene Themen wird dann gesprochen, miteinander gebetet. Ja, Vorträge gibt es da, Fragemöglichkeiten. Wer Interesse hat, kann sich da auch melden. Und jetzt vielleicht, bevor wir dann nach Hause gehen, bitte besonders an die jungen Brüder, schnappt euch ein paar Stühle und helft sie wegzustellen. Ja? Aber jetzt wollen wir noch ein paar Lieder singen. Bitte bestellt. 535. 535.

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Ja, fast hätten wir es noch vergessen, einen Gruß nach Neustadt mitzugeben. Ein Gruß, der steht in Psalm 111, die Verse 2 und 3. Groß sind die Werke des Herrn. Wer ihrer achtet, der hat eitel Lust daran. Was er ordnet, das ist löblich und herrlich, und seine Gerechtigkeit bleibt ewiglich. Psalm 111, 2 und 3. Und jetzt auf Wiedersehen und Gott befohlen, bis am Mittwoch um 19 Uhr.

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1: Es ist 17 Uhr und 30 Minuten.

Herzlich willkommen auf dem Open Doors Gebetshaus für verfolgte Christen hier in Kerkheim bei Frankfurt am Main. Schön, dass du heute eingeschaltet hast. Danke, dass du dir Zeit nimmst, bewusst gemeinsam mit uns für unsere Geschwister in Kuba zu beten. Ich bin überzeugt, unsere Gebete bleiben nicht ohne Wirkung. Zu Beginn möchte ich mit euch auf einen Gedanken aus dem Philipperbrief schauen. Paulus schreibt dort im Philipper 1, Vers 7, und auch wenn ich jetzt im Gefängnis bin und vor Gericht die Wahrheit der rettenden Botschaft verteidige und bezeuge, ihr alle habt Anteil an diesem Auftrag und an der Gnade, die Gott mir damit erweist. Paulus schreibt diese Worte aus einer Situation heraus, die alles andere als leicht ist. Er sitzt im Gefängnis, ist eingeschränkt, überwacht und angeklagt. Und trotzdem sieht er ganz klar, er ist nicht allein. Die Gemeinde steht hinter ihm. Sie betet, sie leidet mit, sie trägt mit. Und Paulus sagt, ihr habt Anteil an diesem Auftrag. Ihr habt Anteil an der Gnade. Das ist ein unglaublich starker Gedanke. Denn Paulus macht hier deutlich, Gebet ist keine passive Unterstützung aus sicherer Entfernung. Gebet bedeutet Teilhabe. Wenn wir beten, stehen wir mitten im Auftrag Gottes. Wenn wir für bedrängte Christen beten, dann sind wir mit ihnen verbunden. Geistlich, ganz real, ganz konkret. Paulus sieht seine Gefangenschaft nicht isoliert. Er sieht sie eingebettet in das Wirken Gottes und in die Gemeinschaft der Gläubigen. Ihre Gebete sind für ihn kein Trostpflaster, sondern echte geistliche Unterstützung. Paulus erinnert uns hier daran, dass Gottes Gnade nicht nur tröstet, sondern beauftragt. Sie stellt uns hinein in das, was Gott tut. Unsere Gebete sind kein Randgeschehen, sondern Teil seiner Herrschgeschichte. Wenn wir heute beten, stehen wir geistlich neben denen, die verfolgt werden, und Gott verbindet unsere Stimmen mit ihrem Zeugnis. Und genau das gilt auch heute noch. Unsere Geschwister, die wegen ihres Glaubens unter Druck stehen, sagen uns immer wieder, bitte betet für uns. Nicht, weil sie nichts anderes mehr hätten, sondern weil sie erlebt haben, dass Gebet trägt, stärkt, schützt und verändert. Vielleicht sitzt du gerade zu Hause und fragst dich, was dein Gebet überhaupt bewirken kann. Aber Paulus erinnert uns daran, wir haben Anteil. Anteil am Auftrag, Anteil an der Gnade. Anteil an dem, was Gott tut. Auch an Orten, an die wir selbst niemals gehen könnten. Heute nehmen wir diesen Auftrag ganz bewusst wahr. Heute beten wir für unsere Geschwister in Kuba. Kuba, eine Insel in der Karibik, bekannt für Oldtimer, Musik und Traumstrände. Doch hinter dieser Kulisse verbirgt sich eine herausfordernde Realität. Seit der Revolution 1959 wird das Land von der Kommunistischen Partei regiert, die bis heute eine sehr strenge staatliche Kontrolle ausübt. Religionsfreiheit ist auf dem Papier erlaubt, in der Praxis jedoch stark eingeschränkt. Der Staat erwartet politische Loyalität, insbesondere keine Kritik. Wo Christen kritisch werden, wo sie sich für Menschenrechte einsetzen oder gesellschaftliche Missstände benennen, da geraten sie ins Visier der Behörden. Christen erleben Überwachung, Einschüchterung, Reiseverbote und massive Einschränkungen ihres Gemeindelebens. Besonders betroffen sind nicht registrierte Kirchen. Und das sind viele. Über 80% der evangelischen Gemeinden
haben keine staatliche Anerkennung und gelten damit als illegal. Kinder und Jugendliche stehen besonders unter Druck. In Schulen werden christliche Schüler gemobbt, als konterrevolutionär beschimpft oder ausgegrenzt. Lehrer und Mitschüler setzen sie unter Druck, ihren Glauben zu verschweigen. Manche Kinder verlieren Freunde oder werden öffentlich bloßgestellt. Und doch erleben einige von ihnen, dass Gott ihnen gerade in dieser Ablehnung neue innere Stärke schenkt. Auch Pastoren und Leiter zahlen einen hohen Preis. Dies zeigt das Beispiel von Pastor Alain Toledano Valiente. Am 23. Oktober 2025 berichtete er, dass ihm am Flughafen Santiago de Cuba die Einreise nach Kuba verweigert wurde. Ich werde zum zweiten Mal aus meinem eigenen Land verbannt, schrieb er. Sein Wunsch, seine schwer an Krebs erkrankte Tochter zu besuchen, blieb unerfüllt. Und gleichzeitig befindet sich Kuba in einer tiefen gesellschaftlichen Krise. Inflation, Lebensmittelknappheit, Stromausfälle und ein kollabierendes Gesundheitssystem prägen den Alltag. Die kubanische Christin Anna sagt dazu: Du musst dich entscheiden, ob du Essen kaufst ohne eine Bibel. Viele Menschen haben kaum Hoffnung. Und genau hier tritt die Kirche ein, weil sie Hoffnung schenkt, weil sie Gemeinschaft lebt, weil sie hilft, wo der Staat versagt. Kirchen gelten dabei nicht nur als religiöse Gemeinschaften, sondern als mögliche Keimzellen von Kritik und Veränderung. Genau deshalb geraten Christen immer wieder unter Generalverdacht, nicht weil sie Gewalt ausüben, sondern weil ihr Glaube ihnen eine andere Loyalität schenkt. Hauskirchen spielen dabei eine entscheidende Rolle. Zehntausende Christen treffen sich in Wohnzimmern, Hinterhöfen und einfachen Häusern. Diese Orte werden zu Zufluchtsorten des Glaubens, aber auch zu Brennpunkten staatlicher Überwachung. Auch wenn der Staat versucht, jeden Bereich des Lebens zu kontrollieren, kann er nicht verhindern, dass Menschen Jesus begegnen und Hoffnung finden. Trotz all des Drucks wächst die Kirche nicht, weil sie darf, sondern weil sie einen Auftrag hat, weil Menschen Jesus brauchen und weil Christen in Kuba bereit sind, diesen Glauben zu leben, selbst wenn es sie viel kostet. In Kuba ist der Militärdienst für junge Männer verpflichtend. Für Christen wird dieser Dienst oft zu einer schweren Prüfung ihres Glaubens. Sobald bekannt wird, dass ein Rekrut Christ ist, dann gerät er ins Visier von Vorgesetzten und Kameraden. Wie stark der Druck ist, hängt von Einheit und Vorgesetzten ab, aber viele erleben den Dienst ohne geistliche Gemeinschaft. Christliche Soldaten berichten, dass sie verspottet, schikaniert oder gezielt provoziert werden. Sie werden zu härteren Arbeiten eingeteilt, erhalten schlechtere Bewertungen oder werden gedrängt, an ideologischen Schulungen teilzunehmen, die ihrem Glauben widersprechen. Manche müssen Parolen rufen oder an Ritualen teilnehmen. Wer sich weigert, riskiert Strafen, Arrest, Disziplinarmaßnahmen oder eine Verlängerung des Dienstes. Der Alltag wird zu einem geistlichen Kampf. Viele dieser jungen Männer fühlen sich innerlich zerrissen zwischen Gehorsam gegenüber dem Staat und Treue zu Christus. Sie brauchen Weisheit, um ihren Glauben zu verleugnen und zugleich Wege zu finden, respektvoll zu bleiben. Und doch gibt es Zeugnisse von Standhaftigkeit. Junge Christen, die trotz Angst und Druck an Jesus festhalten. Die respektvoll, aber klar ihren Glauben leben. Die durch ihr Verhalten Fragen aufwerfen und manchmal sogar Bewunderung ernten. Ein Partner von Open Doors berichtet, dass gerade im Militär
andere Soldaten aufmerksam beobachten, wie Christen mit Ungerechtigkeit umgehen. Ihre Haltung, ihr Friede und ihre Liebe bleiben nicht verborgen. Lasst uns jetzt gemeinsam für diese jungen Männer beten. Bitte bete, dass die Standhaftigkeit der Christen andere Soldaten inspiriert und sich Herzen für das Evangelium öffnen.

Himmlischer Vater, wir bringen dir die jungen Christen im kubanischen Militär. Du siehst ihren Mut, ihre Angst und ihre Treue zu dir. Stärke sie in Momenten der Einsamkeit und schenke ihnen Weisheit im Umgang mit Druck und Ungerechtigkeit. Bewahre ihre Herzen vor Bitterkeit und fülle sie mit deinem Frieden. Lass ihr Zeugnis sichtbar werden und gebrauche ihre Standhaftigkeit, um andere zu berühren und Herzen für dein Evangelium zu öffnen. Amen. Trotz zahlreicher Einschränkungen suchen Christen in Kuba Wege, ihren Glauben sichtbar zu leben. Die Gläubigen singen oder beten im öffentlichen Raum oder bekennen ihren Glauben bei Beerdigungen in Gruppen oder bei Treffen. Diese Formen öffentlicher Anbetung werden vom Staat kritisch beobachtet. Nicht genehmigte Versammlungen gelten als illegal. Behörden lösen Treffen auf, verhängen Geldstrafen oder laden Leiter zu Verhören vor. Dennoch lassen sich Christen nicht einschüchtern und halten an ihrem Glauben fest. Ein eindrückliches Beispiel ereignete sich in Santiago de Cuba. Eine große christliche Versammlung wurde von staatlichen Stellen abrupt beendet. Doch statt auseinanderzugehen, blieben die Gläubigen. Sie begannen, mitten auf der Straße zu singen, zu beten und Gott zu preisen. Aus dem ursprünglich geplanten Gottesdienst entwickelte sich eine spontane öffentliche Anbetung, an der schließlich tausende Menschen beteiligt waren. Ein Open-Doors-Partner berichtet, dass Lobpreis und Gebet im öffentlichen Raum für viele Kubaner ein starkes Zeugnis sind. In einem Land, in dem Hoffnung selten geworden ist, da bleiben Passanten stehen, hören zu und stellen Fragen. Manche suchen später heimlich Kontakt zu Hauskirchen. Nicht jede Gemeinde wählt diesen Weg. Viele Christen leben ihren Glauben im Verborgenen. Beide Formen sind Ausdruck von Treue zu Christus in einem Umfeld, das wenig Raum für Religionsfreiheit lässt. Christen bitten um Gebet, dass Gott öffentliche Anbetung gebraucht, nicht als Aufstand, sondern als Einladung und als Zeichen von Hoffnung inmitten von Angst und Kontrolle. Bitte bete, dass die öffentliche Anbetung viele Herzen erreicht und Menschen neugierig auf Christus werden.

Herr Jesus, wir danken dir für den Mut der Christen in Kuba, die dich öffentlich ehren, trotz Risiko und Angst. Segne ihre Lieder, ihre Gebete und ihr Zeugnis. Lass Menschen innehalten und spüren, dass du lebst. Öffne Herzen, wo Resignation herrscht, und schenke Neugier auf dich. Bewahre deine Kinder vor Repressionen und fülle sie mit Freude und Freimut. Amen. Hauskirchen sind das Rückgrat der Kirche in Kuba. Weil neue Kirchengebäude kaum genehmigt werden, treffen sich Christen in Wohnzimmern, Küchen oder Hinterhöfen. Diese Häuser werden zu Orten des Glaubens, der Gemeinschaft und der Hoffnung, oft unscheinbar von außen, aber geistlich lebendig im Inneren. Doch diese Treffen bleiben selten unbeobachtet. Staatliche Informanten fotografieren Firmen oder schleusen sich in die Gruppen ein. Pastoren werden vorgeladen, bedroht oder mit Geldstrafen belegt. Manche wurden dutzende Male verhört. In einzelnen Fällen sollten Häuser konfisziert werden, weil sie angeblich illegal für religiöse Zwecke genutzt wurden. Viele Leute berichten, dass sie nie wissen, wer wirklich aus Glauben kommt und wer nur zuhört, um Informationen weiterzugeben. Diese ständige Unsicherheit belastet die Gemeinschaft, schwächt Vertrauen und fordert viel geistliche Reife. Und trotzdem wachsen diese Gemeinden. Sie lehren Kinder, begleiten Jugendliche, helfen Familien, teilen Essen, Zeit und Hoffnung. Gerade in diesen einfachen Räumen wächst der Glaube der nächsten Generation heran. Neben den Geistlichen übernehmen Hauskirchen in Zeiten von Mangel und Instabilität auch die diakonische Aufgabe, die der Staat nicht leistet. Naturkatastrophen haben viele Häuser beschädigt. Dächer stürzten ein, Wände rissen. Dennoch treffen sich die Gemeinden weiter, manchmal unter Planen, manchmal in halb zerstörten Räumen, aber mit großer Entschlossenheit. Christen in Kuba bitten nicht zuerst um Sicherheit, sondern um Standhaftigkeit, dass sie trotz Überwachung nicht verstummen und ihre Häuser Orte des Lebens bleiben. Bitte bete, dass die Hauskirchen trotz Überwachung und Druck weiterhin Hoffnung und Glauben verbreiten.

0: Vater im Himmel, wir bringen dir die Hausgierigen in Kuba. Du siehst ihren Mut, ihre Verletzlichkeit und ihre Liebe zu den Menschen. Beschütze ihre Leiter und Familien. Schenke ihnen Weisheit, Kraft und Einheit, dass diese Häuser Leuchttürme deiner Hoffnung seien, trotz Überwachung und Bedrohung. Baue deine Kirche, wo Mauern sie einengen wollen. Amen. Zum Abschluss möchte ich noch einmal auf den Philipperbrief zurückkommen. In Philipper 1, die Verse 12 bis 14, schreibt Paulus: Meine lieben Brüder und Schwestern, ihr sollt wissen, dass meine Gefangenschaft die Ausbreitung der rettenden Botschaft nicht gehindert hat. Im Gegenteil, allen meinen Bewachern und auch den übrigen Menschen, mit denen ich es hier zu tun habe, ist inzwischen klar geworden, dass ich nur deswegen eingesperrt bin, weil ich an Christus glaube. Außerdem haben durch meine Gefangenschaft die meisten Christen neuen Mut gewonnen und die Zuversicht, dass der Herr ihnen hilft. Furchtlos und ohne Scheu sagen sie jetzt Gottes Botschaft weiter. Was Paulus hier beschreibt, ist mehr als persönlicher Trost. Es ist ein geistliches Prinzip. Gott gebraucht das, was Menschen zum Schweigen bringen wollen, um seine Botschaft weiterzutragen. Die Gefängnisse werden zu Kanzeln, Überwachung wird zu Bühne für Zeugnis, Angst zum Nährboden für Mut. Unsere Geschwister in Kuba leben genau in dieser Spannung und wir dürfen sie darin begleiten, im treuen und hoffnungsvollen Gebet. Trotz Druck und Repressionen erleben sie, dass Gott wirkt. Menschen werden aufmerksam, Christen fassen neuen Mut und geben ihren Glauben weiter. Oft leise und im Verborgenen, aber mit großer Kraft. Nicht, weil sie stark sind, sondern weil Christus in ihnen lebt. Und wer steht nicht nur daneben? Wir haben Anteil. Durch unsere Gebete, durch unsere Verbundenheit und durch unser Dranbleiben. Danke, dass du heute mitgebetet hast. Wenn du selbst an einer Gebetszeit hier im Gebetshaus teilnehmen oder weitere Sendungen anschauen möchtest, findest du alle Informationen auf www.gebetshaus.de. Gott segne dich. Auf Wiedersehen.
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0: Es ist 18 Uhr.
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2: Was können wir denn jetzt damit anfangen? Können wir anständiges Verhalten irgendwie verordnen? Können wir jetzt sagen, wir führen Gesetz ein, die Managergehälter zu deckeln? Oder soll der Gesetzgeber ein Maximalgehalt einfach vorgeben? Oder soll der Umtausch von von online gekauften Schuhen einfach verboten werden? Ich hoffe nicht, weil dann würden wir zu Hause ersticken. Das ist ein Scherz. In der Wirtschaftsethik und in der Unternehmensethik, dann wird ein anschauliches Bild verwendet, das von dem Professor Karl Hohmann, Münchner Ethiker, entwickelt wurde. Er vergleicht Moral, also das auf ethischen Werten beruhende Handeln, mit Spielregeln. Jedes Spiel, das einigermaßen gesittet und fair abgewickelt werden soll, benötigt feste, verbindliche und von allen akzeptierte Spielregeln. Also zum Beispiel 2x45 Minuten, 11 gegen 11, Ball über die weiße Linie ist aus oder Tor und der Schiedsrichter darf kein Geld annehmen. Ja, das sind mal einige Regeln. Natürlich wird davon auch ausgegangen, dass jede Mannschaft gewinnen will. Das ist so der grobe Rahmen. In der Wirtschaft spricht man hier von einer Rahmenordnung. Also jede Wirtschaftsordnung hat eine Rahmenordnung. Wir haben zum Beispiel die soziale Marktwirtschaft und hier soll Wettbewerb herrschen und soll den Wohlstand aller fördern. Und da legt auch der Staat fest, was geht, was legal ist. Verboten sind dann zum Beispiel, was ich vorhin schon gesagt hatte, Vertragsbrüche, Korruptionen oder Kartelle. Also Verhaltensweisen, die den fairen Wettbewerb ausschalten. Die Rahmenordnung, hier dargestellt durch diesen blauen Rahmen, bestimmt also die Handlungsregeln. Moralische Vorgaben, also die Ethik, müssen sich auf die Institution des Marktes richten, der also innerhalb dieses Rahmens stattfindet, damit alle auch die gleichen Wettbewerbsbedingungen haben. Und wenn alle diese Wettbewerbsbedingungen haben, die gleiche, dann spricht man davon, dass also auch das Verhalten eines Einzelnen ausbeutungsresistent ist. Das heißt, ich kann mich verhalten, ich kann jetzt, also das Risiko besteht natürlich, wenn einer da also besonders, ein besonders tolles Verhalten hat, was man ausnutzen kann, wo man ihn dann also verschädigen kann, dann nutzen die anderen das aus. Also wenn einer zum Beispiel da ein Produkt auf dem Markt hat, was extrem billig ist und dann kaufen das alle und wenn er unter Preis das Ganze gekauft hatte, dann irgendwann scheidet er aus dem Markt aus, also er wird ausgebeutet. Ja, also das sind so Beispiele, wo man ausgebeutet wird und wo man dann also im Wettbewerb dann eigentlich auch scheitert. Wichtig ist also, dass alle die gleiche Regel haben und das wird in der Rahmenordnung festgelegt. Hohmann sagt, der systematische Ort der Moral in einer Marktwirtschaft ist die Rahmenordnung. Moralische Vorgaben, wie sie zum Beispiel die christliche Ethik macht, müssen die Grundlage dieser Rahmenordnung sein. Und das ist auch bei uns der Fall. Also als wir die soziale Marktwirtschaft nach dem Krieg eingeführt haben, da gab es eine ganze Reihe Menschen, die auch Christen waren, die ihre Vorstellungen hiermit in die Rahmenordnung eingebracht haben. Aber da könnte Professor Lachmann natürlich wesentlich mehr zu sagen, weil er auch dazu viel veröffentlicht hat. Die individuellen Spielzüge, die wir jetzt aber sehen in diesem Rahmen, die also eine Mannschaft macht, die bleiben wie beim Fußball, wie zum Beispiel der forsche Angriff oder das individuelle Vorgehen der einzelnen Unternehmen. Ja, also das sind so einzelne Schritte, die innerhalb dieses Marktes gemacht werden. Sie versuchen durch Taktik und Strategie innerhalb dieses Rahmens dann möglichst erfolgreich zu sein. Sie müssen also gut trainiert sein, sie müssen abgestimmt die Spielzüge durchführen und sie müssen auch alle das gleiche Ziel haben. Das ist also hier, was ich hier so als die Meso-Ebene beschreibe, das ist auch die Ebene der Unternehmensethik. Ja, und das betrifft dann eher die Organisation als Ganzes. Und auf der untersten Ebene dann steht das Individuum mit seinem individuellen Verhalten. Ja, also ob er faul oder fleißig ist oder ob er ein Teamplayer oder ob er Egoist ist, ja, oder ob er ehrlich oder sogar hinterhältig ist. Ja, das ist also dann die Ebene, die wir hier als Mikroebene sehen. Das ist eigentlich die Ebene der Individualethik. Ich möchte dieses Bild, ich möchte das Ganze nochmal verdeutlichen am Beispiel der Managergehälter. Also die sind ja schon seit Jahren Stein des Anstoßes und werden immer wieder auch genannt. Und sie sind ein Symbol für die Gier der Manager. Aber da hat sich jetzt was getan. In einer Selbstverpflichtung der Unternehmen, dem sogenannten Corporate Governance Index, einem Regelwerk, das vor allen Dingen Empfehlungen für die gute Unternehmensführung von börsennotierten Unternehmen in Deutschland enthält, wurden also auch Empfehlungen für Managergehälter vorgegeben. Das entspricht also dem Bild von Hohmann von den Spielzügen. Ja, das heißt, die Gruppe von Unternehmen gibt sich hier eine Regel. Da aber im Wettbewerb Unternehmen das Risiko bestand, dass Manager wieder mit Geld zum Beispiel abgeworben werden, also Deutschland dann verlassen würden und dann vielleicht in einem anderen Land wesentlich höhere Gehälter bekommen, musste man versuchen, das also irgendwo auszugleichen. Also durften keine Nachteile entstehen. Die Regeln sollten für alle gleich sein. Und genau vor einem Jahr, am 14.11.2019, also heute vor einem Jahr, wurde ein Gesetz zur Deckelung der Managergehälter in Deutschland verabschiedet. Das ist das Gesetz zur Umsetzung der zweiten Aktionärsrichtlinie, also zur Aktionärsrechte-Richtlinie. Ja, das heißt, man hat also aus diese Ideen des Corporate Governance Index hat man übernommen, hat daraus ein Gesetz gemacht und hat dieses Gesetz dann quasi für alle gültig gemacht. Das Gesetz enthält zwei Punkte im Wesentlichen. Der Aufsichtsrat wird gesetzlich dazu verpflichtet, eine Maximalvergütung für die Mitglieder des Vorstandes festzulegen. Das ist der Vorstand, der Aufsichtsrat, der also quasi den Vorstand kontrolliert in einem Börsenunternehmen, kann also hier die Maximalhöhe oder soll hier die Maximalhöhe festlegen. Und der zweite Schritt ist dann, dass zudem die Hauptversammlung das Recht bekommt, diese Maximalhöhen nochmal abzusetzen, nochmal festzulegen oder entsprechend zu korrigieren. Das heißt, wir haben also einmal den Vorstand und den Aufsichtsrat, die legen das Gehalt fest und dann kann die Hauptversammlung darüber entscheiden, ob die Höhe richtig ist und kann dann bei Bedarf entsprechend nach unten korrigieren. Ob das Gesetz greift, ist bisher nicht, kann ich nicht beurteilen. Ich habe noch kein Beispiel gefunden, wo die Mitgliederversammlung das Ganze reduziert hat. Deswegen müssen wir da sicherlich nochmal abwarten.

Diese Zuwendungen wurden dann eben als nützliche Aufwendungen verbucht. Seit dem 1. September 2002 sind aber Schmiergeldzahlungen deutscher Unternehmen an ausländische Geschäftspartner strafbar und damit steuerlich auch nicht mehr absetzbar. Da hat man also hier auch eine Regelung gefunden, die dann erst aus einer Selbstverpflichtung kam und die dann später in ein Gesetz mündete. Also die Frage, welche Bedeutung hat jetzt Anstand für wirtschaftliches Handeln? Da finde ich, drei Punkte sind hier nennenswert. Erstens, eine wichtige Funktion des Anstandes ist die Schutzfunktion. Ja, also ein Puffer vor illegalem Handeln. Wird die rote Anstandslinie überschritten, dann reagieren Kollegen oder die Gesellschaft oder die Umwelt mit Empörung oder mit einem Shitstorm. Spätestens hier sollte man nachdenken, ob man noch auf dem richtigen Weg ist. Also der Anstand auf so eine Reaktion, wenn also da so ein Shitstorm passiert, dann kann man das auch so als eine Bremsfunktion sehen. Man sollte sein eigenes Verhalten mal überdenken. Ein zweiter Punkt ist, Anstand schafft Normen im Bereich des legalen Handelns. Nicht alles, was legal ist, ist auch legitim, ist nicht anständig. Deswegen haben wir als Beispiel gerade mal die Verhaltensregeln, diese Kodizes uns angeschaut. Die finden im Bereich des Legalen statt. Da gibt Unternehmen oder da geben sich Organisationen eigene Regeln, die wesentlich strenger sind als die gesetzlichen Rahmenbedingungen. Und Anstand ist hier dann auch diese Mindestbedingung. Der Corporate Governance Index ist ein Beispiel. Viele Unternehmen haben auch Code of Conducts oder Verhaltenskodizes für den Einkauf oder fürs gesamte Unternehmen definiert, die dafür auch Beispiele sind. Da werden solche Regeln des Anstandes auch mit eingebaut. Der dritte Punkt, ja, viele Managementkonzepte und daraus resultierende Unternehmensentscheidungen sind effizienzgesteuert. Ja, man versucht also möglichst viel, möglichst hohen Gewinn daraus zu holen. Und man betrachtet in diesem Sinn die Mitarbeiter oder die Kunden als Humankapital. Als Verhalten des Mitarbeiters wird das des Homo economicus vorausgesetzt. Also er versucht immer seinen eigenen wirtschaftlichen Vorteil streng rational zu optimieren. Durch die Berücksichtigung von Anstand, Moral und Sitte wird aber hier der handelnde Mensch zu einem moralischen Akteur. Ja, das ist eine wichtige Erweiterung, dass man also hier nicht nur das rein Rationale sieht, sondern dass er auch ein sittlicher, ein moralisch handelnder Mensch wird. Und der vierte Punkt, Anstand macht erfolgreicher. Wenn man sich anständig verhält in der Wirtschaft, das heißt nicht automatisch, dass es End of Business ist. Es gibt viele Studien, die belegen, dass Unternehmen, die auf ethischen Prinzipien ihre Geschäftspolitik ausrichten, dass sie wirklich erfolgreicher sind und dass sie ihre Kunden besser binden, einen größeren Geschäftserfolg haben und nachhaltig da auch einen Vorteil von haben, wenn sie sich anständig verhalten. Komme ich zum dritten und letzten Teil? Ja, es geht. Wir haben uns im ersten Teil einige Beispiele angeschaut, wo der normal empfindende Bürger sagt, ja, geht's noch. Damit alle Unternehmen die gleichen Chancen im Wettbewerb haben, müssen die wichtigsten moralischen Werte in die Rahmenordnung übernommen werden. Im Bereich der Wirtschaft wird die Anstandsgrenze überschritten, um einen eigenen Wettbewerbsvorteil oder um einen eigenen Vorteil zu haben oder aus Eigeninteresse oder sogar Gier. Und ich möchte aber jetzt trotzdem im dritten Teil aufzeigen, dass noch was geht, dass es geht, dass man sich auch anders verhalten kann. Auch wichtig ist dabei, dass ein Konsens über die Anständigkeit besteht, damit es zu Veränderungen in Wirtschaft und Gesellschaft kommt. Ein erstes Beispiel kommt aus diesem Sommer. Ganzseitige Anzeigen, wir schaffen das Kükentöten ab. Seit 2017 kämpfen wir für Küken. Seit Jahren empören sich viele Menschen in Deutschland über das Töten der männlichen Hühnerküken. 45 Millionen werden alleine pro Jahr in Deutschland geschreddert. Die Empörung wurde so groß, dass sehr viel Geld in die Forschung investiert wurde, um eine frühzeitige Selektion von männlichen und weiblichen Küken zu ermöglichen. Also die Empörung hat einiges bewirkt. Im Juni 2020 diese Anzeigen, also jetzt ganz aktuell, Ausstieg aus dem Kükentöten. Und am 8.9. hat dann Julia Klöckner, unsere Ministerin, eine Änderung des Tierschutzgesetzes vorgestellt, dass ab 1.1.2022 das Töten von Hühnerküken verbietet. Interessant, hier der Satz von der Ministerin, der Entwurf zur Änderung des Tierschutzgesetzes zielt auf ein flächendeckendes Verbot des Kükentötens.

0: in Deutschland ab Ende 2021. Das gesetzliche Verbot ist erforderlich, um das Töten der Hühnerküken einheitlich zu unterbinden und Verstöße wirksam sanktionieren zu können. Also hier geht es wieder darum, dass kein Unternehmen einen Vor- oder einen Nachteil daraus haben soll. Also am Anfang die ersten werben damit, aber dahinter steht eigentlich ein Gesetzentwurf und ab 2022 sind alle wieder gleichgestellt. Also man kann hier nicht von einem echten Wettbewerbsvorteil mehr dann sprechen. Empörung über ein unanständiges, unmoralisches Verhalten führte also hier zu Lösungen. Es floss Geld, es war Forschung da und man hat jetzt Verfahren entwickelt, um durch Laser und so weiter diese Eier zu unterscheiden. Seit Jahren wurde dieser Missstand angeprangert. Sobald sich eine Lösung zur Geschlechtsbestimmung anbot, sprangen die ersten Unternehmen da drauf. Denn auch ist wichtig, dass kein Unternehmen mit dem Nimbus leben möchte, dass es diese Kükenschredderei akzeptiert. Kein Unternehmen möchte gerne als unanständig in der Öffentlichkeit dastehen. Aus dem Spielzug einzelner Unternehmen wurde ein Gesetz, das wieder Wettbewerbsgleichheit fördert. Also Empörung wirkt. Ein zweites Beispiel. Unternehmerische Verantwortungsnahme wirkt. Wir haben schon eine Lösung gesehen zu wirkungsvollem Anstand. Hier sehen wir das Beispiel Schöffel. Schöffel ist also ein Unternehmen, die vor allen Dingen Outdoor-Kleidung herstellen. Also man sieht da dieses stilisierte Matterhorn. Und Schöffel hat im Frühjahr 2020, also dieses Jahr, Kleidung bestellt in Bangladesch. Das sind so die Nähstuben für die Welt. Und als die Corona-Krise dann ausgebrochen ist, haben viele Wettbewerber ihre bestellte Ware sofort storniert. Und haben alle Bestellungen quasi abgesagt. Damit haben sie eigentlich den Ärmsten der Armen, nämlich hier in Bangladesch, sie um ihre Arbeit gebracht. Schöffel dagegen hat aber gesagt, dass er die Bestellungen so abnimmt, wie er sie ordert. Damit wollte der Unternehmer Peter Schöffel seinen Teil der sozialen Verantwortung übernehmen und Solidarität üben. Er hat mal gesagt, Anstand ist die innere Stimme, die zu Wort kommt, wenn es um die Frage geht, eine Selbstoptimierung zu Lasten anderer, wo Selbstoptimierung zu Lasten anderer beginnt oder endet. Das ist für ihn auch Solidarität. Ja. Das Verhalten mag die persönliche Überzeugung von Peter Schöffel sein, sie ist aber auch die Wertgrundlage des Fair-Wear-Siegels, dem Schöffel angehört. Ich habe es hier oben mal dargestellt, ein Siegel, was inzwischen in vielen Kleidungsstücken auch mit eingenäht ist. Die Fair-Wear Foundation ist eine gemeinnützige Organisation, die gemeinsam mit ihren Mitgliedsunternehmen ein klares Ziel verfolgt, und zwar die Verbesserung der Arbeitsbedingungen in der Bekleidungsindustrie. Wer auf der Homepage von Fairwear nachschaut, findet dort über 40 Outdoor-Hersteller, viele andere Unternehmen auch, aber jetzt, weil wir gerade mal bei Outdoor sind, wie Jack Wolfskin, VD, Otlo, Salewa und so weiter. Und diese Bewegung wird immer breiter und sie setzt damit jetzt Normen. Ja, sie definiert auch das, was gerade auch in der Produktion und in der Bestellung anständig ist. Das dritte Beispiel, was ich sehr interessant finde oder was auch immer wieder zitiert wird, ist das Beispiel des ehrbaren Kaufmanns. Der ehrbare Kaufmann, schon sprichwörtlich, ist ein historisch gewachsenes Leitbild für verantwortliche Teilnahme am Wirtschaftsleben. Und er hat ein ausgeprägtes Verantwortungsbewusstsein für das eigene Unternehmen, die Gesellschaft, aber auch die Umwelt. Ein ehrbarer Kaufmann stützt also sein Verhalten auf Tugenden, die den langfristigen wirtschaftlichen Erfolg zum Ziel haben, ohne den Interessen der Gesellschaft entgegenzustehen. Also hier versucht man sich damit einzubinden. Und er ist tugendhaft. Er hat ein Erfolgsstreben mit Ethikbindung. Also er will erfolgreich sein, er will ein guter Kaufmann sein, aber gleichzeitig hat er eine feste Ethikbindung. Dieses Bild des ehrbaren Kaufmanns ist also im 14. Jahrhundert, eigentlich im ausgehenden Mittelalter, gerade auch in Italien formuliert worden. Und wir haben hier zum Beispiel den Text von Francesco Picciolotti, der also 1340 gesagt hat, der Kaufmann, der Ansehen genießen will, muss immer gerecht handeln, große Weitsichtigkeit besitzen und immer seine Versprechen einhalten. Wenn möglich, soll er aufrichtig beim Verkauf, aufmerksam beim Kauf sein. Sein Ansehen wird noch größer, wenn er ohne zu feilschen seine Geschäfte abschließt und sich strikt weigert, Wucher zu betreiben. Schließlich soll er vernünftig seine Konten führen und keine Fehler begehen. begehen. Das ist also so als Leitbild von dem Kaufmann. Und Pacioli hat gesagt, es gilt nichts höher als das Wort des guten Kaufmanns. Und so bekräftigen sie ihre Eide, indem sie sagen, bei der Ehre des wahren Kaufmanns auf Treu und Glauben, wie man heute so manchmal sagt. 1517 fand das Niederschlag in der Gründung der Versammlung des ehrbaren Kaufmanns als Verband der Hamburger Überseekaufleute, wo das dann auch entsprechend in dem Statuten dann auch festgelegt ist. Die Umsetzung des wahren Kaufmanns, die Umsetzung dieses ehrbaren Kaufmanns ist also eine Möglichkeit, möglichst viele Unternehmen mit einem ähnlichen Werteprofil zu vernetzen und daraus Synergien zu ziehen. Denken wir nochmal an die rote Linie des Anstands in den Spielzügen. Wenn also alle so handeln würden wie der ehrbare Kaufmann, wenn alle so ihre Geschäfte machen würden, dann bräuchten wir eigentlich keine Rahmenordnung. Und wir bräuchten auch keine Gerichte mehr. Denn wenn dieses Vertrauen in den Geschäftspartner da ist, dann reduzieren sich auch die Transaktionskosten, also die Kosten, die ich habe, um mein Geschäft abzusichern und sicherzustellen und so weiter. Ich brauche keine Kontrollkosten und nichts. Solche ethikgetriebenen Wirtschaftsverbände wie die Versammlung des ehrbaren Kaufmanns, aber auch andere Verbände, und ich habe jetzt mal aus dem christlichen Bereich vor allen Dingen den BKU, also den Bund der katholischen Unternehmer oder den Arbeitskreis der evangelischen Unternehmer oder auch Christen in der Wirtschaft herausgenommen. Sie müssen immer wieder hier auch den Diskurs anstoßen, wo die roten Linien im wirtschaftlichen Handeln zu ziehen sind, auf den Prinzipien der Marktwirtschaft und der Grundlage der christlichen Ethik beruhend. Der Verband der christlichen Hoteliers, den habe ich jetzt hier mal mit draufgenommen, ist also auch ein Beispiel dafür, wo man sich an einem gemeinsamen Wertstandard verpflichtet fühlt und dann auch unter diesem Logo firmiert. Es geht also um die Ethikbindung des Einzelnen. In der Tradition des ehrbaren Kaufmanns steht also auch hier Johann Buddenbrock aus dem gleichnamigen Roman von Thomas Mann, der Gründer einer Lübecker Kaufmannsdynastie, ein bekanntes Wort. Mein Sohn sei mit Lust bei den Geschäften am Tage, aber mache nur solche, dass wir bei Nacht gut schlafen können, ruhig schlafen können. Ja. Buddenbrock appelliert hier an das Gewissen, den inneren Gerichtshof, vor dem jeder Mensch seine eigenen Entscheidungen verteidigen muss. Aber was ist dessen Grundlage? Wir brauchen doch für dieses Gewissen, was jetzt hier mal erst in dem Menschen selbst ist, es ist nicht die letzte Verantwortung, sondern es ist mal erst nur die Verantwortung vor sich selber, wir brauchen doch einen Kompass, der uns hier Werte gibt. Dieser innere Kompass, der hier eigentlich gefordert wird, ergibt sich aus dem Wertgefüge, das man für sich selber angenommen hat. Man kann es sich vorstellen wie ein Koordinatensystem, wo also irgendwo der Referenzpunkt liegt und bei allen Entscheidungen, die ich dann treffen muss, kann ich dann differenzieren, wo ich im Verhältnis zur roten Linie stehe. Bin ich noch im grünen Bereich oder bin ich schon in der Grauzone? An der Uni St. Gallen fand vor einigen Jahren ein Symposium statt, wo eine ganze Reihe führende Professoren aus Ökonomie, Philosophie und Soziologie waren. Und sie waren alle einig, dass sie gesagt haben, wir brauchen diesen Kompass und dieser Kompass muss aber kalibriert werden. Und wie kann diese Kalibrierung erfolgen? So wurden sie dann auch gefragt. Und der Statement war, wir sind überzeugt, sagen also die Wissenschaftler, dass es insbesondere philosophische und religiöse Quellen sind, in denen sich praktische Weisheit und gesunder Menschenverstand bündeln. Welche Texte das aber im Einzelnen sind, muss jeder für sich selber entscheiden. Und weiter schreiben sie, über Wahrheit lässt sich nicht richten, sie liegt im Glauben selbst, also in der Bejahung der Werte, von denen sich jemand angesprochen fühlt. Also festlegen wollen die Herren Wissenschaftler sich hier nicht. Sie geben die Wertebindung der Individualität preis. Da die Professoren aber schon von religiösen Quellen sprechen und dieser Vortrag ja hier auch im Rahmen der Studiengemeinschaft Wort und Wissen, also wo das Wort auch im Vordergrund stehen soll, stattfindet, ist naheliegend, dass wir auch mal in die Bibel schauen. Und auch das ist sinnvoll, da ja gerade viele Werte unseres Abendlandes und viele Tugenden, die wir hier noch schätzen, auf biblischen Werten begründet sind. Und ich möchte hier auch nur einen kurzen einen Aufriss geben, um zu zeigen, wie also solche Basiswerte, der Anstand, auf welchen Werten er beruht. Ja. Aus christlicher Sicht liegt hier also die Würde des Menschen in seiner Gottesebenbildlichkeit begründet, die der Schöpfer allen Menschen, allen als Anlage und als Berufung mitgegeben hat. Damit tritt der Mensch selber in Beziehung zu Gott, zu anderen Menschen und auch zur Schöpfung. Die christlichen Werte können ihm helfen, diese Beziehung zu gestalten. Zentral ist natürlich die Freiheit des Menschen in den Grenzen der göttlichen Ordnung. Christliche Nächstenliebe ist der alles bestimmende dominierende Wert. Christen wissen aber auch, dass sie letztlich vor Gott sich verantworten müssen. Sie müssen Schutz vor Leben und Gesundheit, das Eigentum des Nächsten, der Schutz von Ehe und Familie, alles das sind Teile der Schöpfungsordnung und sie sind deswegen besonders wertvoll, auch gerade in der heutigen Zeit. Das Recht der Schwachen zu schützen ist der Kern des biblischen Gerechtigkeitsverständnisses. Ich habe hier einige Textstellen angegeben, die können Sie gerne dann auch nochmal nachschauen. Dann der Punkt Solidarität in Notsituationen oder Bedrängnissen ist ebenfalls wichtig. Jesus gebraucht immer wieder das Bild des Haushalters, der in seiner Abwesenheit alle verwalten soll. So sollen wir aber auch fleißig sein und wir sollen mit den Ressourcen, die er uns gibt, verantwortlich umgehen. Anstand hatten wir schon vorhin mit Authentizität verbunden. Dafür sind natürlich Ehrlichkeit und die Rechtstreue wichtige Werte. Auch gegenüber den staatlichen Ordnungen und auch die Vertragstreue gegenüber den Geschäftspartnern. Sie schaffen das nötige Vertrauen in unserer Wirtschaft, um da ein gutes Geschäft zu machen. Fairness, der letzte Punkt hier unten auf der Darstellung, ist sicherlich schon sehr nah dran, auch an unserem Begriff Anständigkeit. Gerade die Angemessenheit oder die Marktüblichkeit von Preisen oder vom Lohn, sind auch immer wieder in biblischen Texten behandelt und sie sind ein Grund des Anstoßes. Das sind nur so ein paar Sachen, die ich hier zeigen kann. Also es wäre spannend, da noch tiefer einzusteigen. Die Herausforderung ist aber jetzt, wie man solche Werte für die Kalibrierung des individuellen Kompasses einsetzen kann. Dafür müssen diese Werte natürlich gelebt werden und sie müssen akzeptiert sein und sie müssen dann auch weitergegeben werden. Und hier kommt natürlich gerade der Familie, dem Raum der Erziehung oder auch die Schule oder auch die christliche Gemeinde mit ihren Angeboten. Diesen Institutionen kommt hier eine große Rolle zu. Mimesis, Nachahmung im Positiven, ja, was ich vorhin gesagt hatte, hier kann man Werte lernen. Eine andere Maßnahme wäre jetzt zum Beispiel auch junge Leute in soziale Verantwortung zu trainieren. Also zum Beispiel die Dienste im Dienst für die Gesellschaft, wie es also das freiwillige soziale Jahr oder den Zivildienst macht. Ja. Das sind Sachen, da lernt man viel über die Würde, Solidarität und Gerechtigkeit. Thomas Middelhoff, ehemals Chef von Bertelsmann und Arcandor, einige Jahre wegen Untreue und Steuerhinterziehung verurteilt, hat also seine Haftzeit abgesessen und im Nachhinein hat er dann gesagt, einige Zeit im offenen Vollzug verbracht, in den Bodelschwingschen Anstalten in Bethel. Und sein Resümee war, dass sich alle Manager großer Unternehmen mindestens 3 Monate mal sozial engagieren sollten. Das würde gegen Gier wirklich helfen. Wertegebundenes Verhalten. Ich überspringe die Folie jetzt mal. Es gibt nicht nur diese intrinsischen Gründe, die aus dem Gewissen kommen, die also aus meiner Verantwortung kommen, sondern sie sind, es gibt auch eine ganze Reihe äußerlicher Anreize, die man setzen kann, Steuern und so weiter zählen dazu. Ich möchte das Ganze abschließen, indem ich hier nochmal die anstandsfördernden Maßnahmen kurz zusammenfasse. Ich habe eine ganze Reihe Maßnahmen vorgeschlagen, wie man Anstand in Wirtschaft und Gesellschaft walten lassen kann. Wir haben viel über die dahinterstehenden christlichen Werte auch gerade nachgedacht. Wir haben verschiedene Gründe gesehen. Und die letzte Begründung ist letzten Endes die Intention des Schöpfergottes, dass er uns diese Werte auch unserer Gesellschaft mitgibt. Aber er kann sie uns nicht verordnen. Man kann nur hoffen und beten, dass durch diese Entchristlichung und durch die Individualisierung unserer Gesellschaft die grundlegenden Verhaltensformen wie der Anstand auch so nicht zu wirkungslosen Worthülsen werden. Ich habe hier die Punkte nochmal zusammengefasst, individuelle und gesellschaftliche Empörung über Unanständiges. Das ist sicherlich ein erster Schritt, dass wir uns empören müssen. Der zweite Punkt, unternehmerische Verantwortungsübernahme mit Vorbildcharakter. Beispiel Schöffel oder andere Unternehmen, andere christliche Unternehmer, die also hier wirklich in der Gesellschaft auch Verantwortung übernehmen. Ethikbezogene Kooperation und Gütesiegel, also dass Werteinseln geschlossen werden. Also dass man hier mit Gleichgesinnten versucht, sich zusammenzuschließen und damit dann auch eine Masse zu bilden, die dann auch wirksam ist. wertegebundenes Verhalten durch Überzeugungen und Anreize fördern. Was ich gerade gesagt hatte, dass wir versuchen müssen, auch diese Werte in der Gesellschaft wieder zu platzieren. Wertevermittlung an sich gibt Orientierung dem Menschen. Und Werte kann auch das persönliche Führungsverhalten, soll auch das persönliche Führungsverhalten unterstützen. Das werden wir uns dann auch am Nachmittag nochmal anschauen. Als Christen haben wir hier ein geistliches Fundament und wir haben ganz andere Voraussetzungen. Wir dürfen die konkreten und maßgebende Führung durch eine enge Bindung an das zeitlose Wort Gottes in Anspruch nehmen. Und Gottes Führung selber verspricht für unser Leben und für unser Handeln auch Segen. Sprüche 3, Vers 5. Verlass dich auf den Herrn von ganzem Herzen und verlass dich nicht auf deinen Verstand, sondern gedenke in allen deinen Wegen, so wird er dich recht führen. Ich glaube, das kann eine gute Anweisung sein, wie wir uns auch in Fragen des Anstandes hier verhalten sollen. Ich bedanke mich für Ihre Aufmerksamkeit.
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0: Hier ist die heutige Seeking Him Andacht von Belebe unsere Herzen.
1: Herr, ich gebe meine eigenen Vorhaben und Pläne auf.
2: Diese Worte wurden zu Beginn des 20. Jahrhunderts von der jungen Missionarin Betty Stamm niedergeschrieben, die schon bald darauf beweisen musste, dass es ihr ernst damit war.
1: Ich gebe meine eigenen Vorhaben und Pläne, all meine Wünsche und Hoffnungen und Ambitionen auf und akzeptiere deinen Willen für mein Leben.
2: 9 Jahre, nachdem sie dieses Gebet aufgeschrieben hatte, starb Betty gemeinsam mit ihrem Mann den Märtyrertod durch chinesische Kommunisten.
1: Erfülle deinen ganzen Willen in meinem Leben, um jeden Preis.
2: Vielleicht bist du nicht dazu berufen, so zu dienen, wie es Betty Stamm tat. Aber wir alle sind dazu berufen, unsere eigenen Pläne aufzugeben und Gottes Willen anzunehmen. Vielleicht möchte Gott von dir, dass du einem Ehemann treu bist, der es dir schwer macht, ihn zu lieben. Oder dass du für deine Kinder da bist oder eine junge Frau in der Seelsorge begleitest. Was auch immer es ist, bist du bereit, Gottes Pläne für dich anzunehmen, wie es Betty Stamm tat?
1: Ich gebe mich dir völlig hin, um auf ewig dein zu sein.
2: Gottes Wort verheißt, Gottes Weg ist vollkommen, das Wort des Herrn ist durchläutert. Er ist ein Schild allen, die ihm vertrauen.
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1: Herzlich willkommen zur Sendereihe Durch die Bibel. Diesmal mit einem Schlussmarathon durch die letzten 4 Kapitel des Nehemia-Buches. Diese Kapitel enthalten nämlich einige längere Auflistungen und andere Einzelheiten, die keiner Auslegung bedürfen. Erinnern möchte ich an dieser Stelle noch einmal an die große Zusammenkunft der Israeliten in Jerusalem, kurz nachdem die Stadtmauer unter der Regie von Nehemia wieder aufgebaut worden war. Diese Zusammenkunft und was dabei geschah, ist im Grunde wichtiger gewesen als alles andere, auch wichtiger als der anstehende Wiederaufbau der Häuser, die schon seit ihrer Zerstörung durch den babylonischen König Nebukadnezar in Trümmern liegen. Denn viele Jahrzehnte nach dem Ende der babylonischen Gefangenschaft sind zahlreiche Israeliten erstmals wieder mit dem Wort Gottes, dem alttestamentlichen Gesetz, konfrontiert worden. Eine öffentliche Lesung durch den Priester Esra zeigte überaus große Wirkung. Viele der heimgekehrten Juden fingen an zu weinen, weil ihnen bewusst wurde, wie groß der Abstand war zwischen ihrem eigenen Tun und den Geboten Gottes. In den Tagen darauf bekannten viele ihre Sünden und nahmen sich vor, mit Gottes Hilfe ihr Leben zu ändern. Im vor uns liegenden Kapitel 10 wird geschildert, wie dies in einer Art Selbstverpflichtung des Volkes mündet. Die öffentliche Verlesung des alttestamentlichen Gesetzes auf einem Platz in Jerusalem hatte bei den Zuhörern teils heftige Reaktionen hervorgerufen. Viele weinten, weil sie erkannten, dass der Wille Gottes in ihrem Leben keine große Rolle mehr gespielt hat. Hinzu kam die Tatsache, dass wohl viele Israeliten Gottes Wort noch nie im Original gehört hatten. Denn Bibelausgaben für den Hausgebrauch gab es in jener Zeit noch nicht. Und während der babylonischen Gefangenschaft hatte es vermutlich auch keine öffentliche Wortverkündigung gegeben. Doch nun soll alles anders werden. Die wieder aufgebaute Stadtmauer von Jerusalem gewährt den Bewohnern Schutz und Sicherheit, und der zerstörte Tempel Salomos war schon längst durch einen neuen Tempel ersetzt worden. Auch diese Äußerlichkeiten sorgen für neuen Mut. In Kapitel 10, Vers 1 wird berichtet, wie das Volk den folgenden Entschluss fasst. Und darum wollen wir eine feste Abmachung treffen, sie aufschreiben, und unsere Fürsten, Leviten und Priester sollen sie versiegeln und unterschreiben. Dieser Plan wird in die Tat umgesetzt, und die Verse 2 bis 28 bestehen aus einer langen Auflistung all derer, die ihre Unterschrift unter das Dokument setzen. Mit ihrem Namen stehen sie dafür gerade, dass Gottes Wort in ihrem eigenen Leben an erster Stelle stehen soll, aber auch im Leben all derer, für die sie verantwortlich sind. Insgeheim habe ich mir schon mal die Frage gestellt, ob ich in ihrer Situation eine solche Selbstverpflichtung tatsächlich unterzeichnet hätte. Mir geht es da so wie vielen anderen Leuten, die äußerst vorsichtig damit sind, etwas zu versprechen, was sie möglicherweise unter ganz gewissen, höchst unwahrscheinlichen Umständen nicht einhalten können. Sie merken es schon an meiner Formulierung. Im Grunde geht es nicht darum, dass man in einem Notfall sein Versprechen womöglich nicht einhalten kann, sondern innerlich sträubt sich etwas dagegen, überhaupt eine Verpflichtung einzugehen. Dieses Zögern, diese übergroße Vorsicht hat jedoch zum Beispiel Auswirkungen auf die Arbeit von christlichen Hilfswerken, klassischen Missionswerken und auch auf die Radiomission. Denn diese Werke leiden teilweise sehr darunter, dass Menschen heute anscheinend seltener dazu bereit sind, sie regelmäßig zu unterstützen, sprich eine Spendenzusage über einen festen monatlichen Betrag zu geben. Dabei ist es doch so, dass im allgemeinen Geschäftsleben nichts ohne die eigene Unterschrift läuft. Vom Mietvertrag für eine Wohnung bis hin zum Kaufvertrag über ein neues Auto, ich komme nicht umhin, mit meiner Unterschrift zu bestätigen, dass mir die Folgen meines Tuns bewusst sind und dass ich für die Erfüllung des Vertrages einstehen werde. Warum also mein Zögern, wenn ich mir überlege, ob ich eine Spendenzusage unterschreiben soll? Und wie steht's mit der Selbstverpflichtung der Israeliten? Hätte ich die in ihrer Situation unterzeichnet? Nehemia und 22 Priester tun es. Darauf folgen die Leviten, die für sich und ihre Familien unterschreiben, und schließlich die Oberen aus dem Volk. Abschließend heißt es in den Versen 29 und 30, und das übrige Volk, Priester, Leviten, Torhüter, Sänger, Tempelsklaven und alle, die sich von den Völkern der Länder abgesondert haben und sich zum Gesetz Gottes halten, samt ihren Frauen, Söhnen und Töchtern, alle, die es verstehen können, sie sollen sich ihren Brüdern, den Mächtigen unter ihnen, anschließen und den Abmachungen beitreten und sich mit einem Eid verpflichten, zu wandeln im Gesetz Gottes, das durch Mose, dem Knecht Gottes, gegeben ist, und alle Gebote, Rechte und Satzungen des Herrn, unseres Herrschers, zu halten und zu tun. In Vers 31 folgt ein Zusatz, der der besonderen Situation des Volkes Israel geschuldet ist. Und zwar geht es darum, dass der Glaube der Israeliten an den wahren Gott durch Kontakte mit heidnischen Nachbarvölkern ständig in Gefahr ist. In der Vergangenheit war es jedenfalls immer wieder dazu gekommen, dass sich gläubige Juden fremden Kulturen und Religionen zugewandt hatten. Nicht selten gab ein Liebesverhältnis zu einer Person aus einem Nachbarvolk dafür den Ausschlag. Denn zwei Personen, die Tisch und Bett miteinander

auch wenn es schwer fällt, weil die Nachbarvölker weniger strenge Regeln haben. Da geht es zum Beispiel um die Einhaltung der Sabbatruhe, um das Sabbat- und das Erlassjahr oder auch um die Opfergaben und um die Erhebung einer Tempelsteuer. Hier einige Auszüge aus den Versen 32 bis 40. Die Israeliten versprechen: Wir wollen nicht von den Völkern des Landes am Sabbat und an den heiligen Tagen Waren und allerlei Getreide nehmen, wenn sie diese am Sabbattag zum Verkauf bringen. Wir wollen auf die Abgaben in jedem siebenten Jahr und auf Schuldforderungen jeder Art verzichten. Wir wollen uns das Gebot auferlegen, jährlich den dritten Teil eines Silberstücks zum Dienst im Hause unseres Gottes zu geben. Wir wollen alljährlich die Erstlinge unseres Landes und die Erstlinge aller Früchte von allen Bäumen zum Hause des Herrn bringen. Wir wollen die Erstgeburt unserer Söhne und unseres Viehs, wie es im Gesetz geschrieben steht, und die Erstgeburt unserer Rinder und unserer Schafe zum Hause unseres Gottes zu den Priestern bringen, die im Hause unseres Gottes dienen. Wir wollen den Zehnten unseres Landes für die Leviten bringen. Sie sollen den Zehnten einnehmen aus allen unseren Orten mit Ackerland. Die Israeliten und die Leviten sollen die Abgaben von Getreide, Wein und Öl herauf in die Kammern des Tempels bringen. Dort sind die heiligen Geräte und die Priester, die da dienen, und die Torhüter und Sänger. So wollen wir es im Haus unseres Gottes an nichts fehlen lassen. Wir erreichen nun das 11. Kapitel des Nehemia-Buches und besuchen gewissermaßen das Einwohnermeldeamt der Stadt Jerusalem. Denn das ganze Kapitel 11 besteht aus einem Verzeichnis der Einwohner Jerusalems und der Landbewohner, gefolgt von einer Auflistung der Priester und Leviten in Kapitel 12. Am Anfang von Kapitel 11 wird berichtet: Und die Oberen des Volkes wohnten in Jerusalem. Das übrige Volk aber warf das Los darum, wer von jeweils 10 nach Jerusalem in die heilige Stadt ziehen sollte, um dort zu wohnen, und die 9 in den anderen Städten. Ein wirklich interessanter Vers, der mich spontan an die Wohnungsnot und an die drangvolle Enge in vielen Metropolen dieser Welt erinnert. Doch zur Zeit Nehemias ist es in Jerusalem gerade umgekehrt. Der Tempel und die wiederhergestellte Stadtmauer lassen Jerusalem nach außen hin wenigstens einigermaßen attraktiv erscheinen. Aber zu viele Häuser in der Stadt liegen noch in Trümmern, so dass nur wenige Leute dort überhaupt wohnen wollen. Doch wenn die Zahl der Einwohner zu gering ist, kann ein Gemeinwesen nicht funktionieren. Deshalb wird das Los geworfen. Jeder 10. Israelit soll sich in Jerusalem niederlassen. Begeistert sind viele davon nicht. Deshalb heißt es in Vers 2: Und das Volk segnete alle die Männer, die freiwillig in Jerusalem wohnen wollten. Ab Vers 3 folgt dann zunächst eine Auflistung derjenigen, die in Jerusalem wohnen. Anschließend werden andere Orte in Juda genannt, in denen sich die Heimkehrer aus der babylonischen Gefangenschaft niederlassen bzw. niedergelassen haben. Auch die erste Hälfte von Kapitel 12 besteht aus Namenslisten. Zum Teil stammen sie wohl aus den offiziellen Unterlagen des Tempels, denn es werden nur Priester und Leviten aufgezählt. Außerdem reichen die Auflistungen weiter in die Vergangenheit zurück. In der zweiten Hälfte von Kapitel 12, nämlich ab Vers 27, folgt ein Bericht über die feierliche Einweihung der wiedererrichteten Stadtmauer von Jerusalem. Dort heißt es: Und bei der Einweihung der Mauer Jerusalems holte man die Leviten aus allen ihren Orten nach Jerusalem, um Einweihung zu halten, mit Freuden, mit Danken und Singen, mit Zimbeln, Psaltern und Harfen. Und es versammelten sich die Sänger aus der Gegend um Jerusalem und von den Gehöften der Netophatiter und von Bet Gilgal und von den Fluren um Geba und Bet Asamavit, denn die Sänger hatten sich rings um Jerusalem her Gehöfte gebaut. Die Einweihungsfeier soll also etwas ganz Besonderes werden. Deshalb lässt Nehemia Sänger und Musiker nach Jerusalem kommen. Die Stadt soll wieder zum Zentrum des Judentums werden, denn schließlich steht dort auch der Tempel. Ab Vers 40 wird berichtet: So standen die beiden Dankchöre am Haus Gottes, und ich und die Hälfte der Ratsherren mit mir und die Priester. Und die Sänger sangen laut, und Jesrachja

stand ihnen vor. Und es wurden an diesem Tage große Opfer dargebracht, und sie waren fröhlich, denn Gott hatte ihnen eine große Freude gemacht, so dass sich auch Frauen und Kinder freuten, und man hörte die Freude Jerusalems schon von ferne. Ich stelle mir vor, wie irgendwelche Reisenden oder Touristen in der Nähe von Jerusalem vorbeikamen oder auch direkt die Stadt besuchen wollten und schon aus der Ferne etwas von der Jubelstimmung mitbekamen. Was für ein Zeugnis war dieser Lobpreis Gottes inmitten einer heidnisch geprägten Welt. Vielleicht sind Sie schon mal an einem Fußballstadion vorbeigekommen, in dem gerade die Menschenmassen aufschreien und dann in unaussprechlichem Jubel ausbrechen. Da möchte man einfach dabei sein und mitfeiern. So ähnlich wird es auch gewesen sein bei der Einweihung der Stadtmauer von Jerusalem. Ein ganz klein bisschen von dieser Stimmung wünsche ich mir auch für unsere Gemeinden, damit die Leute draußen nicht meinen, die Christen drinnen seien alle eingeschlafen oder schon längst tot. Erinnern wir uns daran, was Nehemia in Kapitel 8 so wunderbar ausgedrückt hat. Seid nicht bekümmert, denn die Freude am Herrn ist eure Stärke. Genau diese Freude habe ich bei einer Frau vermisst, die einmal von mir einen Rat haben wollte. Sie erzählte mir, dass ihr Ehemann absolut nichts vom Glauben wissen wolle, obwohl sie doch alles tun würde, um ihn davon zu überzeugen. Und dann schilderte sie mir, haarklein und sehr ausführlich, wie sie schon morgens beim Frühstück ihren Glauben bezeugt, indem sie ihrem Mann darüber berichtet, was sie während ihrer stillen Zeit in der Bibel gelesen hat. Wie oft habe ich schon mit Menschen und Engelszungen auf ihn eingeredet, aber er scheint innerlich einfach abzuschalten, jammerte die Frau und wollte gerade damit anfangen, mir auch vom Mittag und vom Abendessen zu erzählen. Doch ich unterbrach sie und meinte zu ihr, wissen Sie was, Sie sollten mal eine andere Taktik ausprobieren. Seien Sie einfach nett zu Ihrem Mann, kochen Sie ihm ab und zu mal etwas Besonderes, und wenn er keine Lust zum Reden hat, dann beten Sie doch einfach still für ihn. Sie meinen, ich soll aufhören, von meinem Glauben Zeugnis zu geben? Fragte mich die Frau erstaunt. Nein, antwortete ich, aber Zeugnis geben kann man nicht nur mit dem Mund. Zurück zu unserem Bibeltext, und da mache ich jetzt einen Sprung zu Kapitel 13. Ab Vers 6 wird dort berichtet, dass Nehemia, nachdem er ungefähr schon 12 Jahre Statthalter gewesen ist, an den persischen Königshof in Susa zurückkehrt. Sie erinnern sich, eigentlich war er dort als Mundschenk von König Artasaster tätig und hatte die Erlaubnis bekommen, nur für einen bestimmten Zeitraum nach Juda bzw. Jerusalem zu reisen. Als sich Nehemia nach vielleicht 1-2 Jahren erneut nach Jerusalem aufmacht, stößt er dort auf eine ganze Reihe von Missständen, die ein entschiedenes Durchgreifen nötig machen. Was ist passiert? Die Antwort darauf finden wir unter anderem in Kapitel 13 in den Versen 1-5, also noch vor der Bibelstelle, die darüber berichtet, dass Nehemia für eine Zeit lang an den persischen Königshof zurückgekehrt und dann wieder nach Jerusalem gekommen ist. Einmal geht es darum, dass sich einige der Israeliten doch wieder auf Liebesbeziehungen mit Menschen aus den heidnischen Nachbarvölkern eingelassen hatten. Weil es inzwischen aber regelmäßige Lesungen aus den Mosebüchern gab, entdeckten sie selbst, dass ihre Bedenkenlosigkeit schlichtweg Sünde war. Vers 3. Als sie nun dies Gesetz hörten, schieden sie alles fremde Volk aus Israel aus. Außerdem führte eine solche Heirat, die allerdings schon lange zurücklag, während der Abwesenheit Nehemias zu einem recht skurrilen Vorfall. Der jüdische Priester Eljaschib hatte nämlich einen angeheirateten Verwandten mit Namen Tobia. Der war ein Ammoniter und wir haben ihn weiter vorne im Nehemia-Buch eigentlich schon als Gegner der Juden kennengelernt. Doch aufgrund des Verwandtschaftsverhältnisses überließ der Priester dem Tobia eine Kammer, die zum Tempel gehörte, um dort etwas aufzubewahren. Obwohl dieser unzulässige Gebrauch durch einen Nichtjuden den Tempel im religiösen Sinne verunreinigte. Nehemia berichtet ab Vers 7, und als ich nach Jerusalem kam, merkte ich, dass es Unrecht war, was Eljaschib für Tobia getan hatte, als er ihm eine Kammer im Vorhof des Hauses Gottes gab. Und es verdroß mich sehr, und ich warf allen Hausrat des Tobia hinaus vor die Kammer und befahl, dass sie die Kammer reinigten.
und ich brachte wieder hinein, was zum Hause Gottes gehörte, Speisopfer und Weihrauch. Des Weiteren erfährt Nehemia, dass während seiner Abwesenheit die Versorgung der Leviten nicht richtig geklappt hat, weil die Abgaben aus dem Volk ausblieben. Daraufhin hatten Leviten und Sänger ihren Dienst quittiert. Auch darum muss sich Nehemia nun kümmern und sorgt für Abhilfe. Weiter ab Vers 15. Zur selben Zeit sah ich in Juda, dass man am Sabbat die Kelter trat und Getreide herbeibrachte und auf Esel lud und auch Wein, Trauben, Feigen und allerlei Last nach Jerusalem brachte am Sabbattag. Und ich verwarnte sie an dem Tage, als sie die Nahrung verkauften. Es wohnten auch Tyrer dort, also Leute aus der Stadt Tyrus, die brachten Fische und allerlei Ware und verkauften sie am Sabbat den Leuten in Juda und in Jerusalem. Da schalt ich die Vornehmen von Juda, die das erlaubt hatten, und sprach zu ihnen, »Was ist das für eine böse Sache, die ihr da tut, und entheiligt den Sabbattag? Taten das nicht auch eure Väter, und unser Gott brachte all das Unheil über uns und über diese Stadt?« Und ihr bringt noch mehr Zorn über Israel dadurch, dass ihr den Sabbat entheiligt. Und vor dem Anbruch des Sabbats, als es in den Toren Jerusalems dunkel wurde, ließ ich die Tore schließen und befahl, man sollte sie erst nach dem Sabbat auftun. Und ich stellte einige meiner Leute an die Tore, damit man keine Last hereinbringe am Sabbattag. Da blieben die Händler und Verkäufer von allerlei Ware über Nacht draußen vor Jerusalem, ein- oder zweimal. Da verwarnte ich sie und sprach zu ihnen, »Warum bleibt ihr über Nacht vor der Mauer? Werdet ihr das noch einmal tun, so werde ich Hand an euch legen.« Von der Zeit an kamen sie am Sabbat nicht mehr. Soweit die Verse 15 bis 21. Nehemia lässt es sich also nicht nehmen, höchstpersönlich hart durchzugreifen, sehr zum Leidwesen der geschäftstüchtigen Händler. Ab Vers 23 geht es noch einmal um die Ehe zwischen Juden und Nichtjuden, die wegen der drohenden Religionsvermischung als Gefahr gilt. Nehemia berichtet, »Zu dieser Zeit sah ich auch Juden, die sich Frauen genommen hatten aus Aschdod, Ammon und Moab. Und die Hälfte ihrer Kinder sprach Aschdodisch oder in der Sprache eines der anderen Völker, aber Jüdisch konnten sie nicht sprechen. Und ich schalt sie und fluchte ihnen und schlug einige Männer und packte sie bei den Haaren und beschwor sie bei Gott. Ihr sollt eure Töchter nicht ihren Söhnen geben, noch ihre Töchter für eure Söhne oder euch selbst nehmen.« Die heftige Reaktion Nehemias liegt einfach darin begründet, dass es in der Vergangenheit immer wieder solche Eheschließungen gegeben hat, die das Volk Israel letztlich von Gott weggeführt haben. Und dass sich so etwas aufs Neue wiederholt, will Nehemia mit allen Mitteln verhindern. Dass er den Männern fluchte, bedeutet allerdings nicht, dass er sie im wahrsten Sinne des Wortes verfluchte. Denn offensichtlich erwartet er von ihnen, dass sie ihr Verhalten noch einmal überdenken und dann im Sinne Gottes handeln. Mit den letzten drei Versen von Kapitel 13 möchte ich dieses Kapitel und zugleich auch das ganze Nehemia-Buch nun abschließen. Wieder einmal wendet sich Nehemia mit einem kurzen Gebet an Gott. Vers 29. Gedenke ihrer, mein Gott, dass sie das Priestertum befleckt und den Bund des Priestertums und der Leviten gebrochen haben. Und als wollte Nehemia zum Schluss noch einmal Rechenschaft über sein eigenes Tun ablegen, berichtet Nehemia, »So reinigte ich sie von allem Ausländischen und ordnete die Ämter der Priester und Leviten für einen jeden nach seinem Dienst und die Lieferung von Brennholz zu bestimmten Zeiten und die Abgabe der Erstlinge. Gedenke mir's, mein Gott, zum Besten.« Die in diesem Kapitel geschilderten Maßnahmen zeigen Nehemia als einen Mann, der aus einer geistlichen Motivation heraus umsichtig, aber auch energisch die anstehenden Probleme anpackt. Der Wille Gottes und das Wohl des Volkes liegen ihm am Herzen. Ich denke, die zuletzt formulierte Bitte Nehemias hat Gott in gewisser Weise bereits erhört. Diese Bitte lautete ja, »Gedenke mir's, mein Gott, zum Besten.« Allein die Tatsache, dass auch wir rund 2500 Jahre nach Nehemia noch an ihn denken und über ihn nachdenken, ist für mich ein Indiz dafür,
dass auch Gott seiner in Liebe gedenkt. Das war die Abschlusssendung zum alttestamentlichen Buch Nehemia. Wieder einmal steht ein Wechsel ins Neue Testament an. In der nächsten Folge der Sendereihe Durch die Bibel starten wir mit dem zweiten Brief des Apostels Paulus an die Korinther. Ich hoffe auch weiterhin auf Ihr Interesse und verabschiede mich bis zum nächsten Mal.

0: 19 Uhr und 30 Minuten.
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2: Was das für eine Gemeinde in Rom war, die der Apostel Paulus seinen Römerbrief schrieb, erfahren wir, wenn wir im Kapitel 1 die Verse 7 bis 12 lesen. Also Römerbrief, Kapitel 1, die Verse 7 bis 12 aus der Guten Nachricht Bibel lauten so. Dieser Brief ist für alle in Rom, die Gott liebt und dazu berufen hat, ihm als sein heiliges Volk zu gehören. Gnade und Friede sei mit euch von Gott, unserem Vater, und von Jesus Christus, dem Herrn. Als erstes danke ich meinem Gott durch Jesus Christus für euch alle, denn in der ganzen Welt erzählen sie von eurem Glauben. Gott selbst, dem ich durch die Verbreitung der guten Nachricht von seinem Sohn mit ganzer Hingabe diene, kann mir bezeugen, in meinen Gebeten denke ich stets an euch und bitte Gott immer darum, dass er es mir doch endlich einmal erlaubt, euch zu besuchen. Ich sehne mich danach, bei euch zu sein und euch etwas von dem weiterzugeben, was mir der Geist Gottes geschenkt hat. Ich möchte euch damit in eurem Glauben stärken, oder besser gesagt, ich möchte in eurer Mitte zusammen mit euch ermutigt werden durch den gegenseitigen Austausch über unseren gemeinsamen Glauben. Soweit der Beginn des Briefes des Apostels Paulus an die Römer, und wir erfahren hier schon etwas davon, was das für eine Gemeinde ist, an die er hier schreibt. Das war also der Römerbrief, Kapitel 1, die Verse 7 bis 12 aus der Guten Nachricht Bibel. Wir haben nun schon einige Male den Römerbrief aufgeschlagen. Was bedeutet aber Römer in der Bibel? Das Wort ist natürlich abgeleitet von Rom. Und was Rom ist, weiß heute jedermann. Es ist die Hauptstadt von Italien. In Rom befindet sich die italienische Regierung, die größten Banken, Universitäten und so weiter. Rom ist das Herz des Landes. In Rom befindet sich aber auch der Vatikan, der Papst und das Zentrum der ganzen katholischen Kirche. Rom ist eine sehr alte Stadt. Sie wurde am 21.04.753 vor Christus gegründet. Die Stadt wuchs und wurde immer bedeutender, so dass man schließlich das ganze Land nach der Stadt Rom benannte, das Römische Reich. Und es dehnte sich im Lauf der Zeit immer mehr aus, bis es unter Augustus zu einem Weltreich wurde. Etwa 60 Jahre vor Christi Geburt kam auch Palästina und Jerusalem unter römische Herrschaft. Etwa noch 300 Jahre lang blieb Rom das politische und wirtschaftliche Zentrum der Welt. In der Weltstadt Rom, dem Zentrum der Macht, Kultur und des Handels der damaligen Zeit, entstand etwa 60 Jahre nach dem Tod Christi eine kleine christliche Gemeinde. Bis dahin war Rom eine völlig heidnische Stadt, in der es viele Götzentempel und verschiedene Religionen gab. Zum Teil wurden ja auch die Herrscher, die Cäsaren, dort als Götter verehrt. Wie die erste Christengemeinde in Rom entstand, wissen wir nicht mehr genau. Paulus hat sie jedenfalls nicht gegründet. Manche vermuten, dass der Hauptmann, der bei der Kreuzigung Jesu dabei war und ausrief, »Wahrlich, dieser ist ein frommer Mensch gewesen«, also dass dieser Hauptmann bei seiner Heimkehr nach Rom seinen Freunden das Evangelium erzählt hat und so diese kleine Christengemeinde entstand. Jedenfalls existierte in Rom eine Gruppe von Christen. Paulus hatte davon gehört und interessierte sich sehr dafür, aus verschiedenen Gründen. Einmal, weil diese Gruppe praktisch im Zentrum der Welt von großem Einfluss und Bedeutung sein konnte, und zum anderen, weil Paulus plante, nach Spanien zu reisen, um dort das Evangelium zu verkündigen. Dabei würde ihm diese Gruppe Gläubiger in Rom eine Hilfe und eine Ausgangsbasis sein können. Also hinter dem Namen Römer verbirgt sich in der Bibel eine Gruppe Christen in Rom, an die der Apostel Paulus einen Brief schrieb. Ich möchte noch einmal betonen, dass Paulus diese Leute oder die Gemeinde nicht persönlich kannte, als er den Brief schrieb, und nur durch andere von ihnen erfahren hatte. Nachdem Paulus sich und seine Botschaft im ersten Kapitel des Briefes kurz vorgestellt hat, wendet er seine Aufmerksamkeit der Gemeinde in Rom zu. Und es war für mich sehr interessant, in dem nächsten Abschnitt herauszufinden, welch eine Beziehung der Apostel zu dieser Gemeinde hatte. Diesem Gedanken möchte ich heute noch ein wenig mehr folgen. Was können wir also über die Beziehung des Apostels Paulus zu der Gemeinde in Rom sagen? Wenn wir den Brief lesen, so merken wir einmal, dass der Apostel sehr für diese Gruppe betete. Das ist erstaunlich, wenn wir daran denken, dass der Apostel diese Leute in Rom gar nicht persönlich kannte. Außerdem hatte er viele andere Gemeinden und Gläubige, für die er betete. Aber er sagt hier in diesem Brief, dass er Gott dankt für sie alle und für ihren Glauben, von dem man in aller Welt spricht. Obwohl diese Gruppe wahrscheinlich klein war und obwohl sie keinen großen Apostel als Berater und Lehrer gehabt hatte, war sie doch eine lebendige Gruppe Gläubiger, die sich nicht schämte, von Jesus und ihrem Glauben an ihn zu sprechen. Sogar Paulus hatte Berichte über diese Gemeinde erhalten und sofort fing er an, für sie zu beten. Aber der große Missionar dankt nicht nur Gott für diese Gemeinde, sondern er denkt ohne Unterlass in seinen Gebeten an sie, wie es wörtlich heißt. Ich nehme an, dass Paulus hier Fürbitte getan hat, damit die Glieder vor falschen Lehren, vor Entmutigung, vor Streit und Zwietracht bewahrt bleiben. Wir versuchen hier zu entdecken, welch ein Verhältnis Paulus zur Gemeinde in Rom hatte. Und wir sehen einmal, dass er sich über sie freute und Gott dankte. Und zum anderen, dass er um sie besorgt war und sie in der Fürbitte Gott anbefahl. Das ist eine gute Einstellung zur Gemeinde, und ich möchte auch dich ermutigen, dich sorgsam zu informieren, wo vielleicht in deiner Stadt eine Gruppe wahrer Christen ist. Also wenn du so eine Gruppe entdeckst, dann danke Gott für sie und bete für sie. Versuche nicht als erstes Fehler zu entdecken oder dich negativ gegen sie beeinflussen zu lassen, sondern bete für sie, damit sie den rechten Weg gehen und für Gott eine Ehre sein können. Zweitens merke ich, dass der Apostel Paulus ein großes Verlangen hatte, diese kleine Gemeinde in Rom zu sehen. Er sagt in seinem Brief: Ich flehe zu Gott, ob sie es einmal zutragen wolle, dass ich zu euch käme. Dann sagt er noch: Mich verlangt euch zu sehen. Dieser Apostel und Gottesmann liebte die Gemeinde. Er fühlte sich dort wohl, er sehnte sich danach. Obwohl er die Leute in Rom nicht kannte, wusste er doch, dass sie Jesus liebten. Und da wollte er auch sein. Was ist bei uns passiert, dass so viele Christen heute sich in die Gottesdienste der Gemeinden quälen, ohne Interesse, ohne Verlangen, ohne Freude? Ist es die Schuld der Gemeinden, die Jesus nicht mehr wirklich als Mittelpunkt haben und ihn nicht wirklich lieben? Oder stimmt bei dir selber etwas nicht, dass du dich nicht in der Gemeinschaft der Gläubigen wohlfühlst? Bei jedem normalen Christen ist da ein wirkliches Verlangen und eine Freude, mit anderen Menschen zusammen zu sein, die Jesus auch lieben. Eine negative Einstellung zu den Nachfolgern Jesu kann uns davon abhalten, Gottesdienste, Bibelstunden und christliche Versammlungen zu besuchen. Aber sie ist ein Zeichen dafür, dass auch unser Verhältnis zu Gott nicht stimmt. Drittens glaube ich, aus dem Brief an die Römer entnehmen zu können, dass Paulus ein starkes Verantwortungsgefühl dieser Gemeinde gegenüber hatte. Er schreibt, er wolle sie sehen, damit er ihnen etwas von geistlicher Gabe mitteile, sie zu stärken. Ein wenig weiter sagt er noch, dass er unter ihnen Frucht schaffen will, durch seine Predigt des Evangeliums. Damit bringt Paulus zum Ausdruck, dass er die Gemeinde nicht besuchen will, um etwas von ihr zu bekommen oder sich in irgendeiner Weise bedienen zu lassen. Paulus meint nicht, dass die Gemeinde ihm etwas schuldig sei, sondern dass er der Gemeinde gegenüber ein Schuldner sei. Das finde ich eine sehr gesunde Einstellung. Alle Gemeindeglieder sollten dieser Auffassung sein und sollten der Gemeinde dienen, anstatt sich von ihr bedienen zu lassen. Meinst du nicht auch, dass viele Kirchen und Gemeinden heute so schwach, so arm, so ohne Einfluss in der Welt sind, weil alle Mitglieder erwarten, dass ihnen geholfen werde, dass ihnen gedient werde und dass sie beachtet und gefördert werden? Und wie anders könnten diese Gemeinden sein, wenn jedermann mit einem Verantwortungsgefühl teilnehmen würde, wenn jedermann auch etwas von geistlicher Gabe im Gottesdienst mitteilen wollte und wenn jedes Glied auch Frucht schaffen wollte, wie der Apostel Paulus. Wenn du schon Glied einer lebendigen Gemeinde bist, so sei auch ein aktives Gemeindeglied, das Aufgaben und Dienste übernimmt, das bestrebt ist, andere im Glauben zu fördern und Frucht zu schaffen. Paulus betete also für diese Gemeinde in Rom. Er hatte eine Sehnsucht, ein Verlangen danach, die Geschwister dort kennenzulernen, und er hatte auch ein gewisses Verantwortungsgefühl für diese Christen in der Hauptstadt des damaligen Weltreiches. Drittens war der Apostel Paulus auch bereit, sich etwas von dieser Gemeinde in Rom geben zu lassen. Er sagt an einer Stelle, dass er die Gemeinde sehen möchte, damit er getröstet würde durch den gemeinsamen Glauben. Ohne Zweifel war Paulus einer der tüchtigsten Diener Gottes. Aber sein Dienst als Bote des Evangeliums war nicht immer und nicht überall gern gesehen. Und so musste Paulus auch viel Verfolgung leiden. Wir wissen, dass er öfters im Gefängnis saß, dass er geschlagen und sogar gesteinigt wurde, bis er wie tot liegen blieb. Der große Apostel hatte aber nicht nur allerlei physische Leiden durchzustehen, sondern auch seelische. Da waren der Hass seiner Feinde, die Ablehnung seiner eigenen Volksgenossen, die Angriffe und Anschuldigungen von falschen Lehrern, die Paulus oft sehr traurig und entmutigt sein ließen. Er brauchte Trost, und er war nicht zu stolz, es zuzugeben. Den Trost, den er, auch als Verkündiger des Evangeliums, brauchte, fand er in den Gemeinden, unter Gläubigen, bei den Brüdern und Schwestern in Christus. Paulus war sehr stark im Glauben, ein Vorbild, ein Beispiel für viele, aber er wurde niemals stolz und selbstzufrieden. Er sagte niemals, ich brauche die anderen nicht, ich bin sowieso viel weiter als alle und ihnen weit überlegen. Nein, er gab zu, dass er den Trost und die Hilfe der Gemeinde brauchte. Wer bist du, dass du sagen möchtest, ich brauche die Gemeinde nicht, ich kann sehr gut alleine Christ sein? Das stimmt nicht. Es gibt kein Christsein außerhalb der Gemeinde. Du brauchst die Gemeinde. Dort empfängst du Trost, Verständnis, Ansporn. Dort bekommst du auch Belehrung und vor allem auch die Korrektur und Zurechtweisung, die jeder Christ braucht. Jawohl, du und ich, wir brauchen auch Zurechtweisung. Sonst geraten wir zu leicht auf Abwege und wir leben in Sünde, ohne dass wir es richtig merken. Um zur Reife und zur Heiligung zu gelangen, brauchen wir die Hilfe und Ermahnung des Pastors und der Gemeinde. Denke bitte nicht, es sei verkehrt von der Gemeinde oder den Brüdern aus der Gemeinde, wenn sie dich zurechtweisen. Sei nicht böse oder beleidigt. Es ist ja ihre Aufgabe und du brauchst es auch. Such dir eine Gemeinde. Sie ist für einen Christen lebensnotwendig. Wir haben gesehen, welche eine vorbildliche Beziehung Paulus zu dieser Gemeinde in Rom hatte. Er betete für sie, er hatte eine Sehnsucht, ein Verlangen nach ihr, er hatte ein Verantwortungsgefühl ihr gegenüber und eine große Bereitschaft, ihr zu dienen. Und schließlich war er auch bereit, etwas von dieser Gemeinde zu lernen und sich beschenken zu lassen. Ich wünsche dir von ganzem Herzen solch eine Gemeinde, wo du dich wohlfühlen kannst. Und ich wünsche dir ein so herzliches Verhältnis zur Gemeinde, wie Paulus es hatte. Bitte versuche alles, was an dir liegt, ein verbindliches, aktives Gemeindeglied einer lebendigen Gemeinde zu werden. Wir beten. Herr Jesus, zeige uns allen wieder neu die Wichtigkeit einer Gemeindezugehörigkeit. Vergib uns, wo wir zu kritisch oder zu empfindlich waren und keine engere Beziehungen zu anderen Glaubensgeschwistern aufkommen ließen. Herr, schenke uns lebendige Gemeinden, in denen junge Christen sich wohlfühlen können. Du liebst die Gemeinde, und dafür danken wir dir. Amen.

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1: Wir wünschen Ihnen Gottes reichen Segen für den heutigen Tag. Unser Wunsch für Sie: Möge diese Stunde Ihnen Kraft und Freude schenken. Und vergessen Sie nicht, Segen wird mehr, wenn man ihn teilt.
0: Rufen Sie uns an oder schreiben Sie uns, um Ihre ganz persönlichen Grüße an Freunde und Familie in der nächsten Woche weiterzugeben.
1: Am 6. Oktober feierte Helene Isaac aus Raden Geburtstag. Ihre Geschwister wünschen ihr Gottes Segen, Gesundheit und alles Gute zum Geburtstag. Für Helene klingt nun das Wunschlied "Welch ein herrliches Wissen", gesungen von Waldbröler Männerchor.

0: Irene Wahl aus Neuwied sendet herzliche Grüße zum Geburtstag nach Frankenthal an ihren Neffen Helmut Liebenau und an ihre Nichten Leane und Naemi Repsch. Sie wünscht den drei Geburtstagskindern gottesreichen Segen auch im neuen Lebensjahr und widmet ihnen dazu Psalm 121.
1: Ich hebe meine Augen auf zu den Bergen. Woher kommt mir Hilfe? Meine Hilfe kommt von dem Herrn, der Himmel und Erde gemacht hat. Er wird deinen Fuß nicht wanken lassen, und der dich behütet, schläft nicht. Siehe, der Hüter Israels schläft noch schlummert nicht. Der Herr behütet dich. Der Herr ist dein Schatten zu deiner rechten Hand, dass dich am Tag die Sonne nicht steche, noch der Mond bei Nacht. Der Herr behüte dich vor allem Übel. Er behüte deine Seele. Der Herr behüte deinen Ausgang und Eingang von nun an bis in Ewigkeit.
0: Herr, nimm auch dieses Jahr in deine Hand und wandle alles, was es bringt, in Segen. Lass mich auf dich nur blicken, unverwandt, dass eigener Wunsch und Wille sich nicht regen. Schenk ein geöffnet Ohr für dein Gebot, für deine Stimme, für des Tages Treiben, dass ich das Rechte tue, das, was Not. Und lass mich alle Zeit in dir, Herr, bleiben. Ja, nimm auch dieses Jahr in deine Hand, dass es nicht sei umsonst gelebt, vergebens, nicht leer und nutzlos rinne in den Sand, dass es dir Frucht erbringe, Herr des Lebens. Ein Tag, ein winzig Korn und wiegt doch schwer. Ist unser Leben doch ein Herr von Tagen? Nimm sie in deine Gnadenhand, o Herr, dass sie mich immer näher zu dir tragen.

Ein ganz besonderes Jubiläum feiert Johann Töfs aus Bad Oeynhausen. Er wird heute 80 Jahre alt. Zu diesem runden Geburtstag gratulieren seine Ehefrau Helene, die Kinder und Schwiegerkinder von ganzem Herzen. Und auch die 17 Enkel und 9 Urenkel sind in Gedanken dabei und wünschen für das nächste Lebensjahr Gottes reichen Segen mit Matthäus 6, Vers 33. Trachtet vielmehr zuerst nach dem Reich Gottes und nach seiner Gerechtigkeit. So wird euch dies alles hinzugefügt werden. Wir hören ein Gedicht von Elena Krieger. Und im Anschluss klingt das Lieblingslied von Johann Töfs, Ich hab einen Heiland.

Gott segne und behüte dich. Das ist mein Wunsch für dich. Und schenke dir Geborgenheit auf dunklen Wegen Licht. Gott gebe dir Gelassenheit und Ruhe in dem Sturm und Freude und Gelingen in deinem ganzen Tun. Gott führe dich auch weiterhin auf deinen Wegen hier. Bewahre dich vor Einsamkeit und schenke Wärme dir. Gott gebe dir noch Glück und Liebe, viel Sonnenschein und Zeit und seinen tiefen Frieden. Bewahre dich vor Streit und Neid. Gott segne und behüte dich. Mein Freund, das wünsche ich dir. Er führt dich vorwärts sicherlich bis an das ewige Ziel.

Gott segne und behüte dich. Das ist mein Wunsch für dich und schenke dir Geborgenheit, auf dunklen Wegen Licht.

Gott segne dich. Gott behüte dich und sei dir gnädig.

0: Dieser Gruß zum Geburtstag geht an Anna Richter aus Warburg. Die Familie schreibt:
1: Liebe Mama, Oma und Uroma, Gott segne dich an deinem Geburtstag und schenke dir ein Jahr voller Liebe, Freude und Frieden.
0: Dazu hat die Familie ein Wort aus Jesaja 41, Vers 13 ausgewählt.
1: Denn ich bin der Herr, dein Gott, der deine rechte Hand fasst und zu dir spricht. Fürchte dich nicht, ich helfe dir.
0: Wir hören nun das Gedicht Einsam von Dorothea Ferchau, dem ein weiteres Wort aus Jesaja 46, Vers 4 vorangestellt ist. Bis in euer Greisenalter bin ich derselbe, und bis zu eurem grauen Haar werde ich euch tragen. Ich habe es getan, und ich werde heben, und ich werde tragen und erretten.
1: Einsam? Nein, das bin ich nicht. Ich bin ja nie allein. Wenn Gottes Wort hier zu mir spricht, kann ich nicht einsam sein. Ja, wenn ich still und ganz allein in meinem Stübchen bin, dann fallen mir Gottes Worte ein als Trost und als Gewinn. Ich habe mich ja in diesem Leben so viele Jahre abgemüht. Was kann die Welt mir jetzt noch geben, wenn mich mein Glaube heimwärts zieht? Ich will die müden Hände falten, und mehr verlangt der Herr auch nicht. So spüre ich das göttlich Walten, mein Leben in prophetischer Sicht. Der Kommentar aus Gottes Wort lässt mich nicht einsam sein. Mein Glaube sieht ja schon den Ort, freut sich auf ein Daheim. O Welt, bleib stehen vor meiner Tür. Ich lass dich nicht mehr ein. Herr Jesus Christ, ich danke dir. Ich brauch nicht einsam sein.
0: Es folgt der Liederwunsch, folge mir nach.

0: Lilli Lächelt aus Villeberdessen feiert am 11. Oktober ihren 92. Geburtstag. Ihre Freundinnen Clara, Margarita, Ira und Anna gratulieren Lilli herzlich mit dem Lied »Seliges Wissen, Jesus ist mein« und Psalm 23.
1: Der Herr ist mein Hirte, mir wird nichts mangeln. Er weidet mich auf grünen Auen und führt mich zu stillen Wassern. Er erquickt meine Seele. Er führt mich auf rechter Straße um seines Namens willen. Und wenn ich auch wanderte durch Tal der Todesschatten, so fürchte ich kein Unglück. Denn du bist bei mir, dein Stecken und dein Stab, die trösten mich. Du bereitest vor mir einen Tisch angesichts meiner Feinde. Du hast mein Haupt mit Öl gesalbt, mein Becher fließt über. Nur Güte und Gnade werden mir folgen mein Leben lang, und ich werde bleiben im Haus des Herrn immer da.

Waldemar und Helene aus Ludwigshafen dürfen heute auf 39 gemeinsame Jahre zurückblicken. Die Geschwister gratulieren den beiden ganz herzlich und wünschen ihnen noch viele glückliche und gesegnete Jahre unter Gottes Schutz. Sie geben dem Ehepaar Psalm 115, Vers 12 mit auf den Weg. Der Herr wolle an uns gedenken, er wolle segnen.

0: Das waren sie. Die Grüße und Segenswünsche für diese Ausgabe der Sendung Wunschbox von Radio Segenswelle mit Anna und Viktor Sawatzki.
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11. Oktober. Wer seine Verbrechen zudeckt, wird keinen Erfolg haben. Wer sie aber bekennt und lässt, wird Erbarmen finden. Sprüche Kapitel 28, Vers 13. Eine Andacht von Elisabeth Weise. Bomben entschärfen. Es ist mal wieder soweit. Bei uns in Köln ist eine weitere Weltkriegsbombe gefunden worden und muss entschärft werden. Das gehört hier gewissermaßen zum Alltag. Aber die Aktion heute, am 11. Oktober 2024, ist die bislang größte seit Beendigung des Zweiten Weltkrieges. Bei Bauarbeiten auf dem Gelände einer großen Klinik ist eine 10-Zentner-Bombe aufgetaucht. Deshalb muss neben mehreren tausend Anwohnern die gesamte Klinik evakuiert werden. Ein unglaublicher Aufwand. 1300 Helfer sind an der Aktion beteiligt. Die Kosten belaufen sich auf mehrere Millionen Euro. Auf Köln gingen während des Zweiten Weltkrieges ungefähr 1,5 Millionen Bomben nieder, von denen nach Schätzungen 20% nicht detonierten. Selbst wenn es hier nie wieder einen Krieg geben sollte, haben wir noch über Jahrzehnte damit zu tun, mit den Altlasten des Letzten fertig zu werden. Doch leider werden in dieser Welt ständig neue Bomben abgeworfen, die auch irgendwann entschärft werden müssen, sofern sie nicht detoniert sind. Das sind wirklich traurige Aussichten. Auch in unserem persönlichen Leben legen wir durch unseren Egoismus, durch im Ärger unbedacht gesprochene Worte Tretminen aus, die irgendwann hochgehen und mit deren Folgeschäden wir und vielleicht noch unsere Kinder leben müssen. Mit uns Menschen scheint also grundsätzlich etwas nicht zu stimmen. Immer wieder fügen wir einander Leid zu und verursachen Probleme, die über Generationen andauern. Eine Lösung ist nicht in Sicht. Jedenfalls nicht für uns, aber für Gott. In seinem Sohn Jesus Christus bietet er uns die Versöhnung an. Wir haben, solange wir auf dieser Erde leben, die Möglichkeit, das anzunehmen und all unsere Altlasten loszuwerden. Gott möchte sie auslöschen, so dass wir vollkommen frei und gereinigt sind. Frage: Warum schaffen wir Menschen es weder im Großen noch im Kleinen, dauerhaft im Frieden zu leben? Tipp: Es ist befreiend, bei Gott seine Altlasten loszuwerden. Bibellese: Epheser Kapitel 4, Verse 17 bis 32. Dies nun sage und bezeuge ich im Herrn, dass ihr nicht mehr wandeln sollt, wie auch die Nationen wandeln, in Nichtigkeit des Sinnes. Sie sind verfinstert am Verstand, entfremdet dem Leben Gottes wegen der Unwissenheit, die in ihnen ist, wegen der Verstockung ihres Herzens. Sie, die abgestumpft sind, haben sich selbst der Ausschweifung hingegeben zum Ausüben jeder Unreinheit mit Gier. Ihr aber habt den Christus nicht so kennengelernt. Ihr habt ihn doch gehört und seid in ihm gelehrt worden, wie es Wahrheit in Jesus ist, dass ihr, was den früheren Lebenswandel angeht, den alten Menschen abgelegt habt, der sich durch die betrügerischen Begierden zugrunde richtet. Dagegen erneuert werdet in dem Geist eurer Gesinnung und den neuen Menschen angezogen habt, der nach Gott geschaffen ist in wahrhaftiger Gerechtigkeit und Heiligkeit. Deshalb legt die Lüge ab und redet Wahrheit, ein jeder mit seinem Nächsten. Denn wir sind untereinander Glieder, zürnet und sündigt dabei nicht. Die Sonne gehe nicht unter über eurem Zorn und gebt dem Teufel keinen Raum. Wer stiehlt, stehle nicht mehr, sondern mühe sich vielmehr und wirke mit seinen Händen das Gute, damit er dem Bedürftigen etwas mitzugeben hat. Kein faules Wort komme aus eurem Mund, sondern nur eins, das gut ist zur notwendigen Erbauung, damit es den Hörenden Gnade gibt. Und betrübt nicht den Heiligen Geist Gottes, mit dem ihr versiegelt worden seid auf den Tag der Erlösung hin. Alle Bitterkeit und Wut und Zorn und Geschrei und Lästerung sei von euch weggetan, samt aller Bosheit. Seid aber zueinander gütig, mitleidig und vergebt einander, so wie auch Gott in Christus euch vergeben hat.

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0: Also 2. Mose 20, Abvers 1. Dann redete Gott. Er sagte: Ich bin Jahwe, dein Gott. Ich habe dich aus dem Sklavenhaus Ägyptens befreit. Du darfst keine anderen Götter haben neben mir. Du darfst dir kein Götterbild machen, kein Abbild von irgendetwas im Himmel, auf der Erde oder im Meer. Wirf dich niemals vor ihnen nieder und verehre sie auf keinen Fall. Denn ich, Jahwe, ich, dein Gott, bin ein eifersüchtiger Gott. Wer mich verachtet und beiseite stellt, bei dem verfolge ich die Schuld der Väter noch bis zur 3. und 4. Generation. Doch wer mich liebt und meine Gebote hält, dem schenke ich meine Gunst auf 1000 Generationen hin. Du darfst den Namen Jahwes, deines Gottes, nie missbrauchen. Denn Jahwe wird jeden bestrafen, der seinen Namen mit Nichtigkeiten in Verbindung bringt.
1: Ja, starten wir mit einem Gebet für die Predigt. Vater im Himmel, wir bitten dich, dass du durch deinen Heiligen Geist uns hilfst, unseren Verstand für dein Wort zu öffnen, dass unser Herz es lieben lernt und unser Gewille gestärkt wird, danach zu leben. Mögen die Worte, die ich sage und die Gedanken, die wir fassen, dir gefallen, Herr, unser Fels und unser Erlöser. Amen. Wahrscheinlich kennst du die Geschichte in Matthäus 22, in der ein Gesetzeslehrer Jesus eine Fangfrage versucht zu stellen. Er fragt ihn nämlich: Was ist das wichtigste Gebot? Wie würdest du die Frage beantworten? Jesus beantwortet sie so. Ich lese aus Matthäus 22, ab Vers 36. Du sollst den Herrn, deinen Gott, von ganzem Herzen lieben, mit deiner ganzen Seele und mit deinem ganzen Verstand. Das ist das erste und wichtigste Gebot. Und das zweite ist ebenso wichtig. Liebe deinen Nächsten wie dich selbst. Mit diesen beiden Geboten ist alles gesagt, was das Gesetz und die Propheten wollen. Mit diesem Doppelgebot der Liebe, also Gott zu lieben und die Menschen zu lieben, lassen sich ja die 10 Gebote zusammenfassen. Wir haben die ersten 4 Gebote gegeben, um uns zu zeigen, wie wir Gott lieben sollen, und dann die weiteren 6 der 10 Gebote, um zu zeigen, wie wir die Menschen lieben sollen. Vor ein paar Wochen haben wir gestartet mit dem ersten Gebot, und wie es der Matthias gerade vorgelesen hat, zeigt es uns oder ruft uns darum auf, den einzig wahren Gott anzubeten. Wir sollen keine Götter neben ihm haben. Letzten Sonntag haben wir dann vom 2. Gebot gehört, das uns lehrt, den einzig wahren Gott auf die

den richtigen Gott richtig repräsentieren. Und wie in den vorigen Predigen wollen wir uns jetzt der Reihe nach wieder vier Fragen stellen. Die erste Frage wird sein, was zeigt uns das Gebot über Gott? Das zweite, was zeigt uns das Gebot über uns? Die dritte Frage wird sein, wie hat Jesus dieses Gebot erfüllt? Und als letzte Frage, wie hilft uns das Gebot im Glauben zu wachsen? Starten wir mit der ersten Frage. Was zeigt uns das Gebot über Gott? Das dritte Gebot finden wir im 2. Mose, Kapitel 20, Vers 7. Ich habe auch da Folie mitgebracht. Ich hoffe, das funktioniert. Ich lese es nochmal vor. Du darfst den Namen des Herrn, deines Gottes, nie missbrauchen. Denn der Herr wird jeden bestrafen, der seinen Namen mit Nichtigkeit in Verbindung bringt. Es geht also darum, dass wir Gottes Namen nicht missbrauchen. Aber was ist hier eigentlich mit Namen gemeint? In der ganzen Bibel sehen wir, dass mit dem Namen nicht nur die Buchstaben oder das Wort gemeint ist, sondern der Name bedeutet eigentlich die ganze Person. Die ganze Person ist damit gemeint. Bei uns ist es ja ähnlich. An was denkst du, wenn ich Alexander Reindl sage? Wahrscheinlich denkst du nicht an die Buchstaben A, L, E, X und so weiter, sondern du denkst dran, wie der Alex aussieht, wie er spricht, wie er sich verhält, welche Erinnerungen du mit ihm hast. Wir sehen also, der Name ist viel mehr als nur das Wort selber. Der Name steht für das ganze Wesen, für die ganze Person, auch für dessen Ruf, für dessen Ruhm, für dessen Reputation. Und der Psalmist redet auch davon im Psalm 145, den der Matthias schon vorgelesen hat. Ich lese nochmal ab Vers 1. Da heißt es, dich will ich rühmen, mein Gott und König, deinen Namen immer und ewig Lob singen. An jedem Tag will ich dich loben, deinen Namen preisen alle Zeit. Und dann drückt er aus, dass das ganze Wesen Gottes gepriesen werden soll. Der zweite Vers, wenn wir uns den anschauen, der wiederholt eigentlich die gleiche Aussage zweimal, nur in anderen Worten. Also an jedem Tag will ich dich loben, heißt eigentlich nichts anderes, mit deinem Namen preisen, alle Zeit. Der Name und die Person sind also untrennbar miteinander verbunden. Und das Erste, was wir jetzt in diesem Gebot über Gott lernen, ist, dass er richtig repräsentiert werden möchte. Seinen Namen nicht zu missbrauchen heißt, seinen Ruf, seine Reputation, seinen Ruhm auf dieser Erde so darzustellen, richtig darzustellen. Seine Herrlichkeit soll wiedergegeben werden. Die positive Formulierung dieses Gebots findet man in der ersten Bitte des Vaterunsers. Unser Vater im Himmel, geheiligt werde dein Name. Das heißt, Gott so zu loben und so wiederzuspiegeln, dass er geehrt wird und seine Herrlichkeit sichtbar wird. Er ist ganz anders als die Welt und ihm gebührt Lobpreis. Der Psalm 145 geht weiter mit den Versen ab Vers 3. Groß ist der Herr und sehr zu loben, unerforschlich seine Herrlichkeit. Eine Generation rühmt der Nächsten sein Werk und erzählt von deinem gewaltigen Tun. Die herrliche Pracht deiner Majestät und deine Wundertaten will ich bedenken. Erinnere dich an den Kontext, in dem die 10 Gebote dem Volk Israel gegeben werden. Gott hat sein Volk aus der Sklaverei in Ägypten befreit und hat sie an diesen Berg Sinai geführt. Dort schließt er jetzt einen Bund mit ihnen. Und diese 10 Gebote, die sind der Anfang des Bundestextes. Im Kapitel vorher, also 2. Mose 19, ab Vers 3, spricht Gott zu Mose, bevor er ihnen die 10 Gebote gibt. Sag es den Nachkommen Jakobs, rede zu den Israeliten. Ihr habt selbst gesehen, was ich mit den Ägyptern gemacht habe. Ihr habt erlebt, dass ich euch wie auf Adlerflügen getragen und bis hierher zu mir gebracht

habe. Wenn ihr nun auf mich hört und meinen Bund haltet, dann sollt ihr unter allen Völkern mein persönliches Eigentum sein. Denn mir gehört die ganze Erde. Ihr sollt mir ein Königsvolk von Priestern sein. Eine heilige Nation. Das sollst du den Israeliten sagen. Gott sagt also den Israeliten, sie sollen ein Königsvolk von Priestern sein. Eine heilige Nation. Ein Priester, der vermittelt ja zwischen Gott und den Menschen. Ihre Aufgabe ist es also, Gott auf der Welt darzustellen, ihn zu repräsentieren. Die anderen Völker um Israel herum sollen auf Israel schauen und erkennen, wie groß Gott ist. Das macht eine heilige Nation aus. Und das gilt nicht nur für die Israeliten damals, sondern es gilt ganz genauso auch für uns heute in gleicher Weise. Wir lernen also über Gott, dass er richtig repräsentiert werden möchte. Das Zweite, was wir über Gott lernen, ist, dass er ein ehrfurchtgebietender Gott ist. Um das zu verstehen, müssen wir uns einmal die Frage stellen, was ist eigentlich der Name Gottes? Es geht ja hier um seinen Namen. Was ist eigentlich sein Name? Und dazu hilft es, wenn wir wieder ein paar Kapitel zurückgehen, wieder im zweiten Buch Mose, zum Kapitel 3. Hier begegnet Gott Mose durch den brennenden Dornbusch. Ihr kennt sicher die Geschichte. Und er gibt ihm den Auftrag, sein Volk aus Ägypten zu befreien. Wenn Sie wollt, könnt ihr gerne aufschlagen, 2. Mose, Kapitel 3, Vers 13. Ich habe die Verse wieder mitgebracht. Mose aber antwortete Gott: Siehe, wenn ich zu den Söhnen Israels komme und ihnen sage, der Gott euer Väter hat mich zu euch gesandt, und sie mich fragen, was ist sein Name? Was soll ich dann zu ihnen sagen? Da sprach Gott zu Mose: Ich bin, der ich bin. Dann sprach er: So sollst du zu den Söhnen Israels sagen, der ich bin hat mich zu euch gesandt. Und Gott sprach weiter zu Mose: So sollst du zu den Söhnen Israels sagen, Jahwe, der Gott eurer Väter, der Gott Abrahams, der Gott Isaaks und der Gott Jakobs hat mich zu euch gesandt. Das ist mein Name in Ewigkeit. Und das ist meine Benennung von Generation zu Generation. Gott stellt sich also hier mit seinem Namen vor. Ich bin. Er sagt über sich selbst, ich bin, der ich bin. Oder man kann auch übersetzen, ich werde sein, der ich sein werde. Was lehrt uns das jetzt über Gott? Es sagt zum einen, dass sich Gott nicht verändert. Wir sagen zum Beispiel, heute bin ich 35 Jahre alt, nächstes Jahr bin ich dann 36 Jahre alt. Gott sagt, ich bin, der ich bin. Er ist von Ewigkeit her derselbe und wird auch immer derselbe bleiben. Und das ist eine gute Nachricht, denn er ist gut. Zum anderen zeigt es uns, dass Gott unabhängig ist. Wir sagen zum Beispiel, ich bin der Sohn von meinen Eltern. Uns wurde die Existenz gegeben. Gott sagt, ich bin, der ich bin. Er hat niemanden, der ihn geschaffen hat. Er ist auch von niemanden abhängig. Und trotzdem kommt er den Menschen nahe. Das drückt er dadurch aus, dass er ein persönlicher Gott ist. Und er nennt sich selber der Gott Abrahams, Isaaks und Jakobs. Gottes Name drückt also seine Unabhängigkeit und seine Ewigkeit aus. Und auf dieser Basis fängt er es an, sich zu offenbaren im zweiten Buch Mose. Und er offenbart sich als ein mächtiger, ehrfurchtgebietender Gott. Denkt's dran, als der Pharao das Volk nicht gehen lassen möchte, was macht Gott da? Er schickt die Plagen. Und diese Plagen, die bringen zum Ausdruck, dass er Macht über Naturgewalten hat, oder? Er kann Wasser zu Blut machen. Er kann Schwärme von Tieren kommandieren. Und er hat sogar die Macht über Tod und Leben. Etwas später dann teilt er die Wasserfluten, damit sein Volk hindurchgehen kann. Und die Begegnung, die jetzt das Volk am Berg Sinai hat, wo ihm die 10 Gebote gegeben werden, ist auch nicht weniger spektakulär, oder? Wir können uns das anschauen, nachdem Gott die 10 Gebote gegeben hat, lesen wir im 2. Mose 20 ab Vers 18, wie es dann weitergeht. 2. Mose 20 ab Vers 18.
Als das ganze Volk den Donner und die Flammen wahrnahm, das Dröhnen des Schofar und den rauchenden Berg, da zitterten sie vor Angst und hielten sich fern. Zu Mose sagten sie, rede du mit uns, wir werden auf dich hören. Gott soll nicht mit uns reden, sonst müssen wir sterben. Da sagte Mose zum Volk, ihr müsst keine Angst haben. Gott ist nur gekommen, um euch auf die Probe zu stellen. Die Furcht vor ihm sollte über euch kommen, damit ihr nicht sündigt. Das Zweite, was wir jetzt über Gott lernen in diesem Gebot, ist, dass er ehrfurchtgebietend ist. Das zeigt uns sein Name und wie er sich offenbart. Und deswegen soll man seinen Namen auch nicht leichtfertig oder falsch verwenden. Das drückt auch der Psalm 145 noch einmal sehr gut aus in dem Vers, den der Matthias eh schon vorhin vorgelesen hat, Vers 6. Von der Macht deiner furchtbaren Taten soll man sprechen. Und ich will erzählen, was für ein großer Gott du bist. Gott ist also heilig, mächtig, ehrfurchtgebietend. Und so möchte er auf der Welt auch repräsentiert werden. Nachdem wir das jetzt über Gott gelernt haben, stellen wir uns die Frage, was das Gebot über uns zeigt. Die zweite Frage ist also, was zeigt das Gebot über uns? Im zweiten Kapitel des Römerbriefes wendet sich der Paulus an die Juden, die das Gebot und die Gesetze sehr gut gekannt haben. Und er schreibt ihnen Folgendes. Du bist stolz auf das Gesetz. Und warum brichst du es selbst und machst Gott Schande damit? So steht es schon in der Schrift. Euretwegen wird der Name Gottes bei den Völkern verlästert. Paulus macht hier klar, dass selbst die Juden, die das Gesetz sehr, sehr gut gekannt haben, Gott schlecht repräsentiert haben. Und das haben sie gemacht, indem sie das Gesetz selber nicht gehalten haben, indem sie es gebrochen haben. Und so wurde der Name Gottes verlästert. Ganz ein offensichtliches Brechen des dritten Gebotes. Wie geht's dir damit, Gottes Namen auf dieser Welt zu repräsentieren? Führst du ein Leben, auf das deine Nachbarn, deine Freunde und deine Familie schaut und erkennt, wie groß Gottes Liebe ist? Als Christen sind wir aufgerufen, kleine Christusse zu sein in dieser Welt. Und als Gemeinde Gottes sind wir die Botschaft Gottes in dieser Welt. Wir sollen die Botschafter Gottes sein. Jesus sagt in Johannes 13, 35 zu seinen Jüngern, an eurer Liebe zueinander werden alle erkennen, dass ihr meine Jünger seid. Wenn es euch so geht wie mir, dann seid ihr öfters mit eurer Selbsterstellung beschäftigt, als mit den Gedanken, wie wir Gott richtig darstellen. Ich mache euch wahrscheinlich viel öfters Gedanken, wie ich bei Menschen ankomme, und was Menschen von mir denken, als darüber, wie ich Gott auf dieser Welt repräsentiere. Und es kann auch passieren, wenn wir weiter über uns nachdenken, dass wir Gottes Namen sogar verwenden, um unsere eigene Agenda durchzusetzen. So brechen wir auch das dritte Gebot. Es kann zum Beispiel in der Politik passieren, wo sich Politiker einen christlichen Anstrich verpassen, um christliche Wähler zu bekommen. Aber auch genauso kann es in Kirchen und Gemeinden passieren, dass unter Gottes Name Dinge getan werden, die Gott nicht gefallen. Oder was auch passieren kann, ist, dass wir unsere Rollen, die Gott uns gegeben hat, ausnutzen zu unseren Gunsten. Indem wir als Männer zum Beispiel lieblos über unsere Frauen herrschen und das dann damit legitimieren, dass er uns als Haupt der Familie eingesetzt hat. Oder wenn wir unsere Kinder ohne Geduld begegnen, sie zum Zorn reizen und treiben und es dann damit legitimieren, dass Gott uns Autorität über sie gegeben hat. Und bitte versteht es mir da nicht falsch, es ist gut, wenn ein Mann Verantwortung als Haupt der Familie übernimmt. Und es ist auch gut, wenn wir unseren Kindern liebevoll autoritär Konsequenzen setzen. Aber wir können diese guten Rollen, die Gott uns gegeben hat, damit das Leben funktioniert, auch missbrauchen und so das dritte Gebot brechen.
Die erste Beobachtung über uns selbst ist also, dass wir Gott oft falsch repräsentieren. Warum machen wir das? Warum machen wir das? Ich denke, hier müssen wir eine Stufe tiefer gehen von unserem Verhalten hin zu unserem Herzen. Im Lukas 6, Vers 45 sagt Jesus Folgendes. Der gute Mensch bringt Gutes hervor, weil er Gutes im Herzen hat. Der böse Mensch bringt aus dem Bösen in sich das Böse hervor. Denn aus dem vollen Herzen sprudeln die Worte. Unsere Worte sind ein Resultat von dem Zustand unseres Herzens. Wir verwenden Gottes Namen leichtsinnig und missbrauchen ihn, weil uns die Ehrfurcht und die Liebe zu Gott fehlt. Das ist das Zweite, was wir über uns lernen. Stell dir einen Verliebten vor, wie er über seine Verliebte schwärmt. Er wird nur gute Worte finden. Ihm fällt gar nicht ein, dass er irgendwas Schlechtes über sie findet. Und wenn wir Gott in unserem Herzen mehr lieben, dann werden auch die Worte und das Handeln daraus übersprudeln und sichtbar werden. Erinnert euch daran, dass das dritte Gebot auch mit einer Konsequenz gegeben wird. Ich blende jetzt da nochmal ein, das dritte Gebot, und lese es nochmal vor. Du darfst den Namen des Herrn deines Gottes nie missbrauchen, denn der Herr wird jeden bestrafen, der seinen Namen mit Nichtigkeit in Verbindung bringt. Ein sehr drastisches Beispiel von dieser Bestrafung finden wir im dritten Buch Mose, Kapitel 24. Ich brauche das nicht aufschlagen. Ich erzähle es ganz kurz. Da geraten zwei im israelischen Lager in Streit. Und einer verflucht dann in diesem Streit den Namen Gottes. Sie fragen dann Gott, was sie jetzt mit ihm tun sollen. Und Gott gibt ihnen die Anweisung, die Person zu steinigen. Und die Anwendung für uns heute ist natürlich nicht, dass wir jemanden steinigen. Aber es zeigt uns, wie ernst es damit ist. Und wenn wir über uns nachdenken, wird klar, dass wir da einen Retter brauchen. Kommen wir jetzt also zu der dritten Frage, wie Jesus dieses Gebot erfüllt hat. Wie hat Jesus dieses Gebot erfüllt? Am Abend, bevor Jesus verhaftet wird, um gekreuzigt zu werden, betet er für seine Jünger. Und das können wir im Johannes 17 nachlesen. Im Vers 4 sagt Jesus, im Johannes 17, Vers 4, ich habe deine Herrlichkeit hier auf der Erde sichtbar gemacht. Ich habe das Werk vollendet, das du mir aufgetragen hast. Und in Vers 6, ich habe den Menschen, die du mir aus der Welt gegeben hast, deinen Namen bekannt gemacht. Jesus sagt hier, dass er den Namen des Vaters bekannt gemacht hat. Er hat Gottes Namen nicht für seine Zwecke irgendwie missbraucht, sondern er ist sogar das fleischgewordene Wort Gottes. Das heißt, der Vater teilt sich uns durch Jesus mit. Jesus spiegelt das Wesen Gottes auf perfekte Art und Weise wider. Er selbst ist Gott. Jesus sagt in Johannes 14, Abvers 9 über sich selber. Wer mich gesehen hat, hat den Vater gesehen. Wie kannst du dann sagen, zeige uns den Vater? Glaubst du denn nicht, dass ich im Vater bin und der Vater in mir ist? Die Worte, die ich euch sage, stammen doch nicht von mir. Es ist der Vater, der ständig in mir ist und alles bewirkt, was ich tue. Jesus hat also den Vater wahrhaftig in dieser Welt repräsentiert. Und die gute Nachricht ist, wenn wir auf ihn vertrauen, wird diese Gerechtigkeit Jesu uns übertragen. Jesus hat das dritte Gebot vollkommen gehalten, erfüllt und das wird uns dann angerechnet. Indem Jesus den Willen des Vaters tut, hält er nicht nur das Gebot, sondern trägt auch die Strafe, der zweite Teil des Gebotes für die Übertretung. Das ist die gute Nachricht. Jesus, der Gerechte, lässt sich wie ein Sünder ans Kreuz nageln. Er nimmt die Schuld auf sich. Jede einzelne Übertretung der Gebote, die wir begehen, lag auf seinen Schultern. Das ist dieser wunderbare Tausch. Er nimmt unsere Schuld und gibt uns seine Gerechtigkeit.
So rettet uns Gott. Der Philipperbrief drückt es im zweiten Kapitel sehr gut aus. Schaut's mit mir gern, Philipper 2, ab Vers 5. In euch soll die Einstellung regieren, die auch in Christus Jesus war. Er war in Gottesgestalt, nutzte es aber nicht aus, Gott gleich zu sein, sondern beraubte sich selbst und wurde einem Sklaven gleich. Er wurde Mensch und alle sahen ihn auch so. Er erniedrigte sich selbst und gehorchte Gott bis zum Tod, zum Verbrechertod am Kreuz. Darum hat Gott ihn über alles erhöht und ihm den Namen geschenkt, der über alle Namen steht. Denn vor dem Namen Jesus wird einmal jedes Knie gebeugt, von allen, ob sie im Himmel sind, auf der Erde oder unter ihr. Und jeder Mund wird anerkennen, Jesus Christus ist der Herr. So wird Gott, der Vater, geehrt. Das Resultat davon ist also, dass Jesus über alles erhöht ist und sein Name über allen Namen steht. Durch Jesus bekommen wir eine neue Identität. Wir bekommen einen neuen Namen. Wir werden zu Kindern Gottes. Und er schenkt uns seinen Geist, um als seine Kinder in dieser Welt zu leben, um als Botschafter Gottes in dieser Welt zu leben. Wir müssen das nicht aus eigener Kraft machen. Er schenkt uns seinen Geist dazu, befähigt uns dazu. Und so wollen wir uns jetzt zum Schluss noch die vierte Frage stellen, wie uns das Gebot hilft, konkret im Glauben zu wachsen. Und das lässt sich in drei Punkten zusammenfassen. Der erste Punkt wird sein, wir wollen Gott auf der Welt wahrhaftig repräsentieren. Das zweite, wir wollen Gottes Namen nicht leichtsinnig oder verkehrt verwenden. Das dritte, wir wollen Gottes Werke nicht herabwürdigen, sondern preisen. Denkt beim ersten Punkt daran, dass Israel den Auftrag hatte, ein Königsvolk von Priestern zu sein. Eine heilige Nation. Genauso sollen wir als Hoffnungskirche im Wipptal Gott repräsentieren. Dazu gehört zum Beispiel, dass man keine anhaltende, offensichtliche, ungebüßte Sünde dulden, die in der Gemeinde schadet. Zum Beispiel wäre das Heuchelei. Dazu hat uns Gott ein Instrument gegeben, die Gemeindezucht. Aber noch viel mehr wollen wir uns einander lieben, damit die Welt erkennt, wie groß Gottes Liebe ist. Und das gilt für uns alle. Klein, groß, verheiratet, Single, jung oder alt. Als Christ sollst du eine kleine Version von Christus sein. Unser Leben soll wie ein Schaufenster sein, an dem Menschen vorbeigehen, hineinschauen und ein bisschen mehr verstehen, wie Gott ist. Die Ehen in unserer Gemeinde haben hier eine besondere Bedeutung, schreibt der Paulus. Wir sollen unseren Ehepartner so lieben, dass wir die Liebe zwischen Jesus und der Gemeinde widerspiegeln. Das gilt auch dann, wenn unser Ehepartner gerade nicht sehr liebenswürdig ist. Das Zweite, zu was uns das Gebot auffordert, ist, dass wir Gottes Namen nicht leichtsinnig oder verkehrt verwenden. Dazu gehört auch, dass wir Gottes Namen nicht für unsere eigene Agenda missbrauchen. Ich habe ja vorhin schon auf die Gefahr hingewiesen in Ehen oder Familien, wie wir irgendwie die Rollen verdrehen können, die Gott uns geschenkt hat. Lasst uns auch vorsichtig sein, eigene Gedanken, Vorstellungen, Wünsche und Pläne als Gottes Plan zu bezeichnen. Vielleicht hast du das schon mal gehört oder selber gesagt, Gott hat mir gezeigt, dass. Oder es ist Gottes Wille, dass. Mit so einem Satz kann man vielleicht da Argument sehr gut gewinnen. Denn was will der Gegenüber sagen? Er wird nicht gegen Gottes Willen etwas machen können. Aber ich glaube, das dritte Gebot ruft uns auf, da ein bisschen vorsichtig zu sein. Wir sollen nicht aufgrund von Gefühlen, Eingebungen oder Erfahrungen unsere Gedanken als Gottes Willen darstellen. Und bitte versteht es mir auch da nicht falsch. Wir dürfen und sollen Gottes Handeln in unserem Leben auch als solches bezeichnen. Damit können wir nämlich uns
einander ermutigen und Gott ehren. Aber lasst uns seinen Namen nicht verwenden, um Argumente zu gewinnen oder unserer Position mehr Autorität zu verleihen. Lasst uns vorsichtig sein, eigene Gedanken als Gottes Reden darzustellen. Zu den falschen Verwendungen von Gottes Namen gehören A, wenn man falsch schwört. Wenn Sie in die Katechismen schaut, da sind ganze Listen, was da noch dazugehört. Ich glaube, jetzt das Schwören ist vielleicht nicht unser größtes Problem. Zumindest habe ich noch nie jemanden von euch schwören hören. Oder wenn wir Gottes Namen auch nur im Scherz irgendwie verwenden. Wir sollen Gottes Namen auch nicht zum Fluchen verwenden. Lasst uns auch seinen Namen nicht gedankenlos gebrauchen. Es gibt ja so Redewendungen wie zum Beispiel Grüß Gott oder Gott sei Dank. Und natürlich ist es nicht falsch, diese Redewendung zu verwenden. Ich verwende das auch selber. Aber wir sollen es nicht gedankenlos tun. Wir sollen uns überlegen, was wir dabei sagen eigentlich. Das Gleiche gilt auch, wenn wir gemeinsam singen oder beten. Wollen wir uns auf das konzentrieren, was wir sagen. Vielleicht geht es dir auch manchmal so, wie mir während des Lobpreises, dass du irgendwie so Gedanken hast, warum singt jetzt der da neben mir irgendwie nett oder komisch? Oder warum geht jetzt der da aus dem Raum raus? Oder warum, was hat der da vor mir Komisches an? Und ich achte nicht auf die Worte, die ich da eigentlich singe. Und ich hoffe, ich entmutige euch jetzt nicht. Bitte hört nicht auf zu singen. Und hört auch nicht auf, gemeinsam zu beten. Es ist gut, wenn wir alle laut zusammen singen, auch wenn wir nicht immer jeden Ton treffen. Das gilt vor allem für mich. Ganz egal. Lasst uns aber versuchen, in der Anbetung mit den Gedanken bei dem zu sein, was wir sagen. Und als letzten Punkt wollen wir Gottes Werke nicht herabwürdigen, sondern preisen. Alles Gute, was du hast, hat dir Gott gegeben. Es ist gut, wenn du ihn dafür preist. Wir dürfen Gott für die kleinen und großen Geschenke in unserem Leben preisen. Wenn du zum Beispiel in Gottes Schöpfung unterwegs bist und über die Schönheit staunst, ist es eine gute Gelegenheit, Gott zu preisen. Manchmal werden wir aber bitter oder unzufrieden in unserem Leben und fangen an, Gottes Handeln in unserem Leben zu hinterfragen. Was wir eigentlich tun, ist, dass wir damit ausdrücken, Gott, dein Plan für mein Leben ist nicht so gut. Ich hätte da eine bessere Idee. Es wäre zum Beispiel viel besser, wenn das Familienmitglied mit dieser komischen Charaktereigenschaft, die mich ständig nervt, anders wäre. Warum hast du mir diese Beziehung gegeben? Gott, du hast da irgendwie einen Fehler gemacht. Oder warum habe ich noch nicht die Beziehung, die ich mir wünsche, oder das Haus oder den Job, den ich haben will? Das wäre doch so viel besser für meine Familie. Gott macht keine Fehler. Ich denke, wir sind aufgerufen, Gottes Werke nicht herabzuwürdigen, sondern zu preisen. Lasst uns Gott preisen und dankbar sein für alles Gute, was er uns gibt. Und lasst uns gegenseitig ermutigen, indem du andere aufmerksam machst über das Wirken Gottes in ihrem Leben. Zum Ende möchte ich noch eine kleine Geschichte erzählen. Ich bin einmal eine Skitour gegangen. Und dann bin ich wieder ins Tal hinabgefahren. Und im Tal habe ich dann eine andere Gruppe getroffen. Und da war eine Dame dabei und die hat dann gesagt, boah, Gott sei Dank. Und damit wollte sie ausdrücken, sie ist froh, dass sie wieder ins Tal ist und ihr nichts passiert ist. Und da war ein anderer Mann in dieser Gruppe dabei, der gesagt hat, sag nicht Gott sei Dank. Das hast ja du selber geschafft. Du bist ja da selber runtergefahren aus deiner eigenen Kraft heraus. Und ich denke, das zeigt eine Tendenz unseres Herzens. Wir neigen dazu, eigene Errungenschaften zu betonen und vergessen, dass es Gott ist, der uns alles schenkt. Das dritte Gebot fordert uns also auf, Gott in der Welt wahrhaftig zu repräsentieren, seinen Namen nicht leichtsinnig oder verkehrt zu verwenden und Gottes Werke nicht herabzuwürdigen, sondern zu preisen. Das können wir und brauchen wir nicht aus eigener Kraft tun. Gott schenkt uns ja das Privileg, einen neuen Namen zu haben. Wir sind seine gerecht gesprochenen Kinder und haben seinen Heiligen Geist. So können wir als Christen Christusse in dieser Welt sein. Amen.

Es ist 21 Uhr und 41 Minuten. 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

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Oktober. So wird mein Wort sein, das aus meinem Mund hervorgeht. Es wird nicht leer zu mir zurückkehren, sondern es wird ausrichten, was mir gefällt, und durchführen, wozu ich es gesandt habe. Jesaja 55, Vers 11. Die wiedergefundene Bibel. Meine Mutter hatte viel für mich gebetet und nie die Hoffnung aufgegeben, dass ich mich eines Tages Gott zuwenden würde. Doch bereits im ersten Jahr meines Medizinstudiums entfernte ich mich noch weiter von ihm. Da ich für mein ausschweifendes Leben Geld brauchte, verkaufte ich alles, was ich für entbehrlich hielt, darunter auch die Bibel, die meine Mutter mir mitgegeben hatte, als ich das Elternhaus verließ. Später, während meiner Arbeit im Krankenhaus, wurde ich mit tiefem Leid und Elend konfrontiert. Eines Tages wurde ein schwer verletzter Maurer eingeliefert. Sein Zustand war aussichtslos und er wusste, dass er sterben würde. Doch sein glücklicher Gesichtsausdruck berührte mich zutiefst. Umso mehr, als ich sah, wie sehr er litt. Der Kranke hatte keine Angehörigen. Nach seinem Tod sichteten wir seine wenigen Besitztümer. Darunter war eine Bibel. Als ich sie aufschlug, erkannte ich sie sofort wieder. Es war die Bibel, die meine Mutter mir einst geschenkt hatte. Mein Name stand noch darin, ebenso der mir gewidmete Bibelvers in ihrer Handschrift. Kehre um zu dem Herrn, so wird er sich deiner erbarmen. Jesaja 55, Vers 7. Das traf mich tief ins Herz. Der letzte Besitzer hatte offensichtlich oft darin gelesen. Zahlreiche Stellen waren unterstrichen. Auch ich begann nun, die Bibel zu lesen. Dabei spürte ich, wie Gott zu mir sprach. Mein ganzes sündiges Leben und meine Entfernung von Gott zogen an mir vorüber. Erst als ich Jesus Christus als meinen Erretter und Herrn annahm, fand ich Frieden und Ruhe für mein Gewissen.

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1: Gottes Wort sagt, meine Gnade genügt dir. Aber was bedeutet das eigentlich? Es heißt, wenn ich erschöpft bin und es mir unmöglich erscheint, alles zu erledigen, seine Gnade genügt. Wenn ich mit einer Person nicht auskomme und mir das alle Nerven raubt, seine Gnade genügt. Wenn ich versucht bin, meinen Frust auszulassen und kaum meine scharfen Worte zurückhalten kann, seine Gnade genügt. Wenn ich zum x-ten Mal am selben Tag meiner Lust zu essen nachgegeben habe, seine Gnade genügt. Wenn ich nicht weiß, in welche Richtung ich gehen oder wie ich eine Entscheidung treffen soll, seine Gnade genügt. Wofür brauchst du Gottes Gnade? Für Kinder auf Abwägen? Für einen schmerzenden Körper? Für Einsamkeit? Für Hormone, die verrückt spielen? Wie auch immer deine Geschichte aussieht, seine Gnade ist alles, was du brauchst. Bitte ihn darum, deine Bedürfnisse mit seinen Mitteln zu stillen und dass seine Gnade dir hilft, alles zu ertragen.
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12. Oktober. Denn er neigte sein Ohr zu mir, darum will ich mein Leben lang ihn anrufen. Psalm 116, Vers 2. Eine Andacht von Manuela Basista. Personalmangel im Gesundheitswesen. Im Oktober 2024 versuchte ich, einen Termin beim HNO-Arzt zu vereinbaren. Doch aufgrund von Personalmangel war telefonisch niemand erreichbar und die Online-Buchung zeigte, alle Termine ausgebucht. Ähnliches erlebte ich auch in einer anderen Praxis. Die Situation machte mich nachdenklich. Was tun, wenn man dringend Hilfe braucht, aber niemand verfügbar ist? Selbst wenn man schließlich einen Termin in einer Facharztpraxis bekommt, bekommt man diesen meist nur mit wochenlanger Vorlaufzeit. Zudem gibt es keine Garantie, dass der Arzt dann auch wirklich helfen kann. Wie tröstlich und ermutigend ist es für mich zu wissen, dass es jemanden gibt, der immer erreichbar ist und auf dessen Hilfe ich mich verlassen kann, Gott. In unserem Tagesvers wird es deutlich, denn er neigte sein Ohr zu mir, darum will ich mein Leben lang ihn anrufen. Was bedeutet das konkret? Gott schenkt Menschen ein offenes Ohr, wenn sie zu ihm kommen. Er weist sie nicht ab, sondern ist jederzeit erreichbar. Wenn ich mich an ihn wende, begegnet er mir mit seiner Liebe, gibt mir Kraft, Trost und Orientierung. Und anders als ein Arzt, der nur Symptome behandeln kann, sieht Gott mein Herz und heilt mein Innerstes. Er lädt auch sie ein, ihm zu vertrauen und in jeder Lage zu ihm zu kommen, nicht nur in Krisenzeiten, sondern auch im ganz normalen Alltag. Er ist gnädig und barmherzig, wenn er es mit Sündern zu tun bekommt. Haben Sie Gott schon einmal so erlebt? Bei ihm brauchen Sie auf keinen Termin zu warten. Es sind auch keine Telefonleitungen blockiert. Er ist da, wenn Sie ihn brauchen. Er leidet nicht unter Personalmangel. Rufen Sie ihn an, sprechen Sie mit ihm. Bringen Sie ihm Ihre Sorgen und Sünden und erleben Sie, wie er Ihr Herz verändert. Er hört Ihnen zu und er handelt. Frage: Wann wurden Sie das letzte Mal abgewiesen und wie erging es Ihnen damit? Tipp: Gott weist Sie nicht ab, er hat ein offenes Ohr für Sie, rufen Sie ihn an. Bibellese, Jeremia Kapitel 29, Verse 4 bis 14. So spricht der Herr der Heerscharen, der Gott Israels. An alle Weggeführten, die ich von Jerusalem nach Babel gefangen weggeführt habe, baut Häuser und wohnt darin, pflanzt Gärten und esst ihre Früchte. Nehmt Frauen und zeugt Söhne und Töchter, und nehmt Frauen für eure Söhne und eure Töchter gebt Männern, damit sie Söhne und Töchter gebären, damit ihr euch dort vermehrt und nicht vermindert. Und sucht den Frieden der Stadt, in die ich euch gefangen weggeführt habe, und betet für sie zum Herrn, denn in ihrem Frieden werdet ihr Frieden haben. Denn so spricht der Herr der Heerscharen, der Gott Israels: Lasst euch von euren Propheten, die in eurer Mitte sind, und von euren Wahrsagern nicht täuschen, und hört nicht auf eure Träume, die ihr euch träumen lasst, denn Lüge weissagen sie euch in meinem Namen. Ich habe sie nicht gesandt, spricht der Herr. Denn so spricht der Herr: Erst wenn 70 Jahre für Babel voll sind, werde ich mich euer annehmen und mein gutes Wort, euch an diesen Ort zurückzubringen, an euch erfüllen. Denn ich kenne ja die Gedanken, die ich über euch denke, spricht der Herr, Gedanken des Friedens und nicht zum Unheil, um euch Zukunft und Hoffnung zu gewähren. Ruft ihr mich an, geht ihr hin und betet zu mir, dann werde ich auf euch hören. Und sucht ihr mich, so werdet ihr mich finden, ja, fragt ihr mit eurem ganzen Herzen nach mir, so werde ich mich von euch finden lassen, spricht der Herr, und ich werde euer Geschick wenden und euch sammeln aus allen Nationen und aus allen Orten, wohin ich euch vertrieben habe, spricht der Herr, und ich werde euch an den Ort zurückbringen, von dem ich euch gefangen weggeführt habe.

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Persönliche Beziehungen werden rar. Und nicht nur in der Gesellschaft, sondern auch in den Gemeinden. Gemeinden werden immer weiter herausgefordert. Und daher heute und in den nächsten Wochen das Thema: Wie kann echtes Miteinander gelingen? Wir wollen heute uns aber ganz insbesondere anschauen, wie wir es schaffen können, einander anzunehmen. Und das ist das Thema von heute. Und es ist ein Anliegen, dass diese Begegnungen gefördert werden, dass aus Begegnungen Beziehungen und daraus tiefe Gemeinschaften werden. Ich möchte euch heute in eine Situation, in eine Herausforderung einer Gemeinde mitnehmen, die auch uns durchaus nicht fremd ist. Und dazu möchte ich euch bitten, Römer Kapitel 15 aufzuschlagen. Und zum besseren Verständnis werde ich einen längeren Abschnitt lesen, werde mich aber nur auf einen Vers konzentrieren. Lasst uns aufschlagen, Römer Kapitel 15, die Verse von 1 bis 7. Da heißt es: Wir aber, die wir stark sind, sollen das Unvermögen der Schwachen tragen und nicht Gefallen an uns selber haben. Jeder von uns lebe so, dass er seinem Nächsten gefalle, zum Guten und zur Erbauung. Denn auch Christus hatte nicht an sich selbst gefallen, sondern wie geschrieben steht: Die Schmähungen derer, die dich schmähten, sind auf mich gefallen. Denn was zuvor geschrieben ist, das ist uns zur Lehre geschrieben, damit wir durch Geduld und den Trost der Schrift Hoffnung haben. Der Gott aber der Geduld und des Trostes gebe euch, dass ihr einträchtig gesinnt seid untereinander, Christus Jesus gemäß, damit ihr einmütig mit einem Munde Gott lobt, den Vater unseres Herrn Jesus Christus. Und Vers 7, darum nehmt einander an, wie Christus euch angenommen hat, zu Gottes Lob. Soweit das Wort Gottes. Ich möchte die Predigt gliedern und diese Gliederung, die entspringt aus dem Vers 7. Und diese einzelnen Punkte möchte ich mit euch gemeinsam anschauen. Wir wollen schauen, wie sind wir von Christus angenommen? Wie sollen wir einander annehmen und welches Ziel hat diese gegenseitige Annahme? Und das beantwortet uns das Wort. Nun, um dies besser einordnen zu können, möchte ich euch ganz kurz den Kontext der Gemeinde in Rom erläutern. Die Gemeinde in Rom, die bestand aus sehr vielen Kulturen. Das war so eine Multikulti-Gemeinde aus Juden und Nichtjuden. Und aus Menschen, die Jesus Christus folgen und die sich an das Gesetz orientieren. Und da gab es eine Menge Reibungspunkte, weil die einen haben die Freiheit in Christus gelebt und die anderen haben sich, wie ich schon sagte, an das Gesetz orientieren. Und diese verschiedenen Haltungen führten zu Spannungen innerhalb der Gemeinde. Und so gab es, und so schreibt auch Paulus, die Starken und die Schwachen im Glauben. Und in diese Situation schreibt Paulus und er fordert die Gläubigen dazu auf, einander anzunehmen. Einander anzunehmen in all der Verschiedenheit. Bevor wir aber dazu kommen, möchte ich den ersten Punkt mit uns anschauen. Erster Punkt ist, von Christus angenommen sein. Darüber wollen wir jetzt im Folgenden nachdenken. Wir wollen verstehen, was es bedeutet, von Jesus Christus angenommen zu sein. Und das ist sehr, sehr wichtig, auch für die folgenden Punkte zu begreifen, was meine Identität in Christus ist. Und das ist ein Fundament, ein Basis für ein gegenseitiges
miteinander, aber auch im persönlichen geistlichen Leben. Und dass mein wahrer Wert nicht daran liegt, in meiner Leistung, wie sehr ich bemühe oder auch wie oft ich versage, sondern es liegt einzig und allein darin, dass Gott gnädig ist. Und zunächst ist es mir aber wichtig geworden, zu betonen, dass Gott nichts übersehen hat, als er dich und mich annahm. Denn er kennt uns Menschen durch und durch. Und er weiß ganz genau über uns Bescheid. Er kennt unsere Gedanken. Er kennt das Verborgene unseres Herzens.

Da ist keiner, der Gutes tut, auch nicht einer. Und Gott weiß das. Gott weiß, dass wir verloren sind in unserer Sünde. Aber Gott liebt uns so sehr. Und in seiner Liebe drückt er nicht ein Auge zu, als sei das nicht so schlimm, dass wir so abtrünnig, so untreu sind. Und Gottes Liebe ist nicht größer, als dass er sagen würde, die Sünde ist doch nicht so schlimm. Denn Gottes Haltung zur Sünde hat sich zu keinem Zeitpunkt geändert. Sein heiliger und gerechter Anspruch hat sich nicht geändert. Gott verabscheut die Sünde auch heute noch. Aber er liebt dich und mich und Sünder. Und er will nicht, dass wir verloren gehen. Und das ist so wichtig, dass wir das begreifen, die wir Jesus Christus angenommen hat, dass meine Identität in Christus und das Angenommensein darin besteht, dass Gott gnädig ist und dass er sich nicht an meiner Leistung, an meinem Bemühen orientiert. Ich möchte, um es besser einordnen zu können und darstellen zu können, möchte ich euch heute zwei Formen der Liebe vorstellen. Und ich muss sagen, in meinem persönlichen Leben hat es oft daran gescheitert, dass man beides so durcheinander brachte. Es ist die göttliche Liebe, die ich zuallererst vorstellen möchte. Und mir ist sehr wohl bewusst, dass wir all das theoretisch kennen und schon sehr häufig gehört haben. Und dennoch ist es mir heute wichtig, dies nochmal aufzuzeigen. Und das ist die göttliche Liebe, das ist die Agape, mit der er uns bedingungslos geliebt hat und liebt. Und in Epheser Kapitel 2, da heißt es, in Vers 1 schreibt Paulus, dass wir tot durch Übertretung unserer Sünde waren. Und in den Versen 4 und 5 heißt es, aber Gott, der reich ist an Barmherzigkeit, hat in seiner großen Liebe, mit der er uns geliebt hat, auch uns, die wir tot waren in den Sünden, mit Christus lebendig gemacht. Aus Gnade seid ihr selig geworden. Und Epheser Kapitel 2, die Verse 8 und 9, da heißt es, denn aus Gnade seid ihr gerettet durch Glauben und das nicht aus euch. Gottes Gabe ist es, nicht aus Werken, damit sich nicht jemand rühme. Und selbst aufopfernd. In Römer 5, Vers 8, da heißt es, Gott aber erweist seine Liebe zu uns darin, dass Christus für uns gestorben ist, als wir Sünder waren. Agape, bedingungslose Annahme, bedingungslose Liebe. Und das ist ohne Gegenleistung. Und diese Liebe, liebe Gemeinde, ist kein Gefühl, sondern das ist eine ganz bewusste Willensentscheidung. Und ich muss sagen, dass ich das oft verwechselt habe. In meinem persönlichen Versagen, als ich das Gefühl hatte, Gott kann mich jetzt nicht mehr lieben, weil ich ein Sünder bin. Aber Gott hat sich entschieden, uns, dich und mich zu lieben. Und deshalb dürfen wir mit Zuversicht auf ihn und an ihm festhalten. In Jesaja Kapitel 43, Vers 1 heißt es, fürchte dich nicht, da sagt Gott, denn ich habe dich erlöst. Ich habe dich bei deinem Namen gerufen. Du bist mein. Gott hat dich so geliebt. Er kennt dich beim Namen. Er ruft dich beim Namen. Weißt du das? Und wie wir auch in der Kindergeschichte schon gehört haben, dafür hat Gott den höchsten Preis bezahlt. Er hat nicht mit vergänglichem Gold oder Silber bezahlt, wie es in 1. Petrus Kapitel 1 heißt, sondern mit dem teuren Blut Christi als eines unschuldigen und unbefleckten Lammes. Du bist so von Gott geliebt und wertgeachtet, dass Gott den höchsten Preis bezahlt, bereit war zu bezahlen, indem er seinen geliebten

Sohn gab, damit du und ich mit ihm versöhnt werden. Jesus hat dich und mich bedingungslos angenommen und er weist keinen ab. Und Jesus sagt selbst, wer zu mir kommt, den werde ich nicht hinausstoßen. Und wisst ihr, der Teufel, der Feind unserer Seelen, der tut genau das Gegenteil. Der sagt, um zu Jesus kommen zu können, musst du erst besser werden. Du musst erstmal dein Leben in den Griff bekommen. Erst dann kannst du zu Jesus kommen. Du musst erstmal frei werden von deinen Lastern, von deinen Gebundenheiten. Aber Jesus sagt ganz was anderes. Er sagt, kommet her zu mir, alle, die ihr mühselig und beladen seid. Ich will euch erquicken. Jesus zeigt durch seine Liebe und durch seine Annahme, wie es wirklich funktioniert. Und diese Annahme überträgt er auch jetzt an seine geliebten Kinder, indem er sagt, dass wir einander annehmen sollen. Zuvor möchte ich habe einen Punkt übersehen. Ich möchte eine Stelle aus 1. Petrus Kapitel 2, die Verse 9 und 10 lesen. 1. Petrus Kapitel 2, die Verse 9 und 10. Da geht es darum, dass wir uns nochmal daran erinnern, wer wir waren und zu wem Gott uns in Jesus gemacht hat. 1. Petrusbrief, Kapitel 2, die Verse 9 und 10. Ihr aber seid das auserwählte Geschlecht, die königliche Priesterschaft, das heilige Volk, das Volk des Eigentums, das ihr verkündigen sollt, die Wohltaten dessen, der euch berufen hat, von der Finsternis zu einem wunderbaren Licht. Und jetzt Vers 10, die ihr einst nicht ein Volk wart, nun aber Gottes Volk seid und einst nicht in Gnaden wart, nun aber in Gnaden seid. Das hat Gott gemacht in Jesus Christus. Indem er, die wir fern von ihm waren, in Übertretungen, in unseren Sünden, er hat uns aus der Ferne zu seinen geliebten Kindern gemacht. Und deshalb sollen auch wir einander annehmen. Das ist der zweite Punkt. Und dieses einander annehmen bedeutet nicht, seid netter zueinander, vertragt euch. Und ihr müsst ja nicht über alle Punkte ausdiskutieren. Und es ist, einander anzunehmen, man kann darüber sehr leicht reden. Aber dies in seinem Leben zu leben, auszuleben, das ist richtig schwer. Es ist leicht, Menschen anzunehmen, die die Meinung teilen, die so denken wie ich und die mich dadurch auch mögen. Nicht leicht ist es zum Beispiel, nahestehende Personen anzunehmen, die ich liebe, aber die vielleicht eine andere Denkweise haben als ich. Und noch viel schwerer ist es, Menschen anzunehmen, die mir das Leben so richtig schwer machen, die so richtig schwierig sind. Und wie geht es mit schwierigen Menschen, wie gehen wir damit um? Es gibt hier keine Ausnahme. Das Wort Gottes sieht nicht vor, dass wir sagen, nehmt einander an, außer die schwierig sind. Mit denen muss Gott klarkommen. Nein, das lesen wir nicht. Und nehmt einander so an, wie auch Christus euch angenommen hat. Liebe Geschwister, liebe Gemeinde, liebe Gäste, das ist ein Auftrag. Es ist ein Gebot. Es gibt keine andere Option oder Ausnahme für besonders schwierige Menschen. Jesus selbst hat gesagt, ich gebe euch ein neues Gebot, nämlich einander anzunehmen, wie er uns angenommen hat. Und das lesen wir in Johannes Kapitel 13, die Verse 34 und 35. Wir kennen das alles.
Ein neues Gebot gebe ich euch, dass ihr euch untereinander liebt, wie ich euch geliebt habe, damit ihr einander lieb habt. Daran wird jedermann erkennen, dass ihr meine Jünger seid, wenn ihr Liebe untereinander habt. Ich habe nachgeschaut, was meint Jesus unter dem Wort Liebe? Welche Liebe ist hier gemeint? Und wenn man im Griechischen nachschaut, dann ist die Liebe Agape gemeint. Und Jesus meint hier nicht, seid gut miteinander befreundet, sucht Gemeinsamkeiten, sondern liebt so, wie ich euch geliebt habe und angenommen hat. Aber ist es überhaupt möglich, einander so zu lieben, wie Christus uns geliebt und angenommen hat? Und ich muss sagen, in aller Vollkommenheit, nein, das können wir nicht. Die Messlatte, die das Wort Gottes hier setzt, ist menschlich gesehen unerreichbar hoch. Und selbst wenn wir alle Kraft daran aufwenden würden, dies zu erreichen, einander anzunehmen, wird es uns nicht gelingen. Selbst wenn wir uns noch so sehr bemühen, und da ist es mir wichtig, und weil ich selbst in der Vergangenheit immer wieder auch diese gegenseitige Annahme und die gegenseitige Liebe zueinander verwechselt habe, möchte ich das auch euch nochmal zeigen. Nämlich die freundschaftliche Liebe, das ist die Phileo-Liebe. Und die basiert auf gegenseitiges Vertrauen, auf gemeinsame Werte und Interessen. Und deshalb, warum wir diese Aufforderung Jesu nicht vollends nachkommen können, wenn wir nur mit der Phileo-Liebe lieben würden, ist, weil die Phileo-Liebe auf Gegenseitigkeit beruht. Die Phileo-Liebe ist keine bedingungslose Liebe, keine bedingungslose Annahme. Und das ist so wichtig, dass wir das verstehen. Die Phileo-Liebe ist nicht grenzenlos. Und die Bedingung dafür ist, sie braucht ein Weil. Ich mag dich, weil du freundlich zu mir bist. Ich mag dich, weil wir gleich denken. Und die Gefahr ist immer groß, wenn sich Ansichten ändern, da kann die Gemeinschaft anfangen zu bröckeln. Und das kann dazu führen, dass die Offenheit in Beziehungen und in Gemeinschaft ja darunter leiden. Man hat dann Angst, nicht mehr geliebt zu werden, nicht angenommen zu werden, Angst, Schwäche zu zeigen, nicht sein wahres Ich zu zeigen, lieber eine Maske aufzusetzen, eine fromme Maske, um nicht zu zeigen, wie schwach man ist, wie elend man ist. Man möchte sich nicht verletzlich machen. Angst, aus Angst, nicht angenommen zu werden. Aus Angst, etwas zu verlieren, weil man vielleicht nicht den Vorstellungen entspricht. In der Gesellschaft ist es ein großes Thema, wenn du zu wenig tust, wenn sich dein Aussehen ändert, wenn du nicht mehr genug Geld verdienst. Und man kann die Liste noch weiter fortführen. Und das Wesen von Phileo sagt, wenn du nicht so bist, wie ich denke oder wie ich dich gern hätte, dann haben wir keine Gemeinsamkeit, keine Grundlage. Also, Gemeinschaft ist an Bedingungen geknüpft. Doch das Wort Gottes ermahnt uns dazu, einander in Agape anzunehmen, wie Christus uns angenommen hat. Und die Frage ist, wie gelingt uns die Umsetzung? Und ich habe für mich selbst die Frage gestellt, wie möchte ich denn gerne angenommen werden? Wie möchtest du gerne angenommen werden? Wie möchtest du angenommen werden in deiner Schwachheit, in deinem Versagen? Also ich würde sehr gerne freundlich, nachsichtig, verständnisvoll, barmherzig und geduldig angenommen werden. Und warum gelingt es uns oftmals nicht, in gleicher Weise meinem Nächsten in seiner Schwachheit zu begegnen? Stattdessen
werden wir ungeduldig, unfreundlich, hartherzig, streng, verständnislos und abweisend und unterm Strich unversöhnlich. Und das zeigt die große Diskrepanz zwischen angenommen werden und einander annehmen. Wir möchten, dass wir angenommen werden. Aber wie ist es von uns aus der gegenseitigen Annahme? Und die gegenseitige Annahme, die beginnt mit Selbsterkenntnis, mit Selbstreflexion, zu schauen, wie hat denn Christus mich angenommen? Und wir haben vorhin in 1. Petrus Kapitel 2 gelesen, wir waren so fern von Gott. Wir waren von ihm getrennt und lebten ohne Hoffnung und wir wären auf ewig verloren, wenn er nicht in seiner Gnade uns zu sich geholt hätte, wenn er nicht den teuren Preis bezahlt hätte. Wie viel Geduld muss Gott mit mir haben? Und da ist es so wichtig, dass wir lernen, auch den Blick in den geistlichen Spiegel des Wortes Gottes zu schauen und unsere eigene Unvollkommenheit zu erkennen, die Ungeduld, die Schuld, die wir auf uns laden, wie oft wir so unsensibel und verletzend miteinander reden, wo uns einfach die Einsicht bei Fehlverhalten fehlt, wo Stolz ist. Und dann erkennt man, wie sehr wir zusammen Gottes Vergebung nötig haben. Und lass uns auch daraus lernen, barmherziger zu unserem Nächsten zu sein. Aber das bedeutet nicht, dass wir Sünde tolerieren oder über Sünde schweigen. Wir werden in weiteren Predigten auch dieses Thema beleuchten, wie wir damit umgehen sollen. Aber Liebe als Maßstab sollte uns leiten, denn Jesus selbst hat uns geboten, einander zu lieben, wie er uns geliebt hat. Und es gibt eine gute Möglichkeit, dies zu lernen in unseren Familien. Wie oft brauchen wir Geduld miteinander? Wie oft versagen und versündigen wir uns einander? Und wie schön ist es, wenn Gott dann in seiner Gnade diese Versöhnung schenkt, wo wir einander annehmen, wo wir einander Vergebung zusprechen und Vergebung annehmen. Lass uns lernen in unseren Familien, lass uns lernen hier in der Gemeinde. Lass uns lernen, Generationskonflikte zu entschärfen, wo Eltern, Kinder, Eltern immer wieder Reibungspunkte in ihrem Alltag haben, in ihrem Leben. Lass uns lernen, Erkenntnisunterschiede zuzulassen, Unterschiede auszuhalten und akzeptieren, dass mein Nächster auch mal anders über eine Sache denken kann und eine andere Meinung hat. Und einen Punkt möchte ich noch an dieser Stelle anbringen. Es ist schwer genug, meinen Nächsten anzunehmen. Aber in manchen Fällen ist die Selbstannahme genauso schwierig. Da ist jemand, der erkannt hat, ich bin schuldig geworden, ich habe versagt und ich kann mir selbst nicht vergeben. Ich habe es immer wieder getan. Bin ich noch ein Kind Gottes? Kann mich Gott immer noch annehmen? Und der Teufel, der tut seins noch dazu und der sieht Zweifel. Kann Gott mich so noch wirklich lieben? Und obwohl Christus uns angenommen hat, haben wir Probleme, uns selbst anzunehmen. Und da ist es so wichtig, dass wir verstehen, dass wir nicht verwechseln, diese beiden, die Liebe Agape und Liebe Phileo. Die Liebe Phileo, wenn ich versage, dann wird mein Gegenüber die Gemeinschaft und den Kontakt zu mir vielleicht abbrechen. Aber so ist Gott nicht. Wenn ich versage, dann weiß das Gott. Und er hat sich entschieden, dich zu lieben, mich zu lieben. Und wie wunderbar ist es, dass wir das wissen dürfen, dass meine
Identität in Christus, mein Wert nicht von meiner Leistung, auch nicht von meinen Gefühlen abhängt, sondern allein durch die Gnade Gottes und durch das vollbrachte Werk Jesu Christi am Kreuz, indem er ausrief, es ist vollbracht. Und weil du von Christus angenommen bist, darfst du frei sein von Schuld und Angst. In Johannes Kapitel 1, Vers 12 heißt es nämlich, wie viele ihn aber aufnahmen, denen gab er die Macht, Gottes Kinder zu werden, denen, die an seinen Namen glauben. Glaubst du das? Gott möchte nicht, dass du und ich in Unwissenheit leben. Jetzt gibt es aber auch Menschen, die sich distanziert haben. Die waren vielleicht in der Gemeinschaft, aber die haben sich von Zeit zu Zeit immer weiter an den Rand gestellt, weil sie das Gefühl haben, so richtig passen wir nicht dazu. Dann gibt es Menschen, die haben vielleicht einen schwierigen Charakter und ein Problem mit anderen. Und vielleicht wurden auch Entscheidungen getroffen, die wirklich nicht gut waren. Und das führte immer weiter dazu, dass sie sich aus dieser Gemeinschaft entfernt haben. Und so erging es einem Mann, dem Jesus in dieser Ausgrenzung begegnete. Es ist Zachäus. Ich möchte jetzt nicht im Einzelnen die Geschichte lesen, aber er war von Menschen ausgegrenzt. Und er wusste, dass in seinem Leben nicht alles richtig lief. Das war ihm bis zu einem gewissen Punkt aber auch egal. Ja, bis er Jesus begegnete, vielmehr bis Jesus ihm begegnete in seiner Ausgrenzung. Und Jesus, als Zachäus auf diesem Baum sich befand, sah Jesus seine Einsamkeit, seine Ausgegrenztheit. Und er sagte ihm, steig vom Baum herunter, denn ich muss heute in dein Haus einkehren. Jesus sieht nicht das, was wir falsch machen, sondern Jesus sucht dich. Er sucht, möchte in Gemeinschaft mit dir treten. Aber wisst ihr, was die Reaktion der Menschen war? Das war eine ganz andere als die von Jesus. Die murrten darüber, denn sie wussten, was für ein Lebensstil Zachäus führte. Jesus ist bei einem Sünder eingekehrt. Und gerade dazu ist Jesus gekommen, um dich und mich und Sünder anzunehmen und in die Gemeinschaft mit ihm zu führen. Jesus handelt ganz anders als wir. Er begegnet Menschen, die am Rande stehen, die übersehen werden, die sich zurückziehen, die sich wertlos fühlen und ungeliebt. Aber auch denen, die Halt und Orientierung in ihrem Leben verloren haben und die mit der Sünde nicht fertig werden. Und die Begründung dafür ist oftmals, dass sie in der Gemeinschaft keinen Anschluss finden. Aber ich möchte auch an dieser Stelle nochmal betonen, dass sich aus der Gemeinschaft herausziehen nicht immer, dass es nicht immer auf sündiges Verhalten zurückzuführen ist. Und deshalb ist es so wichtig, dass wir verstehen, dass wir uns gegenseitig annehmen sollen, wie Jesus Christus uns annimmt. Und so wie wir in der Einleitung heute auch gehört haben, es ist so wichtig, dass wir einander an unserem Leben teilhaben lassen. Dass so wie Jesus zu Zachäus ging und Gemeinschaft mit ihm hatte in seinem Haus, so auch wir, dass wir zuallererst einander in unser Herz aufnehmen, aber auch, dass wir unsere Türen öffnen, um diese Beziehungen und diese Gemeinschaft zu ermöglichen. So funktioniert gegenseitige Annahme. Und diese Gemeinschaft führt dazu, was wir erlebt haben, unsere Glaubenserfahrung. In dieser Gemeinschaft hat Zachäus sehr schnell erkannt, dass so wie er bislang gelebt hat, es einfach nicht weitergehen konnte. Und er hat verstanden, dass Jesus den wahren Sinn des Lebens schenken kann. Und da führt es zu einer Umkehr. Und auch wir, wenn wir einander in dieser Gemeinschaft begegnen,
Wir dürfen unsere Herzen öffnen, unsere Türen öffnen, aber dann auch unser Inneres öffnen, um einander uns mitzuteilen. Wir wollen darüber reden, was wir mit Gott erlebt haben. Aber wir wollen auch nicht verschweigen, wie wir mit Versagen und Sünde umgehen. Wir wollen auch die Offenheit haben, indem wir einander annehmen, dass wir darüber reden, wie wir unsere Maske, die fromme Maske ablegen. Und dann heißt es nicht, das hätte ich von dir aber nicht gedacht, sondern danke für deine Offenheit. Lass uns füreinander und miteinander beten. Das hilft. Hilft zu verstehen. Und ich muss sagen, ich habe selbst gelernt, Personen auch bei uns aus der Gemeinde besser anzunehmen, indem ich verstanden habe, warum die Person so handelt, wie sie handelt. Und wenn man diese Person nicht kennt, dann ist man so schnell dabei, ja, schlecht übereinander zu reden, einander zu richten und zu verurteilen. Und ich möchte dich und uns alle heute herausfordern, dass du Personen in dein Leben einfach einlädst, dass du dein Herz, aber auch deine Wohnungstür öffnest und dass du vielleicht jemanden einlädst, mit dem du am allerwenigsten Gemeinschaft hattest. Vielleicht, dass du jemanden zu dir einlädst, mit dem du die wenigsten Übereinstimmungen und die geringsten Ansichten teilst. Tu das und du wirst erleben, was für eine Bereicherung das ist. Lade Menschen ein außerhalb deines Freundeskreises und du wirst sehen, was für ein Segen das bringt. Und dazu gibt es, und David hat es dazu, auch schon angebracht, die Möglichkeit, sich in Kleingruppen anzumelden, den Hauskreisen sich anzuschließen, aber auch in ganz persönlichen Begegnungen. Das sind gute Möglichkeiten, einander besser kennenzulernen, einander anzunehmen, damit wir auch lernen, nicht nur einander die Tür zu öffnen, sondern unser Herz füreinander zu öffnen. Und dazu fordert uns auch das Wort auf. In 1. Petrus Kapitel 4, 8 und 9, da heißt es, vor allen Dingen habt untereinander beständige Liebe, denn Liebe deckt der Sünde Menge zu. Seid gastfrei untereinander, ohne Murren. Lasst uns einander helfen, uns gegenseitig anzunehmen. Und wenn jemand neu in die Gemeinde kommt, helft dieser Person, Anschluss hier zu finden. Lass uns die Willkommenskultur ganz praktisch leben. Und wie gelingt das? Und wisst ihr, liebe Geschwister, dass wir uns hier versammeln, dass wir einmütig Gott loben, das ist unser Auftrag. Das ist das Ziel, weshalb wir uns überhaupt versammeln. Und denn wir sind keine Interessensgemeinschaft, sondern wir sind Kinder Gottes. Und in seiner Liebe verbunden kommen wir zusammen und haben einen Auftrag. Und ich komme zum Punkt 3. Unser gemeinsames Ziel ist, dass wir Gott verherrlichen. In Vers 7, den wir auch eingangs gelesen haben, da heißt es, darum nehmt einander an, wie Christus euch angenommen hat, zu Gottes Ehre. Und der Zweck, der Grund oder die Antwort darauf ist, damit ihr, in Vers 6, damit ihr einmütig mit einem Munde Gott lobt, den Vater unseres Herrn Jesus Christus. Die Gemeinde ist dafür da, um zusammenzukommen, um Gemeinschaft zu haben. Und hier gibt es kein Solo-Christsein. Es ist undenkbar, Christen ohne Gemeinschaft. Wir brauchen einander. Und das Zentrum der Gemeinde ist das gemeinsame Lob Gottes. Und das Lob Gottes wird nur dann möglich, wenn wir einander annehmen, in Liebe. Wenn aber Streitigkeiten in unserer Mitte und Unfrieden ist, dann können wir nicht einträchtig und mit einem Munde Gott loben. Zumindest ist es dann nur etwas, was wir mit den Lippen bekennen, aber unser Herz
ist schwer, weil dort Unfriede herrscht. Und so wird auch der Zweck des Miteinanders verfehlt. Und Apostel Paulus wusste, dass das aus eigener Kraft nicht zu schaffen ist. Und deshalb in Vers 5, also Römer 15, Vers 5, das ist ein Gebet des Apostel Paulus, in dem er sagt, der Gott aber der Geduld und des Trostes gebe euch, dass ihr einträchtig gesinnt seid untereinander, Jesus Christus gemäß. Das ist ein Gebet, das ist das, was wir so nötig haben, dass Gott Geduld mit uns hat, dass Gott uns immer wieder tröstet, uns immer aufrichtet in unserer Schwachheit, in unserem Versagen, auch in dem Versagen, wie wir einander annehmen. Und Paulus weiß und kennt die Wichtigkeit dieser Einheit, die es gilt zu bewahren. Ich möchte ein einfaches Beispiel anbringen, um einfach zu zeigen, wie Gott geehrt wird. Jeder weiß, im Orchester, da gibt es sehr viele Instrumente. Diese Instrumente sind sehr, sehr unterschiedlich und diese Instrumente geben sehr unterschiedliche Töne von sich. Aber wenn der Dirigent ein Orchester zum Spielen auffordert, was für ein wundervoller Klang. Jesus Christus ist unser Dirigent. Und wenn du und ich in all unserer Verschiedenheit Gott loben, wir ehren und verherrlichen seinen großen Namen. Und das ist unser Ziel, unser Auftrag, dass wir einmütig Gott loben.

Es ist 1:45. 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

Schön, dass Sie heute Abend gekommen sind zu diesem Abend in dieser Halle. Und ich freue mich auch über alle diejenigen, die über den Radio oder über das Internet mit uns verbunden sind. Seien Sie auch aus Bielefeld herzlich willkommen. Das Thema heute Abend: Tsunami, Tod, Terror. Wo ist da Gott? Sie können ja irgendwann mal am Tag ins Internet gehen, Sie können ein bisschen herumsurfen, Sie können die Tageszeitung lesen, Sie können Nachrichten hören und Sie werden jeden Tag schreckliche Nachrichten hören. Ich weiß nicht, wie Sie mit dem umgehen, wenn Sie davon hören, dass es wieder einen Tsunami gegeben hat oder einen Wirbelsturm oder dass wieder so und so viele Menschen bei einem Terroranschlag gestorben sind.